0: Ein Grüezi und ein herzliches Willkommen, sagt Ihnen Andrea Marti. Heute widmen wir uns einem ganz besonderen Thema, das von Hoffnung und Glauben geprägt ist. Ein Kardinal, der während seiner Gefangenschaft und Einzelhaft tiefgreifende geistliche Erfahrungen gemacht hat. In Übereinstimmung mit seinem bischöflichen Wahlspruch Freude und Hoffnung, Gaudium et Spes, schrieb er über die Kraft der Hoffnung, die in den dunkelsten Zeiten seines Lebens für ihn von entscheidender Bedeutung wurde. Sein Landesbruder, der Zisterzienserpater Samuel Ley aus dem Stift Schlierbach in Österreich, wird mit uns der Lebensschnur des vietnamesischen Kardinals François Xavier Nguyen Van Thuan nachgehen und uns Einblicke in seine inspirierende Geschichte und die Bedeutung seines einfachen Bischofsmottos geben. Bleiben Sie dran, liebe Hörerschaft. Es wird eine bewegende und ermutigende Sendung. So begrüße ich Sie ganz herzlich, lieber Pater Samuel Ley. Guten Tag, lieber Pater Samuel Ley.
1: Herzlichen Dank für diese sehr freundliche Begrüßung. Auch ich darf Sie ganz herzlich begrüßen, liebe Zuhörer und Zuhörerinnen von Radio Gloria. Ich freue mich sehr, heute hier zu sein, um mit Ihnen einige Gedanken und Geschichten von Kardinal Francisco Xavier Nguyen Van Thuan zu teilen. Wie schon erwähnt, wir wollen uns heute mit dem beeindruckenden Leben von Kardinal Nguyen Van Thuan beschäftigen, von einem Mann, der durch seinen unerschütterlichen Glauben, seine Hoffnung und seine Liebe zur Vergebung ein weltweites Vorbild geworden ist. Ich würde sagen, sein Leben lässt sich in drei bedeutsame Abschnitte gliedern. Die Zeit vor seiner Gefangenschaft, also die Zeit von seiner Ausbildung, von Theologiestudium, seine Kindheit, seine Ausbildung, seine Priesterweihe und sein Bischofweihe. Und dann die Zeit im Gefängnis. Und dann die Zeit nach der Freilassung. Und jeder dieser Abschnitte erzählt von einer außergewöhnlichen Reise im Dienst an Gott und an den Menschen. Lassen Sie uns gemeinsam auf die Spuren dieses inspirierenden Lebens gehen. Francisco Xavier Nguyen Van Thuan wurde am 17. April 1928 in Phu Cam, in einem Vorort von Hue, geboren. Und damit Sie sich besser vorstellen können, wo dieser Ort ist, also dieser Ort liegt in der Mitte Vietnam. Wenn Sie mal schon in Vietnam war oder falls Sie schon mal ein Dokument über Vietnam gesehen haben, dass dieser Ort ist auch sogenannte Kaiserort, denn die Kaiser haben dort gelebt, die Kaiser von Vietnam, und dort befinden sich auch die Kaiserpalast. Und er ist in einer sehr religiösen Familie aufgewachsen, in einer katholischen Familie. Und die Gemeinde, wo er aufgewachsen ist, war nur etwa 100 Einwohner. Und nicht nur damals, sondern auch heute ist es für uns nicht selbstverständlich, wenn wir sagen, dass wir in einer katholischen Familie geboren sind und aufgewachsen sind. Denn die Zahl der Katholiken, nur etwa 8% von circa 100 Millionen Einwohner. Also für mich, das ist immer ein Geschenk, eine Gnade, wenn ich sagen darf, ich bin in eine katholische Familie aufgewachsen. Und er hatte einen Onkel, der auch Bischof war. Und er hatte einen Onkel, der später auch Präsident wurde. Also Er konnte die Schule von Bellerin besuchen. Und damals war das natürlich die Umstände schwierig, dass jedes Kind die Schule besuchen konnte, da seine Familien sich das leisten konnten. Für ihn konnte er diese Schulausbildung genießen. Und sein Onkel, der Bischof war, hat seine Berufung sehr schnell erkannt und er hat ihn begleitet. Die Frage nach Gott, die Frage nach der Hoffnung und die Frage auf dem Weg des Priestertums. Und so hat er sich entschieden, ins Priesterseminar einzutreten. Und zwar mit 19 Jahre alt hat er mit seinem Theologiestudium im Priesterseminar Höhe angefangen. 2 Jahre Philosophie und dann Theologiestudium. Nach 6 Jahren empfing er die Priesterweihe. Und das ist auch interessante Geschichte, denn vor der Priesterweihe hat er sich überlegt, Ordensmann zu werden. Er wollte Benediktiner werden und tatsächlich hat er auch ein Kloster besucht, dessen Namen heißt Tian'an. Aber der hat nachher erzählt, dass er während seiner Aufenthalt in diesem Kloster immer ständig krank war. Und er hat das erkannt oder hat das gesehen als Zeichen Gottes, dass er sich auf das Priesterseminar konzentrieren soll. Und so ist er zurück ins Seminar gegangen und er wurde von einem französischen Missionar Bischof zum Priester geweiht. Und dieser bedeutsame und emotionale Tag markierte den Beginn seines priesterlichen Dienstes, denn er voller Zuversicht und Hingabe aufnahm, ohne zu wissen, welche schweren Prüfungen ihn noch erwarteten. Und nach der Priesterweihe war er nur kurze Zeit in der Seelsorge, denn sein Bischof schickte ihn nach Rom, um sein Studium fortzusetzen. Und so studiert er Kirchenrecht an der päpstlichen Universität Urbana in Rom. Und mit der Dissertation über die Organisation der Militärgeistlichen schloss er 1959 sein Studium ab und kehrte nach Vietnam zurück. 8 Jahre später wurde er zum Bischof von Nha Trang ernannt, woraufhin er seine Tätigkeit als Rektor des Konvents aufgab. Und seine Bischofsweihe fand am 24. Juni statt, bei der er Gaudium et Spes, Freude und Hoffnung als Motto wählte.

0: Heute sind wir auf den Spuren von Kardinal François-Xavier Nguyen-Van-Thuan mit dem Landesbruder, dem Zisterzienserpater Samuel Ley aus dem Stift Schlierbach in Österreich. Die Hoffnung ist nicht nur sein Bischofsmotto, also von Kardinal François-Xavier Nguyen-Van-Thuan, sondern es zieht sich wie ein roter Faden durch sein ganzes Leben. Und nun sind wir auf den zweiten Teil mit Pater Samuel Ley gespannt und er betrachtet mit uns die Zeit während seiner Inhaftierung. Und so freuen wir uns auf Ihre Betrachtung, lieber Pater Samuel.
1: So kommen wir zum zweiten Teil, Verhaftung und Beginn der Gefangenschaft. Als Bischof von Yajang wurde er zum Erzbischof von Saigon ernannt, 1975. Natürlich mit schweren Herzen verließ er seine geliebte Stadt und trotz zahlreicher Warnungen und Bedrohungen weigerte er sich standhaft, die Stadt ohne eine Anweisung des Heiligen Stuhls zu verlassen. Und am 1975, also nur einige Monate später nach seiner Ernennung zum Erzbischof, wurde er unter einem Vorwand in den ehemaligen Präsidentenpalast eingeladen. Und dort wurde er verhaftet, nachdem man ihn fälschlicherweise beschuldigte, Teil eines vatikanischen Kompots zu sein. Und er wurde in die Nähe von Yajang gebracht und unter strengen Hausarrest gestellt, isoliert und ohne jeglichen Kontakt zur Außenwelt. Und zu diesem Zeitpunkt ahnte er nicht, dass vor ihm 13 Jahre Gefangenschaft lagen. Und so begann eine lange Leidenszeit, die er mit unerschütterlicher Hoffnung und Glaube durchstand. Hoffnungswege, Licht in der dunklen Zeit. Während seines Hausarrests in Gaewon suchte Nguyen-Van Thuan nach Wegen, seine Gemeinde trotz Isolation nahe zu sein. Und inspiriert von Apostel Paulus schrieb er Impulse und Gedanken auf die Rückseiten von Kalenderblättern. Und diese Texte wurde später unter dem Titel Hoffnungswege veröffentlicht. Ein Junge namens Quang half ihm, die Notizen heimlich zu sammeln und zu verbreiten. Und innerhalb kürzester Zeit fanden die Schriften Verbreitung in den katholischen Gemeinden Vietnams und wurde später in 8 Sprachen übersetzt. Die Hoffnungswege enthalten über 1000 Impulse zu Themen wie Freude, Hoffnung und übernatürliche Leben und die Heilige Maria. Er betonte immer wieder die Bedeutung der Freude im Glauben und sah Hoffnung als essentiell, besonders in schwierigen Zeiten. Für ihn war Jesus die größte Quelle der Hoffnung, eine Kraft, die hilft, nach jedem Scheiden wieder aufzustehen. Seine Botschaft war klar, jeder Christ ist berufen, Hoffnung in die Welt zu tragen. Zum ersten Mal wurde er verlegt nach Norden. Das Lager befindet sich in einer kalten Bergregion und die Gefangenen wurden zu Schwerarbeit auf den Feldern gezwungen. Während dieser Zeit fand Thorn ein Stück Holz, aus dem er heimlich ein Kreuz schnitte, als ein Aufseher das Kreuz entdeckte. Er klärte Thorn offen, dass er es für seinen Glauben benötigte. Und trotz anfänglicher Strenge erlaubte der Aufseher ihm schließlich, das Kreuz in einem Stück Seife zu verstecken, so dass er dieses Symbol seines Glaubens immer bei sich tragen konnte. Und am 5. Februar 1977 wurde Thuan in das Tanglitz-Gefängnis nahe Hanoi verlegt. Und dort teilte er eine Zelle mit dem Oberst namens Thuyen, der als Informant für die Regierung arbeiten sollte. Und trotz der Überwachung entwickelte sich zwischen den beiden Männern einige enge Freundschaften. Und Thuan ermutigte Thuyen, diesem Mann sogar Berichte über ihn zu schreiben, damit der Oberst frühzeitig entlassen werden konnte. 1978 zum dritten Mal wurde er verlegt, nach Hanoi gebracht, in der Nähe von Hanoi, wo er unter strenger Überwachung im Pfarrhaus lebte. Der Kontakt zur Dorfbevölkerung war ihm verboten und die Regierung stellte ihn als Verräter dar. Doch mit der Zeit gewann er das Vertrauen der Dorfbewohner, einschließlich eines Aufsehers. Schließlich feierte er gemeinsam mit der Dorfbevölkerung Gottesdienste und sogar die Spione der Regierung wurde von seinem Charisma beeinflusst. Und auf seines wachsenden Einflusses wurde er erneut isoliert und in einem offiziellen Wohnhaus verlegt, unter strenger Überwachung und ohne Kontakt zur Außenwelt. Vertraute Nguyen Van Thuan weiterhin vollständig auf Gott und jeden Tag feierte er heimlich um 15 Uhr die Heilige Messe. Ein Zeichen seines tiefen Glaubens und seiner unerschütterlichen Hoffnung in der schwierigen Zeit.

0: Nun sind wir im dritten Teil des Referates vom Zisterzienserpater Samuel Ley angelangt und er spricht nun über das Wirken nach der Freilassung von Kardinal François-Xavier Nguyen-Van-Thuan.
1: Die Freilassung von Kardinal Nguyen-Van-Thuan. Am 21. November 1988, dem Fest der Darstellung Mariens, wurde Nguyen-Van-Thuan nach 13 Jahren Gefangenschaft, darunter 9 Jahre in Isolationshaft, überraschend freigelassen. Auf die Frage des Innenministers nach einem Wunsch antwortete Thuan, dass er an diesem Tag freigelassen werden wolle. Und der Minister willigte ein und Thuan wurde noch am selben Tag entlassen. Ein Moment, den er als wundersame Antwort auf seine Gebete zur Mutter Gottes empfand. Nach seiner Freilassung reiste Thuan nach Australien, um sich mit seiner Familie zu vereinen. Und die Regierung behielt ihn weiterhin im Blick und versuchte zu verhindern, dass er in Vietnam erneut eine hohe kirchliche Position einnahm. 1991 folgte eine Anordnung des Vatikans nach Rom und erhielt später keine Erlaubnis mehr, nach Vietnam zurückzukommen. Nach seiner Ankunft in Rom widmete sich Nguyen Van Thuan zunächst der Betreuung vietnamesischer Auslandsgemeinde und bereiste im Auftrag des Vatikans asiatischen und afrikanischen Diözesen. 1994 wurde er von Papst Johannes Paul II. Zum Vizepräsident des päpstlichen Rates für Gerechtigkeit und Frieden ernannt und 1998 schließlich zu dessen Präsidenten. Am 19. Januar 2001 erfuhr Thuan von seiner Ernennung zum Kardinal. Sein Weg war geprägt von unermüdlichem Einsatz für soziale Gerechtigkeit und Frieden. Existieren für den Papst Johannes Paul II. Und die Kurie. Im Dezember 1999 tritt Papst Johannes Paul II. Mit einer Bitte an Thuan heran, der vietnamesische Kardinal solle die Fastenexerzitien des Jahres 2000 für die Kurie predigen. In seiner beeindruckenden Fassade sagte Thuan, ich habe alles verlassen, um Jesus zu folgen, weil ich seine Schwächen liebe. Eine dieser Schwächen sei, dass Jesus ein schlechtes Gedächtnis habe, da er bei der Vergebung nie an die Sünden der Menschen zurückdenke. Und ebenso bezeichnete er Jesus als schlechten Rechner, der im Gedächtnis vom verlorenen Schaf zeigt, dass für ihn 99 gleich 1 sei. Die Exerzitien wurde später unter dem Titel Hoffnung, die uns trägt, als Buch veröffentlicht. Francisco Xavier Nguyen Van Thuan verstarb am 16. September 2002 im Alter von 74 Jahren in Rom. Und seine Reliquien fand am 20. September im Petersdom statt und er wurde zunächst auf den Campo Ferrano in Rom beigesetzt. Und 2012 wurde sein Grab in seine Titularkirche Santa Maria della Scala verlegt. 2006 wurde der Antrag auf Einleitung eines Seligsprechungsprozess gestellt und dem Papst Benedikt der 16. zustimmte. 2010 wurde der Prozess offiziell eröffnet. 2013 schloss die Diözese aller Ebene den Prozess ab und übergab die Akten an die Kongregation für die Selig- und Heiligsprechung. Und Papst Franziskus ernannte in Nürnbantorn 2017 den heroischen Tugendgrad zu, womit er seinen wichtigen Schritten in Richtung Seligsprechung erreichte.
0: Vielen Dank, lieber Pater Samuel Ley, dass Sie heute mit uns in die inspirierende Geschichte von Kardinal François-Xavier Nguyen Van Thuan eingetaucht sind. Ja, es ist ein Landesbruder von Ihnen, von Vietnam. Welche Beziehung haben Sie zu Ihrem Landesbruder Kardinal François-Xavier Nguyen Van Thuan?
1: Der Kardinal Nguyen Van Thuan ist ein inspirierendes Vorbild, auch besonders für die Kirche in Vietnam, für die vietnamesische Glaubensgemeinschaft. Und sein Leben zeigt eindrucksvoll, dass Glauben und Hoffnung selbst in Zeiten der Unterdrückung und des Hasses überwinden können. 13 Jahre, das könnte man sich nicht vorstellen, wie schlimm das war. Stattdessen bewegte er ihnen mit Vertrauen und Nächstenliebe, wodurch er ihre Herzen gewann und Freundschaft schließen konnte. Seine unüberschüttliche Liebe und Hoffnung, seine Glauben haben schließlich seine Freilassung ermöglicht. Er hat nicht Hass mit Hass bezahlt, sondern er hat ihnen auch die Liebe und die Hoffnung gezeigt. Und diese Hoffnung, diese Liebe und seine Glaube können den Hass überwinden. Und ich hoffe, dass seine Geschichte hat sie ebenso berührt und zum Nachdenken angeregt wie mich. Und lassen wir uns von seiner Botschaft der Hoffnung leiten und sie in unserem eigenen Leben weitertragen. Herzlichen Dank für Ihre Aufmerksamkeit. Und nun darf ich Ihnen den Segen spenden und nach Vorbild des Kardinal François Xavier Nguyen Van Thuan wollen wir auch diese Liebe, diese Hoffnung und diese Freude in die Welt weitertragen. Der Herr sei mit euch.
0: Und mit deinem Geiste.
1: So segne und behüte euch der mächtige Gott, der Vater, der Sohn und der Heilige Geist.
0: Amen. Vielen Dank, lieber Pater Samuel Ley, dass Sie heute mit uns in die inspirierende Geschichte von Kardinal François-Xavier Nguyen Van Thuan eingetaucht sind. Lieber Pater Samuel Ley, Sie haben uns mit Ihren lebendigen Ausführungen eindrucksvoll gezeigt, wie Hoffnung selbst in den dunkelsten Zeiten erblühen kann und wie wichtig es ist, an unserem Glauben festzuhalten. Möge die Botschaft von Freude und Hoffnung, die Kardinal Nguyen Van Thuan verkörpert, auch Sie, lieber Pater Samuel, und uns alle ermutigen und stärken. Vergelt's Gott und alles Gute.
1: Dankeschön.
0: Liebe Hörerschaft, wir danken Ihnen, dass Sie heute mit uns unterwegs waren und wir wünschen Ihnen mit dem weiteren Programm Gottes besonderen Segen und viel Freude. Es verabschiedet sich bei Ihnen Andrea Marti. Püezi Gott.

Nie wieder Krieg. Dieses Gebet betete Papst Johannes Paul II. 1991 direkt vor dem Kriegsbeginn gegen den Irak. Wir beten mit ihm. Gott unserer Väter, groß und voll Erbarmen, Herr des Friedens und des Lebens, du Vater aller Menschen, du hegst Pläne des Friedens und nicht des Leides. Du verdammst die Kriege und brichst den Stolz der Gewalttäter. Du hast deinen Sohn Jesus gesandt, um den Menschen in nah und fern den Frieden zu verkünden, um die Menschen aller Rassen und Völker in einer einzigen Familie zu vereinen. Höre den einmütigen Aufschrei deiner Kinder. Höre auf die dringende Bitte der ganzen Menschheit. Nie wieder Krieg, dieses Abenteuer, aus dem es kein Zurück mehr gibt. Nie wieder Krieg, diese Spirale von Trauer und Gewalt, eine Bedrohung für alle Geschöpfe, im Himmel, zu Wasser und zu Land. In Gemeinschaft mit Maria, der Mutter Jesu, bitten wir dich nun, sprich zu den Herzen derer, die Verantwortung tragen für das Schicksal der Völker. Halt auf die Logik der Rache und Vergeltung. Ermögliche durch deinen Heiligen Geist neue Lösungen, großmütige und ehrenvolle Gesten des Friedens. Eröffne Räume des Dialogs und geduldigen Wartens, die fruchtbarer sind als überstürzte Kriegstermine. Gib unserer Zeit Tage des Friedens. Nie wieder Krieg. Gebet des heiligen Papstes Johannes Paul II.

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0: Wir beten den Barmherzigkeitsrosenkranz. Im Namen des Vaters und des Sohnes und des Heiligen Geistes. Amen. Vater unser im Himmel, geheiligt werde dein Name, dein Reich komme, dein Wille geschehe, wie im Himmel, so auf Erden. Unser tägliches Brot gib uns heute und vergib uns unsere Schuld, wie auch wir vergeben unseren Schuldigern. Und führe uns nicht in Versuchung, sondern erlöse uns von dem Bösen. Amen. Gegrüßet seist du, Maria, voll der Gnade, der Herr ist mit dir. Du bist gebenedeit unter den Frauen, und gebenedeit ist die Frucht deines Leibes, Jesus. Heilige Maria, Mutter Gottes, bitte für uns Sünder, jetzt und in der Stunde unseres Todes. Amen. Ich glaube an Gott, den Vater, den Allmächtigen, den Schöpfer des Himmels und der Erde, und an Jesus Christus, seinen eingeborenen Sohn, unseren Herrn, empfangen durch den Heiligen Geist, geboren von der Jungfrau Maria, gelitten unter Pontius Pilatus, gekreuzigt, gestorben und begraben, hinabgestiegen in das Reich des Todes, am dritten Tage auferstanden von den Toten, aufgefahren in den Himmel, er sitzt zur Rechten Gottes, des allmächtigen Vaters. Von dort wird er kommen, zu richten die Lebenden und die Toten. Ich glaube an den Heiligen Geist, die heilige katholische Kirche, Gemeinschaft der Heiligen, Vergebung der Sünden, die Auferstehung der Toten und das ewige Leben. Amen. Ewiger Vater, ich opfere dir auf, den Leib und das Blut, die Seele und die Gottheit deines über alles geliebten Sohnes, unseres Herrn Jesus Christus, zur Sühne für unsere Sünden und für die Sünden der ganzen Welt. Durch sein schmerzhaftes Leiden
1: hab Erbarmen mit uns und mit der ganzen Welt.
0: Durch sein schmerzhaftes Leiden
1: hab Erbarmen mit uns und mit der ganzen Welt.
0: Durch sein schmerzhaftes Leiden
1: hab Erbarmen mit uns und mit der ganzen Welt.
0: Durch sein schmerzhaftes Leiden
1: hab Erbarmen mit uns und mit der ganzen Welt.
0: Durch sein schmerzhaftes Leiden
1: hab Erbarmen mit uns und mit der ganzen Welt.
0: Durch sein schmerzhaftes Leiden
1: hab Erbarmen mit uns und mit der ganzen Welt.
0: Durch sein schmerzhaftes Leiden
1: hab Erbarmen mit uns und mit der ganzen Welt.
0: Durch sein schmerzhaftes Leiden
1: hab Erbarmen mit uns und mit der ganzen Welt.
0: Durch sein schmerzhaftes Leiden
1: hab Erbarmen mit uns und mit der ganzen Welt.
0: Durch sein schmerzhaftes Leiden
1: hab Erbarmen mit uns und mit der ganzen Welt.
0: Ewiger Vater, ich opfere dir auf den Leib und das Blut, die Seele und die Gottheit deines über alles geliebten Sohnes, unseres Herrn Jesus Christus, zur Sühne für unsere Sünden und für die Sünden der ganzen Welt. Durch sein schmerzhaftes Leiden
1: hab Erbarmen mit uns und mit der ganzen Welt.
0: Durch sein schmerzhaftes Leiden
1: hab Erbarmen mit uns und mit der ganzen Welt.
0: Durch sein schmerzhaftes Leiden
1: hab Erbarmen mit uns und mit der ganzen Welt.
0: Durch sein schmerzhaftes Leiden
1: hab Erbarmen mit uns und mit der ganzen Welt.
0: Durch sein schmerzhaftes Leiden
1: hab Erbarmen mit uns und mit der ganzen Welt.
0: Durch sein schmerzhaftes Leiden
1: hab Erbarmen mit uns und mit der ganzen Welt.
0: Durch sein schmerzhaftes Leiden
1: hab Erbarmen mit uns und mit der ganzen Welt.
0: durch sein schmerzhaftes Leiden,
1: habe Erbarmen mit uns und mit der ganzen Welt.
0: Durch sein schmerzhaftes Leiden,
1: habe Erbarmen mit uns und mit der ganzen Welt.
0: Durch sein schmerzhaftes Leiden,
1: habe Erbarmen mit uns und mit der ganzen Welt.
0: Ewiger Vater, ich opfere dir auf den Leib und das Blut, die Seele und die Gottheit deines über alles geliebten Sohnes, unseres Herrn Jesus Christus, zur Sühne für unsere Sünden und für die Sünden der ganzen Welt. Durch sein schmerzhaftes Leiden,
1: habe Erbarmen mit uns und mit der ganzen Welt.
0: Durch sein schmerzhaftes Leiden,
1: habe Erbarmen mit uns und mit der ganzen Welt.
0: Durch sein schmerzhaftes Leiden,
1: habe Erbarmen mit uns und mit der ganzen Welt.
0: Durch sein schmerzhaftes Leiden,
1: habe Erbarmen mit uns und mit der ganzen Welt.
0: Durch sein schmerzhaftes Leiden,
1: habe Erbarmen mit uns und mit der ganzen Welt.
0: Durch sein schmerzhaftes Leiden,
1: habe Erbarmen mit uns und mit der ganzen Welt.
0: Durch sein schmerzhaftes Leiden,
1: habe Erbarmen mit uns und mit der ganzen Welt.
0: Durch sein schmerzhaftes Leiden,
1: habe Erbarmen mit uns und mit der ganzen Welt.
0: Durch sein schmerzhaftes Leiden,
1: habe Erbarmen mit uns und mit der ganzen Welt.
0: Durch sein schmerzhaftes Leiden,
1: habe Erbarmen mit uns und mit der ganzen Welt.
0: Ewiger Vater, ich opfere dir auf den Leib und das Blut, die Seele und die Gottheit deines über alles geliebten Sohnes, unseres Herrn Jesus Christus, zur Sühne für unsere Sünden und für die Sünden der ganzen Welt. Durch sein schmerzhaftes Leiden,
1: habe Erbarmen mit uns und mit der ganzen Welt.
0: Durch sein schmerzhaftes Leiden,
1: habe Erbarmen mit uns und mit der ganzen Welt.
0: Durch sein schmerzhaftes Leiden,
1: habe Erbarmen mit uns und mit der ganzen Welt.
0: Durch sein schmerzhaftes Leiden,
1: habe Erbarmen mit uns und mit der ganzen Welt.
0: Durch sein schmerzhaftes Leiden,
1: habe Erbarmen mit uns und mit der ganzen Welt.
0: Durch sein schmerzhaftes Leiden,
1: habe Erbarmen mit uns und mit der ganzen Welt.
0: Durch sein schmerzhaftes Leiden,
1: habe Erbarmen mit uns und mit der ganzen Welt.
0: Durch sein schmerzhaftes Leiden,
1: habe Erbarmen mit uns und mit der ganzen Welt.
0: Durch sein schmerzhaftes Leiden,
1: habe Erbarmen mit uns und mit der ganzen Welt.
0: Durch sein schmerzhaftes Leiden,
1: habe Erbarmen mit uns und mit der ganzen Welt.
0: Ewiger Vater, ich opfere dir auf den Leib und das Blut, die Seele und die Gottheit deines über alles geliebten Sohnes, unseres Herrn Jesus Christus, zur Sühne für unsere Sünden und für die Sünden der ganzen Welt. Durch sein schmerzhaftes Leiden,
1: habe Erbarmen mit uns und mit der ganzen Welt.
0: Durch sein schmerzhaftes Leiden,
1: habe Erbarmen
0: mit uns und mit der ganzen Welt. Durch sein schmerzhaftes Leiden,
1: habe Erbarmen mit uns und mit der ganzen Welt.
0: Durch sein schmerzhaftes Leiden,
1: habe Erbarmen mit uns und mit der ganzen Welt.
0: Durch sein schmerzhaftes Leiden,
1: habe Erbarmen mit uns und mit der ganzen Welt.
0: Durch sein schmerzhaftes Leiden,
1: habe Erbarmen mit uns und mit der ganzen Welt.
0: Durch sein schmerzhaftes Leiden,
1: habe Erbarmen mit uns und mit der ganzen Welt.
0: Durch sein schmerzhaftes Leiden,
1: habe Erbarmen mit uns und mit der ganzen Welt.
0: Durch sein schmerzhaftes Leiden,
1: habe Erbarmen mit uns und mit der ganzen Welt.
0: Durch sein schmerzhaftes Leiden,
1: habe Erbarmen mit uns und mit der ganzen Welt.
0: durch sein schmerzhaftes Leiden.
1: Hab Erbarmen mit uns und mit der ganzen Welt.
0: Heiliger Gott, heiliger starker Gott, heiliger unsterblicher Gott, hab Erbarmen mit uns und mit der ganzen Welt. Heiliger Gott, heiliger starker Gott, heiliger unsterblicher Gott, hab Erbarmen mit uns und mit der ganzen Welt. Heiliger Gott, heiliger starker Gott, heiliger unsterblicher Gott, hab Erbarmen mit uns und mit der ganzen Welt. Amen. O Blut und Wasser aus dem Herzen Jesu als Quelle der Barmherzigkeit für uns entströmt, Jesus, ich vertraue auf dich. O Blut und Wasser aus dem Herzen Jesu, als Quelle der Barmherzigkeit für uns entströmt, Jesus, ich vertraue auf dich. O Blut und Wasser aus dem Herzen Jesu, als Quelle der Barmherzigkeit für uns entströmt, Jesus, ich vertraue auf dich.

0: Wir beten die sieben Vater unser. Es ist ein Gebet, das der göttliche Heiland, der heiligen Birgitta von Schweden offenbart hat. Papst Pius IX. Kannte diese Gebete und approbierte sie am 31. Mai 1862, indem er sie als der Wahrheit entsprechend und zum großen Nutzen für das Heil der Seelen erachtete. Nach dem Gebet hören Sie die Verheißungen von Jesus, die mit diesem Gebet verbunden sind. Wir beginnen unser Gebet im Zeichen des Kreuzes. Im Namen des Vaters und des Sohnes und des Heiligen Geistes. Amen. O Jesus, ich will jetzt siebenmal das Vaterunser beten, in Vereinigung mit jener Liebe, in welcher du dieses Gebet in deinem Herzen geheiligt und versüßt hast. Nimm es von meinen Lippen in dein göttliches Herz auf, verbessere und vervollkommene es so sehr, dass es der allerheiligsten Dreifaltigkeit so viel Ehre und Freude bereite, wie du ihr auf Erden mit diesem Gebet erwiesen hast. Und diese mögen überströmen auf deine heiligste Menschwerdung, zur Verherrlichung deiner heiligen Wunden und des kostbaren Blutes, das du daraus vergossen hast. Erstens, Beschneidung. Vater unser im Himmel, geheiligt werde dein Name, dein Reich komme, dein Wille geschehe, wie im Himmel, so auf Erden. Unser tägliches Brot gib uns heute und vergib uns unsere Schuld, wie auch wir vergeben unseren Schuldigern. Und führe uns nicht in Versuchung, sondern erlöse uns von dem Bösen. Gegrüßt seist du, Maria, voll der Gnade, der Herr ist mit dir, du bist gebenedeit unter den Frauen, und gebenedeit ist die Frucht deines Leibes, Jesus. Heilige Maria, Mutter Gottes, bitte für uns Sünder, jetzt und in der Stunde unseres Todes. Amen. Ewiger Vater, durch die unbefleckten Hände Mariens und das göttliche Herz Jesu opfere ich dir die ersten Wunden, die ersten Schmerzen und die erste Blutvergießung Jesu auf, zur Sühne für meine und aller Menschen Jugendsünden und zur Verhütung erster Todsünden, besonders in meiner Verwandtschaft.
1: Zweitens, Blutschweiß. Vater unser im Himmel, geheiligt werde dein Name, dein Reich komme, dein Wille geschehe, wie im Himmel so auf Erden. Unser tägliches Brot gib uns heute und vergib uns unsere Schuld, wie auch wir vergeben unseren Schuldigern, und führe uns nicht in Versuchung, sondern erlöse uns von dem Bösen. Gegrüßt seist du, Maria, voll der Gnade, der Herr ist mit dir, du bist gebenedeit unter den Frauen, und gebenedeit ist die Frucht deines Leibes, Jesus. Heilige Maria, Mutter Gottes, bitte für uns Sünder, jetzt und in der Stunde unseres Todes. Amen. Ewiger Vater, durch die unbefleckten Hände Mariens und das göttliche Herz Jesu opfere ich dir die furchtbaren Leiden des Herzens Jesu am Ölberg auf und jeden Tropfen seines Blutschweißes zur Sühne für meine und aller Menschen Sünden des Herzens, zur Verhütung solcher Sünden und für die Vermehrung der Gottes- und Nächstenliebe.
0: Drittens, Geißelung. Vater unser im Himmel, geheiligt werde dein Name, dein Reich komme, dein Wille geschehe, wie im Himmel, so auf Erden. Unser tägliches Brot gib uns heute und vergib uns unsere Schuld, wie auch wir vergeben unseren Schuldigern. Und führe uns nicht in Versuchung, sondern erlöse uns von dem Bösen. Gegrüßt seist du, Maria, voll der Gnade, der Herr ist mit dir, du bist gebenedeit unter den Frauen, und gebenedeit ist die Frucht deines Leibes, Jesus. Heilige Maria, Mutter Gottes, bitte für uns Sünder, jetzt und in der Stunde unseres Todes. Amen. Ewiger Vater, durch die unbefleckten Hände Mariens und das göttliche Herz Jesu opfere ich dir die vielen tausend Wunden, die grausamen Schmerzen und das kostbare Blut Jesu von der Geißelung auf, zur Sühne für meine und aller Menschen Sünden des Fleisches, zur Verhütung solcher Sünden und für die Bewahrung der Unschuld, besonders in meiner Verwandtschaft.
1: Viertens, Dornenkrönung. Vater unser im Himmel, geheiligt werde dein Name, dein Reich komme, dein Wille geschehe, wie im Himmel, so auf Erden. Unser tägliches Brot gib uns heute und vergib uns unsere Schuld, wie auch wir vergeben unseren Schuldigern, und führe uns nicht in Versuchung, sondern erlöse uns von dem Bösen. Gegrüßt seist du, Maria, voll der Gnade, der Herr ist mit dir. Du bist gebenedeit unter den Frauen, und gebenedeit ist die Frucht deines Leibes, Jesus. Heilige Maria, Mutter Gottes, bitte für uns Sünder, jetzt und in der Stunde unseres Todes. Amen. Ewiger Vater, durch die unbefleckten Hände Mariens und das göttliche Herz Jesu opfer ich dir die Wunden, die Schmerzen und das kostbare Blut des heiligen Hauptes Jesu von der Dornenkrönung auf, zur Sühne für meine und aller Menschen Sünden des Geistes, zur Verhütung solcher Sünden und für die Ausbreitung des Königtums Christi auf Erden.
0: Fünftens, Kreuztragung. Vater unser im Himmel, geheiligt werde dein Name, dein Reich komme, dein Wille geschehe wie im Himmel, so auf Erden. Unser tägliches Brot gib uns heute und vergib uns unsere Schuld, wie auch wir vergeben unseren Schuldigern. Und führe uns nicht in Versuchung, sondern erlöse uns von dem Bösen. Gegrüßt seist du, Maria, voll der Gnade, der Herr ist mit dir, du bist gebenedeit unter den Frauen, und gebenedeit ist die Frucht deines Leibes, Jesus. Heilige Maria, Mutter Gottes, bitte für uns Sünder, jetzt und in der Stunde unseres Todes. Amen. Ewiger Vater, durch die unbefleckten Hände Mariens und das göttliche Herz Jesu, opfere ich dir die Leiden Jesu auf seinem Kreuzweg auf, besonders seine heilige Schulterwunde und deren kostbares Blut, zur Sühne für meine und aller Menschen Auflehnung gegen das Kreuz und Murren gegen deine heiligen Anordnungen und alle anderen Zungensünden, zur Verhütung solcher Sünden und für wahre Kreuzesliebe.
1: Sechstens, Kreuzigung Jesu. Vater unser im Himmel, geheiligt werde dein Name, dein Reich komme, dein Wille geschehe, wie im Himmel, so auf Erden. Unser tägliches Brot gib uns heute und vergib uns unsere Schuld, wie auch wir vergeben unseren Schuldigern, und führe uns nicht in Versuchung, sondern erlöse uns von dem Bösen. Gegrüßt seist du, Maria, voll der Gnade, der Herr ist mit dir, du bist gebenedeit unter den Frauen, und gebenedeit ist die Frucht deines Leibes, Jesus. Heilige Maria, Mutter Gottes, bitte für uns Sünder, jetzt und in der Stunde unseres Todes. Amen. Ewiger Vater, durch die unbefleckten Hände Mariens und das göttliche Herz Jesu, opfer ich dir deinen göttlichen Sohn am Kreuze auf, seine Annagelung und seine Erhöhung, seine Wunden an Händen und Füßen und die drei Ströme seines heiligen Blutes, die sich daraus für uns ergossen, seine äußerste Armut, seinen vollkommenen Gehorsam, alle seine Körper- und Seelenqualen, seinen kostbaren Tod und dessen unblutige Erneuerung in allen heiligen Messen der Erde, zur Sühne aller Verletzungen der heiligen Ordensgelübde und Ordensregeln, zur Genugtuung für meine und der Welt Sünden, für die Kranken und Sterbenden, für heiligmäßige Priester und Laien, für die Anliegen des Heiligen Vaters zur Wiederherstellung der christlichen Familie, für Starkmut im Glauben, für unser Vaterland und die Einheit der Völker in Christus und seiner Kirche, sowie für die Diaspora.
0: Siebtens, Öffnung der heiligen Seite. Vater unser im Himmel, geheiligt werde dein Name, dein Reich komme, dein Wille geschehe wie im Himmel so auf Erden. Unser tägliches Brot gib uns heute und vergib uns unsere Schuld, wie auch wir vergeben unseren Schuldigern. Und führe uns nicht in Versuchung, sondern erlöse uns von dem Bösen. Gegrüßt seist du, Maria, voll der Gnade, der Herr ist mit dir. Du bist gebenedeit unter den Frauen, und gebenedeit ist die Frucht deines Leibes, Jesus. Heilige Maria, Mutter Gottes, bitte für uns Sünder, jetzt und in der Stunde unseres Todes. Amen. Ewiger Vater, würdige dich, für die Bedürfnisse der heiligen Kirche und zur Sühne der Sünden aller Menschen, das kostbare Blut und Wasser anzunehmen, welches aus der Wunde des göttlichen Herzens Jesu geflossen ist, und sei uns allen gnädig und barmherzig. Blut Christi, letzter, kostbarer Inhalt deines heiligen Herzens, wasche mich rein von allen eigenen und fremden Sündenschulden. Wasser der Seite Christi, wasche mich rein von allen Sündenstrafen und lösche mir und allen armen Seelen die Flammen des Fegfeuers aus. Amen. Im Namen des Vaters und des Sohnes und des Heiligen Geistes. Amen. Der göttliche Heiland offenbarte der heiligen Birgitta noch zusätzliche folgende Verheißung. Wisset, dass ich denjenigen, welche 12 Jahre lang täglich 7 Vater Unser und Ave Maria zu Ehren meines kostbaren Blutes beten, große Gnaden erweisen werde. Erstens, sie kommen nicht ins Fegefeuer. Zweitens, ich werde sie in die Zahl der Märtyrer aufnehmen, wie wenn sie ihr Blut für den Glauben vergossen hätten. Drittens, ich werde 3 Seelen ihrer Anverwandten in der heiligmachenden Gnade erhalten, je nach ihrer Wahl. Viertens, die Seelen ihrer Verwandten bis ins 4. Glied werden der Hölle entgehen. Fünftens, sie werden einen Monat vor ihrem Tod davon in Kenntnis gesetzt. Sollten sie vor dieser Zeit sterben, so betrachte ich es als geschehen. Das heißt, wie wenn sie diese Bedingungen erfüllt hätten. Papst Innozenz, der 10., bestätigte diese Offenbarung und fügte bei, dass die Seelen, die sie erfüllen, jeden Karfreitag eine Seele aus dem Fegefeuer befreien. 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

0: Pfarrer Andreas Fuchs liest für uns einen Leitartikel, den er im Schweizerischen Katholischen Sonntagsblatt veröffentlicht hatte.
1: Die sieben geistlichen Werke der Barmherzigkeit. Papst Franziskus schreibt in Misericordiae Vultus zum Jahr der Barmherzigkeit: Es ist mein aufrichtiger Wunsch, dass die Christen während des Jubiläums über die leiblichen und geistigen Werke der Barmherzigkeit nachdenken. Die Verkündigung Jesu nennt uns diese Werke der Barmherzigkeit, damit wir prüfen können, ob wir als seine Jünger leben oder eben nicht. Wir wollen diesem Wunsch, den Papst Franziskus in der Verkündigungsbulle des Heiligen Jahres der Barmherzigkeit ausdrückt, gerne nachkommen und über die sieben geistlichen Werke der Barmherzigkeit nachdenken. Das Wort Barmherzigkeit ist ein zusammengesetztes Wort und bedeutet, dass wir ein Herz haben für jene, die des Erbarmens bedürfen, die in der Misere sind. Dies kommt vor allem im lateinischen Ausdruck Misericordia schön zum Ausdruck. Es geht also unter anderem darum, dem Nächsten in seiner Not beizustehen. Die leiblichen Werke der Barmherzigkeit lindern die Nöte, die der Nächste in seinem Leib empfindet. Die geistlichen oder geistigen Werke der Barmherzigkeit bringen Linderung für die Leiden des Geistes oder für die Mängel des geistlichen Lebens. Die sieben geistlichen Werke der Barmherzigkeit sind: erstens die Unwissenden lehren, zweitens den Zweifelnden recht raten, drittens die Betrübten trösten, viertens die Sünder zurechtweisen, fünftens die Lästigen geduldig ertragen, sechstens denen, die uns beleidigen, gern verzeihen und siebtens für Lebende und Tote bieten. Wir wollen uns zu jedem dieser sieben Werke einige kleine Gedanken machen. Erstens, die Unwissenden lehren. Jesus hat die Apostel ausgesandt, die Menschen alles zu lehren, was er ihnen aufgetragen hat. Wenn wir anderen Menschen die wunderbaren Wirklichkeiten unseres Glaubens ans Herz und ins Herz hineinlegen möchten, soll dies immer in großer Demut und Liebe geschehen. Nicht die Person des Lehrers steht im Mittelpunkt, sondern Christus. Wir stehen in seinem Dienst und helfen den Nächsten, Christus und seine Wahrheit zu entdecken. Dies geschieht in erster Linie durch unser Zeugnis, unser Vorbild, dann auch durch unser Gebet und Opfer, damit sich das Herz des Nächsten für Christus öffnet und schließlich, wenn es dazu eine günstige Gelegenheit gibt, auch durch unsere Worte. Zweitens, den Zweifelnden recht raten. Aus eigener Erfahrung wissen wir, wie sehr Zweifel und Unentschlossenheit uns lähmen. Erkennen wir die Wahrheit nicht richtig, tauchen sehr einfach Zweifel auf. Sind aber Zweifel und Unsicherheit in unserer Vernunft da, dann wird auch unser Wille unentschlossen sein und wir werden uns kaum je für das wahrhaft Gute entscheiden. Dies gilt für die kleinen Dinge des Alltags, aber auch für die großen Entscheidungen unseres Lebens. Wie wohltuend ist da jemand, der mir hilft, die Wirklichkeit, die Wahrheit klar zu sehen. Und nicht nur jene Wirklichkeiten, die wir mit unseren Augen sehen, sondern auch jene, die wir mit den Augen des Glaubens sehen, also die übernatürlichen Wirklichkeiten. Wenn uns wieder neu aufgeht, wie sehr Jesus, der Sohn Gottes, uns liebt, dass die Kirche der lebendige Leib Christi ist, wie schrecklich die Sünde und wie heilbringend das Sakrament der Beichte ist, dass die heilige Messe die gegenwärtig Setzung des Kreuzesopfers Christi ist und Jesus selber mit Leib und Blut, Seele und Gottheit in der heiligen Kommunion in unser Herz kommt, dann müssten wir doch voller Freude und Gewissheit ausrufen: Jesus, dir schenke ich mein ganzes Herz, alles, was ich habe und bin, mein ganzes Leben. Je mehr wir selber die Geheimnisse unseres Glaubens verinnerlicht haben und aus ihnen leben, umso einfacher können wir denen, die noch unsicher und zweifelnd sind, beistehen, recht raten und sie in ihrem Glauben stärken. Drittens, die Betrübten trösten. Papst Franziskus hat beim Angelus vom 7. Dezember 2014 sehr schön über die Tröstung Gottes gesprochen. Wir können keine Botschafter der Tröstung Gottes sein, wenn wir nicht als Erste die Freude erfahren, von ihm getröstet und geliebt zu werden. Dies geschieht besonders, wenn wir sein Wort hören, wenn wir im stillen Gebet in seiner Gegenwart verweilen, wenn wir ihm in der Eucharistie oder im Sakrament der Vergebung begegnen. All das tröstet uns. Heute brauchen wir Menschen, die Zeugen des Erbarmens und der Zärtlichkeit des Herrn sind, der die Niedergeschlagenen aufrüttelt, die Entmutigten neu beseelt, das Feuer der Hoffnung entfacht. Er entfacht das Feuer der Hoffnung, nicht wir. Viele Situationen erfordern unser tröstendes Zeugnis. Freudige, getröstete Menschen sein. Ich denke an all jene, die von Leid, Ungerechtigkeiten und Schikanen unterdrückt werden, an alle, die Sklaven des Geldes, der Macht, des Erfolgs, der Weltlichkeit sind. Die Ärmsten, sie haben verfälschte Tröstungen, nicht die wahre Tröstung des Herrn. Alle sind wir aufgerufen, unsere Brüder und Schwestern zu trösten, indem wir bezeugen, dass Gott allein die Ursachen der existenziellen und geistlichen Dramen beseitigen kann. Er kann es. Er ist mächtig. Viertens, die Sünder zurechtweisen. Dieses geistliche Werk der Barmherzigkeit ist eines der schwierigsten. Es geht nicht darum, den anderen zusammenzustauchen oder ihm die Leviten zu lesen, sondern ihm zu helfen, besser zu werden und das Gute mit Freude zu tun. Einerseits zeige ich dem Nächsten auf, wo er gefehlt hat und andererseits, wer sich bessern kann. Damit dies aber wirklich gelingt, braucht es von meiner Seite aus sehr viel Güte, Liebe, Demut, Feinfühligkeit und Gebet. Mein Beweggrund, den Nächsten zurechtzuweisen, darf niemals mein Zorn oder mein Unmut sein, sondern die aufrichtige Sorge um das Wohl der Brüder und Schwestern. Ich mache den Nächsten auf seinen Fehler, seine Sünden in einer solchen Weise aufmerksam, dass er nicht gekränkt, beleidigt oder bloßgestellt wird. Gleichzeitig zeige ich ihm auf, was wahrhaft gut und richtig ist und wer dies auch verwirklichen kann. Eine brüderliche Zurechtweisung, die in Liebe geschieht, ist wahrhaft eine Wohltat. Gerne erwähne ich das Beispiel eines gläubigen Laien, der mir diese Wohltat der brüderlichen Zurechtweisung erwiesen hat, als ich etwa 20 Jahre alt war. Ich war in den Ferien und mit ihm und einigen anderen Personen beim Mittagessen. Gegen Ende des Essens wurde ich gefragt, ob ich lieber Kuchen oder Eis zum Dessert hätte, worauf ich antwortete: beides. Ich bekam auch beides und mein lieber Freund fragte mich: Andreas, welchen Tag haben wir heute? Den 9. Ja, aber welcher Wochentag ist heute? Heute ist Freitag. Worauf er nur sanft sagte: Ah, heute ist Freitag. Ich begriff. Vor allem begriff ich, wie wohltuend eine echte brüderliche Zurechtweisung ist und wie sehr sie wirklich ein Werk der Barmherzigkeit, der Liebe ist. Fünftens, die Lästigen geduldig ertragen. Es gibt wohl kaum jemanden, der noch nie Gelegenheit hatte, dieses Werk der Barmherzigkeit zu üben. Menschen, die uns weniger sympathisch sind, die uns den letzten Nerv ausreißen und uns täglich lästig fallen, wird es immer geben. Gerade jene, die uns am nächsten stehen, können eine harte Prüfung für unsere Geduld werden. Papst Benedikt der 16. zeigte am 31. August 2006 auf, wie die Krise, das Leid, dieses Einander-Ertragen zu unserem Leben gehört und fruchtbar werden kann. Heute gerät man in dem Augenblick, in der Ehe, in eine Krise, in dem der Unterschied der Temperamente zutage tritt. Die Schwierigkeit, einander Tag für Tag zu ertragen, das ganze Leben lang. Am Ende wird dann beschlossen, wir trennen uns. Eben diese Zeugnisse der Eheleute haben uns zu verstehen gegeben, dass in der Krise, im Ertragen des Augenblicks, in dem man scheinbar nicht mehr kann, sich in Wirklichkeit neue Türen auftun und die Schönheit der Liebe neu zum Vorschein kommt. Eine Schönheit, die ausschließlich aus Harmonie besteht, ist keine wahre Schönheit. Es fehlt ihr etwas, sie ist mangelhaft. Die wahre Schönheit braucht auch Kontraste. Dunkel und Licht ergänzen sich. Auch die Traube braucht zum Reifen nicht nur Sonne, sondern auch Regen. Nicht nur den Tag, sondern auch die Nacht. Wir müssen selbst lernen, dass das Leid, die Krise, notwendig ist. Wir müssen dieses Leid ertragen, über das Leid hinausgehen. Nur so wird das Leben reich. Und miteinander müssen wir lernen, dass es schön ist, durch die Opfer zu reifen und so für das Heil der anderen zu arbeiten. Sechstens, denen, die uns beleidigen, gern verzeihen. Wenn wir den Namen dieses geistlichen Werkes der Barmherzigkeit hören, denen, die uns beleidigen, gern verzeihen, regt sich in uns manchmal Widerstand, weil wir meinen, dass wir ein Unrecht, das uns angetan wurde, gutheißen oder so dergleichen tun müssten, als wäre ja alles gar nicht so schlimm. Der heilige Johannes Paul II. Hat eine lesens- und beherzigenswerte Enzyklika über die göttliche Barmherzigkeit verfasst. Dives in Misericordia, reich an Barmherzigkeit. In Nummer 14 zeigt er auf, dass es genau nicht darum geht und erklärt, was Verzeihen bedeutet. Das Verzeihen bezeugt, dass in der Welt eine Liebe gegenwärtig ist, die stärker ist als die Sünde. Es ist darüber hinaus die Grundbedingung für die Versöhnung, nicht nur in den Beziehungen zwischen Gott und dem Menschen,

0: Verzeihen noch seine Quelle, die Barmherzigkeit, ein Kapitulieren vor dem Bösen, dem Ärgernis, vor der erlittenen Schädigung oder der Beleidigung. In jedem Fall sind Wiedergutmachung des Bösen und des Ärgernisses, Behebung des Schadens, Genugtuung für die Beleidigung Bedingungen der Vergebung. So braucht also die Barmherzigkeit als grundlegende Struktur immer die Gerechtigkeit. Aber es hat die Kraft, der Gerechtigkeit einen neuen Inhalt zu geben. Dieser findet seinen einfachsten und vollsten Ausdruck im Verzeihen. Es macht uns deutlich, dass es außer Wiedergutmachung und Waffenstillstand, Forderungen der Gerechtigkeit, auch die Liebe geben muss, wenn der Mensch Mensch bleiben soll. Dass die Forderungen der Gerechtigkeit erfüllt werden, ist eine Hauptbedingung dafür, dass das Antlitz der Liebe aufleuchten kann. Siebtens. Für Lebende und Tote beten. Dieses Werk der Barmherzigkeit scheint eines der einfachsten und selbstverständlichsten zu sein. Das sollte es eigentlich auch, aber ist dem in unserem Alltag wirklich so? Wie oft schieben wir das Gebet immer und wieder auf, weil es scheinbar noch wichtigere Dinge gibt, als mit Gott zu sprechen und in seine Liebe einzutauchen? Wenn wir uns dann endlich entschließen zu beten, drängt sich in unser Gebet leider oft bald all das, was wir noch erledigen sollten, was uns Sorgen macht, auf. So ist unser Gebet zerstreut und wird kaum zur Quelle echter Freude und Kraft. Herr, lehre uns beten, baten die Apostel den Herrn. Beten müssen wir lernen. Jesus hat uns den Heiligen Geist gesandt, damit wir in rechter Weise beten können. Die Gabe der Frömmigkeit hilft uns, dass wir als geliebte Kinder Gottes gerne mit unserem Vater sprechen, dass wir ihm alles übergeben, dass wir eine Beziehung zu ihm in Liebe und Ehrfurcht pflegen. Die Liebe zu Gott zeigt sich konkret in der Liebe zum Nächsten. Darum empfehlen wir Gott dann auch all jene, die uns um unser Gebet gebeten haben, jene, die uns besonders am Herzen liegen und vor allem auch die Seelen unserer lieben Verstorbenen. Wie tröstlich ist es, uns bewusst zu sein, dass wir ihnen durch unser Gebet wirklich helfen können. Vergessen wir dieses Werk der Barmherzigkeit und Liebe gegenüber den Toten nicht. Und nutzen wir in diesem Jahr der Barmherzigkeit auch eifrig die Gelegenheiten, die uns die Kirche schenkt, um für die armen Seelen Ablässe zu gewinnen. Die Mutter Gottes grüßen wir im Salve Regina und in der lauretanischen Litanei als Mutter der Barmherzigkeit. Sie hat die Werke der Barmherzigkeit vollkommen geübt und hilft uns, es ihr gleich zu tun. Sie ist der Sitz der Weisheit. Unwissende Lehren, die Mutter des guten Rates, Zweifelnden recht raten, die Trösterin der Betrübten, Betrübte trösten, die Zuflucht der Sünder, Sünder zurechtweisen, die gütige Jungfrau, lästige geduldig ertragen, die liebenswürdige Mutter, Beleidigungen gern verzeihen, und das vortreffliche Gefäß der Andacht, für Lebende und Tote beten. Wenn wir uns an sie wenden, erwirkt sie uns einerseits die Barmherzigkeit Gottes und hilft uns andererseits, die Werke der Barmherzigkeit zu tun.
1: Wir danken Pfarrer Andreas Fuchs herzlich für diesen Beitrag.

0: Abendspaziergänge unterwegs in der Welt der Musik. Die Gebetsthematik in unseren Abendspaziergängen wird heute fortgesetzt mit dem Ave Maria, dem Gegrüßt seist du Maria. Simon Dach möchte in dieser Sendung vermitteln, wie mit Ausdrucksformen und Worten der Musik eine Gebetskette geknüpft wurde, auf die aus dem reichen Schatz der Tradition auch wir heute zurückgreifen dürfen.
1: Zu unserem heutigen Abendspaziergang in die Welt der Musik begrüßt Sie am Mikrofon wieder herzlich Simon Dach.

Sie haben es schon in der Anmoderation gehört. In der Sendung soll es um das Gebet, gegrüßet seist du Maria, gehen.

Maria ist durch ihre Erwählung zur Mutter Gottes, die sie durch ihr Fiat, mir geschehe nach Gottes Plan, ermöglichte, ein besonderer Mensch. In ihr konnte der Sieg Christi des Erlösers auf vollkommene Weise zur Erfüllung gelangen. So ist sie ein Zeichen der Hoffnung für die Kirche auf ihrem Pilgerweg zu Gott. Unsere selige Zukunft bei Gott hat sich in Maria bereits erfüllt. Sie, die sündenlose Jungfrau, ist uns in der Gnade Jesu Christi mit Leib und Seele vorausgegangen in die himmlische Herrlichkeit, wohin durch ihre machtvolle Fürbitte einst jeder von uns auch gelangen soll. Auch der Heilige Vater betont ausdrücklich ihre besondere Stellung. Ich bitte um die mütterliche Fürbitte der heiligen Maria. In ihre Hände lege ich die Zukunft und die Gegenwart meiner Person und der Kirche. Sancta Maria, ora pro nobis. Heilige Maria, bitte für uns.

0: Vater unser, Ave Maria und Ehre sei dem Vater gehören seit jeher zur Grundration katholischen Betens. Gerade deshalb mag es hilfreich sein, diesen Texten und jetzt diesem Mariengebet eine besondere Betrachtung angedeihen zu lassen und dadurch der immer vorhandenen Gefahr des gedankenlosen Plapperns eines solchen Textes entgegenzuwirken.
1: Wir bleiben diesmal nicht bei dem stehen, wovon in anderen Sendungen schon verschiedentlich die Rede war, von der hervorgehobenen Stellung des Ave Maria in der liturgischen und kirchenmusikalischen Praxis. Vielmehr möchte ich nun einen Schritt weiter gehen und die biblische Tiefendimension dieses Gebets auszuloten versuchen, das ja in wesentlichen Teilen auf biblischen Zitaten beruht. Zuvor aber soll noch einmal deutlich werden, wo eigentlich der geistige Horizont dieses Betens verläuft. Wir hatten schon einmal das Gebet Papst Johannes Pauls II. Zum Ausgangspunkt genommen, als er an die Gottesmutter gerichtet formulierte: Ave Maria gratia plena. Mit großer Liebe und Ehrfurcht spreche ich diese so schlichten und gleichzeitig so wundervollen Worte aus. Niemand wird dich je in einer wunderbareren Weise grüßen können, als es damals der Engel bei der Verkündigung getan hat. Diese Worte wiederhole ich, die so viele Herzen in aller Welt in sich tragen und so viele Lippen bekennen. Wir alle wissen, dass dies die Worte sind, mit denen Gott selbst durch seinen Boten dich gegrüßt hat. Dich, die Frau, die im Garten Eden uns versprochen und von Ewigkeit her erwählt ist, als Mutter des Wortes, Mutter der göttlichen Weisheit, Mutter des Gottessohnes. Wir haben schon darüber nachgedacht, wie auch in der Musik die Schritte des Glaubens dargestellt wurden und vergegenwärtigt werden in den überlieferten Texten der Liturgie, die der große päpstliche Peter so aufzählte: Gebenedeit bist du, weil du dem Wort Gottes geglaubt hast, weil du auf seine Verheißung gehofft hast, weil du die Liebe vollkommen gelebt hast, weil du voll Liebe zu Elisabeth geeilt bist, weil du deine mütterliche Güte in Bethlehem erwiesen hast.

Ich möchte nun mit Ihnen, liebe Mitchristen, die Botschaft des Engels, auf die sich das Ave Maria stützt und bezieht, betrachten. Vor unserem geistigen Auge haben wir vielleicht eine künstlerische Darstellung dieser Szene, der entscheidendsten Unterredung, welche die Weltgeschichte kennt. Ein Gespräch zwischen dem Erzengel Gabriel, den Gott als seinen Sprecher zu Maria sandte, und der Jungfrau Maria, die auserwählt war, die Mutter Gottes zu werden. Nach dem Bericht des Evangelisten Lukas trat der Engel bei der Jungfrau in Nazareth ein, und wir dürfen davon ausgehen, dass Maria diesen Besucher als ein von Gott gesandtes Wesen in menschlicher Gestalt erkennen konnte, seinen Worten also sogleich die außerordentliche Bedeutung zumessen konnte, wie sie von keinem Menschen hätte ausgehen können. Seine ersten Worte sind ein Gruß an die Angesprochene und doch noch viel mehr als ein solcher. Eine für uns wohl eher noch ungewohnte Deutung hat Papst Benedikt zu diesem Wort des Engels gegeben. In der Predigt, die er an einem vierten Adventssonntag vor der römischen Pfarrgemeinde Santa Maria Consolatrice gehalten hat. Das erste Wort, das ich mit euch betrachten will, ist der Gruß des Engels an Maria. In der geläufigen Übersetzung sagt der Engel, ich grüße dich, Maria. Aber das ursprüngliche griechische Wort Kaire bedeutet eigentlich, freue dich, sei froh. Die Worte des Engels sind die Wiederaufnahme einer prophetischen Verheißung aus dem Buch des Propheten Zephania. Wir finden hier diesen Gruß fast im Wortlaut wieder. Der von Gott erleuchtete Prophet Zephania spricht zu Israel, Freu dich, Tochter Zion, der Herr ist mit dir und wird in dir Wohnung nehmen. Wir wissen, dass Maria die heiligen Schriften gut kannte. Ihr Magnificat ist ein Webstück aus Fäden des Alten Testaments. Wir können daher sicher sein, dass die heilige Jungfrau sofort verstanden hat, dass es sich hier um Worte des Propheten Zephania handelte, die dieser an Israel gerichtet hatte, an die Tochter Zion, die als Wohnung Gottes betrachtet wurde. Das Überraschende ist nun, dass diese an ganz Israel gerichteten Worte jetzt zu ihr persönlich gesagt werden. Und das gibt Maria zu denken. Und da wird ihr klar, dass gerade sie die Tochter Zion ist, von der der Prophet gesprochen hat, dass der Herr demnach für sie einen besonderen Plan hat, dass sie dazu berufen ist, die wahre Wohnung Gottes zu sein, eine Wohnung, die nicht aus Stein, sondern aus lebendigem Fleisch, aus einem lebendigen Herzen besteht, dass Gott als seinen wahren Tempel gerade sie, die Jungfrau, haben will. Welch eine Nachricht! Und nun können wir verstehen, dass Maria beginnt, intensiv über die Bedeutung dieses Grußes nachzudenken.

Verweilen wir noch beim ersten Wort. Freue dich, sei froh. Meine Lieben, wir müssen dieses befreiende Wort, freue dich, wieder im Glauben und aus tiefstem Herzen annehmen und verstehen. Vielleicht sind wir Katholiken, die wir es seit jeher wissen, nicht mehr überrascht. Vielleicht nehmen wir diese befreiende Freude nicht mehr in ihrer Lebendigkeit wahr. Aber wenn wir uns die heutige Welt ansehen, in der Gott abwesend ist, müssen wir feststellen, dass sie ebenfalls von Ängsten und Unsicherheiten beherrscht wird. Ist es gut, ein Mensch zu sein oder nicht? Ist es gut, zu leben oder nicht? Ist die Existenz wirklich etwas Gutes oder ist vielleicht alles negativ? Und die Menschen leben wirklich in einer dunklen Welt und brauchen Betäubungsmittel, um leben zu können. Diese Freude, die man empfangen hat, kann man nicht für sich allein behalten. Die Freude muss immer geteilt werden. Eine Freude muss mitgeteilt werden. Maria hat sich sogleich aufgemacht, um ihrer Verwandten Elisabeth ihre Freude mitzuteilen. Was Elisabeth in Ein Karim, ihrer jungen Base, auf diese Mitteilung hin antwortete, hat, ebenso wie die Engelsbotschaft der Verkündigung, Eingang in das Ave Maria gefunden. Benedicta tu in mulieribus et benedictus fructus ventris tui. Du bist gesegnet unter den Frauen, und gebenedeit ist die Frucht deines Leibes, denn du hast geboren den Retter unserer Seelen. Freue dich also, Jungfrau und Gottesgebärerin Maria. So sagt es die altslawische Fassung des Gebets, das wir in einer Vertonung von Sergei Rachmaninow hören.

0: Es soll heute nicht nur ein Hören sein, wie man öfter schöne und ins Herz gehende Mariengesänge eben hört, sondern ein Mitbeten der Seele, an das auch unser Vater Benedikt gedacht hat, als er nach seiner Bischofsweihe an der Münchner Mariensäule betete. Heilige Maria, Mutter Gottes, vom Heiligen Geist bewegt, hat einst Elisabeth dich selig gepriesen als die Gesegnete unter den Frauen, weil dein Glaube dem Herrn die Tür in die Welt aufgetan hat. Wie du es unter dem Anhauch des gleichen Geistes vorhergesagt hast, preisen dich seither selig alle Geschlechter. Voll Freude treten wir in dieser Stunde ein in den Lobpreis, den der Geist deines Sohnes, unseres Herrn Jesus Christus, in allen Generationen erweckt hat. So wollen wir uns gewissermaßen einklinken in das durch die Generationen und Epochen fortklingende Marienlob und in diesem hörenden Meditieren mit dem großen Beter Papst Johannes Paul II. Betrachten, was Maria uns vorgelebt hat. Schauen wir mit Papst Johannes Paul II. Auf das Marienleben. Er sagte über sie:
1: Gebenedeit bist du, weil du in der Verfolgung ausgehalten hast, weil du Jesus voll Ausdauer im Tempel gesucht hast, weil du in Nazareth ein einfaches Leben geführt hast, weil du in Kana das Wort an Jesus gerichtet hast, weil du als Mutter unter dem Kreuz standgehalten hast. In den ersten 30 Jahren des irdischen Lebens Jesu, liebe Mitchristen, die ja zeitlich einen ungleich größeren Teil ausmachen als die 3 Jahre seines öffentlichen Wirkens, man sollte sich dies wieder einmal bewusst machen, war neben dem Alltäglichen, das ihn uns als Bruder nahe bringt, auch Außergewöhnliches vorhanden. Dies betrifft natürlich vor allem auch das Leben Mariens. Denken wir an die überstürzte Flucht der Familie vor den Häschern des Herodes nach Ägypten. Denken wir an die Weissagung des Zacharias bei der Darstellung Jesu im Tempel an Maria. Die notvolle Suche des Knaben in Jerusalem durch seine Eltern gehört hier ebenso dazu, wie auch der wohl frühe Tod des Familienvaters Josef. Während wir einen Ausschnitt aus einer Komposition des französischen Komponisten Hector Berlioz zur Kindheit Jesu auf uns wirken lassen, welche die Überschrift trägt »Die Flucht nach Ägypten«, möchte ich Ihnen als Impuls einige Gebetszeilen vortragen, die uns Maria als Vorbild des Glaubens vorstellt.

Gegrüßet seist du, Maria, voll des Glaubens. Wir schauen auf zu dir und bitten um die Kraft deines Gottvertrauens, auch im Schweren.

Gegrüßet seist du, Maria, voll der Hoffnung auf den Gott deines Lebens konntest du alle Wege mit ihm und für ihn auf dich nehmen.

Gegrüßet seist du, Maria, voll der Gnade. Wir halten dich hoch in Ehren. Wir bitten um deine Hilfe. Wir vertrauen dir unsere Lieben und unsere Sorgen um sie an. Kehren wir nun aber zurück zu jenem englischen Gruß, der gewissermaßen am Anfang der Berufungsgeschichte stand, die mit Maria begonnen hat. Gegrüßet Maria, du Mutter der Gnaden. So sangen die Engel der Jungfrau Maria in ihrem Gebete, darinnen sie rang. Maria, du sollst einen Sohn empfangen. Danach tun Himmel und Erde verlangen, dass du die Mutter des Herrn sollst sein. Maria, die sprach, ich bin die Magd des Herrn, nach deinem Worte geschehe mir. Die Engel nun sinken auf ihre Knie, sie sangen alle Maria den Lobgesang. Diesen Text hat der große Komponist Johannes Brahms aus dem protestantischen Hamburg in der folgenden Weise mit Innigkeit vertont.

Angesichts Ihres besonderen, sündelosen Gnadenstandes als Auserwählte Gottes, als besondere Tochter Gottes, des Vaters, wird Maria von der Kirche von Anfang an als heilige, unvergleichliche, unbefleckte Jungfrau und reinste Magd gepriesen. Sie ist die Ursache unserer Freude, weil sie zum lebendigen Schrein der Bundeslade Gottes wurde, als Tempel der allerheiligsten Dreifaltigkeit zur Quelle der Gnade und damit zur Zuflucht der Sünder. Maria, deine Unschuld ist die Zuflucht der Sünder. Wir beten zu dir. Ave Maria, gratia plena. Wenden wir uns zu ihr mit der Musik von Josquin des Prez aus dem 15. Jahrhundert, zu ihr, die in dieser Motette auch angerufen wird als Regina Caeli und Dulcis et Pia Mater Dei.

Die universelle Mutterschaft Mariens fließt aus der frühesten Bezeichnung der allerseligsten Jungfrau als die Theotokos, die Gottesgebärerin, Mutter des Herrn. Als Vermächtnis des Erlösers wurde sie zur Mutter der Menschen, aller Erlösten. Die Konzilskonstitution Lumen Gentium sagt über Maria: Diese Mutterschaft Marias in der Gnadenökonomie dauert unaufhörlich fort, von der Zustimmung an, die sie bei der Verkündigung gläubig gab und unter dem Kreuz ohne Zögern festhielt, bis zur ewigen Vollendung aller Auserwählten. In den Himmel aufgenommen, hat sie diesen heilbringenden Auftrag nicht aufgegeben, sondern fährt durch ihre vielfältige Fürbitte fort, uns die Gaben des ewigen Heils zu erwirken. In ihrer mütterlichen Liebe trägt sie Sorge für die Brüder ihres Sohnes, die noch auf der Pilgerschaft sind und in Gefahren und Bedrängnissen weilen, bis sie zur seligen Heimat gelangen. Von diesen Worten des Konzils her dürfen wir die verschiedensten Muttertitel verstehen, die der gläubige Sinn der Beter in allen Jahrhunderten der Gottesmutter zugelegt hat. Mutter der immerwährenden Hilfe, Mutter des Trostes, Mutter des guten Rates, Mutter der göttlichen Vorsehung, Mutter der Heimatlosen, Mutter der Glaubenden und der Kirche, Mutter der Priester, Mutter der Gnaden, Mutter des himmlischen Heils, Mutter der armen Sünder. Und in diesem Sinne singen wir ja: Du Mutter der helfenden Liebe, Maria, wir rufen zu dir. Maria, unsere Schwester und unsere Mutter, unsere Vertraute und unsere Unterstützung, wir beten zu dir. Ave Maria, gratia plena.

In der gehörten Ave Maria Vertonung von Luigi Cherubini aus dem 18. Jahrhundert haben wir am Schluss, wie in jedem Gegrüßet seist du Maria, um ihre Fürbitte in der Stunde unseres Todes angerufen. Ora pro nobis, in hora mortis nostra. Deshalb wird die heilige Jungfrau auch als Mutter des guten Todes verehrt. Das gütige Herz der Mutter, das liebenswürdigste Herz Mariae, ist ja auch ein Thron der Barmherzigkeit. Wenn ihr göttlicher Sohn sich zum Beispiel zuletzt der heiligen Schwester Faustina als der kommende König der Barmherzigkeit geoffenbart hat, so nimmt die ganz mit ihrem Sohn verbundene, liebevollste himmlische Mutter an diesem Quell der Liebe durch ihre mütterliche Barmherzigkeit teil. Wir rufen deshalb die Mutter mit dem makellosen Herzen in jedem Salve Regina an, ihre barmherzigen Augen uns zuzuwenden. Wir grüßen dort die Mutter der Barmherzigkeit als unsere sichere Hoffnung. O du gütige, milde und süße Jungfrau Maria, offenbare uns, Jesus, benedictum fructum ventris tui, wie es auch in diesem Gesang mit den Worten des Ave Maria ausgedrückt ist.

In den bekannten Grüssauer Marienrufen singen wir gerne: Du Tempel des Heiligen Geistes, du Mittlerin göttlicher Gnaden, du Pforte des himmlischen Reiches, Maria, wir rufen zu dir. Du Mutter der Heiligen Kirche, mach einig die Christen im Glauben, erleuchte den obersten Hirten. Mutter Gottes, wir rufen zu dir. Wir beten zu dir, Ave Maria. Du Jungfrau voller Güte, die Jungfrau mächtig zu helfen und von den Völkern gepriesen. Dominus tecum, der Herr ist mit dir. Benedicta tu in mulieribus. Du bist gesegnet und hochgelobt unter allen Frauen.

Wie wichtig ist es, dass wir in Maria nicht nur die hohe Frau und Herrin, die vielgepriesene Gebieterin und Siegerin in den Schlachten Gottes über uns haben, sondern auch eine milde Schutzfrau, eine Königin nicht nur des Himmels, sondern auch eine Fürsprecherin für die Kinder Evas als Königin des Friedens. Zugleich lieben wir sie in ihrer uns zugewandten Freundlichkeit als die Trösterin der Betrübten. Wir alle wissen, wie einzigartig der Trost einer Mutter ist. Und sie vermag uns in ganz besonderer Weise zu trösten, weil sie mehr als andere gelitten hat, weil sie auch die schmerzensreiche Mutter war. Ave, du liebevollste, süßeste und verehrungswürdigste Mutter, wir lieben dich, weil du das Lächeln Gottes bist, der Abglanz des Lichtes Christi, die Wohnstätte des Heiligen Geistes. Weil du der Morgenstern bist, die Pforte des Himmels und das erste zu neuem Leben erweckte Geschöpf. Unsere liebe Frau, wir bewundern dich, rufen zu dir und preisen mit dir die Wundertaten Gottes. Magnificat anima mea Dominum et exultavit spiritus meus.

Herzlichen Dank, Simon Dach, für diesen Abendspaziergang. Wir durften aus dem reichen Schatz der Tradition schöpfen. Heute mit dem Gebet Ave Maria. Herzlichen Dank.

0: 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Der heilige Charbel war eine betende Seele. Dem Herzen Jesu war er so nah gekommen, dass nach seinem Tod aus seinem Leib Blut und Wasser flossen. Das sogenannte heilige Charbelöl. Er ist wie sein göttlicher Meister ein Arzt für Seele, Leib und Geist. Er wirkt im Namen seines Meisters die verschiedensten Wunder. Das ist ein Auszug aus dem Vorwort zum Geleit, verfasst von Nabi Yamin, dem Gründer des Vereins Solidarität Libanon, Schweiz, SLS. Pater Gottfried hat diese Schrift über den heiligen Charbel Makluf verfasst. Pater Gottfried trat 1974 in den Franziskanerorden ein und wurde 1981 zum Priester geweiht. Er leitet als Guardian das Franziskanerkloster in Nevels und er ist ein gefragter Exerzitienleiter und Buchautor. Und so bin ich heute in Nevels im Kloster bei Pater Gottfried Egger und er stellt uns die Schrift vor, worauf ich mich freue. Am Mikrofon ist die Andrea Marti und so möchte ich Sie, Pater Gottfried, bei Radio Gloria ganz herzlich willkommen heißen.
1: Ja, grüß Gott, Frau Marti.
0: Pater Gottfried, wie ist es dazu gekommen, dass Sie diese wunderbare Schrift verfasst haben?
1: Ja, schon einige Jahre befasse ich mich mit diesem Heiligen aus dem Libanon. Eine ganz eindrückliche Gestalt. Und ich hatte letztes Jahr die Gelegenheit, bei meinen Mitbrüdern in Harissa, in der Nähe des National-Marianischen Heiligtums Libanons zu sein und wo unsere Brüder ein Franziskanerkloster haben und dort habe ich mit dem Guardian auch, er hat uns verschiedene Dinge im Libanon gezeigt, unter anderem sind wir auch beim Grab vom heiligen Charbel gewesen, wir sind auch an seinen Geburtsort gereist und diese Gestalt hat mich dann, ja ich habe mich da schon vorher mit ihr beschäftigt, aber noch tiefer berührt und es war mit einem Anliegen, ja, ihn noch vielleicht einigen Menschen mehr zu erschließen, so wie ich ihn auch sehe und darf ich ihn jetzt so mit diesem Büchlein ein wenig vorstellen, sein Leben, aber besonders auch seine Schwerpunkte seiner Geistigkeit.
0: Wer war denn der heilige Charbel Makluf vom Libanon?
1: Der Heilige ist in Beka Kafra im Gouvernement Libanon am 8. Mai 1828 auf die Welt gekommen. Sein Geburtsdorf gilt als das höchstgelegene des Libanon, ja sogar des Mittleren Ostens. Es ist auf 1800 Metern, wo dieser Mann geboren wurde, in eine ganz einfache Bauernfamilie. Er hatte noch zwei Brüder und zwei Schwestern und sein Vater ist dann ins Militär eingezogen worden und ist dann eigentlich im Dienst da gestorben, hatte wahrscheinlich ein Herzleiden, so dass also der kleine Charbel, der das jüngste Kind war in der Familie, schon sehr früh halbweise wurde. Die Mutter Brigitta war eine sehr tüchtige Hausfrau. Sie war aber auch eine Person, die sehr viel betete. Und es wird überliefert, dass sie mit dem kleinen Charbel, der hieß damals Josef Anton, täglich zur Heiligen Messe ging. Sie müssen sich vorstellen, es ist ein Berggebiet, 1800 Meter auf der Höhe. Nicht umsonst wird ja auch der Libanon, die Schweiz des Nahen Ostens genannt. Das ist also ein raueres Klima dort. Und in den strengen Wintern ist also die Familie dann ins Tal zu den Verwandten gezogen, weil es da scheinbar oben einfach sehr hart war. Die Witwe musste nun allein für diese Kinder sorgen, aber nach orientalischem Brauch hat ihr dann ihr Schwager Danus Zarur sie unterstützt und sie ist dann nur 2 Jahre Witwe geblieben, danach hat sie wieder geheiratet. Und das ist auch noch ganz interessant, ihr Mann, der hat sich dann nachher zum Priester weihen lassen. Nach ostkirchlicher Tradition können wie in der frühen Kirche eben verheiratete Männer zu Diakonen und Priestern werden. Die maronitische Kirche, zu der ja der heilige Charbel gehört, die maronitische Kirche ist mit Rom uniert, also sie anerkennt den Papst als Oberhaupt und diese maronitische Kirche geht zurück auf den syrisch-aramäischen Mönch Maron und diese maronitische Liturgie gehört zur syrisch-arabischen Kultsprache und zur westsyrischen Tradition der antiochenischen Liturgiefamilie. Das ist auch so, dass in der Liturgie es Elemente gibt, wo dann die aramäische Sprache zum Zug kommt, nicht nur die arabische, sondern vor allem auch die aramäische und das ist ja wiederum die Sprache Jesu, so wie zum Beispiel die Wandlungsworte werden zum Beispiel eben in aramäischer Sprache gesprochen. Also diese maronitische Kirche gehört zu den unierten Ostkirchen der römisch-katholischen Kirche und sie haben auch ein eigenes Kirchenrecht und weil das so ist, ist es also bei Ihnen auch möglich, in diesem Kirchenrecht ist es auch vorgesehen, dass verheiratete Männer, also Priester oder Diakon werden können. So war das dann beim Stiefvater des heiligen Charbel und der hat dann seinem Stiefvater Dominik immer wieder, ist er ihm nachgegangen. Das heißt, dass als Kleinkind schon sei er ihm auf Schritt und Tritt gefolgt. Er hätte immer bei jeder Messe ihm ministriert. Und dazu kam auch, dass die Mutter 2 Brüder hatte, die waren Maronitenmönche. Und so ist das auch der kleine Josef Anton schon sehr früh mit der geistlichen Welt in Verbindung gekommen. Also durch seine Onkel und eben durch seinen Stiefvater, der Priester war. Es wird auch gezeigt, dass er sich immer wieder in der Nähe seines Wohnhauses gab es eine Grotte, wo ein Marienbild hing. Dort hat sich der kleine Charbel schon bevor er in die Schule ging, hat er sich dort zum Gebet zurückgezogen. Er hat dann Schule besucht. Ich weiß nicht genau, mir ist nicht bekannt aus den Quellen, wie viele Jahre. Er hat sicher die Grundschule besucht und zwar auch bei maronitischen Priestern und er konnte dann einerseits lesen und rechnen lernen, aber das war natürlich auch immer in der Verbundenheit auch mit dem Glauben. Das heißt also, er hat da auch die maronitische Liturgie intensiver kennengelernt, auch diese verschiedensten Gesänge, die in dieser Liturgie verwendet werden, auch mit denen ist er dann groß geworden. Wie gesagt, er hat immer wieder auch seine Onkel besucht, die in Klöstern lebten, die sehr zurückgezogen lebten als Asketen und Einsiedler und das hat ihn zutiefst berührt. Und deswegen ist er dann auch ja, mit über 20 Jahren, also kaum 20-jährig, ist er dann von zu Hause weggegangen. Er hat sich kaum verabschiedet. Er hat sich gesagt, ich muss jetzt Gott mehr gehorchen als dem Menschen und ist dann ins Kloster eingetreten nach St. Antonius in Kurzhaia, wo er dann das Noviziat begonnen hat. Und man hat ihm den Namen Charbel gegeben. Sein Onkel, der ja eben für eigentlich so eine Art rechtlicher Erzieher war und seine Mutter, wollten ihn dann wieder zurückholen. Und er hatte dann ihnen nur gesagt, liebe Mutter, lieber Onkel, ich weiß sehr wohl, was ich euch verdanke und was ich euch, wenn auch ungewollt, angetan habe. Aber da mich der Herr ganz und gar für sich gefordert hat, kann ich nicht Nein sagen und ihr könnt es ebenso wenig. Ich glaube, gerade auch aus dieser Antwort sehen wir, wie fest überzeugt der junge Charbel war, dass Gott ihn eben für diesen Weg berufen hat. Da konnte es letztlich geben, was es wollte. Er war nicht mehr zurückzuholen. Das war für ihn klar. Und es wird dann auch eine Antwort der Mutter überliefert, wenn sie sagt, wenn du kein guter Mönch werden könntest, würde ich dir sagen, komm nach Hause. Aber jetzt weiß ich, dass der Herr dich zu seinem Dienst beruft. Und in meinem Schmerz, von dir getrennt zu sein, sage ich in aller Ergebenheit, er möge dich segnen, mein Kind, und aus dir einen Heiligen machen. Also das war die Antwort der Mutter, die doch ja ihr jüngstes Kind hier hergeben musste, und das war dann natürlich sicher endgültig. Im Noviziat musste dann junge Novize die verschiedensten Arbeiten verrichten. Er musste Kleider waschen, hat Brot gebacken, schreinerte Möbel, pflegte auch den Garten, ja, war auch als Schuhmacher tätig, aber vor allem betete er und betete sehr viel, und er züchtigte dabei auch seinen jungen Körper. Die Regel der Maronitenmönche verbot auch jegliche Begegnung mit Frauen. Sogar mit seiner Mutter, und so ist es wahrscheinlich gewesen, wollte der Novize Charbel dann nur durch die geschlossene Türe sprechen. Nachdem sich angeblich ein neugieriges Mädchen ihm genähert hatte, die in der Seidenraupenzucht da im Kloster tätig war, hat Charbel dann das Kloster gewechselt. Er ist dann nach San Marun in Anaya gekommen. Das ist also der Ort, wo er dann die größte Zeit seines Lebens verbracht hat, wo er dann auch am 1. November 1853 seine Ordensgelübde ablegte. Nach der Überlieferung war er zuerst eine Art Laienmönch, also Laienbruder, bis dann sein Seelenführer, Padre Lisha al-Hardini, der als Eremit in dem Kloster St. Marun lebte, ihm dann den Weg zum Priestertum ebnete. Danach ist er dann in ein anderes Kloster gekommen, nach Kfifan, St. Cyprian bei Batrun. Dort war scheinbar sein Onkel, also einer dieser zwei Mönche, war dort auch als Spiritual tätig in diesem Priesterseminar, das heißt in diesem Seminar der jungen Mönche, der Mönche der Maroniten, die dort ihre Ausbildung hatten. Was ganz wichtig ist zu sehen, die Professoren wollten den Studenten, sie wollten sie nicht zu Gelehrten formen, sondern sie wollten sie vor allem zu tugendhaften Ordensleuten heranbilden. Da waren zuerst die Tugenden und erst dann später die Wissenschaften gefordert. Und Pater Charbel hatte dann einen ganz hervorragenden Lehrer. Es war Pater Nimatallu al-Hardini, der dann allerdings nach dem heiligen Charbel auch heilig gesprochen worden ist. Pater Hardini war Generalassistent seines Ordens, war also der wichtigste Vertreter seines Ordens. Er war, wie gesagt, Theologieprofessor an zwei Klosterschulen, und er war schon zu Lebzeit in seiner Heiligkeit berühmt. 1997 hat Papst Johannes Paul II. Ihn selig und dann 2004 heilig gesprochen. Also dieser großartige Lehrer hatte einen ganz wichtigen, entscheidenden Eindruck auf den jungen Bruder Charbel. Seine Spiritualität, also die Spiritualität des Pater Hardini, konzentrierte sich in brennender Liebe auf das Sakrament der Eucharistie. Genauso hat er eine große, innige Verehrung zu Gottes Mutter Maria. Sie müssen sich vorstellen, das Dogma von der unbefleckten Empfängnis Mariens war fester Bestandteil seines Glaubens, obwohl dieses damals noch nicht offiziell von der Kirche verkündet war. Also dieser große Geistesmann besaß ebenso eine bemerkenswerte Kenntnis der aramäischen Sprache, was ihm da natürlich auch erlaubte, diese unschätzbaren Reichtümer der östlichen Kirchenväter zu erläutern. Er konnte also diesen jungen Mönchen ein Gut weitergeben, das großartig war. Wie gesagt, Bruder Charbel wurde von diesem Lehrer ganz besonders geprägt. Während seines Studiums entwickelte sich eine tiefe Liebe zur Heiligen Schrift, also zur Bibel, aber ebenso durch diesen hervorragenden Professor eine große Liebe auch zu den Schriften der Väter, die für ihn zur Quelle seines geistlichen Lebens wurde. So können wir sagen, wurde Charbel nicht nur zu einem Gelehrten herangebildet, sondern vor allem zu einem Heiligen. Obwohl, der heilige Charbel, muss man das sagen, er war ein ausgezeichneter, großartiger Theologe dann. Als der junge Mönch dann Pater Hardini einmal kurz vor der Priesterweihe anvertraute, dass es für ihn eine große Ehre bedeute, als armer, ungebildeter Bauer Priester werden zu dürfen, sagte ihm Pater Hardini: Priester sein, mein Sohn, heißt wie Christus sein. Um so zu werden, gibt es nur einen Weg, nämlich den Kreuzweg. Verpflichte dich dazu, ohne schwach zu werden, dann wird dir geholfen. Ja, ich glaube, Pater Charbel hat aus diesen Worten Zeit seines Lebens gelebt. Am 23. Juli 1859 wurde Pater Charbel im Kloster Bekerke, dem Sitz, wo auch der maronitische Patriarch seinen Sommersitz hat, zum Priester geweiht. Er war damals 31 Jahre alt. Seit diesem Tag war dem heiligen Charbel das Feiern der heiligen Messe immer Mittelpunkt seines Lebens. Und nun vielleicht noch eine interessante Begebenheit zu seiner Priesterweihe. War natürlich auch seine Mutter, seine betagte Mutter zugegen, sein Onkel Danus, seine Geschwister. Sie alle waren tief bewegt von dieser Feier, an der sie da teilnehmen konnten, und wollten dann den heiligen Charbel einladen, dass er doch in Bekka Kafra, in der Heimatgemeinde, eine Primizmesse feiern sollte. Wir würden das selbstverständlich annehmen, dass ein junger Priester dann in seiner Heimat die Primizfeier erhält. Doch der Neugeweihte lehnte ab. Es war nach seiner Überzeugung, gehörte es nicht dazu, dass ein Mönch außerhalb des Klosters sein würde. Und er hat darauf verzichtet, in seiner Heimat die Primizmesse zu feiern, weil er sich gesagt hat: Ich bin Mönch, ich gehöre dem Kloster und das ist bei uns nicht Brauch. Also hier sehen wir schon, dieser junge 31-jährige Priester ist geprägt von einer strengen Hingabe an die Einsamkeit und ebenso an die Ordensregel. Und diese beinhaltete auch die völlige Loslösung von der Welt und den Seinen. Ja, er verwirklichte das, was Jesus zu einem sagte, der ihm nachfolgen wollte, aber zuerst von den Seinen Abschied nehmen wollte, sagte ja Jesus: Keiner, der die Hand an den Pflug gelegt hat und zurückschaut, taugt für das Reich Gottes.

0: Wir sind zurück in der Sendung mit Pater Gottfried Egger vom Kloster Nevels und er stellt uns seine Schrift über den heiligen Scharbel versunken in Gott vor und ich freue mich auf seine weiteren Ausführungen. Pater Gottfried, Sie haben die Schrift verfasst, versunken in Gott über den heiligen Scharbel. Wie haben Sie diese Schrift strukturiert? Wie sind Sie das angegangen und wie wurde diese Schrift illustriert?
1: Ja, ich habe eigentlich so im ersten Teil das Leben relativ kurz skizziert und dann so an Schwerpunkte herausgehoben, zum Beispiel auf dem Weg der Heiligkeit. Das ist ganz interessant, dem nachzugehen. Das ist dieses typische Einsiedlerleben, das er dann im zweiten Teil seines Lebens ganz intensiv führt. Seine Beziehung zur Schöpfung, die eigentlich wunderbar ist, die mich als Franziskaner natürlich besonders auch berührt, weil da finden wir wieder Parallelen auch zum heiligen Franziskus. Dann habe ich auch über seinen Heimgang und seine Wunder und Wunderheilungen ein paar Dinge auch eingefügt. Und dann kommt zu einem zweiten Teil, der noch größere Teil ist, nämlich seine Spiritualität. Mit seinen Schwerpunkten kann ich vielleicht Ihnen gerade, was ich jetzt als Schwerpunkte herauskristallisiert habe, sein Gehorsam, dann seine radikal gelebte Armut, Gebet und Stille, dann auch ein wichtiger Teil, der zu seinem Leben gehört, eben Gebet, Stille. Er ist ja eigentlich ein Eremit dann geworden. Er war geprägt auch von einer marianischen Frömmigkeit, wie wir schon gehört haben. Die ist bei ihm sehr stark. Und dann noch ein letztes, nach meines Wissens das stärkste. Er ist ein Heiliger der Eucharistie. Also der ist durch und durch von der Eucharistie geprägt und er lebt ganz daraus. Und das können wir besonders in seinem Priestersein feststellen. Dann nach diesen Schwerpunkten der Spiritualität habe ich noch ein paar Gebete auch da drin, die eigentlich von Kaplan Katriner stammen. Das war der spirituelle Leiter, auch der SLS, also dieser Solidarität Libanon-Schweiz. Der hat diese Gebete verfasst und dann habe ich auch ein sehr schönes Gebet vom heiligen Scharbel gefunden. Das ist das Einzige, was, vielleicht gibt es noch andere, aber ich habe nur das gefunden. Dann habe ich eine Novene verfasst, das ist ja einfach diese 9 Tage. Und dann habe ich auch eine Litanei, da muss ich auch sagen, ich habe ja als Grundstruktur habe ich die von Kaplan Katrine genommen, habe diese aber dann noch ein bisschen erweitert. So ist diese Litanei dann auch entstanden. Das wäre eigentlich so zum Inhalt des Büchleins.
0: Und illustriert ist es auch sehr schön. Wer hat da mitgewirkt?
1: Ja, also beim Cover, also beim Buchdeckel, habe ich ein Gemälde von José de Neve, das ist im ehemaligen Kapuzinerklosterkirche in Stanz, ist das gemalt, zusammen mit einem Bruder Klausenbild. Das ist eigentlich vor allem auch von der Bewegung Solidarität Schweiz-Libanon entstanden, weil die haben auch immer dort Gebetsanlässe. Und ich finde dieses Bild sehr schön, sehr passend. Und innen im Büchlein hat mir dann ein Bekannter von mir, Karl-Heinz Fries, hat dann aus Rapperswil, der hat dann die Bilder dazu gemalt, so ein bisschen illustriert, sein Leben illustriert.
0: Es wurden seine Gebetsbitten immer wieder erhört und es gibt diverse Wunder. Können Sie vielleicht ein Beispiel dafür machen?
1: Ja, es hat da ganz interessante Wunder, die uns überliefert sind. Also da gibt es ja, muss ich da mal vorstellen, am 16. Februar 2015 erzählte der Archivar des Klosters von Anaya, Pater Luis Matar, berichtete von 26.000 Wunderberichten, die digital erfasst sind. Und mit ärztlichen Zeugnissen versehen. Also eigentlich unglaublich viele, unglaublich viele. Und die vor allem eben in den letzten Jahren auch geschehen sind. Vielleicht kann ich mal mit einem Wunder beginnen, das von einem Muslim erzählt wird. Er war ein Muslim, der meines Wissens namenslos ist, wurde gefangen im Gefängnis und ihm drohte die Gefahr, dass er erblinden würde. Dann verspricht er, 50 libanesische Pfund für wohltätige Zwecke zu spenden, wenn ihm durch die Fürsprache des heiligen Charbel die Augen wieder geheilt würden. Es wurde ihm dann Charbelöl auf die Augen gestrichen, er hat die Augen damit benetzt und ist dann sogleich geheilt worden. Also dieser Moslem heißt Ali Mureba. Eine Imane Al-Zuki hat als die Ärzte bei ihr 2009 Brustkrebs im vorgesetzten Stadium diagnostizierten, hat sich gleich an den heiligen Charbel gewendet. Dieser ist ihr dann im Traum erschienen und hat sie geheilt. Am nächsten Morgen ist von diesem Tumor nichts mehr zu sehen. Und dann eine ganz interessante Heilung, die meines Erachtens, ja, bei anderen Heiligen, so etwas habe ich jetzt noch nirgends gehört. Es ist die Libanesin Nohat El-Khami, eine Mutter von 11 Kindern, war etwa 50 Jahre alt, war partiell linksseitig gelähmt. Das war verursacht durch eine Arteriosklerose der Halsschlagadern. In der Nacht vom 22. Januar 1993 hatte sie so starke Schmerzen, dass sie den Herrn bat, wenn sie nicht geheilt werden könne, wenigstens sie zu sich zu nehmen. Als sie dann eingeschlafen war, sah sie bei ihrem Bett zwei Mönche in einem Lichtstrahl auf sie zukommen. Einer erkannte sie gleich, es war der heilige Charbel. Er sagte zu Nohat, ich bin gekommen, um dich zu operieren. Ja, Nohat war etwas ängstlich, da sie sich vor einer Operation ohne Narkose fürchtete. Da sah sie auch die Gottesmutter, die bei den beiden Mönchen stand. Pater Charbel legte seine Hand auf ihren Hals. Der zweite Mönch war der heilige Marun, also der Heilige, der Patron des Klosters ist, wo der heilige Charbel gelebt hat. Viele Jahrhunderte früher, das ist auch interessant. Er assistierte, dieser heilige Marun, indem er ihr ein Kissen unter den Rücken schob und den Kopf stützte. Anschließend forderte er sie auf, ohne Röhrchen aus dem Wasserglas zu trinken, das neben ihr stand. Und in diesem Moment erwachte Nahed im Bett, sitzend und merkte, wie das Wasser durch ihre Kehle rann und sie Arm und Bein wieder normal bewegen konnte. An beiden Seiten des Halses, das ist auch etwas ganz Phänomenales, befand sich dann eine Schnittwunde von jeweils 12 Zentimetern Länge. Das ist erst der erste Teil. Eine Woche später erschien ihr der heiligen Charbel noch einmal und sagte sinngemäß, ich habe dich operiert, damit die Menschen es sehen und dadurch zum Glauben zurückfinden. Ich bitte dich, ab jetzt jeden 22. eines Monats zur Einsiedelei zu kommen und an der heiligen Messe teilzunehmen. Soweit diese Aussage vom heiligen Charbel. Und was interessant ist, seitdem bluten ihre Wunden, also dort, wo sie operiert worden ist, immer am 22. des Monats während der heiligen Messe, wo sie immer an dieser Wallfahrt teilnimmt, wo Tausende von Leuten auch mit dabei sind. Also Sie sehen, das ist doch ein ganz spezielles Wunder, also dass da zwei Heilige in der Nacht diese Frau operieren, also der heilige Charbel operiert und der heilige Marun assistiert. Das ist eigentlich wunderbar, wie sehr die geistige Welt mit uns verbunden ist. Also hier haben wir ein wunderbares Zeugnis. Und diese Frau, wie gesagt, ist gesund.
0: Unter anderem gibt es ein Foto vom heiligen Charbel in dieser Schrift. Wie ist es dazu gekommen?
1: Es gibt keine Fotos vom heiligen Charbel, die zu Lebzeiten gemacht worden sind. Umso mehr erstaunlicher ist es, dass es ein Foto gibt nach seinem Tod. Das war eigentlich so, da sind eine Gruppe junger Theologiestudenten und Mönchen haben einen Ausflug gemacht, scheinbar von einem anderen Kloster, nach Anaya, um die Einsiedelei des heiligen Charbel aufzusuchen. Und dann haben sie vor der Kapelle der Einsiedelei, wo der Heilige ja sein ganzes Leben da drin gewesen ist und gebetet hat, geopfert hat, die Messe zelebriert hat, vor der Fassade haben sie dann ein Bild gemacht, ein Gruppenfoto. Das war 1952. Und interessant ist dann, als sie das Bild dann anschauen, da war einfach noch ein Mönch dazwischen. Der war da gar nicht dabei. Und dann haben sie es untersuchen lassen von älteren Mitbrüdern und haben dann festgestellt, ja, das ist der heilige Charbel. Ganz speziell. Also das ist interessant, dass also dieses Wunder, dieses Fotos, man könnte ja sagen, ja, man kann da so schöne Fotomontagen machen heute. Das ist nicht das, nein, es ist sogar im Heiligsprechungsprozess ist das auch mit ein Wunder bezeichnet. Also das ist also, man hat das also sehr, sehr klar auch untersucht gehabt. Gell? Das ist wirklich speziell.
0: Was denken Sie, Pater Gottfried, würde uns der heilige Charbel sagen?
1: Ja, ich glaube, der heilige Charbel würde uns sagen, schaut, welche Schätze ihr in der Kirche habt, besonders die Sakramente. Der heilige Charbel wird auch als Wunderarzt bezeichnet, der immer wieder zu den Menschen gegangen ist. Und dieser Wunderarzt, muss man einfach sagen, hat auch damit zu tun, dass er ja eigentlich ganz im Grunde genommen ein Priester war, der die Sakramente feierte. Und immer wieder, wenn solche Wunder geschahen, dann war es immer in einem Zusammenhang mit den Sakramenten. Er ist zum Beispiel, wenn er auf Aushilfe geschickt worden ist, dann haben die Leute ihn aufgesucht, die sind ihm nachgesprungen. Sie war bekannt als großartiger Beichtvater. Und obwohl er zum Teil sehr streng war mit seinen Pönitenten, der also ihnen nicht einfach das alles so leicht dann genommen hat, weil er selber ein äußerst asketischer Mensch gewesen war, der unglaubliche Dinge eigentlich da gelebt hat. Ich kann das kaum vorstellen, der heutige Mensch, wir Verweichlichten. Er hat dann immer auch zum Beispiel auch in die Seele des Menschen schauen können, hat klar sagen können, da ist etwas nicht in Ordnung und da musst du dich verändern. Oder er hat auch Leuten dann gesagt, du wirst nicht mehr lange leben. Er hat natürlich auch, eben nochmals auf das zurückzukommen, eine große Liebe für die Eucharistie gehabt. Er möchte auch uns sagen, schaut, welch großes Geschenk ihr da habt mit der Eucharistie. Verehrt das, haltet Anbetung. Er ist Stunden und Stunden, ganze Nächte hindurch, hat er vor dem Allerheiligsten gebetet. Er hat sich so in diesen Jesus hineingedacht, in der Eucharistie, dass er selber zu einer Eucharistie geworden ist, möchte ich sagen, ja. Er möchte uns wirklich auch wieder ganz bewusst auch diese Schätze, die die Kirche uns da anbietet, darauf aufmerksam machen. Dann haben wir gehört, dass er ein Mensch war, der ja als Einsiedler gelebt hat, der auch im Kloster, also muss es so sagen, er hat ungefähr 16 Jahre im Kloster in der Gemeinschaft gelebt und danach noch so viele Jahre dann ganz als Einsiedler, das war nicht jedem Mönch erlaubt, dass er da Einsiedler sein konnte. Das waren also nur den ganz Bewährten wurde das dann gegeben. Wie der heilige Charbel war ein solcher Bewährter. Und man hat immer wieder auch gesehen, wie der ganz innerlich war, eben in Gott versunken. Er hat nicht viel gesprochen. Wenn Leute ihn aufgesucht haben, Mitbrüder auch, ist er meistens mit einem heiligen Buch gekommen und hat gesagt, du, lesen wir da miteinander jetzt aus dieser Biografie des heiligen Benedikt, damit wir beide davon einen Gewinn haben. Und nachdem er dann diese, sagen wir mal, Kurzbiografie gelesen hatte oder der andere, dann hat er das Buch zugeschlagen, ist dann zugemacht und ist dann weitergegangen, oder? Das war eigentlich alles, was er mit den Leuten dann gesprochen hat. Klar, wenn sie ihn zum Rat gefragt haben, über ein Thema hat er mit ihnen schon gesprochen, aber er war sicher nicht der, der jetzt da große Gespräche führte, sondern er war ein ganz schweigender Mensch. Und ich glaube, wir Menschen von heute würden gut daran tun, von ihm ein wenig zu lernen, ein bisschen mehr zu schweigen und weniger zu reden. Er war ein Mensch, der ganz auf seine innere Stimme, die in ihm sprach, hörte. Er ist, wie von Franziskus gesagt worden ist, er hat nicht nur gebetet, er ist selbst zum Gebet geworden.
0: Diese Schrift, die Sie verfasst haben, Versunken in Gott, ist sehr spannend. Möchten Sie, Pater Gottfried, abschließend noch ein Wort an die Zuhörerschaft richten?
1: Also der heilige Charbel ist meines Erachtens ein Mensch, der uns wirklich lehrt, dass wir noch inniger Gott suchen sollen.
0: Danke vielmals, Pater Gottfried. Würden Sie uns abschließend den Segen noch spenden?
1: Auf die Fürsprache der heiligen Gottesmutter Maria, des heiligen Charbel, des heiligen Maron, segne, behüte und begleite euch an diesem Tag der allmächtige und liebende Gott, der Vater, der Sohn und der Heilige Geist.
0: Amen. Danke vielmals, Pater Gottfried, für diese Ausführungen und ich wünsche Ihnen von Herzen und der ganzen Franziskanergemeinschaft weltweit reiche Gottessegen und möge auch der heilige Charbel euch immer wieder beschützen, begleiten und stärken und ich wünsche Ihnen einfach alles Gute, Pater Gottfried.
1: Ja, herzlichen Dank, Frau Marti, auch Ihnen Gottes Segen.
0: 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Und so verabschiede ich mich, die Andrea Marti, von Ihnen allen und wünsche Ihnen reiche Gottes.

Gedanke von Don Pierino Gaglione vom 25. November 2020. Das wahre Problem von heute besteht darin, wie man die Gefahren des Lebens und die Gefahren der Arbeit miteinander vereinen kann, um das Leben zu erhalten. Das einmal verlorene Leben kann nicht mehr zurückkehren, aber die Arbeit kann wieder aufgenommen werden.

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0: Herzlich willkommen, liebe Zuhörerinnen und Zuhörer, zum Angelusgebet. Im Namen des Vaters und des Sohnes und des Heiligen Geistes. Amen. Der Engel des Herrn brachte Maria die Botschaft und sie empfing vom Heiligen Geist. Gegrüßet seist du, Maria, voll der Gnade, der Herr ist mit dir. Du bist gebenedeit unter den Frauen und gebenedeit ist die Frucht deines Leibes, Jesus. Heilige Maria, Mutter Gottes, bitte für uns Sünder, jetzt und in der Stunde unseres Todes. Amen. Maria sprach, siehe, ich bin die Magd des Herrn, mir geschehe nach deinem Wort. Gegrüßet seist du, Maria, voll der Gnade, der Herr ist mit dir. Du bist gebenedeit unter den Frauen, und gebenedeit ist die Frucht deines Leibes, Jesus. Heilige Maria, Mutter Gottes, bitte für uns Sünder, jetzt und in der Stunde unseres Todes. Amen. Und das Wort ist Fleisch geworden und hat unter uns gewohnt. Gegrüßet seist du, Maria, voll der Gnade, der Herr ist mit dir. Du bist gebenedeit unter den Frauen und gebenedeit ist die Frucht deines Leibes, Jesus. Heilige Maria, Mutter Gottes, bitte für uns Sünder, jetzt und in der Stunde unseres Todes. Amen. Bitte für uns, heilige Gottesmutter, auf dass wir würdig werden der Verheißungen Christi. Lasset uns beten, allmächtige Gott, gieße deine Gnade in unsere Herzen ein. Durch die Botschaft des Engels haben wir die Menschwerdung Christi, deines Sohnes, erkannt. Führe uns durch sein Leiden und Kreuz zur Herrlichkeit der Auferstehung. Darum bitten wir durch Christus, unseren Herrn. Amen. Wir beten in den Anliegen des Heiligen Vaters. Vater unser im Himmel, geheiligt werde dein Name. Dein Reich komme, dein Wille geschehe, wie im Himmel so auch auf Erden. Unser tägliches Brot gib uns heute und vergib uns unsere Schuld, wie auch wir vergeben unseren Schuldigern. Und führe uns nicht in Versuchung, sondern erlöse uns von dem Bösen. Amen. Gegrüßet seist du, Maria, voll der Gnade, der Herr ist mit dir. Du bist gebenedeit unter den Frauen, und gebenedeit ist die Frucht deines Leibes, Jesus. Heilige Maria, Mutter Gottes, bitte für uns Sünder, jetzt und in der Stunde unseres Todes. Amen. Ehre sei dem Vater und dem Sohn und dem Heiligen Geist, wie im Anfang, so auch jetzt und alle Zeit und in Ewigkeit. Amen. Im Namen des Vaters und des Sohnes und des Heiligen Geistes. Amen. Gelobt sei Jesus Christus in Ewigkeit. Amen.
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0: aus dem Kloster einsiedeln, begrüßt Sie, liebe Zuhörerinnen und Zuhörer, zum freudenreichen Rosenkranz ganz herzlich, Pater Cyril Bürgi und Ihre Andrea Marti. Wir beginnen mit dem Zeichen der Erlösung. Im Namen des Vaters und des Sohnes und des Heiligen Geistes. Amen. Ich glaube an Gott, den Vater, den Allmächtigen, den Schöpfer des Himmels und der Erde, und an Jesus Christus, seinen eingeborenen Sohn, unseren Herrn, empfangen durch den Heiligen Geist, geboren von der Jungfrau Maria, gelitten unter Pontius Pilatus, gekreuzigt, gestorben und begraben, hinabgestiegen in das Reich des Todes, am dritten Tage auferstanden von den Toten, aufgefahren in den Himmel, er sitzt zu Rechten Gottes, des allmächtigen Vaters. Von dort wird er kommen, zu richten die Lebenden und die Toten. Ich glaube an den Heiligen Geist, die heilige katholische Kirche, Gemeinschaft der Heiligen, Vergebung der Sünden, Auferstehung der Toten und das ewige Leben. Amen.
1: Vater unser im Himmel, geheiliget werde dein Name, dein Reich komme, dein Wille geschehe, wie im Himmel so auf Erden.
0: Unser tägliches Brot gib uns heute und vergib uns unsere Schuld, wie auch wir vergeben unseren Schuldigen. Und führe uns nicht in Versuchung, sondern erlöse uns von dem Bösen.
1: Gegrüßt seist du, Maria, voller Gnade, der Herr ist mit dir. Du bist gebenedeit unter den Frauen, und gebenedeit ist die Frucht deines Leibes, Jesus, der in uns den Glauben vermehre.
0: Heilige Maria, Mutter Gottes, bitte für uns Sünder, jetzt und in der Stunde unseres Todes. Amen.
1: Gegrüßt seist du, Maria, voll der Gnade, der Herr ist mit dir. Du bist gebenedeit unter den Frauen, und gebenedeit ist die Frucht deines Leibes, Jesus, der in uns die Hoffnung stärke.
0: Heilige Maria, Mutter Gottes, bitte für uns Sünder, jetzt und in der Stunde unseres Todes. Amen.
1: Gegrüßt seist du, Maria, voll der Gnade, der Herr ist mit dir. Du bist gebenedeit unter den Frauen, und gebenedeit ist die Frucht deines Leibes, Jesus, der in uns die Liebe entzündet.
0: Heilige Maria, Mutter Gottes, bitte für uns Sünder, jetzt und in der Stunde unseres Todes. Amen. O mein Jesus, verzeih uns unsere Sünden, bewahre uns vor dem Feuer der Hölle, führe alle Seelen in den Himmel, besonders jene, die deiner Barmherzigkeit am meisten bedürfen.
1: Vater unser im Himmel, geheiliget werde dein Name, dein Reich komme, dein Wille geschehe, wie im Himmel so auf Erden.
0: Unser tägliches Brot gib uns heute und vergib uns unsere Schuld, wie auch wir vergeben unseren Schuldigen. Und führe uns nicht in Versuchung, sondern erlöse uns von dem Bösen.
1: Gegrüßt seist du, Maria, voll der Gnade, der Herr ist mit dir. Du bist gebenedeit unter den Frauen, und gebenedeit ist die Frucht deines Leibes, Jesus, den du Jungfrau vom Heiligen Geist empfangen hast.
0: Heilige Maria, Mutter Gottes, bitte für uns Sünder, jetzt und in der Stunde unseres Todes. Amen.
1: Gegrüßt seist du, Maria, voll der Gnade, der Herr ist mit dir. Du bist gebenedeit unter den Frauen, und gebenedeit ist die Frucht deines Leibes, Jesus, den du Jungfrau vom Heiligen Geist empfangen hast.
0: Heilige Maria, Mutter Gottes, bitte für uns Sünder, jetzt und in der Stunde unseres Todes. Amen.
1: Gegrüßt seist du, Maria, voller Gnade, der Herr ist mit dir. Du bist gebenedeit unter den Frauen, und gebenedeit ist die Frucht deines Leibes, Jesus, den du Jungfrau vom Heiligen Geist empfangen hast.
0: Heilige Maria, Mutter Gottes, bitte für uns Sünder, jetzt und in der Stunde unseres Todes. Amen.
1: Gegrüßt seist du, Maria, voller Gnade, der Herr ist mit dir. Du bist gebenedeit unter den Frauen, und gebenedeit ist die Frucht deines Leibes, Jesus, den du Jungfrau vom Heiligen Geist empfangen hast.
0: Heilige Maria, Mutter Gottes, bitte für uns Sünder, jetzt und in der Stunde unseres Todes. Amen.
1: Gegrüßt seist du, Maria, voll der Gnade, der Herr ist mit dir. Du bist gebenedeit unter den Frauen, und gebenedeit ist die Frucht deines Leibes, Jesus, den du, Jungfrau, vom Heiligen Geist empfangen hast.
0: Heilige Maria, Mutter Gottes, bitte für uns Sünder, jetzt und in der Stunde unseres Todes. Amen.
1: Gegrüßt seist du, Maria, voll der Gnade, der Herr ist mit dir. Du bist gebenedeit unter den Frauen, und gebenedeit ist die Frucht deines Leibes, Jesus, den du, Jungfrau, vom Heiligen Geist empfangen hast.
0: Heilige Maria, Mutter Gottes, bitte für uns Sünder, jetzt und in der Stunde unseres Todes. Amen.
1: Gegrüßt seist du, Maria, voll der Gnade, der Herr ist mit dir. Du bist gebenedeit unter den Frauen, und gebenedeit ist die Frucht deines Leibes, Jesus, den du, Jungfrau, vom Heiligen Geist empfangen hast.
0: Heilige Maria, Mutter Gottes, bitte für uns Sünder, jetzt und in der Stunde unseres Todes. Amen.
1: Gegrüßt seist du, Maria, voll der Gnade, der Herr ist mit dir. Du bist gebenedeit unter den Frauen, und gebenedeit ist die Frucht deines Leibes, Jesus, den du, Jungfrau, vom Heiligen Geist empfangen hast.
0: Heilige Maria, Mutter Gottes, bitte für uns Sünder, jetzt und in der Stunde unseres Todes. Amen.
1: Gegrüßt seist du, Maria, voll der Gnade, der Herr ist mit dir. Du bist gebenedeit unter den Frauen, und gebenedeit ist die Frucht deines Leibes, Jesus, den du, Jungfrau, vom Heiligen Geist empfangen hast.
0: Heilige Maria, Mutter Gottes, bitte für uns Sünder, jetzt und in der Stunde unseres Todes. Amen.
1: Gegrüßt seist du, Maria, voll der Gnade, der Herr ist mit dir. Du bist gebenedeit unter den Frauen, und gebenedeit ist die Frucht deines Leibes, Jesus, den du, Jungfrau, vom Heiligen Geist empfangen hast.
0: Heilige Maria, Mutter Gottes, bitte für uns Sünder, jetzt und in der Stunde unseres Todes. Amen.
1: Ehre sei dem Vater und dem Sohn und dem Heiligen Geist.
0: Wie im Anfang, so auch jetzt und alle Zeit und in Ewigkeit. Amen.
1: O mein Jesus,
0: verzeih uns unsere Sünden, bewahre uns vor dem Feuer der Hölle, führe alle Seelen in den Himmel, besonders jene, die deiner Barmherzigkeit am meisten bedürfen. Vater unser im Himmel, geheiligt werde dein Name, dein Reich komme, dein Wille geschehe, wie im Himmel, so auf Erden.
1: Unser tägliches Brot gib uns heute, und vergib uns unsere Schuld, wie auch wir vergeben unseren Schuldigen. Und führe uns nicht in Versuchung, sondern erlöse uns von dem Bösen.
0: Gegrüßet seist du, Maria, voll der Gnade, der Herr ist mit dir, du bist gebenedeit unter den Frauen, und gebenedeit ist die Frucht deines Leibes, Jesus, den du, Jungfrau, zu Elisabeth getragen hast.
1: Heilige Maria, Mutter Gottes, bitte für uns Sünder, jetzt und in der Stunde unseres Todes. Amen.
0: Gegrüßet seist du, Maria, voll der Gnade, der Herr ist mit dir, du bist gebenedeit unter den Frauen, und gebenedeit ist die Frucht deines Leibes, Jesus, den du, O Jungfrau, zu Elisabeth getragen hast.
1: Heilige Maria, Mutter Gottes, bitte für uns Sünder, jetzt und in der Stunde unseres Todes. Amen.
0: Gegrüßet seist du, Maria, voll der Gnade, der Herr ist mit dir, du bist gebenedeit unter den Frauen, und gebenedeit ist die Frucht deines Leibes, Jesus, den du, O Jungfrau, zu Elisabeth getragen hast.
1: Heilige Maria, Mutter Gottes, bitte für uns Sünder, jetzt und in der Stunde unseres Todes. Amen.
0: Gegrüßet seist du, Maria, voll der Gnade, der Herr ist mit dir, du bist gebenedeit unter den Frauen, und gebenedeit ist die Frucht deines Leibes, Jesus, den du, O Jungfrau, zu Elisabeth getragen hast.
1: Heilige Maria, Mutter Gottes, bitte für uns Sünder, jetzt und in der Stunde unseres Todes. Amen.
0: Gegrüßet seist du, Maria, voll der Gnade, der Herr ist mit dir. Du bist gebenedeit unter den Frauen, und gebenedeit ist die Frucht deines Leibes, Jesus, den du, O Jungfrau, zu Elisabeth getragen hast.
1: Heilige Maria, Mutter Gottes, bitte für uns Sünder, jetzt und in der Stunde unseres Todes. Amen.
0: Gegrüßet seist du, Maria, voll der Gnade, der Herr ist mit dir. Du bist gebenedeit unter den Frauen, und gebenedeit ist die Frucht deines Leibes, Jesus, den du, O Jungfrau, zu Elisabeth getragen hast.
1: Heilige Maria, Mutter Gottes, bitte für uns Sünder, jetzt und in der Stunde unseres Todes. Amen.
0: Gegrüßet seist du, Maria, voll der Gnade, der Herr ist mit dir. Du bist gebenedeit unter den Frauen, und gebenedeit ist die Frucht deines Leibes, Jesus, den du, o Jungfrau, zu Elisabeth getragen hast.
1: Heilige Maria, Mutter Gottes, bitte für uns Sünder, jetzt und in der Stunde unseres Todes. Amen.
0: Gegrüßet seist du, Maria, voll der Gnade, der Herr ist mit dir. Du bist gebenedeit unter den Frauen, und gebenedeit ist die Frucht deines Leibes, Jesus, den du, o Jungfrau, zu Elisabeth getragen hast.
1: Heilige Maria, Mutter Gottes, bitte für uns Sünder, jetzt und in der Stunde unseres Todes. Amen.
0: Gegrüßet seist du, Maria, voll der Gnade, der Herr ist mit dir. Du bist gebenedeit unter den Frauen, und gebenedeit ist die Frucht deines Leibes, Jesus, den du, o Jungfrau, zu Elisabeth getragen hast.
1: Heilige Maria, Mutter Gottes, bitte für uns Sünder, jetzt und in der Stunde unseres Todes. Amen.
0: Gegrüßet seist du, Maria, voll der Gnade, der Herr ist mit dir. Du bist gebenedeit unter den Frauen, und gebenedeit ist die Frucht deines Leibes, Jesus, den du, o Jungfrau, zu Elisabeth getragen hast.
1: Heilige Maria, Mutter Gottes, bitte für uns Sünder, jetzt und in der Stunde unseres Todes. Amen.
0: Ehre sei dem Vater und dem Sohn und dem Heiligen Geist.
1: Wie im Anfang, so auch jetzt und alle Zeit und in Ewigkeit. Amen.
0: O mein Jesus, verzeihe uns unsere Sünden, bewahre uns vor dem Feuer der Hölle, führe alle Seelen in den Himmel, besonders jene, die deiner Barmherzigkeit am meisten bedürfen.
1: Vater unser im Himmel, geheiligt werde dein Name, dein Reich komme, dein Wille geschehe, wie im Himmel, so auf Erden.
0: Unser tägliches Brot gib uns heute, und vergib uns unsere Schuld, wie auch wir vergeben unseren Schuldigen. Und führe uns nicht in Versuchung, sondern erlöse uns von dem Bösen.
1: Gegrüßt seist du, Maria, voll der Gnade, der Herr ist mit dir. Du bist gebenedeit unter den Frauen, und gebenedeit ist die Frucht deines Leibes, Jesus, den du, Jungfrau, geboren hast.
0: Heilige Maria, Mutter Gottes, bitte für uns Sünder, jetzt und in der Stunde unseres Todes. Amen.
1: Gegrüßt seist du, Maria, voll der Gnade, der Herr ist mit dir. Du bist gebenedeit unter den Frauen, und gebenedeit ist die Frucht deines Leibes, Jesus, den du, Jungfrau, geboren hast.
0: Heilige Maria, Mutter Gottes, bitte für uns Sünder, jetzt und in der Stunde unseres Todes. Amen.
1: Gegrüßt seist du, Maria, voll der Gnade, der Herr ist mit dir. Du bist gebenedeit unter den Frauen, und gebenedeit ist die Frucht deines Leibes, Jesus, den du, Jungfrau, geboren hast.
0: Heilige Maria, Mutter Gottes, bitte für uns Sünder, jetzt und in der Stunde unseres Todes. Amen.
1: Gegrüßt seist du, Maria, voll der Gnade, der Herr ist mit dir. Du bist gebenedeit unter den Frauen, und gebenedeit ist die Frucht deines Leibes, Jesus, den du, Jungfrau, geboren hast.
0: Heilige Maria, Mutter Gottes, bitte für uns Sünder, jetzt und in der Stunde unseres Todes. Amen.
1: Gegrüßt seist du, Maria, voll der Gnade, der Herr ist mit dir. Du bist gebenedeit unter den Frauen, und gebenedeit ist die Frucht deines Leibes, Jesus, den du, Jungfrau, geboren hast.
0: Heilige Maria, Mutter Gottes, bitte für uns Sünder, jetzt und in der Stunde unseres Todes. Amen.
1: Gegrüßt seist du, Maria, voll der Gnade, der Herr ist mit dir. Du bist gebenedeit unter den Frauen, und gebenedeit ist die Frucht deines Leibes, Jesus, den du, Jungfrau, geboren hast.
0: Heilige Maria, Mutter Gottes, bitte für uns Sünder, jetzt und in der Stunde unseres Todes. Amen.
1: Gegrüßt seist du, Maria, voll der Gnade, der Herr ist mit dir. Du bist gebenedeit unter den Frauen, und gebenedeit ist die Frucht deines Leibes, Jesus, den du, Jungfrau, geboren hast.
0: Heilige Maria, Mutter Gottes, bitte für uns Sünder, jetzt und in der Stunde unseres Todes. Amen.
1: Gegrüßt seist du, Maria, voll der Gnade, der Herr ist mit dir. Du bist gebenedeit unter den Frauen, und gebenedeit ist die Frucht deines Leibes, Jesus, den du, Jungfrau, geboren hast.
0: Heilige Maria, Mutter Gottes, bitte für uns Sünder, jetzt und in der Stunde unseres Todes. Amen.
1: Gegrüßt seist du, Maria, voll der Gnade, der Herr ist mit dir. Du bist gebenedeit unter den Frauen, und gebenedeit ist die Frucht deines Leibes, Jesus, den du Jungfrau geboren hast.
0: Heilige Maria, Mutter Gottes, bitte für uns Sünder, jetzt und in der Stunde unseres Todes. Amen.
1: Gegrüßt seist du, Maria, voll der Gnade, der Herr ist mit dir. Du bist gebenedeit unter den Frauen, und gebenedeit ist die Frucht deines Leibes, Jesus, den du Jungfrau geboren hast.
0: Heilige Maria, Mutter Gottes, bitte für uns Sünder, jetzt und in der Stunde unseres Todes. Amen.
1: Ehre sei dem Vater und dem Sohn und dem Heiligen Geist.
0: Wie im Anfang, so auch jetzt und alle Zeit und in Ewigkeit. Amen.
1: O mein Jesus,
0: verzeih uns unsere Sünden, bewahre uns vor dem Feuer der Hölle, führe alle Seelen in den Himmel, besonders jene, die deiner Barmherzigkeit am meisten bedürfen. Vater unser im Himmel, geheiligt werde dein Name, dein Reich komme, dein Wille geschehe, wie im Himmel, so auf Erden.
1: Unser tägliches Brot gib uns heute und vergib uns unsere Schuld, wie auch wir vergeben unseren Schuldigen. Und führe uns nicht in Versuchung, sondern erlöse uns von dem Bösen.
0: Gegrüßet seist du, Maria, voll der Gnade. Der Herr ist mit dir. Du bist gebenedeit unter den Frauen, und gebenedeit ist die Frucht deines Leibes, Jesus, den du, o Jungfrau, im Tempel aufgeopfert hast.
1: Heilige Maria, Mutter Gottes, bitte für uns Sünder, jetzt und in der Stunde unseres Todes. Amen.
0: Gegrüßet seist du, Maria, voll der Gnade. Der Herr ist mit dir. Du bist gebenedeit unter den Frauen, und gebenedeit ist die Frucht deines Leibes, Jesus, den du, o Jungfrau, im Tempel aufgeopfert hast.
1: Heilige Maria, Mutter Gottes, bitte für uns Sünder, jetzt und in der Stunde unseres Todes. Amen.
0: Gegrüßet seist du, Maria, voll der Gnade, der Herr ist mit dir, du bist gebenedeit unter den Frauen, und gebenedeit ist die Frucht deines Leibes, Jesus, den du, o Jungfrau, im Tempel aufgeopfert hast.
1: Heilige Maria, Mutter Gottes, bitte für uns Sünder, jetzt und in der Stunde unseres Todes. Amen.
0: Gegrüßet seist du, Maria, voll der Gnade, der Herr ist mit dir. Du bist gebenedeit unter den Frauen, und gebenedeit ist die Frucht deines Leibes, Jesus, den du, o Jungfrau, im Tempel aufgeopfert hast.
1: Heilige Maria, Mutter Gottes, bitte für uns Sünder, jetzt und in der Stunde unseres Todes. Amen.
0: Gegrüßet seist du, Maria, voll der Gnade, der Herr ist mit dir. Du bist gebenedeit unter den Frauen, und gebenedeit ist die Frucht deines Leibes, Jesus, den du, o Jungfrau, im Tempel aufgeopfert hast.
1: Heilige Maria, Mutter Gottes, bitte für uns Sünder, jetzt und in der Stunde unseres Todes. Amen.
0: Gegrüßet seist du, Maria, voll der Gnade, der Herr ist mit dir. Du bist gebenedeit unter den Frauen, und gebenedeit ist die Frucht deines Leibes, Jesus, den du, o Jungfrau, im Tempel aufgeopfert hast.
1: Heilige Maria, Mutter Gottes, bitte für uns Sünder, jetzt und in der Stunde unseres Todes. Amen.
0: Gegrüßet seist du, Maria, voll der Gnade, der Herr ist mit dir. Du bist gebenedeit unter den Frauen, und gebenedeit ist die Frucht deines Leibes, Jesus, den du, o Jungfrau, im Tempel aufgeopfert hast.
1: Heilige Maria, Mutter Gottes, bitte für uns Sünder, jetzt und in der Stunde unseres Todes. Amen.
0: Gegrüßet seist du, Maria, voll der Gnade, der Herr ist mit dir. Du bist gebenedeit unter den Frauen, und gebenedeit ist die Frucht deines Leibes, Jesus, den du, o Jungfrau, im Tempel aufgeopfert hast.
1: Heilige Maria, Mutter Gottes, bitte für uns Sünder, jetzt und in der Stunde unseres Todes. Amen.
0: Gegrüßet seist du, Maria, voll der Gnade, der Herr ist mit dir. Du bist gebenedeit unter den Frauen, und gebenedeit ist die Frucht deines Leibes, Jesus, den du, o Jungfrau, im Tempel aufgeopfert hast.
1: Heilige Maria, Mutter Gottes, bitte für uns Sünder, jetzt und in der Stunde unseres Todes. Amen.
0: Gegrüßet seist du, Maria, voll der Gnade, der Herr ist mit dir. Du bist gebenedeit unter den Frauen, und gebenedeit ist die Frucht deines Leibes, Jesus, den du, o Jungfrau, im Tempel aufgeopfert hast.
1: Heilige Maria, Mutter Gottes, bitte für uns Sünder, jetzt und in der Stunde unseres Todes. Amen.
0: Ehre sei dem Vater und dem Sohn und dem Heiligen Geist.
1: Wie im Anfang, so auch jetzt und alle Zeit und in Ewigkeit. Amen.
0: O mein Jesus, verzeih uns unsere Sünden, bewahre uns vor dem Feuer der Hölle, führe alle Seelen in den Himmel, besonders jene, die deiner Barmherzigkeit am meisten bedürfen.
1: Vater unser im Himmel, geheiliget werde dein Name, dein Reich komme, dein Wille geschehe, wie im Himmel, so auf Erden.
0: Unser tägliches Brot gib uns heute und vergib uns unsere Schuld, wie auch wir vergeben unseren Schuldigen. Und führe uns nicht in Versuchung, sondern erlöse uns von dem Bösen.
1: Gegrüßt seist du, Maria, voll der Gnade, der Herr ist mit dir. Du bist gebenedeit unter den Frauen, und gebenedeit ist die Frucht deines Leibes, Jesus, den du, Jungfrau, im Tempel wiedergefunden hast.
0: Heilige Maria, Mutter Gottes, bitte für uns Sünder, jetzt und in der Stunde unseres Todes. Amen.
1: Gegrüßt seist du, Maria, voll der Gnade, der Herr ist mit dir. Du bist gebenedeit unter den Frauen, und gebenedeit ist die Frucht deines Leibes, Jesus, den du, Jungfrau, im Tempel wiedergefunden hast.
0: Heilige Maria, Mutter Gottes, bitte für uns Sünder, jetzt und in der Stunde unseres Todes. Amen.
1: Gegrüßt seist du, Maria, voll der Gnade, der Herr ist mit dir. Du bist gebenedeit unter den Frauen, und gebenedeit ist die Frucht deines Leibes, Jesus, den du, Jungfrau, im Tempel wiedergefunden hast.
0: Heilige Maria, Mutter Gottes, bitte für uns Sünder, jetzt und in der Stunde unseres Todes. Amen.
1: Gegrüßt seist du, Maria, voll der Gnade, der Herr ist mit dir. Du bist gebenedeit unter den Frauen, und gebenedeit ist die Frucht deines Leibes, Jesus, den du, Jungfrau, im Tempel wiedergefunden hast.
0: Heilige Maria, Mutter Gottes, bitte für uns Sünder, jetzt und in der Stunde unseres Todes. Amen.
1: Gegrüßt seist du, Maria, voll der Gnade, der Herr ist mit dir. Du bist gebenedeit unter den Frauen, und gebenedeit ist die Frucht deines Leibes, Jesus, den du, Jungfrau, im Tempel wiedergefunden hast.
0: Heilige Maria, Mutter Gottes, bitte für uns Sünder, jetzt und in der Stunde unseres Todes. Amen.
1: Gegrüßt seist du, Maria, voll der Gnade, der Herr ist mit dir. Du bist gebenedeit unter den Frauen, und gebenedeit ist die Frucht deines Leibes, Jesus, den du, Jungfrau, im Tempel wiedergefunden hast.
0: Heilige Maria, Mutter Gottes, bitte für uns Sünder, jetzt und in der Stunde unseres Todes. Amen.
1: Gegrüßt seist du, Maria, voll der Gnade, der Herr ist mit dir. Du bist gebenedeit unter den Frauen, und gebenedeit ist die Frucht deines Leibes, Jesus, den du, Jungfrau, im Tempel wiedergefunden hast.
0: Heilige Maria, Mutter Gottes, bitte für uns Sünder, jetzt und in der Stunde unseres Todes. Amen.
1: Gegrüßt seist du, Maria, voll der Gnade, der Herr ist mit dir. Du bist gebenedeit unter den Frauen, und gebenedeit ist die Frucht deines Leibes, Jesus, den du, Jungfrau, im Tempel wiedergefunden hast.
0: Heilige Maria, Mutter Gottes, bitte für uns Sünder, jetzt und in der Stunde unseres Todes. Amen.
1: Gegrüßt seist du, Maria, voll der Gnade, der Herr ist mit dir. Du bist gebenedeit unter den Frauen, und gebenedeit ist die Frucht deines Leibes, Jesus, den du, Jungfrau, im Tempel wiedergefunden hast.
0: Heilige Maria, Mutter Gottes, bitte für uns Sünder, jetzt und in der Stunde unseres Todes. Amen.
1: Gegrüßt seist du, Maria, voll der Gnade, der Herr ist mit dir. Du bist gebenedeit unter den Frauen, und gebenedeit ist die Frucht deines Leibes, Jesus, den du, Jungfrau, im Tempel wiedergefunden hast.
0: Heilige Maria, Mutter Gottes, bitte für uns Sünder, jetzt und in der Stunde unseres Todes. Amen.
1: Ehre sei dem Vater und dem Sohn und dem Heiligen Geist.
0: Wie im Anfang, so auch jetzt und alle Zeit und in Ewigkeit. Amen. O mein Jesus, verzeih uns unsere Sünden, bewahre uns vor dem Feuer der Hölle, führe alle Seelen in den Himmel, besonders jene, die deiner Barmherzigkeit am meisten bedürfen.
1: Der Herr sei mit euch.
0: Und mit deinem Geiste.
1: Auf die Fürsprache unserer lieben Frau von Einsiedeln. segne und behüte euch und die Euren, der allmächtige und gütige Gott, der Vater, der Sohn und der Heilige Geist.
0: Amen.
1: Gelobt sei Jesus Christus.
0: In Ewigkeit. Amen.
2: Radio Gloria, Gott ist die Liebe, dankt Ihnen für Ihre Gebete und wünscht Ihnen reichen Gottes Segen an der Hand Marias.

Sie feiern heute das Fest von den heiligen Erzengel Michael, Gabriel und Raphael. Im grünen Büchli vom Pfarrer Weigel gibt es ganz schöne Gebete zu den heiligen Engeln. Wir beten jetzt zuerst zum Erzengel Michael mit einem Gebet aus dem 16. Jahrhundert und dann zu allen drei Engelsfürsten. Die Gebete sind in diesem Büchli ab Seite 280. Im Namen des Vaters und des Sohnes und des Heiligen Geistes. Amen. Unüberwindlich starker Held. Unüberwindlich starker Held, Sankt Michael. Komm uns zu Hilf, zieh mit ins Feld. Hilf uns hier kämpfen, die Feinde dämpfen, Sankt Michael. Du bist der himmlische Kapitän, Sankt Michael. Dein Kriegsherr, alle Engel sein. Hilf uns, hier kämpfen, die Feinde dämpfen, Sankt Michael. Groß ist dein Macht, groß ist dein Heer, Sankt Michael. Groß auf dem Land, groß auf dem Meer. Hilf uns, hier kämpfen, die Feinde dämpfen, Sankt Michael. Von deiner Macht zu sagen weiß, Sankt Michael, der höllisch Drach und sein Geschmeiß. Hilf uns, hier kämpfen, die Feinde dämpfen, Sankt Michael. O starker Held, groß ist dein Kraft, Sankt Michael. Ach, komm mit deiner Ritterschaft. Hilf uns, hier kämpfen, die Feinde dämpfen, Sankt Michael. Das Gebet ist ein altes Gebet aus dem 16. Jahrhundert. Jetzt beten wir zu den drei Engelfürsten. Heiliger Erzengel Michael, verteidige uns im Kampfe gegen die Bosheit und die Nachstellungen des Teufels. Sei unser Schutz. Gott, gebiete ihm, so bitten wir flehentlich. Und du, Fürst der himmlischen Heerscharen, stürze den Satan und die anderen bösen Geister, die zum Verderben der Menschen die Welt durchziehen, mit Gottes Kraft hinab in den Abgrund. Amen. Gott, du hast den Erzengel Gabriel aus der Schar der Engel erwählt, das Geheimnis deiner Menschwerdung zu verkünden. Verleihe uns gnädig, dass wir seine Macht als Schutzherr im Himmel an uns erfahren. Durch Christus, unseren Herrn. Amen. Gott, du gabst deinem Diener Tobias den heiligen Erzengel Raphael als Begleiter auf dem Wege. Verleihe uns, deinen Dienern, die Gnade, dass wir immer durch seinen Beistand gesichert seien. Durch Christus, unseren Herrn. Amen. Im Namen des Vaters und des Sohnes und des Heiligen Geistes. Amen. So wollen wir heute den Schutz der Erzengel anrufen, ihnen vertrauen. Rufen wir sie an für uns selber, für unsere Liebe, ja für die ganze Welt. Ihnen allen einen gottgesegneten frohen Tag.

0: Sie hören jetzt aus dem Tagebuch von der Schweizer Heiligen, der Schwester Maria Bernarda Büttler. Das Buch hat herausgegeben der emeritierte Pfarrer aus Keusch. Die Sprecherin ist Nicole Meru.
1: Zwei Länder hast du in dir. Nachdem Maria Bernarda Jesus ihre Angst geklagt und ihm gesagt hatte, sie möchte am liebsten in eine Wüste fliehen, kann sie dann erleichtert schreiben: Auf mein obiges, einfältiges Denken ging der liebe Jesus ein und sprach wie lächelnd ob solcher Einfalt: Es ist nicht nötig, dass du in die von dir gemeinte Wüste gehst. Solches Fliehen würde dir nicht hinreichend helfen. Du hast eine nützliche und heilsame Wüste in dir. Wenn du dir diese recht zu Nutzen zu machen verstehst, dann ist dir damit besser geholfen. Zwei Länder hast du in dir. Das eine Land ist hoch gelegen, edel, lieblich, ja, schön und herrlich, so dass ich darin mit Lust und Liebe wohne und darin Lust wandle. Es ist das Land der Heiligmachenden und der zuvorkommenden Gnade. Das zweite Land ist dunkel und erdhaft. Es ist das Land der natürlichen und sündhaften Neigungen, wo die Wurzel der Verderbnis der Erbsünde weilt, welche immer auch das ihrige sucht und hervortreiben will. Das ist die rechte Wüste für dich. In dieser Wüste wache gut wegen der heimlichen Diebe und Räuber, die darin wohnen, und halte bei Nacht wie am Tage die nötigen Waffen treu und beständig zur Gegenwehr bereit. So oft sie dich in einer Sache überfallen und verwunden, so wasche eilig die Wunde mit den Tränen und Seufzern der heilsamen Reue. Dann fasse wieder Mut und größere Vorsicht. Das ist das Gesetz, von dem dein besonderer Patron, der heilige Paulus, sagt, er fühle zwei Gesetze in seinen Gliedern, das Gesetz des Geistes und das Gesetz des Fleisches. Das ist der Ringkampf auf diesem zweifachen Lande bis zum Tod. Aus diesem Land und aus solchen Kämpfen sind die heiligen Männer und Frauen der Kirche hervorgegangen, oft verwundet und verletzt, aber doch sieghaft im österlichen Glauben. Mir ist eine verbeulte Kirche, die verletzt und beschmutzt ist, weil sie auf die Straßen hinausgegangen ist, lieber als eine Kirche, die aufgrund ihrer Verschlossenheit und ihrer Bequemlichkeit, sich an die eigenen Sicherheiten zu klammern, krank ist. Franziskus, Evangelii Gaudium, 49.

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Herzlich willkommen bei Radio Gloria, heisst sie Claudia Baumler. Heute am Samstag, der 25. Juli 2026, in der 16. Woche vom Jahresreis. Und heute feiern wir ein Apostelfest. Wir feiern den heiligen Jakobus. Schön, dass Sie das Radio eingeschaltet haben und miteinander schauen wir jetzt, was das Tagesprogramm für Sie bereit hat. 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Ein Hinweis.

Ein Hinweis. Wallfahrt für den Frieden. Zu Ehren des seligen Kaiser Karl und seiner Gattin, der Dienerin Gottes, aus dem Haus Habsburg-Lothringen. Am Samstag, den 24. Oktober 2026, in Rheinau, Zürich, in der Klosterkirche auf der Rheininsel. Es beginnt um 10 Uhr mit Rosenkranzgebet für den Weltfrieden. Um 10.30 Uhr Pontifikalamt und Predigt. 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Zeitnah dem liturgischen Gedenktag am 21. 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So auch die Zweiggruppe in der Schweiz. Nicht nur Mitglieder dieser Gebetsliga, sondern auch alle Verehrer des seligen Karl und der Dienerin Gottes Zita und alle Gläubigen, denen der Weltfriede ein Anliegen ist, sind herzlich eingeladen zu dieser Wallfahrt nach Rheinau im Kanton Zürich. Die ehemalige Benediktinerabtei auf der Rheininsel steht in historischen Beziehungen mit dem Erzhaus Österreich bzw. der Familie von Habsburg-Lothringen. Wir freuen uns, Abt Ludwig Ziegerer aus Mariastein als Ehrengast und Festzelebrant begrüßen zu dürfen, da er der Causa Karl und Zita sehr verbunden ist. Herzliche Einladung, die Gebetsliga Kaiser Karl für den Völkerfrieden, für die Zweiggruppe Schweiz, Pfarrer Bernhard Stefan Schneider. Wir möchten Ihnen diese Wallfahrt für den Frieden zu Ehren des seligen Kaiser Karl und seiner Gattin, der Dienerin Gottes Zita, sehr herzlich empfehlen.

Liebe Radio Gloria Hörerfamilie, ich finde schön, dass wir jetzt am Fest vom heiligen Apostel Jakobus miteinander die Laudes beten können. Wir fangen mit dem Invitatorium im Stundenbuch auf Seite 1076 an. Der Hymnus ist auf Seite 1072 und die weiteren Texte findet Sie wie ab Seite 835 AG ich. Herr, öffne meine Lippen, damit mein Mund dein Lob verkünde. Den Herrn, den König der Apostel, kommt, wir beten ihn an. Gott, sei uns gnädig und segne uns. Er lasse über uns sein Angesicht leuchten, damit auf Erden sein Weg erkannt wird und unter allen Völkern sein Heil. Den Herrn, den König der Apostel, kommt, wir beten ihn an. Die Völker sollen dir danken, o Gott, danken sollen dir die Völker alle. Die Nationen sollen sich freuen und jubeln, denn du richtest den Erdkreis gerecht. Den Herrn, den König der Apostel, kommt, wir beten ihn an. Du richtest die Völker nach Recht und regierst die Nationen auf Erden. Die Völker sollen dir danken, o Gott, danken sollen dir die Völker alle. Den Herrn, den König der Apostel, kommt, wir beten ihn an. Das Land gab seinen Ertrag, es segne uns Gott, unser Gott. Es segne uns Gott, alle Welt fürchte und ehre ihn. Den Herrn, den König der Apostel, kommt, wir beten ihn an. Ehre sei dem Vater und dem Sohn und dem Heiligen Geist, wie im Anfang, so auch jetzt und alle Zeit und in Ewigkeit. Amen. Den Herrn, den König der Apostel, kommt, wir beten ihn an. Christus, du Licht vom wahren Licht, des höchsten Vaters einziger Sohn, du hast durch der Apostelwort der ganzen Welt das Heil geschenkt. Als deine Zeugen riefst du sie, gabst ihnen Auftrag und Gewalt, die Saat des Evangeliums in allen Ländern auszustreuen. Durch ihre Predigt glauben wir, dass du der Weg zum Leben bist. Hilf uns, der Botschaft treu zu sein, die sie im Tode uns bezeugt. Herr Jesus, dir sei Ruhm und Preis, der seine Zeugen uns gesandt, Lob auch dem Vater und dem Geist, durch alle Zeit und Ewigkeit. Amen. Jesus sah Jakobus, den Sohn des Zebedäus, und seinen Bruder Johannes, und er rief sie zu sich. Gott, du mein Gott, dich suche ich, meine Seele dürstet nach dir. Nach dir schmachtet mein Leib, wie dürres lechzendes Land ohne Wasser. Darum halte ich Ausschau nach dir im Heiligtum, um deine Macht und Herrlichkeit zu sehen. Denn deine Huld ist besser als das Leben, darum preisen dich meine Lippen. Ich will dich rühmen mein Leben lang, in deinem Namen die Hände erheben. Wie an Fett und Mark wird satt meine Seele, mit jubelnden Lippen soll mein Mund dich preisen. Ich denke an dich auf nächtlichem Lager und sinne über dich nach, wenn ich wache. Ja, du
Du wurdest meine Hilfe. Jubeln kann ich im Schatten deiner Flügel. Meine Seele hängt an dir. Deine rechte Hand hält mich fest. Ehre sei dem Vater und dem Sohn und dem Heiligen Geist, wie im Anfang, so auch jetzt und alle Zeit und in Ewigkeit. Amen. Jesus sah Jakobus, den Sohn des Zebedäus, und seinen Bruder Johannes, und er rief sie zu sich. Ohne zu zögern verließen sie das Boot und ihren Vater und folgten Jesus. Preist den Herrn all ihr Werke des Herrn, lobt und rühmt ihn in Ewigkeit. Preist den Herrn ihr Himmel, preist den Herrn ihr Engel des Herrn. All ihr Wasser über dem Himmel preiset den Herrn, all ihr Mächte des Herrn preiset den Herrn. Preist den Herrn Sonne und Mond, preist den Herrn ihr Sterne am Himmel. Preist den Herrn aller Regen und Tau, preist den Herrn all ihr Winde. Preist den Herrn Feuer und Glut, preist den Herrn Frost und Hitze. Preist den Herrn Tau und Schnee, preist den Herrn Eis und Kälte. Preist den Herrn ihr Nächte und Tage, preist den Herrn Licht und Dunkel. Preist den Herrn Raureif und Schnee, preist den Herrn ihr Blitze und Wolken. Die Erde preise den Herrn, sie lobe und rühme ihn in Ewigkeit. Preist den Herrn, ihr Berge und Hügel, preist den Herrn, all ihr Gewächse auf Erden. Preist den Herrn, ihr Meere und Flüsse, preist den Herrn, ihr Quellen. Preist den Herrn, ihr Tiere des Meeres und alles, was sich regt im Wasser, preist den Herrn, all ihr Vögel am Himmel. Preist den Herrn, all ihr Tiere, wilde und zahme. Preist den Herrn, ihr Menschen. Preist den Herrn, ihr Israeliten. Lobt und rühmt ihn in Ewigkeit. Preist den Herrn, ihr seine Priester. Preist den Herrn, ihr seine Knechte. Ihr Geister und Seelen der Gerechten preiset den Herrn, ihr Demütigen und Frommen preiset den Herrn. Preist den Herrn Hanania, Asaria und Michael, lobt und rühmt ihn in Ewigkeit. Lasst uns preisen den Vater und den Sohn mit dem Heiligen Geist, ihn loben und rühmen in Ewigkeit. Ohne zu zögern verließen sie das Boot und ihren Vater und folgten Jesus. Den Kelch, den ich trinke, werdet ihr trinken, und die Taufe, die ich empfangen muss, werdet auch ihr empfangen. Singet dem Herrn ein neues Lied, sein Lob erschalle in der Gemeinde der Frommen. Israel soll sich über seinen Schöpfer freuen, die Kinder Zions über ihren König jauchzen. Seinen Namen sollen sie loben beim Reigentanz, ihm spielen auf Pauken und Harfen. Der Herr hat an seinem Volk gefallen, die Gebeugten krönt er mit Sieg. In festlichem Glanz sollen die Frommen frohlocken, auf ihren Lagern jauchzen. Loblieder auf Gott in ihrem Mund,
ein zweischneidiges Schwert in der Hand. Um die Vergeltung zu vollziehen an den Völkern, an den Nationen das Strafgericht. Um ihre Könige mit Fesseln zu binden, ihre Fürsten mit eisernen Ketten. Um Gericht über sie zu halten, so wie geschrieben steht, herrlich ist das für all seine Frommen. Ehre sei dem Vater und dem Sohn und dem Heiligen Geist, wie im Anfang, so auch jetzt und alle Zeit und in Ewigkeit. Amen. Den Kelch, den ich trinke, werdet ihr trinken, und die Taufe, die ich empfangen muss, werdet auch ihr empfangen. Aus dem Brief an die Epheser. Ihr seid jetzt nicht mehr Fremde ohne Bürgerrecht, sondern Mitbürger der Heiligen und Hausgenossen Gottes. Ihr seid auf das Fundament der Apostel und Propheten gebaut. Der Schlussstein ist Christus Jesus selbst. Durch ihn wird der ganze Bau zusammengehalten und wächst zu einem heiligen Tempel im Herrn. Durch ihn werdet auch ihr im Geist zu einer Wohnung Gottes erbaut. Du bestellst sie zu Fürsten in allen Ländern der Erde. Du bestellst sie zu Fürsten in allen Ländern der Erde. Sie rühmen deinen Namen von Geschlecht zu Geschlecht, in allen Ländern der Erde. Ehre sei dem Vater und dem Sohn und dem Heiligen Geist. Du bestellst sie zu Fürsten in allen Ländern der Erde. Jesus nahm Petrus, Jakobus und Johannes mit sich und führte sie auf einen hohen Berg. Dort wurde er vor ihren Augen verklärt. Gepriesen sei der Herr, der Gott Israels, denn er hat sein Volk besucht und ihm Erlösung geschaffen. Er hat uns einen starken Retter erweckt, im Hause seines Knechtes David. So hat er verheißen von alters her, durch den Mund seiner heiligen Propheten. Er hat uns errettet vor unseren Feinden und aus der Hand aller, die uns hassen. Er hat das Erbarmen mit den Vätern an uns vollendet und an seinen heiligen Bund gedacht, an den Eid, den er unserem Vater Abraham geschworen hat. Er hat uns geschenkt, dass wir aus Feindeshand befreit, ihm furchtlos dienen in Heiligkeit und Gerechtigkeit, vor seinem Angesicht all unsere Tage. Und du, Kind, wirst Prophet des Höchsten heißen, denn du wirst dem Herrn vorangehen und ihm den Weg bereiten. Du wirst sein Volk mit der Erfahrung des Heils beschenken, in der Vergebung der Sünden. Durch die barmherzige Liebe unseres Gottes wird uns besuchen das aufstrahlende Licht aus der Höhe, um allen zu leuchten, die in Finsternis sitzen und im Schatten des Todes, und unsere Schritte zu lenken auf dem Weg des Friedens. Ehre sei dem Vater und dem Sohn und dem Heiligen Geist, wie im Anfang, so auch jetzt und alle Zeit und in Ewigkeit. Amen. Jesus nahm Petrus, Jakobus und Johannes mit sich und führte sie auf einen hohen Berg. Dort wurde er vor ihren Augen verklärt. Gepriesen sei Jesus Christus,
der durch seine Apostel der Welt das Heil verkündet hat. Zu ihm lasst uns beten. Herr, dich lobt der Chor der Apostel. Wir danken dir für deine heilige Kirche, die auf das Fundament der Apostel gegründet ist. Sie führe uns zusammen zur Einheit in dir. Herr, dich lobt der Chor der Apostel. Wir danken dir für das Wort der Wahrheit, das wir von den Aposteln empfangen haben. Es sei uns Licht und Freude. Herr, dich lobt der Chor der Apostel. Wir danken dir für das Sakrament deines Leibes und Blutes, das uns die Apostel überliefert haben. Es sei uns Nahrung und Quelle des Lebens. Herr, dich lobt der Chor der Apostel. Wir danken dir für das Sakrament der Versöhnung, das du den Aposteln anvertraut hast. Es reinige uns immer neu von unserer Schuld. Herr, dich lobt der Chor der Apostel. Lasst uns beten, wie der Herr uns gelehrt hat. Vater unser im Himmel, geheiligt werde dein Name, dein Reich komme, dein Wille geschehe, wie im Himmel, so auf Erden. Unser tägliches Brot gib uns heute und vergib uns unsere Schuld, wie auch wir vergeben unseren Schuldigern. Und führe uns nicht in Versuchung, sondern erlöse uns von dem Bösen. Allmächtiger ewiger Gott, als erster der Apostel hat der heilige Jakobus das Zeugnis für Christus mit seinem Blut besiegelt. Sein Bekennermut stärke uns, seine Fürbitte erwirke deiner Kirche Schutz und Sicherheit. Darum bitten wir durch Jesus Christus, deinen Sohn, unseren Herrn und Gott, der in der Einheit des Heiligen Geistes mit dir lebt und herrscht in alle Ewigkeit. Amen. Der Herr segne uns, er bewahre uns vor Unheil und führe uns zum ewigen Leben. Amen. Ich bedanke mich bei Ihnen fürs Miteinander beten und wünsche Ihnen einen Tag, wo Sie die Fürsprache vom heiligen Jakobus erfahren.

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Gerade haben wir miteinander die Laudes, das Morgengebet von der Kirche gebetet. 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Am 8:30 das Kalenderblatt und am 9:00 übertragen wir die Heilige Messe. 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

der heilige Pate Pio. Tun wir Gutes, solange wir Zeit dazu haben, dann wird dies unserem himmlischen Vater zum Ruhm gereichen, und selbst Heiligen und den anderen ein gutes Beispiel sein. Nachzulesen bei Pate Pio im Epistolario Band 3, Seite 397.

Liebe Hörerinnen und Hörer von Radio Gloria, es ist Zeit für unser Morgengebet. Im Juli denkt Kirche besonders an das heilige Blut, das Jesus für uns am Kreuz vergossen hat. Vergossen zur Vergebung von unseren Sünden. Wir haben also die Möglichkeit, frei zu sein von Sünden, dank Jesu. Und wir wollen jetzt voll Dankbarkeit und Vertrauen mit dem Wort von der heiligen Gemma Galgani beten. Im Namen des Vaters und des Sohnes und des Heiligen Geistes. Amen. Lass mich wandeln in deinem heiligen Licht. Gekreuzigter Gottessohn, ich knie hier vor dir. Verstoß mich nicht. Als Sünder komme ich heute zu dir. Ich habe dich bisher so viel beleidigt, lieber Jesus. Doch ich will es nicht mehr tun. Vor deinen Augen, guter Gott, breite ich alle meine Sünden aus. Ich kenne sie und weiß, sie verdienen keine Nachsicht. Doch sieh hin auf deine Leiden. Bedenke, wie kostbar das Blut ist, das aus deinen Adern floss. Mein Gott, schau jetzt nicht mehr auf meine Sünden. Schau vielmehr hin auf deine unendlichen Verdienste. Du wolltest sterben für meine Sünden. Darum verzeihe sie mir alle, damit ich diese Last nicht mehr tragen muss. Sie ist viel zu schwer für mich. Lieber Jesus, hilf mir. Ich möchte gut werden um jeden Preis. Nimm hinweg, zerstöre, vernichte in mir alles, was deinem Willen nicht entspricht. Leuchte mir, lieber Jesus, ich bitte dich, lass mich wandeln in deinem heiligen Licht.

0: Jetzt hören wir einen Gedanken vom Bruder Gabriel Hüger.
1: Fürchte dich nicht. Wir betrachten heute diese Worte Jesu. Verkauft man nicht zwei Spatzen für ein paar Pfennig? Und doch fällt keine von ihnen zur Erde ohne den Willen eures Vaters. Bei euch aber sind sogar die Haare auf dem Kopf alle gezählt. Fürchtet euch also nicht. Ihr seid mehr wert als viele Spatzen. Die Angst vor Ablehnung steckt vielen in den Gliedern. Ich selbst kann mich erinnern, dass mich eine junge Verkäuferin auslachte, als mir in der Kindheit beim Herausziehen des Geldes der Rosenkranz auf den Boden fiel. Doch lassen wir uns nicht davon abhalten, unseren Glauben in der Öffentlichkeit mutig zu bekennen. Tief bewundere ich meinen Mitbruder, der sich nicht fürchtet, auf jeden Menschen furchtlos und freudig zuzugehen, um ihnen die wundertätige Medaille zu schenken. Einmal befanden wir uns auf einem Parkplatz. Hämisch schauten junge Arbeiter auf uns Ordensleute mit der Soutane. Doch mein Mitbruder ließ sich davon nicht beeindrucken. Freudig ging er auf sie zu und sagte, ich weiß, dass ihr es nicht leicht habt mit eurer Arbeit. Deshalb schenke ich euch jetzt die wundertätige Medaille. Und was für ein Wunder. Sie nahmen das Geschenk gerne an. Ein anderes Mal überwand ich meine Menschenfurcht und schenkte einem jungen Tankwart ein Bild vom barmherzigen Heiland. Es war rührend anzusehen, wie dieser das Bild freudig annahm und sogar seinen Mitangestellten zeigte. Jesus, schenke uns den Mut, den Glauben an dich vor ihnen zu bekennen. Jesus, schenke uns den Mut, den Menschen den Glauben an dich zu bringen. Im Namen und in der Kraft Jesu Christi von Nazareth, in der Kraft des Glaubens der Heiligen Katholischen Kirche, in der priesterlichen Vollmacht, auf die Fürsprache der Mutter Gottes, des heiligen Josef, aller Engel und Heiligen des Himmels, binde, breche und entmacht dich alle Flüche, Verwünschungen und negativen Festlegungen, die euch, eure Familien, eure Wohnungen und Arbeitsstellen getroffen haben, und setzt euch frei davon. Und im Namen Jesu Christi von Nazareth trenne ich alles Negative von euch ab, was euch von Menschen, Dingen oder Orten übertragen worden ist. Im Namen Jesu Christi von Nazareth ergreife ich die Autorität über jeglichen Geist der Menschenfurcht, jeglichen Geist der Angst, auch der Angst der Ablehnung vor anderen Menschen. Gebiet im Namen Jesu, all diesen Übles soll jetzt von euch ablassen, ans Kreuz Jesu gehen und nie wiederkehren. So berge ich euch, den heiligen Wunden Jesu, der Liebesflamme Mariens, im Kraftfeld der vereinten Herzen Jesu und Mariens. Und so segne, heile, stärke und schütze euch, der allmächtige und uns liebende Gott, der Vater und der Sohn und der Heilige Geist. Amen.
0: Das war ein Gedanke vom Bruder Gabriel Hüger.

Liebe Hörerinnen und Hörer, ganz herzlich willkommen dem heutigen Fest vom heiligen Apostel Jakobus zur Evangelium-Betrachtung. Der Text ist genossen Matthäus-Evangelium, Kapitel 20, Vers 20 bis 28. In jener Zeit kam die Frau des Zebedäus mit ihren Söhnen zu Jesus und fiel vor ihm nieder, weil sie ihn um etwas bitten wollte. Er fragte sie: Was willst du? Sie antwortete: Versprich, dass meine beiden Söhne in deinem Reich rechts und links neben dir sitzen dürfen. Jesus erwiderte: Ihr wisst nicht, um was ihr bittet. Könnt ihr den Kelch trinken, den ich trinken werde? Sie sagte zu ihm: Wir können es. Da antwortete er ihnen: Ihr werdet meinen Kelch trinken, doch den Platz zu meiner Rechten und zu meiner Linken habe nicht ich zu vergeben. Dort werden die sitzen, für die mein Vater diese Plätze bestimmt hat. Als die 10 anderen Jünger das hörten, wurden sie sehr ärgerlich über die beiden Brüder. Da rief Jesus sie zu sich und sagte: Ihr wisst, dass die Herrscher ihre Völker unterdrücken und die Mächtigen ihre Macht über die Menschen missbrauchen. Bei euch soll es nicht so sein, sondern wer bei euch groß sein will, der soll euer Diener sein, und wer bei euch der Erste sein will, soll euer Sklave sein. Denn auch der Menschensohn ist nicht gekommen, um sich dienen zu lassen, sondern um zu dienen und sein Leben hinzugeben als Lösegeld für viele. Evangelium unseres Herrn Jesus Christus. Lob sei dir, Christus.

Liebe Mitchristen, wir haben in diesem Evangelium gehört von dieser Mutter, die für ihre beiden Söhne erbittet, dass sie links und rechts neben Jesus im Himmelreich sein dürfen. Und Jesus, er antwortet sehr weise, er sagt, könnt ihr den Kelch trinken, den ich trinken muss? Mit dem will Jesus sagen, dass im Moment nicht die Zeit ist, um an den Siegeskranz zu denken, um daran zu denken, welche Ehre man im Himmel hat, sondern es ist vielmehr jetzt wichtig, den guten Kampf zu kämpfen, den Kelch zu trinken,

das Leiden anzunehmen, welches es auf sich zu nehmen heißt, um Christus nachzufolgen, um ihm treu zu sein. Jesus, er antwortet sehr fein, sehr gekonnt. Er sagt nicht, könnt ihr den Tod auf euch nehmen? Könnt ihr euer Blut vergießen als Märtyrer? Er sagt, könnt ihr den Kelch trinken, wie ich ihn trinke? Die beiden Apostel, sie versprechen es ihm bereitwillig. Vielleicht tun sie es in dem Moment auch nicht wissend, was alles noch auf sie zukommen wird. Und doch nimmt Jesus ihren guten Willen an. Er schätzt ihre große Bereitwilligkeit, ihm zu folgen, wie auch immer und wo auch immer er sie hinführen wird. Jesus sagt zu ihnen, ihr werdet den Kelch trinken, den ich trinke, und die Taufe empfangen, mit der ich getauft werde. Das ist eine große Verheißung, nämlich ihr werdet des Martyriums gewürdigt und ihr dürft ebenso leiden wie ich. Mit einem gewaltsamen Tod werdet ihr aus dem Leben scheiden und so meine Gefährten sein, meine Gefährten des Kreuzes. Es ist sehr interessant, dass die 10 anderen Jünger, die das gehört haben, neidisch werden, eifersüchtig werden auf diese beiden Brüder. Es ist fast unverständlich, dass auch sie nicht wirklich verstanden haben, was es heißt, den Kelch mit Christus zu trinken, was es auch heißt, welche Schmerzen, welche Leiden, welchen Verzicht sie auf sich nehmen müssen. Und Jesus, er muss ihnen ein weiteres Mal erklären, auf was es wirklich ankommt. Das Leiden, das wir auf uns nehmen müssen, das ist das Leiden der Lieben, der gelebten Liebe bis zum Ende. Niemand hat eine größere Liebe als jener, der sein Leben hingibt für seine Brüder und Schwestern. Das wollte er von ihnen, dass sie diese Liebe leben bis zum Ende. Und er wollte sie auch lehren, dass sie jeden Verzicht und auch das Opfer nicht scheuen sollen, um diese Liebe zu leben, ganz konkret im Alltag. Wie oft haben wir Menschen diese Haltung der Apostel? Wir wollen von Jesus das Große erbitten, die Ehre, den Siegeskranz. Aber den Weg dazu, den scheuen wir oft, den wollen wir nicht gehen. Und Jesus sagt, es ist beides nötig. Um den Siegeskranz zu erreichen, musst du den guten Kampf auch kämpfen, musst du die Liebe bis ins tiefste Leben, bis ins Geheimnis des Kreuzes hinein. Dort mit mir zusammen darfst du den Kelch trinken, dieser Kelch von Christus, der eigentlich nichts anderes bedeutet als sein Gehorsam zu Gott. Diese unzerbrechliche Treue, die er gehabt hat gegenüber seinem Vater im Himmel, diese Treue zur Liebe, diese Treue zum Heilswerk, zu dem er gekommen ist hier auf diese Welt. Der heilige Apostel Jakobus, er hat tatsächlich das Martyrium erlitten, er durfte an diesem Kelch teilhaben von Christus und sicher ist er im Himmel auch im Kreise der Apostel zusammen, ganz in der Nähe von Christus. Dort dürfen sie jetzt die Herrlichkeit Gottes ganz neu erleben, weil sie ihm treu geblieben sind hier in diesem irdischen Leben. Wollen wir uns den heiligen Apostel Jakobus als Vorbild nehmen, mit ihm zusammen Christus sagen, Herr, ich möchte mit dir sein, mit dir gehen, auch wenn es schwierige Momente geben wird. Ich möchte dir die Treue halten, vor allem möchte ich auch vereint sein mit dir dort am Kreuz, möchte auch diesen Weg gehen zusammen mit dir. Und damit das uns gelingt, wollen wir Gottes Segen erbitten. Der Herr sei mit euch und mit deinem Geiste. Ich segne und behüte euch der allmächtige und barmherzige Gott, der Vater und der Sohn und der Heilige Geist. Amen.

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1: Es folgt die aktuelle Presseschau von swisscat.ch, dem unabhängigen katholischen Internetportal der Schweiz. Die Schwerpunkte der vergangenen Woche stellt Ihnen vor Rosmarie Scherrer von der Redaktion swisscat.ch. Kommentar: Piusbruderschaft reicht Rekurs gegen Exkommunikation ein. Am 1. Juli 2026 hat die Bruderschaft St. Pius X. in Ekon 4 Priester zu Bischöfen geweiht. Bereits einen Tag später bezeichnete das Dikasterium für die Glaubenslehre in einem Dekret diese Weihehandlung als schismatischen Akt mit der Folge der automatischen Exkommunikation. Letztere betrifft nicht nur die 4 neu geweihten Bischöfe, sondern auch Alfonso de Galaretta, der die Weihen vorgenommen hatte, sowie den Konzelebranten Bernard Füle. In der dem Dekret beigefügten Nota Explicativa wurden darüber hinaus auch alle der Piusbruderschaft angehörenden rund 700 Priester exkommuniziert, ebenso wie alle Laien, die sich formell der Piusbruderschaft anschließen. Wie nun die Piusbruderschaft am 13. Juli mitgeteilt hat, beschreitet sie gegen das genannte Dekret den Rechtsweg. Gemäß den Vorschriften des kanonischen Prozessrechts hat sie fristgerecht eine Beschwerde eingereicht, die eine aufschiebende Wirkung der verhängten oder festgestellten Strafe zur Folge hat. Die Erfolgsaussichten dieser Beschwerde müssen infolge der gravierenden dogmatischen Differenzen aus objektiver Warte als gering eingeschätzt werden. Doch wäre sie der gegebene Anlass, in Sachen Traditionis Custodes gründlich über die Bücher zu gehen. Mehrere bedeutende Kirchenvertreter sprechen sich für eine völlige Rücknahme dieses Daumenschraubendokumentes aus, darunter auch Erzbischof Georg Genswein, ehemaliger Sekretär von Papst Benedikt XVI. In der Tat tut der Vatikan gut daran, im Interesse seiner eigenen Glaubwürdigkeit Traditionis Custodes einer kritischen Analyse zu unterziehen. Und Papst Leo XIV. Darf daran erinnert werden, dass die ureigene Aufgabe eines jeden Papstes darin besteht, Pontifex, also Brückenbauer, zu sein. Weltkirche: Großartige Solidarität unter Katholikinnen und Katholiken. Das päpstliche Hilfswerk Kirche in Not erhielt 2025 Spenden und Erbschaften in der Höhe von 145,8 Millionen Euro. Damit unterstützte es 5.368 Projekte in 141 Ländern. Die meisten Hilfsgelder flossen nach Indien, gefolgt von der Ukraine, dem Libanon und Syrien. Mit 34,5% der Projektmittel blieb Afrika die wichtigste Schwerpunkt der Region. Dies aufgrund der Ausbreitung islamistischer Gewalt, Vertreibungen und dem starken Wachstum der Kirche. Auf den Nahen Osten entfielen 17,1% der Unterstützung. Der Libanon, Syrien und der Irak gehörten erneut zu den Ländern mit der umfangreichsten Hilfe. Neben der Unterstützung von Priestern und Ordensgemeinschaften finanzierte das Hilfswerk den Bau und die Renovierung von Kirchen, Priesterseminaren, Klöstern und Seelsorgezentren sowie die Ausbildung von Katecheten und engagierten Laien. Zu den wichtigsten Projekten gehörte die Unterstützung von über 40.000 Priestern durch insgesamt 1.887.721 Messstipendien, so viele wie nie zuvor in der Geschichte des Hilfswerks. Von den Projekten profitierte etwa jeder 10. Priester weltweit. Für viele Priester in armen Ländern oder Konfliktgebieten sind Messstipendien eine wichtige Lebensgrundlage und ermöglichen ihren seelsorgerlichen Dienst. Jan Probst, Geschäftsführer von Kirche in Not Schweiz-Liechtenstein, zeigt sich dankbar für die erfahrenen Zuwendungen im Jahr 2025. Die knapp 10 Millionen Franken an Spenden und Legaten aus der Schweiz sind ein großartiges Ergebnis für unser Büro. Ich bin stolz auf ein Team, das super arbeitet, und ebenso freue ich mich über unsere Wohltäterinnen und Wohltäter, die sich mit armen und leidenden Christen solidarisch zeigen. Der Jahresabschluss zeigt, dass 78,7% der Gesamtausgaben direkt missionsbezogenen Aufgaben dienten. Die Verwaltungskosten beliefen sich auf 8,5%, während 12,8% für Wohltäterbetreuung und Fundraising eingesetzt wurden. Kommentar pro Life: Leihmutterschaft wird verharmlost. Seit der Fraktionsvorsitzende und CDU-Bundestagsabgeordnete Jens Spahn bekannt gegeben hat, dass er und sein Partner dank einer Leihmutterschaft in den USA Eltern eines Knaben geworden sind, wird das Thema Leihmutterschaft in den Medien Deutschlands kontrovers diskutiert. Das hat in der Schweiz Befürworter der Leihmutterschaft dazu bewogen, angesichts des ohnehin in der Revision befindlichen Fortpflanzungsmedizingesetzes den Bundesrat aufzufordern, die Rahmenbedingungen für die Leihmutterschaft zu verbessern. Doch das Fortpflanzungsmedizingesetz kann gar nicht entsprechend aktualisiert werden, steht doch das Verbot in der Bundesverfassung: Die Embryonenspende und alle Arten von Leihmutterschaft sind unzulässig. Nur eine Volksabstimmung, wozu Volk und Stände nötig sind, könnte dieses Verbot kippen. Die Eizellenstimulation und die Eizellgewinnung sind medizinische Eingriffe, die für die betroffenen Frauen belastend und im schlimmsten Fall bei einer massiven Überstimulation lebensgefährdend sein können. Auch wenn die Eizelle von einer anderen Frau stammt, besteht die Gefahr des schwangerschaftsinduzierten Bluthochdrucks, der für die Leihmutter lebensgefährlich sein kann. Darüber hinaus gibt es damit zusammenhängende Veränderungen bei der Plazenta, die zum Verlust des ungeborenen Kindes führen können. Das ist seit Jahren bekannt. Eine umfangreiche Studie aus dem Jahr 2019 zeigt, dass Frauen, denen eine fremde Eizelle eingepflanzt wurde, ein bis zu fünfmal höheres Risiko für schwerwiegende gesundheitliche Komplikationen haben als Frauen nach spontaner Schwangerschaft. Dieses Faktum wurde von der Nationalen Ethikkommission und von den Parlamentariern ignoriert, sodass das Parlament 2022 die Zulassung der Eizellenspende beschlossen hat. Bei der derzeitigen großen Revision des Fortpflanzungsmedizingesetzes soll das nun leider angepasst werden. Indem eine sogenannte altruistische Leihmutterschaft angestrebt wird, will man das lukrative Geschäft, das vor allem die vermittelnden Agenturen machen, sowie die Ausbeutung der Leihmütter und Eizellenspenderinnen ausblenden. Ob es mit der Übernahme der Kosten getan ist, ist wirklich zu bezweifeln. Dazu kommen weitere ethische Probleme wie die Pränataldiagnostik, um ein möglichst gesundes Kind zu erhalten, oder die Aufsplittung der Elternschaft. Dazu gehören eventuell die Eizellenspenderin, die austragende Leihmutter, der Samenspender und der Partner des Samenspenders. Maximal sind es 5 Beteiligte. Auch in der Schweiz haben Prominente durch Leihmütter im Ausland Kinder erhalten, obwohl dies in der Schweiz verboten ist. Sie hätten ihr Familienglück für sich behalten können, taten es aber nicht. Die Veröffentlichung der im Ausland erzielten Leihmutterschaft diente genauso wie jetzt bei Jens Spahn der Untergrabung des jetzigen Verbotes. Mit vollendeten Tatsachen, auch wenn diese mit Dieu wie herzig Bildern untermauert werden, kann man die komplexe und ethisch verwerfliche Leihmutterproblematik nicht aus der Welt schaffen. Kommentar: Dienstbefreiung für Geistliche abgeschafft. Mitten im Sommerloch ertönt der verspätete Aufschrei von Exponenten der Landeskirchen über die Streichung des Artikel 18 Absatz 1 Buchstaben B des Militärgesetzes, welcher bisher für die Geistlichen die Dienstbefreiung verankert hatte. Man sei vor vollendete Tatsachen gestellt worden. Gemeinsam mit der evangelischen, der christkatholischen Kirche und den Freikirchen haben daher die Bischöfe dem Bundesrat ihre Irritation über das Vorgehen mitgeteilt. Das jetzige Lamento ist peinlich, weil die Absicht des Bundesrates, die Dienstbefreiung für Geistliche aufzuheben, bereits im Rahmen der üblichen dreimonatigen Vernehmlassung Ende 2023 bekannt gegeben wurde. Die Dienstbefreiung von Geistlichen sei nicht mehr zeitgemäß und soll deshalb aufgehoben werden. Insgesamt 29 Organisationen und zwei Einzelpersonen hatten an der Vernehmlassung teilgenommen, ohne dass sie eigens eingeladen wurden. Ein interessantes Detail ist dem Vernehmlassungsbericht zu entnehmen. Die ZOA, die Gruppe für eine Schweiz ohne Armee, und Grüne sind gegen die Abschaffung der Dienstbefreiung der Geistlichen. Da gab es somit Unterstützung von ungeahnter Seite, welche offensichtlich weder die Bischöfe noch die Landeskirchen und Freikirchen mitbekommen haben. Am 7. März 2025 lancierte der Bundesrat die Botschaft zum revidierten Militärgesetz. Definitiv gelaufen war die Angelegenheit mit der Schlussabstimmung von National- und Ständerat am 19. Dezember 2025. Das Lamento im Sommerloch 2026 kommt reichlich spät. Der Bundesrat hat bei seinem Entscheid nur die zahlreichen Kirchenaustritte beachtet, aber ignoriert, dass in der Schweiz immer noch 53% der Bevölkerung der katholischen, evangelischen oder einer Freikirche angehören. Um die 445.000 Muslime hat sich Bundesrätin Viola Amherd 2022 besonders rührend gekümmert, indem sie die Armeeseelsorge auch für Seelsorger mit muslimischem Hintergrund öffnete. Ob die gemeinsame Botschaft an den Bundesrat durch die Bischöfe, die Landeskirchen und die Freikirchen auf offene Ohren stößt, ist fraglich. Beweist doch dieses Schreiben lediglich, dass die Absender wenig bis gar keine Ahnung von den demokratischen Gepflogenheiten haben. Diese und weitere Beiträge finden Sie auf www.swiss-cat.ch. 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
2: Das Glück liegt in deinem Herzen. Guten Tag, liebe Hörerfamilie von Radio Gloria. Am Mikrofon begrüßt Sie Monika Neiger. Ich lese Ihnen heute wieder aus dem Büchlein Für Ermüdete von Tomislav Ivančić ein weiteres Kapitel vor. Das Büchlein wurde herausgegeben im Grafokommerz Verlag in Salzburg 2007. Der Autor ist verstorben 2017. Er war Priester und Professor an der Katholisch-Theologischen Fakultät in Zagreb. Er entwickelte die Seelsorgemethode Hagiotherapie. 2004 ernannte ihn Papst Johannes Paul II. Zum Mitglied der Internationalen Theologenkommission, die vom Vorsitzenden der Glaubenskongregation, damals Josef Kardinal Ratzinger, geleitet wurde. Das Glück liegt in deinem Herzen. Zeit zu haben ist die Bedingung für ein zufriedenes Leben. Denn in der unbemerkten Blüte liegt wie eine Perle die Schönheit. In einem Tröpfchen Wasser widerspiegelt sich die ganze Umgebung. Im Funkeln der Sterne erzittert die Seele. Ein Sonnenaufgang erfüllt den Menschen mit Staunen. In einer Knospe verbirgt sich unendliche Zartheit. Während ein Kind spielend herumtollt, kommt der Zauber seiner Seele zum Vorschein. Ein Schmetterling, der sich auf eine Blüte setzt, fasziniert mit der Farbenpracht seiner Flügel. Ein Adler, der hoch in der Luft seine Kreise zieht, berührt die Seele und erweckt in ihr die Sehnsucht, sich ebenfalls zu erheben. Im Kleinen, das uns umgibt, verbirgt sich etwas Großes, Unsagbares, Göttliches. Um es zu entdecken, muss man innehalten und ruhig werden. Erst aus der Nähe kannst du die Schönheit und den Liebreiz der Dinge erkennen, die dich glücklich zu machen imstande sind. Wenn der Mensch die Schönheit in den kleinen Dingen und Ereignissen zu entdecken weiß, wird er gut. Die echten Reichtümer haben nicht Menschen mit viel Geld, sondern diejenigen, die in ihrem Leben viele Eindrücke und Bilder aus der Natur gewonnen und auf diese Weise vieles erlebt haben. Die Güte eines Menschen zeigt sich manchmal erst in einer zufälligen Begegnung, in einem nebenbei gesprochenen Wort, einer Handbewegung, einem Blick, als ob die Seele im Menschen verstecken spielen würde. Manchmal lässt sie es zu, dass wir in diesem Menschen nur das Körperliche erkennen, dass uns an ihm nichts Besonderes auffällt. Und doch, wenn wir es am wenigsten erwarten, leuchtet die Seele auf, überrascht uns, entzückt uns geradezu durch eine Schönheit und Nähe, wie wir sie bis dahin nie bemerkt haben. Von da weg bleibt uns der Betreffende in ewiger Erinnerung. Die Schönheit eines Menschen offenbart sich, wenn wir in ihm die Seele, die Person entdecken. Es gibt im Fernsehen großartige Sendungen über die Natur und ihre Wunder. Aber eigentlich verdecken sie uns die Herrlichkeit der Natur mehr, als dass sie sie aufdecken. Ein Bild folgt auf das andere und allzu rasch überlagert ein neuer schöner Eindruck den vorangegangenen, als dass es uns möglich wäre, den ersten voll zu erleben. Es ist, wie wenn auf dem Tisch eine Vielzahl guter Mehlspeisen steht und man weiß gar nicht, nach welcher man greifen soll. Eine ist verlockender als die andere. Das Bild im Fernsehen leuchtet auf und ist im nächsten Augenblick verschwunden. Man muss in die Natur hinausgehen oder sich wenigstens ans Fenster setzen, um den Flug der Bienen zu beobachten oder die Schneeflocken, wie sie vom Himmel herabschweben. Den Schimmer der Eiskristalle in der winterlichen Sonne, das Sprießen der jungen Blätter, einen bunten Stein auf einer Almwiese. Manchmal genügt es schon, wenn du nur den Wasserhahn aufdrehst und darüber staunst, wie klar das Wasser ist, das da gleich einer Quelle in deinem Hause fließt, das sich dir darbietet, deinen Durst zu löschen und dir die Hände zu waschen. Oder wenn du eine Mauer oder eine Säule in deinem Haus betrachtest, wundere dich einmal darüber, wie sie das Dach hält, unter dem du lebst. Es ist schön, sich neben einer Zimmerpflanze hinzusetzen und einfach dankbar zu sein, dass sie für dich blüht, dass sie dir zeigt, du bist nicht allein, dass sie dir ihr Geheimnis und ihre Schönheit zu entdecken geben will. Die Blume lebt und atmet mit ihrer Seele. Sie nimmt dich wahr, fühlt mit dir. Sie hat dich gern. Oder nimm ein gutes Buch zur Hand und staune über diesen Reichtum an Weisheit, den es enthält. Betrachtest du die Seiten und die Buchstaben, magst du erahnen, dass eine Nachricht für dich in ihnen verborgen ist, dass vom Leben die Rede ist, von der Seele dieser Menschen, von ihren Gefühlen. All das steht hinter diesen Buchstaben wie eine Goldader im Erz. Wie ist es möglich, dass sich unsichtbare Gedanken diesen kleinen Buchstaben verbergen? Oder betrachte das Bild an der Wand und du siehst, wie in dem Bild die Seele des Malers und ihr Geheimnis leuchtet. Schau den Teppich unter deinen Füßen an. Du kannst bemerken, wie viele Handbewegungen, wie viel Geduld nötig war, um die verschiedenen Fäden in Knoten zusammenzufassen und diese fantasievollen Ornamente in ihrer Verspieltheit zu bilden. Denken wir überhaupt daran, dass dahinter die Gedanken und die innere Welt eines Künstlers verborgen sind? Wenn wir eine Tür betrachten oder einen Schrank, wer hält all diese Elemente zusammen? Alles das sind Bilder der Natur. Und es ist ein gewaltiger Gedanke, der die Natur aufrecht erhält. Haben wir schon vergessen, dass hinter der Natur jemand steht, der sie gewollt, erdacht und geschaffen hat? Das Wort, das über uns ausgesprochen ist, er hält uns am Leben. Es ermöglicht, dass wir existieren, gehen, sprechen können, dass wir auf unsere Seele, unser Gewissen hören und darüber staunen können. Alle brauchen wir Frieden, Stille. Es ist notwendig, dass wir wach sind, hinschauen, aufpassen. Wach ist der Mensch, wenn er wahrnimmt, wie schön alles um ihn geschaffen ist. Wenn er es bewundert, wenn er darüber staunt. Nur wenn wir still sind, können wir die Wunder entdecken, die sich überall finden. Wenn wir die Dinge nur von außen betrachten, nur mit dem Verstand, nur unter einem Mikroskop, bleibt uns ihre Seele verborgen. Die Zartheit eines Blütenblattes, des Blütenkelches, sieht man mit der Seele, nicht mit den leiblichen Augen. Die Schönheit ist zu empfindsam, zu vornehm, um zuzulassen, dass du sie nur von außen anschaust. Sie verlangt nach deiner Geduld und Zuwendung, nach deiner Seele. Schenkst du ihr nicht genug Aufmerksamkeit, zieht sie sich zurück, verbirgt sich und lässt dich stehen. Nur die Weisen genießen diese Welt. Vergeblich ist es, nach dem Glück anderswo zu suchen, als in deinem Herzen. Nur Menschen, die Ehrfurcht haben vor dem tiefsten Intimen, das in jedem Wort verborgen ist, und in allem, was sich ereignet, und die es bewahren, werden die Weisheit entdecken und ihr Leben wird glücklich sein. Du brauchst Zeit für dich, um das Geheimnis der Dinge zu sehen, zu vernehmen, wie aus ihnen das Wort ihres Schöpfers zu dir dringt. Zeit, damit du wahrnimmst, wie die ganze Schöpfung zu dir kommt und dir den Zauber ihrer Seele offenbart, wie sie dich liebkost und dir sagen will, dass du keine Angst haben sollst, zu leben. Heute habe ich für Sie wieder ein Kapitel aus dem Büchlein Für Ermüdete von Tomislav Ivančić vorgelesen. Mögen Sie im Staunen das Glück in Ihrem Herzen erleben. Das Radio Gloria Team wünscht Ihnen einen guten Tag. Auf Wiederhören, Monika.

25. Juli. Der heilige Jakobus Machor. Der heilige Jakobus der Ältere, der zu den bevorzugten Aposteln und Jüngern des Herrn gehört, war der Sohn des Fischers Zebedäus und der Salome. Mit seinem Bruder, dem späteren Evangelisten Johannes, lebte er als Fischer in der sanften Landschaft von Galiläa, ein tüchtiger, gläubiger Jude, von dem wir nicht wissen, ob das Wort Johannes des Täufers ihn schon getroffen hatte, ehe er Jesus begegnete. Von dem Augenblick an aber, als Jakobus und Johannes Jesus zum ersten Mal sahen, bekannten sie sich rückhaltlos zu ihm. Jesus nahm sie auf und gab ihnen den Beinamen Boanerges, Donnersöhne. Die Brüder müssen also furchtlos gewesen sein und von energischem, impulsiven Charakter. Das geht aus zwei Begebenheiten des Evangeliums auch hervor. Einmal kam Jesus in ihrer Begleitung zu den Samaritern, die sich weigerten, ihn und die Seinen aufzunehmen. Jakobus und Johannes wollten daraufhin sogleich Feuer vom Himmel herabrufen, in ihrem heiligen Eifer, um sie zu bestrafen. Jesus tadelte sie und sprach: Ich bin nicht gekommen, Seelen zu verderben, sondern zu retten. Ein andermal bewiesen sie ihre Unbedingtheit durch ein Wort, das ihren Weg bestimmen sollte. Die Mutter der beiden Brüder, Salome, war zu Jesus gekommen und hatte ihn gebeten, er möge in seinem künftigen Reich ihren Söhnen die Ehrenplätze zu seiner Rechten und zu seiner Linken geben. Jesus aber antwortete: Ihr wisst nicht, um was ihr bittet. Könnt ihr den Kelch trinken, den ich trinken werde? Und die beiden sagten fest, ohne Zögern: Possumus, wir können es. Sie wollten also mit ihrem Leben einstehen, wenn es nötig wäre. An allen Ereignissen des Lebens Jesu nahm fortan Jakobus teil. Er war mit auf dem Berge Tabor und sah die Verklärung Christi. Er war mit in der Nacht vor seinem Tode auf dem Ölberg, wo der Herr seine Todesangst durchlitt. Dann verstummten die Nachrichten über Jakobus. Nach dem Pfingstfest hat sich ihm wohl, wie allen Aposteln, der Sinn des übernatürlichen Gottesreiches in seiner ganzen Klarheit erschlossen. Zu dieser Zeit versuchte der König Herodes Agrippa mit Erfolg, das alte Reich seines Großvaters wieder zu vereinen. Jakobus muss in diesen Jahren als Verkünder des Evangeliums eine bedeutende Stellung in Jerusalem eingenommen haben. Sonst hätte Herodes für den der Kampf gegen die Christen ein Akt der Festigung seiner eigenen Herrschaft war. Er wollte den Juden damit gefallen, ihn nicht noch vor Petrus, wie aus der Apostelgeschichte hervorgeht, verhaften lassen. Seine Hinrichtung erfolgte sofort. Sie wurde um Ostern 44 durch das Schwert vollzogen. Das Schwert als ihm zugehöriges Attribut hat dann der Apostel durch die 2000 Jahre christlicher Geschichte auf seinen langen Wegen über die Erde als Kreuz, als Waffe und als Pilgerstab beibehalten. Der heilige Jakobus Machor ist der erste Märtyrer im Kreise der Apostel. Den Namen der Ältere erhielt er im Unterschied zu Jakobus dem Jüngeren, der später berufen wurde. Nicht geschichtlich erhärtet ist die Überlieferung, dass Jakobus als Verkünder des Evangeliums in Spanien gewirkt habe. Seine Gebeine wurden im 7. Jahrhundert, nachdem die Araber die heilige Stadt, wo sich sein Grab befand, erobert hatten, nach Santiago di Compostela in Nordspanien gebracht. Sie lockten bis ins späte Mittelalter hinein die Pilger aus allen Ländern der Erde an.
auf der berühmten Pilgerstraße nach Santiago, die von vielen Kapellen, Kirchen und Ratshäusern gesäumt wurde und auf der die Völker der Christenheit im Pilgerkleid zueinander fanden, zogen große Heilige zum Grabe des Apostels, darunter der heilige Franziskus von Assisi, der heilige Dominikus, der heilige Bernhardin von Siena, der heilige Vinzenz Ferrer, die heilige Brigitta von Schweden, die heilige Elisabeth von Portugal, alle Könige Spaniens, dazu Gelehrte und Künstler, Kapitäne und Soldaten, Prinzen von Frankreich, Vizekönige von Westindien, Statthalter der Niederlande. Und viele von ihnen traten den Orden bei, die unter dem Patronat des heiligen Jakobus gegründet worden waren. Der heilige Jakobus war zeitweilig unbestritten der volkstümlichste unter den Aposteln. Santiago ist neben Rom und Jerusalem der beliebteste Wallfahrtsort der westlichen Welt. Ursprünglich war das Fest des heiligen Jakobus mit dem seines Bruders Johannes zusammen am 27. Dezember, dann am 1. Mai, bis es anlässlich der Weihe des Apostoleiens endgültig auf den 25. Juli, den Translationstag, festgesetzt wurde. Bis 1955 feierte die Kirche die Vigil. Der heilige Jakobus ist der Nationalheilige Spaniens und Patron der Pilger. Dargestellt wird er mit Buch oder Rolle in seiner Eigenschaft als Apostel seit dem 12. Jahrhundert mit der Pilgermuschel, mit langem Stab, Reisetasche und Kürbisflasche. Manchmal auf weißem Pferd, wie auf dem berühmten Fenster von Clavijo in der Kathedrale von Santiago, weil er nach der Legende dem König Ramiro und dem spanischen Heere so gegen die Sarazenen zu Hilfe gekommen ist. Unter seinen zahlreichen Darstellungen sei hier besonders der kostbare Silberaltar im Dom von Pistoia erwähnt, an dem fast 200 jahrhundertelang gearbeitet worden ist. Sein Mittelstück zeigt die Sitzfigur des Heiligen, während seine Geschichte ausführlich auf den vielen Silberreliefs geschildert wird. Legende: Um den ersten apostolischen Märtyrer blühten sehr bald die Legenden auf. Sie haben sich inzwischen so fest im Gedächtnis der Menschen eingewurzelt, dass viele davon unlösbar mit ihm verbunden bleiben werden. So wird zum Beispiel im äthiopischen Märtyrium erzählt, Herodes habe den furchtlosen Jakobus vor sich zitieren lassen, um mit ihm ein theologisches Gespräch zu führen. Jakobus aber, der sich nicht zum Diskutieren, sondern zum Verkünden berufen fühlte, habe einfach erklärt, wenn Herodes nicht glauben wolle, so werde er schon sehen, wie furchtbar Christus ihn und den Kaiser Nero wegen ihrer himmelschreienden Sünden strafen werde. Hierauf sei Herodes so erzürnt gewesen, dass er ihm gleich das Haupt abschlagen ließ. Von der Überführung der Gebeine des heiligen Jakobus nach Spanien berichtet die Legende. Nachdem der Heilige in Jerusalem die Krone des Martyriums empfangen hatte, brachten seine beiden Jünger, Athanasius und Theodor, den Leichnam auf ein Schiff und empfahlen die Bestattung ganz und gar Gottes Weisheit. Sie steuerten nicht, sondern der Engel des Herrn geleitete sie gen Galizien. Dort errichteten sie in Ira Flavia eine kleine Kirche über dem Ort, wo sie ihn begruben. Und an seiner Seite setzte man später auch seine beiden Jünger bei. Als wenige Zeit danach
unter Decius und Diokletian die Christenverfolgungen begannen, verfielen Kirche und Gruft, und als nach weiteren 200 Jahren der Westgotenkönig Leo Wigild den Arianismus in Spanien einführte, vergaß man den Ort der Gräber ganz. Der Maurensturm ging hin über das Land, und vom Apostel Jakobus hatte sich nur noch eine spärliche Sage erhalten. Da sah der Einsiedler Pelayo eines Nachts aus einem Gebüsch ein unerklärliches Leuchten dringen. Es war in der Zeit, als sich im äußersten Norden des Landes die Reste der spanischen Christen vereinigten, um den Kampf gegen die Mohammedaner zu beginnen und Spanien dem Abendlande zurückzuerobern. Der Einsiedler sah nun die Lichtzeichen Nacht für Nacht und gab schließlich dem Bischof Theodemir von Iria Flavia davon Kunde. Dieser ließ das Gebüsch abholzen und nachgraben. Und siehe, es kamen die Leiber des Apostels und seiner beiden Schüler zutage, und schon bald darauf geschahen die ersten Wunder. Als König Alfons II. Davon hörte, ließ er über dem Grab eine Kirche errichten. Und damit nahm die große Wallfahrt nach Santiago de Compostela ihren Anfang. Nach einer anderen Fassung der Legende hat der Apostel Jakobus nach der Christianisierung Spaniens durch ihn in Jerusalem das Martyrium erlitten. Auf wunderbare Weise kehrte der Leichnam des Märtyrers ins Land seiner Wirksamkeit zurück. Gegen 830 fand der Bischof von Iria den an die Küste von Galicia verschlagenen Sarkophag an einem Ort, der seitdem Compostelle oder Compostella, zu Deutsch Sternenfeld, genannt wurde. Die Auffindung der Gebeine zog die Verlegung des Bischofssitzes nach Compostella, dem Ort der Entdeckung, nach sich. So steht es im Liber Sancti Jacobi von 1140, das heute noch existiert.

Herzlich willkommen bei Radio Gloria, heisst sie Claudia Baumler. Heute am Samstag, der 25. Juli 2026, in der 16. Woche vom Jahresreis. Und heute feiern wir ein Apostelfest. Wir feiern den heiligen Jakobus. Schön, dass Sie das Radio eingeschaltet haben und miteinander schauen wir jetzt, was das Tagesprogramm für Sie bereit hat. Am 9. übertragen wir die heilige Messe. Aus der Wallfahrtsbasilika

Ja, Bründlein bei Wemding. Wir übertragen übers KTV. 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

Liebe Hörerinnen und Hörer von Radio Gloria, wir dürfen bald die Heilige Messe feiern. Wir werden sie übertragen aus Wemding. Jetzt wollen wir uns vorbereiten mit dem Gebet. Im Namen des Vaters und des Sohnes und des Heiligen Geistes. Amen. Lobet den Herrn, den mächtigen König der Ehren. Lob ihn, o Seele, vereint mit den himmlischen Chören. Komme zu Hauf, Psalter und Harfe wacht auf, lasset den Lobgesang hören. Lobe den Herrn, der alles so herrlich regiert, der dich auf Adlers Fittichen sicher geführet, der dich erhält, wie es dir immer selber gefällt. Hast du nicht dieses verspüret? Lobe den Herrn, der künstlich und fein dich bereitet, der dir Gesundheit verliehen, dich freundlich geleitet. In wie viel Not hat nicht der gnädige Gott über dir Flügel gebreitet? Lobe den Herrn und seinen hochheiligen Namen. Lob ihn mit allen, die von ihm den Oden bekamen. Er ist dein Licht, Seele, vergiss es ja nicht. Lob ihn in Ewigkeit. Amen. Im Namen des Vaters und des Sohnes und des Heiligen Geistes. Amen. So wollen wir der Heiligen Messe beiwohnen, wir freuen uns und im Herz tragen wir mit all unsere Lieben, die Kranken, die Leidenden, die Sterbenden und die armen Seelen.

0: Im Namen des Vaters und des Sohnes und des Heiligen Geistes. Amen. Der Herr, der seine Kirche auf das Fundament der Apostel gegründet hat, er sei mit euch.
1: Und mit deinem Geiste.
0: Liebe Brüder und Schwestern, liebe mitbetende Gläubige, die Sie über KTV und Radio Gloria mit uns verbunden sind, liebe Wallfahrer aus der Pfarrei Warching. Die beiden Zebedäus-Söhne wollen den Platz zur rechten und linken Jesu bekommen, den ersten Platz einnehmen. Unser Tagesheiliger, der Apostel Jakobus, nimmt den ersten Platz ein, weil er als erster Apostel bereits im Jahr 44 Christus im Kreuz nachfolgt, den Martertod unter Herodes erleidet. Er nimmt den ersten Platz ein, weil er am Ölberg gefragt wird, konntest du nicht eine Stunde mit mir wachen und beten? Wenn Sie, liebe Fußballfahrer, heute auf den Spuren Christi gegangen sind, betend, singend, von Warching hierher nach Maria Brünnlein, dann ist es ein Zeichen dieses Rufes. Heute in den Morgenstunden weg vom Alltag, weg von den Fischernetzen wie Jakobus, um diesen Vormittag ganz dem Gebet, um diese Morgenstunden dem Leben der Kirche zu widmen. Dafür möchte ich Ihnen danken. Nehmen Sie wirklich diesen Segen, den Sie erbetet haben, diese Fürbitte unserer lieben Frau für sich, für Ihre Familien, für Ihre Pfarrgemeinden mit. Mit in die Heilige Messe dürfen wir auch den Dank von unserem Aushilfsmesner Herrn Engelbert Seitz legen, der heute auf 80 Lebensjahre schaut. Mein Dank gilt Ihnen, lieber Herr Seitz, für all die Arbeit, all den Einsatz. Unser Gebet von uns allen gilt Ihnen an diesem Festtag. Bereiten wir uns jetzt, erbitten das Erbarmen des Herrn, um so berufen zu sein, in der Nähe Christi zu sein, in seinem Wort und Sakrament. Ich bekenne Gott dem Allmächtigen und allen Brüdern und Schwestern, dass ich Gutes unterlassen und Böses getan habe. Ich habe gesündigt in Gedanken, Worten und Werken, durch meine Schuld, durch meine Schuld, durch meine große Schuld. Darum bitte ich die selige Jungfrau Maria, alle Engel und Heiligen, und euch, Brüder und Schwestern, für mich zu beten bei Gott, unserem Herrn. Der allmächtige Gott, erbarme sich unser, erlasse uns die Sünden nach und führe uns zum ewigen Leben.

Gott. Als erster der Apostel hat der heilige Jakobus das Zeugnis für Christus mit seinem Blut besiegelt. Sein Bekennermut stärke uns, seine Fürbitte erwirke deiner Kirche Schutz und Sicherheit. Darum bitten wir durch Jesus Christus, deinen Sohn, unseren Herrn und Gott, der in der Einheit des Heiligen Geistes

0: Lesung aus dem zweiten Brief des Apostels Paulus an die Gemeinde in Korinth. Schwestern und Brüder, den Schatz der Erkenntnis des göttlichen Glanzes auf dem Antlitz Christi tragen wir in zerbrechlichen Gefäßen. So wird deutlich, dass das Übermaß der Kraft von Gott und nicht von uns kommt. Von allen Seiten werden wir in die Enge getrieben und finden doch noch Raum. Wir wissen weder aus noch ein und verzweifeln dennoch nicht. Wir werden gehetzt und sind doch nicht verlassen. Wir werden niedergestreckt und doch nicht vernichtet. Immer tragen wir das Todesleiden Jesu an unserem Leib, damit auch das Leben Jesu an unserem Leib sichtbar wird. Denn immer werden wir, obgleich wir leben, um Jesu willen dem Tod ausgeliefert, damit auch das Leben Jesu an unserem sterblichen Fleisch offenbar wird. So erweist an uns der Tod, an euch aber das Leben seine Macht. Doch haben wir den gleichen Geist des Glaubens, von dem es in der Schrift heißt: Ich habe geglaubt, darum habe ich geredet. Auch wir glauben und darum reden wir. Denn wir wissen, dass der, welcher Jesus den Herrn auferweckt hat, auch uns mit Jesus auferwecken und uns zusammen mit euch vor sich stellen wird. Alles tun wir euretwegen, damit immer mehr Menschen aufgrund der überreich gewordenen Gnade den Dank vervielfachen zur Verherrlichung Gottes. Wort des lebendigen Gottes.
1: Danke.

In jener Zeit kam die Frau des Zebedäus mit ihren Söhnen zu Jesus, fiel vor ihm nieder und bat ihn um etwas. Er fragte sie, was willst du? Sie antwortete, versprich, dass meine beiden Söhne in deinem Reich rechts und links neben dir sitzen dürfen. Jesus erwiderte, ihr wisst nicht, was ihr erbittet. Könnt ihr den Kelch trinken, den ich trinken werde? Sie sagten zu ihm, wir können es. Da antwortete er ihnen, meinen Kelch werdet ihr trinken, doch den Platz zu meiner Rechten und zu meiner Linken habe nicht ich zu vergeben. Dort werden die sitzen, für die es mein Vater bestimmt hat. Als die 10 anderen Jünger das hörten, wurden sie sehr ärgerlich über die beiden Brüder. Da rief Jesus sie zu sich und sagte, ihr wisst, dass die Herrscher ihre Völker unterdrücken und die Großen ihre Vollmacht gegen sie gebrauchen. Bei euch soll es nicht so sein, sondern wer bei euch groß sein will, der soll euer Diener sein, und wer bei euch der Erste sein will, soll euer Sklave sein. Wie der Menschensohn nicht gekommen ist, um sich dienen zu lassen, sondern um zu dienen und sein Leben hinzugeben als Lösegeld für viele.

Jesus Christus. Dein Apostel Jakobus ist zum ersten Blutzeugen unter den Aposteln geworden und hat so die frohe Botschaft bezeugt. So rufen wir zu dir. Stärke unseren heiligen Vater, Papst Leo. Lass ihn in der Kraft des Heiligen Geistes für die ganze Kirche wirken. Und lass unseren ernannten Bischof Christian zum treuen Zeugen für deine frohe Botschaft in unserem Bistum Eichstätt werden. Herr Jesus Christus, lass die Mächtigen erkennen, dass sie dem Wohl aller Menschen dienen sollen, damit Friede werde auf dem weiten Erdenrund, vor allem im Heiligen Land, in der Ukraine und in Russland. Herr Jesus Christus, steh allen Menschen bei, die aufgrund von Alter oder Krankheit den Leidensweg mit dir gehen. Nimm dich vor allem jener an, die in diesen Tagen operiert werden. Herr Jesus Christus, rufe junge Menschen, die gleich dem heiligen Jakobus alles verlassen und dir nachfolgen, um im priesterlichen Dienst, im Diakonat oder Ordenstand deiner Kirche dienen können. Herr Jesus Christus, lass all unsere Pilger und Besucher in Maria Brünnlein, vor allem unsere Fußballfahrer aus Warching und alle mitbetenden Gläubigen an KTV und Radio Gloria unter dem Schutzmantel unserer lieben Frau geborgen sein. Nimm den Dank von Familie Seitz gnädig an. Herr Jesus Christus, geleite unsere Verstorbenen an das Ziel ihres Lebens. Herr Jesus Christus, allmächtiger Gott, du hast deinem Sohn den Platz zu deiner Rechten zugeteilt. Lass uns in das Reich der Herrlichkeit gelangen, so bitten wir durch ihn, Christus, unseren Herrn. Amen.

Betet, Brüder und Schwestern, dass mein und euer Opfer Gott, dem allmächtigen Vater, gefalle. Allmächtiger Gott, nimm unser Opfer gnädig an und tilge unsere Schuld durch das Leiden, das dein Sohn als bittere Taufe auf sich genommen hat. Denn seinen Tod verkünden wir am Fest des heiligen Jakobus, der als erster unter den Aposteln den Kelch des Leidens mit unserem Herrn Jesus Christus geteilt hat.

und recht. Dir, Herr heiliger Vater, allmächtiger, ewiger Gott, immer und überall zu danken. Denn du bist der ewige Hirte, der seine Herde nicht verlässt. Du hütest sie alle Zeit durch deine heiligen Apostel. Du hast sie der Kirche als Hirten gegeben, damit sie ihr vorstehen als Stellvertreter deines Sohnes. Darum singen wir mit den Engeln und Erzengeln, den Thronen und Mächten und mit all den Scharen des himmlischen Heeres den Hochgesang von deiner göttlichen Herrschaft.

Ja, du bist heilig, großer Gott. Und alle deine Werke verkünden dein Lob. Denn durch deinen Sohn, unseren Herrn Jesus Christus und in der Kraft des Heiligen Geistes erfüllst du die ganze Schöpfung mit Leben und Gnade. Bis ans Ende der Zeiten versammelst du dir ein Volk, damit deinem Namen das reine Opfer dargebracht werde, vom Aufgang der Sonne bis zum Untergang. Darum bitten wir dich, allmächtiger Gott. Heilige unsere Gaben durch deinen Geist, damit sie uns werden, Leib und Blut deines Sohnes, unseres Herrn Jesus Christus, der uns aufgetragen hat, dieses Geheimnis zu feiern. Denn in der Nacht, da er verraten wurde, nahm er das Brot und sagte Dank, brach es, reichte es seinen Jüngern und sprach: Nehmet und esset alle davon. Das ist mein Leib, der für euch hingegeben

Ebenso nahm er nach dem Mahl den Kelch, dankte wiederum, reichte ihn seinen Jüngern und sprach: Nehmet und trinket alle daraus. Das ist der Kelch des neuen und ewigen Bundes, mein Blut, das für euch und für alle vergossen wird zur Vergebung der Sünden. Tut dies zu meinem Gedächtnis.

0: Darum, gütiger Vater, feiern wir das Gedächtnis deines Sohnes. Wir verkünden sein heilbringendes Leiden, seine glorreiche Auferstehung und Himmelfahrt und erwarten seine Wiederkunft. So bringen wir dir mit Lob und Dank dieses heilige und lebendige Opfer dar. Schau gütig auf die Gabe deiner Kirche, denn sie stellt dir das Lamm vor Augen, das geopfert wurde und uns nach deinem Willen mit dir versöhnt hat. Stärke uns durch den Leib und das Blut deines Sohnes und erfülle uns mit seinem Heiligen Geist, damit wir ein Leib und ein Geist werden in Christus. Ermache uns auf immer zu einer Gabe, die dir wohlgefällt, damit wir das verheißene Erbe erlangen mit deinen Auserwählten, mit der seligen Jungfrau und Gottesmutter Maria, mit dem heiligen Josef, mit deinen Aposteln und Märtyrern, dem heiligen Apostel Jakobus und mit allen Heiligen, auf deren Fürsprache wir vertrauen. Barmherziger Gott, wir bitten dich, dieses Opfer unserer Versöhnung bringe der ganzen Welt Frieden und Heil. Beschütze deine Kirche auf ihrem Weg durch die Zeit und stärke sie im Glauben und in der Liebe. Deinen Diener, unseren Papst Leo und die Gemeinschaft der Bischöfe, unsere Priester und Diakone, alle, die zum Dienst in der Kirche bestellt sind und das ganze Volk deiner Erlösten. Erhöre, gütiger Vater, die Gebete der hier versammelten Gemeinde und führe zu dir auch alle deine Söhne und Töchter, die noch ferne sind von dir. Erbarme dich unserer verstorbenen Brüder und Schwestern und alle, die in deiner Gnade aus dieser Welt geschieden sind. Nimm sie auf in deine Herrlichkeit und mit ihnen lass auch uns, wie du verheißen hast, zu Tische sitzen in deinem Reich. Darum bitten wir dich durch unseren Herrn Jesus Christus, denn durch ihn schenkst du der Welt alle guten Gaben.
1: Durch ihn und mit ihm und in ihm ist dir, Gott allmächtiger Vater, in der Einheit

0: uns heute und vergib uns unsere Schuld, wie auch wir vergeben unseren Schuldigen. Und führe uns nicht in Versuchung, sondern erlöse uns von dem Bösen.
1: Erlöse uns, Herr allmächtiger Vater, von allem Bösen und gib Frieden in unseren Tagen. Komm uns zu Hilfe mit deinem Erbarmen und bewahre uns vor Verwirrung und Sünde, damit wir voll Zuversicht das Kommen unseres Erlösers, Jesus Christus, erwarten.
0: Denn dein ist das Reich und die Kraft in Ewigkeit.
2: Herr Jesus Christus, du hast zu deinen Aposteln gesagt, Frieden hinterlasse ich euch, meinen Frieden gebe ich euch. So bitten wir dich, schaue nicht auf unsere Sünden, sondern auf den Glauben deiner Kirche und schenke ihr nach deinem Willen Einheit und Frieden.
1: Der Friede des Herrn sei allezeit mit euch.
3: Und mit deinem Geist.
4: Nächste Körper ist jetzt ein wenig

Sehet an, Christus, das Lamm Gottes, das die Sünde der Welt hinwegnimmt. Herr, ich bin nicht würdig, dass du eingehst unter mein Dach, aber sprich nur ein Wort, so wird meine Seele gesund. Ich werde euch zu Menschenfischern machen, so spricht der Herr.

Jesus, ich glaube, dass du gegenwärtig bist im allerheiligsten Sakrament des Altares. Ich liebe dich über alles. Ich sehne mich nach dir von ganzem Herzen. Da ich dich jetzt nicht in der sakramentalen Gestalt empfangen kann, bitte ich dich, komm geistigerweise in mein Herz. O Jesus, ich bin sicher, dass du schon gekommen bist. Ich vereinige mich ganz mit dir, halte du mich fest und lass mich niemals von dir scheiden. Mein Jesus, ich liebe dich aus ganzem Herzen. Ich bereue es, dass ich so vielmal das Vergängliche deiner unendlichen Güte vorgezogen habe. Mit deiner Hilfe nehme ich mir fest vor, in Zukunft dich nicht mehr zu beleidigen. Und jetzt weihe ich mich ganz dir. Ich verzichte ohne Vorbehalt auf meinen eigenen Willen, auf mein Begehren, auf alles, was ich habe. Ich übergebe mich ganz dir. Von heute an darfst du mit mir und mit allem, was ich besitze, machen, was du willst. Ich suche ganz allein dich. Ich verlange nach nichts anderem als nach deiner heiligen Liebe, nach der Beharrlichkeit bis ans Ende und nach der vollkommenen Erfüllung deines heiligen Willens. Amen.

Beten. Herr unser Gott, am Fest des heiligen Apostels Jakobus haben wir die heilige Gabe empfangen. Höre auf seine Fürsprache, geleite uns auf der Pilgerschaft unseres Lebens und führe uns einmal zur Vollendung. Darum bitten wir durch Christus,

0: Gott, der allmächtige Vater, segne euch und schenke euch gedeihliches Wetter. Erhalte Blitz, Hagel und jedes Unheil von euch fern.
1: Amen.
0: Ihr segne die Felder, die Gärten und den Wald und schenke euch die Früchte der Erde.
1: Amen.
0: Ihr begleite eure Arbeit, damit ihr in Dankbarkeit und Freude gebrauche, was durch die Kräfte der Natur und die Mühe des Menschen gewachsen ist.
1: Amen.
0: Und der Segen des allmächtigen Gottes, des Vaters und des Sohnes und des Heiligen Geistes komme über euch und unser Land, über eure Arbeit und die Früchte der Erde und bleibe bei euch.

Unsere liebe Frau von Wemding. Unsere liebe Frau von Wemding. Unsere liebe Frau von Wemding. Unsere liebe Frau von Wemding, unsere Fürsprecherin, wende deine barmherzigen Augen zu uns.

das ist die Heilige Messe gsi. Wir haben sie übertragen über das KTV aus der Wallfahrtsbasilika Maria Bründlein bei Wemding. Zelebriert hat der Wallfahrtspriester Norbert Traub. Einen ganz herzlichen Dank.

Herzlich willkommen bei Radio Gloria, heisst sie Claudia Baumler. Heute am Samstag, der 25. Juli 2026, in der 16. Woche vom Jahresreis. Und heute feiern wir ein Apostelfest. Wir feiern den heiligen Jakobus. Schön, dass Sie das Radio eingeschaltet haben. Und miteinander schauen wir jetzt, was das Tagesprogramm für Sie bereit hat. Am 10. nachgefragt. Marienerscheinungsorte. Es redet zu uns Kaplan Dr. Tobias Hauenstein. Am 11. Erzählung. Leben in Gottes Gegenwart. Mit Monika Neiger. Am 11:45 ist Tagesevangelium. Am 12. grüßen wir unsere Mutter Gottes mit dem Angelusgebet. Am 11:15 katholisches Wochenblatt. Presseschau von swiss-kat.ch. Am 1 Musikmagazin mit Simon Dach. 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

0: Gelobt sei Jesus Christus.
1: In Ewigkeit. Amen. Ein Grüezi und ein herzliches Willkommen seid Ihnen am Mikrofon Andrea Marti. Immer wieder berichten Menschen in der Geschichte der Kirche von Erscheinungen der Gottesmutter Maria. Orte wie Lourdes, Fatima oder Medjugorje sind für viele Gläubige zu Orten des Gebets, der Hoffnung und der Umkehr geworden. In der heutigen Sendung referiert Kaplan Dr. Tobias Hauenstein zum Thema Marienerscheinungsorte, die Botschaften und ihre Bedeutung. Viel Erbauung und geistigen Gewinn.
0: Liebe Zuhörerinnen und Zuhörer, liebe Hörerfamilie, Sie hören Kaplan Dr. Tobias Hauenstein, ein armseliger Sünder, ein Priester aus dem kleinen Bistum Vaduz-Lichtenstein. Ich habe einen Vortrag gemacht vor kurzem über das Thema Marienerscheinungen. Ich wollte das eigentlich in einem Vortrag unterbringen, aber ich habe jetzt festgestellt, dass das zu viel Stoff ist. Und jetzt habe ich gedacht, ich mache das in zwei Teilen. Der erste Teil beschreibt Marienerscheinungen allgemein. Was sind sie? Was bedeuten sie? Was wollen sie uns sagen? Und jetzt der zweite Teil beschreibt einzelne Erscheinungsorte und ihre Botschaft und ihre Bedeutung. Wir fangen an mit Guadalupe in Mexiko, 1531. Guadalupe am Stadtrand von Mexico City ist der meistbesuchte Wallfahrtsort der Welt. Etwa 20 Millionen Menschen besuchen jährlich die Erscheinungsstätte Mariens. Ich habe hier ein Bild vor mir. Es ist vor allem dann beim Erscheinungsjubiläum im Dezember so, dass da Millionen kommen. Also das ist bei uns, gar nicht wirklich vorstellbar, was da an den Erscheinungshochfesten am Jahresjubiläum los ist. Vor kurzem mit einer guten Freundin gesprochen aus den USA, die eine große Verehrerin der heiligen Philomena ist. Bitte für uns, heilige Philomena ist eine ganz, ganz große Helferin. Ihr Grab ist in Mugnano del Cardinale in Italien, im südlicheren Teil. Diese gute Bekannte aus den USA kommt ursprünglich aus Mexiko. Und dann hat sie gesagt, Vater, ich würde gerne mal am Fest der heiligen Philomena, ich glaube, das ist der 11. August, dort runterreisen. Ich weiß schon, dass das dann extrem ist. Dann habe ich gesagt, Patricia, da ist nichts extrem am 11. August in Mugnano del Cardinale. Ich bin einmal dort gewesen am 11. August. Das ist sehr, sehr überschaubar. Da ist noch nicht einmal die Kirche ganz voll. Sie haben hier in Guadalupe links dann sozusagen die neue Basilika, die 1975 eröffnet wurde, und rechts die alte Basilika, an der natürlich sehr, sehr lange gebaut worden ist. 1709 wurde sie fertiggestellt. Ja. De gustibus non est disputandum, sagt man, über Geschmack lässt sich nicht streiten. Mir gefällt natürlich die alte Basilika schon deutlich mehr als die im doch recht modernen Betonstil gebaute neue Basilika. Was ist passiert in Guadalupe? Maria erscheint 1531. Dem Azteken, die Namen sind immer kaum auszusprechen. Ich probiere es mal. Cuauhtlatohuac. Dieser ist 1521 im Alter von 51 Jahren getauft worden. Er war also schon ein Christ auf den Namen Juan Diego. Die Azteken hatten, wie ich schon im Teil 1 gesagt hatte, eine furchtbar grausame Götterreligion. Sie opferten jedes Jahr mehrere tausend Menschen ihren Dämonen auf den Tempelpyramiden. Vor kurzem mal gelesen, dass man das auch wissenschaftlich immer mehr bewiesen hat, dass da wirklich tausende Menschen umgebracht worden sind. Sie glaubten, dass sie dann mit dem Blut der Menschen eben ihre Götter besänftigen müssen oder besänftigen können. Das, ja, man muss ganz ehrlich und nüchtern sagen, der Satanismus hat schon immer das gleiche Gesicht gehabt, ob wir im Jahr 2026 sind oder 1531. Maria erscheint auf dem Hügel Tepeyrac. Dieser Hügel war einer Schlangengöttin geweiht. Maria erscheint dort, um zu zeigen, dass sie natürlich stärker ist als die Schlange, dass sie mächtiger ist als diese falschen Götter. Eine Parallele zum Beispiel auch dann zum Alten Testament, zum Protoevangelium. Die Frau wird der Schlange den Kopf zertreten. Der Juan Diego wird von einer Stimme gerufen. Er sieht eine, Zitat, Dame von überwältigender Schönheit. Ihre Gewänder leuchteten wie die Sonne und die Strahlen, die von ihr ausgingen, durchdrangen die Felsen der ganzen Umgebung. Maria sagt dann, es sei ihr innigster Wunsch, dass auf dem Hügel eine Kirche gebaut werden soll. Und der Juan Diego möge doch bitte mit diesem Anliegen zum Bischof gehen. Der Bischof von Mexiko-Stadt zeigt zuerst wenig Interesse. Er sagt dann auch, er verlangt ein Zeichen, das als Beweis dienen soll, dass es sich hier um keine Einbildung handelt. Maria sagt dann, sie wird das Wunder bewirken. Am nächsten Tag geht der Juan Diego wieder zum Bischof. Er öffnet seinen Mantel, Tilma heißt das hier in dieser Sprache, und wie durch ein Wunder erscheint auf dem Mantel ein herrliches Bild der Mutter Gottes. Rosen fallen heraus, alle sinken auf die Knie und sind überwältigt. Das ist das Wunderbild von Guadalupe. In der neuen Basilika können Sie es eben verehren. Das Wunderbild, das wirklich ein großes Wunder ist und seit Jahrhunderten hoch verehrt wird. Das Spannende ist, dass die Azteken das Marienbild wie ein Buch gelesen haben. Die Frau steht da, sie faltet die Hände, sie betet, sie schaut etwas nach unten, wie das immer bei den Marienerscheinungen ist, bei den Mariendarstellungen. Okay, das ist hier keine Göttin. Sie schaut nach unten und betet Gott an, also ist sie selber nicht Gott. Maria steht über dem Mond, also Maria ist stärker als der Mondgott, den es natürlich nicht gibt in dem Sinn, oder ja, Götter der Heiden sind Dämonen, sagt die Bibel. Dann die Sterne auf dem Mantel, auch die Farbe des Mantels, das hat alles eine Bedeutung. Viele Wunder geschehen und innerhalb weniger Jahre werden 9 Millionen Azteken getauft. Das ist die größte Bekehrungswelle der Kirchengeschichte. Das Bild wird dann später wissenschaftlich untersucht. Man stellt fest, dass keinerlei Farbe nachzuweisen ist. Es ist eher wie ein Foto und das vor 500 Jahren. 1955 entdeckte man, dass in den Pupillen des Bildes mikroskopisch klein die Szene von damals abgebildet ist, als Juan Diego den Bischof besuchte und das Wunder geschah. Es ist auch wissenschaftlich nicht erklärbar, dass der Stoff so gut erhalten ist. Der Mantel ist aus Kaktusfasern hergestellt. Das ist ein Material, das sonst 20 Jahre hält. Der Mantel ist fast 500 Jahre alt. Er weist nicht die geringsten Zeichen von Verfall auf. Wunderschön, dass der Juan Diego, eben der Seher von Guadalupe, bitt für uns, dann endlich 1990 selig und 2002 jeweils vom heiligen Papst Johannes Paul II. Heilig gesprochen worden ist, als erster Ureinwohner Lateinamerikas. Das Bild ist mehrfach durch ein Wunder erhalten geblieben. 1791 goss ein Kirchendiener, der den Rahmen des Bildes reinigte, aus Versehen, sagen wir mal aus Versehen, heißt es in den Quellen, eine Flasche Salpetersäure über das Bild. Bild ist unversehrt. Später versuchte ein Verbrecher, das Bild mit einer Sprengladung zu zerstören. Alles ringsumher ging zu Bruch. Nur das wunderschöne Gnadenbild der Himmelskönigin blieb unbeschädigt. Gegen Maria anzukämpfen macht also keinen Sinn. Wir denken ein bisschen nach über das, was wir hier gehört haben aus der Kirchengeschichte und hören ein schönes Marienlied. Musik.

Ja, liebe Freunde, wir schauen weiter in die Marienerscheinungen hinein. Wir gehen von einer Weltstadt in die nächste. Wir gehen von Mexiko nach Mexiko-Stadt nach Paris. Die Erscheinungen eben von Maria 1830 in Paris. Diese Erscheinungen sind weltberühmt geworden, besonders durch die wundertätige Medaille, die dort von Maria in Auftrag gegeben wurde, kann man sagen. Maria erschien dreimal der heiligen Katharina Labore, einer Klosterfrau in ihrer Klosterkirche in Paris, mitten in der Stadt. Maria erschien ihr auf der Erdkugel, auf der Schlange, also dem Teufel stehend, mit ausgebreiteten Armen von Strahlen umgeben. Maria sagte der Begnadeten, dass Medaillen geprägt werden sollen, die dieses Bild zeigen. Sie kennen das Bild hoffentlich, wir sehen auf der Vorderseite das Bild von Maria, die auf der Erde steht, auf der Schlange steht und aus ihren Händen gehen Gnaden heraus. Das wunderschöne Gebet, außen herum eben aufgeprägt, das Maria gegeben hat. O Maria, ohne Sünde empfangen, bitte für uns, die wir unsere Zuflucht zu dir nehmen. Der heilige Maximilian Maria Kolbe, bitte für uns, war auch ein großer Verbreiter dieser wundertätigen Medaille. Er hat dann das Gebet noch erweitert. O Maria, ohne Sünde empfangen, bitte für uns, die wir unsere Zuflucht zu dir nehmen. Und dann noch als Zusatz, bitte für die Freimaurer und alle, die ihre Zuflucht nicht zu dir nehmen. Wir sehen auf der Rückseite der Medaille dann das Kreuz. Unter dem Kreuz das M, Maria und das Kreuz und das M sind wie verschmolzen hier. Man kann Jesus und Maria nicht trennen, das geht nicht. Und dann die 12 Sterne außen herum und dann noch die vereinten Herzen Jesu und Mariens. Unten links das dornengekrönte, dornenumgebene Herz von Jesus und rechts das Herz von Maria, das von einem Schwert durchstochen ist, wie es der heilige Simeon in der Bibel prophezeit hat. Dein Herz wird ein Schwert durchdringen. Dieser heilige Simeon ist ein Heiliger, der mir auch besonders am Herzen liegt. Bitte für uns, wenn Sie mal mit dem Auto nach Medjugorje fahren, dann machen Sie einen Abstecher in Sadar, der berühmten Hafenstadt in Kroatien, denn dort in der Kirche ist der komplette Leichnam dieses heiligen Simeon eben zur Verehrung aufgebahrt im Hochaltar und wird dort wirklich hoch verehrt. Ganz spannend, wie dieser Heilige dann nach Kroatien kam. Es war auch so wunderschön, dank sei Gott, als ich da mit einem Freund eben auf dem Weg nach Medjugorje einmal einen Abstecher gemacht habe. Und dann ist die Sakristanin gleich gekommen. Super nett. Hallo, kann ich Ihnen irgendwie helfen? Und dann habe ich gesagt, ja, mein Wunsch wäre, ob ich vielleicht die Heilige Messe auch feiern dürfte. Und dann habe ich wenige Minuten später in diesem Heiligtum die Heilige Messe feiern dürfen. Schon ein sehr eindrückliches Heiligtum. Heiliger Simeon aus dem Neuen Testament, bitte für uns. Die Medaille soll geprägt werden, sagt Maria, so wie sie sie sieht. Die Medaille wird geprägt. Der Bischof von Paris wird informiert. Ab 1835 verbreitet sich diese Medaille millionenfach in der ganzen Welt. La Medaille Miraculeuse heißt sie auf Französisch im Original. Es ereignen sich so viele Wunder, dass man die Medaille bald nur noch die wundertätige Medaille eben nennt. Gibt es ganze Schriftenreihen darüber, über wundersame Ereignisse mit der wundertätigen Medaille. Man sieht die Strahlen hier ausgehen aus den Händen, die weißen Strahlen, die dunklen Strahlen. Und dann fragt die Begnadete Maria, ja, was sind das für dunkle Strahlen? Ja, das sind die Gnaden, sagt Maria, die ich gerne schenken würde, aber die ich nicht schenken kann, weil man mich nicht darum bittet. Vor Gott sind wir wie Bettler, wir müssen um alles bitten und die beste
Wahrscheinlichkeit auf Erhörung ist natürlich, wenn wir durch Maria Gott bitten. Sehr schön, dass diese wundertätige Medaille dann die Marienverehrung in ganz Europa voranbringt und unzähligen Menschen Segen und Schutz gibt. Ich rate auch wirklich von Herzen allen in dieser Zeit, dass man nicht unterwegs ist, ohne etwas Gesegnetes am Körper zu tragen. Bei vielen sieht man das, ein schönes kleines Kreuz um den Hals hängen und dann noch die Medaille von der heiligen Maria dazu. Der Leichnam der heiligen Katharina Labouré ist unverwest. Die Klosterfrau wird 1933 selig gesprochen und 1947 heilig gesprochen. 1933 wird im Hinblick auf die Seligsprechung ihr Grab geöffnet. Der Leib ist unverwest, obwohl er 56 Jahre in einem feuchten Grab gelegen hatte. Selbst die Augen der Toten hatten ihre blaue Farbe erhalten. Die Medaille soll von einem katholischen Priester mit den vorgeschriebenen Gebeten gesegnet werden. Die heilige Maria verspricht allen, die diese Medaille in Ehren halten, viele Gnaden, besonders wenn man die Medaille um den Hals trägt. Die Botschaft der Erscheinung ist klar: Vertrauen auf Gott und Maria, egal was kommen mag, und ja, durch Maria zu Jesus. Ein letzter Gedanke noch zu der gesegneten Medaille. Da gibt es auch in den kirchlichen Büchern ein Gebet zur Auflegung der wundertätigen Medaille, das wirklich sehr, sehr schöne Gebete enthält. Das ist recht wenig bekannt. Das braune Skapulier ist sehr bekannt. Und das wissen viele, dass das braune Skapulier eben vom Priester gesegnet werden muss und dann den Gläubigen aufgelegt wird. Wenn es dann einmal verschlissen ist, dann kauft man sich ein neues, lässt es segnen. Die Auflegung muss nur einmal gemacht werden. Und so gibt es auch kirchliche Gebete zur Auflegung der wundertätigen Medaille mit wirklich wunderschönen Gebeten, dass wir im Leben und im Sterben, heißt es dort, in der mütterlichen Umarmung Mariens eben ruhen mögen. Wir hören wieder ein wunderschönes Marienlied an dieser Stelle.

0: Wir gehen jetzt von Frankreich, Paris, zum nächsten Ort in Frankreich. La Salette, 1846. Ein Ort, der allein schon durch seine wunderschöne Lage eben in den französischen Alpen auch besticht. Unvergesslich, wo ich da einmal hinfahren durfte mit dem Auto in den Sommermonaten, wenn man da die Bergstraßen hochfährt und dann beim Heiligtum ankommt. Sehr beeindruckend auch, eben wie man damals die Kirche gebaut hat ins in die Natur hinein. Am 19. September 1846 erscheint Maria zwei Hirtenkindern. Maxima war damals 11 Jahre alt, Melanie 15 Jahre. Maria saß bei der Erscheinung auf einem Stein. Sie war mit der damaligen französischen Tracht bekleidet. Sie hatte den Kopf in die Hände gestützt und weinte heftig. Die Jugendlichen beschrieben sie als von überirdischer Leuchtkraft und Schönheit. Warum hat Maria bei der Erscheinung geweint, können wir fragen. Weil so viele Menschen sich Gott nicht unterwerfen wollen, hat sie gesagt. Weil sie also Gott und seine Gebote nicht anerkennen wollen und weil so viel gesündigt wird. Maria spricht davon, dass der Tag Gottes, der Sonntag, geheiligt werden muss. Sie beklagt sich, dass so viel geflucht wird. Sie beklagt sich auch über die Priester, die ihre Pflichten nicht so erfüllen, wie sie es tun sollten. Und dass manche Priester eben stattdessen zu sehr dem Geld, der Ehre und den Vergnügungen hinterherlaufen. Die Gottesmutter bittet um Gebet und Buße und spricht auch davon, dass die Kirche eine Zeit lang schweren Verfolgungen ausgesetzt sein wird. Die Gottesmutter kündigt auch an, dass Kriege und Revolutionen die Völker heimsuchen werden. Kann man wohl sagen, dass es vielleicht schon erfüllt ist? Wir sehen jetzt hier Stand März 2026, dass leider viele Kriege sich ausgebreitet haben und revolutionsähnliche Zustände in einigen Ländern und Städten aufgetreten sind. Maria bittet darum, dass die Apostel der letzten Zeiten, wie sie sie nennt, die treuen Jünger Christi, ausziehen sollen, um die Welt mit ihrem Licht zu erfüllen. Der selige Papst Pius IX. War tief erschüttert über diese Botschaft. Die Kinder hatten die Botschaft der Gottesmutter Maria niedergeschrieben und nach Rom geschickt, wo sie anfangs nur der damalige Papst Pius IX. Gelesen hat. Der Papst war tief erschüttert von Ordenspriestern der neu gegründeten Gesellschaft der Missionare von La Salette, wurde er auf die Botschaft und die Geheimnisse der Erscheinung angesprochen. Papst Pius IX. Antwortete damals, Sie wollen die Geheimnisse von La Salette wissen? Nun, das sind sie. Wenn ihr nicht Buße tut, werdet ihr alle zugrunde gehen. Was soll das heißen, Buße? Buße bedeutet, dass man den Weg der Sünde ernsthaft verlässt, dass man ein Leben anhand der Gebote Gottes führt, dass man viel betet, häufig die Sakramente würdig empfängt, dass man auch bereit ist, freiwilligen Verzicht zu üben, wie zum Beispiel Fasten, dass man sich auch bemüht, den Glauben nicht nur selbst zu leben, sondern auch andere dafür zu gewinnen, beziehungsweise darin zu stärken, wie dies zum Beispiel die Eltern bei ihren Kindern tun sollten. Es ist auch eine schwierige Sache oftmals in den Familien in unserer Zeit. Die Kinder sind ausgerüstet mit der besten Kleidung, mit den teuersten Telefonen, oftmals auch mit dem besten, hochwertigen Bio-Essen. Aber das Wichtigste, der heilige Glaube, wird ihnen vorenthalten. Die Erscheinungen von La Salette wurden 5 Jahre danach, also dann 1851, vom zuständigen Bischof von Grenoble als echt, also übernatürlich anerkannt. 1865 wurde dann die große Wallfahrtskirche fertiggestellt. Wir bleiben noch in Frankreich, wir gehen nach Lourdes, 1858 in Südfrankreich, einer der größten Wallfahrtsorte der Welt. Maria erscheint insgesamt 18 Mal der damals 14-jährigen Bernadette Soubirous in einer Grotte. Maria sagte bei den Erscheinungen, ich bin die unbefleckte Empfängnis. Sie bat Bernadette, bete für die armen Sünder, bete für die kranke Welt, und sie bat mehrmals um Buße. Die Gottesmutter bat damals um den Bau einer Kirche und sie forderte Bernadette auf, mit den Händen im Boden nach einer Quelle zu graben. Auch als Bußübung. Es entsprang dann wirklich eine Quelle, die seitdem jeden Tag über 120.000 Liter Wasser fördert, mehr als ein Liter pro Sekunde. Das Quellwasser zeigte sich schon während der ersten Tage als wundertätig. Viele Menschen wurden von Krankheiten geheilt. Über 50 medizinisch bestätigte Wunderheilungen durch das Lourdeswasser finden sich in den Akten des Wallfahrtsortes. Lourdes ist deshalb besonders als Wallfahrtsort der Kranken bekannt, von denen unzählige jedes Jahr anreisen. 4 Jahre bereits nach den Erscheinungen wurde Lourdes als Marienerscheinungsort dann kirchlich anerkannt. Maria sprach zur heiligen Bernadette, ich verspreche dir nicht, dich in diesem Leben glücklich zu machen, aber im nächsten. Bernadette trat ins Kloster ein. Sie hatte ein sehr schweres Leben, musste viel leiden und starb dann bereits im Alter von 25 Jahren an Tuberkulose. Sie wurde 1925 selig gesprochen und 1933 heilig gesprochen. Ihr Leichnam ist unverwest. Wir schauen nach Portugal, Fatima, 1917. Auch einer der bekanntesten Wallfahrtsorte der Welt. Groß gefeiert wurde das 100-Jahr-Jubiläum 2017. Maria erscheint insgesamt 6 Mal, 3 Hirtenkindern, Lucia 10, Francisco 9 Jahre alt und Jacinta 7. Jeweils am 13. der Monate Mai bis Oktober. Eingeleitet wurden diese Erscheinungen durch Erscheinungen eines Engels, der sich als der Engel Portugals bezeichnete, 1916, ein Jahr vorher. Der Engel sah aus wie ein junger Mann, unbeschreiblich schön und, Zitat, strahlte wie ein Kristall. Er ermahnte die Kinder, betet, betet viel, bringt alles, was ihr könnt, Gott als Opfer dar. Als Akte der Wiedergutmachung für die Sünden, durch die er verletzt wird, und als Bitte um die Bekehrung für die Sünder. Der Engel lehrte die Kinder verschiedene Gebete, die er auch zusammen mit ihnen verrichtete. Wunderschön dieses Gebet zur Dreifaltigkeit, wunderschön auch eben das andere Sühnegebet. Mein Gott, ich glaube an dich, ich bete dich an, ich hoffe auf dich, ich liebe dich. Ich bitte dich um Verzeihung für all jene, die nicht an dich glauben, dich nicht anbeten, nicht auf dich hoffen und dich nicht lieben. Bei diesen Erscheinungen Mariens geht es wieder, wie bei allen Erscheinungen, darum, Buße zu tun, viel zu beten, besonders den heiligen Rosenkranz zu beten, am besten täglich. Die Kinder hatten eine Vision der Hölle, wohin, Zitat, die armen Sünder kommen, für die keiner betet und opfert. Das sei uns auch ins Stammbuch geschrieben, dass wir für die armen Sünder beten sollen, opfern sollen, besonders für die keiner betet und opfert. Viel hängt von der Rettung der unsterblichen Seelen, auch von den Gläubigen, von uns ab. Maria spricht, dass Gott auf der Welt die Verehrung ihres unbefleckten Herzens begründen will, und sie bittet eindringlich um die Weihe Russlands an sie. Weiter empfiehlt sie, den Herz Marie Sühne-Samstag zu halten, der erste Samstag im Monat jeweils, einen Tag nach dem Herz-Jesu-Freitag. Und sie gibt eine ganz große Verheißung hier, wer die 5 Herz-Marie-Sühne-Samstage hintereinander macht, der wird alle zu seiner Rettung notwendigen Gnaden für die Todesstunde eben halten. Das Rosenkranzgebet, die Betrachtung halten, die regelmäßige Beichte, 5 Sonntage hintereinander, Entschuldigung, 5 Mariens, Sühnesamstage hintereinander. Die Kinder bitten Maria um ein öffentliches Wunder, damit alle glauben, dass die Erscheinungen wirklich vom Himmel kommen. Die Gottesmutter kündigt dieses Wunder an für den 13. Oktober 1917. Mehr als 50.000 Menschen hatten sich eingefunden und wurden Zeugen des in der Kirchengeschichte einmaligen Sonnenwunders. Es regnete in Strömen, der ganze Himmel war mit Wolken verhangen. Plötzlich verschwanden die Wolken und die Sonne zeigte sich rotierend, tanzend und springend in verschiedenen Farben. Hunderte Menschen bezeugten dies später unter Eid. 1930 dann, 13 Jahre später, wird Fatima vom zuständigen Bischof als übernatürlich anerkannt. Ein Wort noch zum unbefleckten Herzen Mariens. Maria sagt den Fatima, ihr habt noch 2 letzte Rettungsmittel. Das heißt, dass das dann wirklich entscheidend ist hier. Einerseits der heilige Rosenkranz, andererseits eben die Verehrung des unbefleckten Herzens Mariens. Die Kirche verehrt seit Jahrhunderten das heiligste Herz Jesu. Durch das Herz wird die unendliche Liebe des Erlösers dargestellt. Im Juni wird sogar das Hochfest des heiligsten Herzens Jesu gefeiert. Wir kennen die berühmten Visionen der heiligen Margareta Maria Alacoque in Paray-le-Monial in Frankreich. Und jetzt kommt eben dann zum Herz-Jesu-Freitag, der sozusagen schon sehr gut etabliert ist in der Kirche, die Verehrung des unbefleckten Herzens Mariens dazu, die natürlich auch nicht neu ist. Die vereinten Herzen Jesu und Mariens, das ist auch nicht neu. Das ist eigentlich auch schon seit Jahrhunderten grundgelegt. Das ist etwas, eben die Verehrung der vereinten Herzen Jesu und Mariens. Dann kann man auch noch sagen, das reinste Herz Josefs. Auch da gibt es spannende Dinge über Botschaften, wird berichtet, dass eben die Praxis dieser Verehrung und Andacht so wichtig ist für die Kirche. Noch einmal zur Wiederholung und zum Mitschreiben, die Herz-Maria-Sühne-Samstage. An diesem Tag die heilige Kommunion als Sühne-Kommunion empfangen. Erstens die heilige Beichte ablegen, den heiligen Rosenkranz beten und 15 Minuten über die Geheimnisse des Rosenkranzes zu meditieren. Zum Abschluss noch ein ganz kurzer Blick aus Zeitgründen auf einen Erscheinungsort in Japan und auf einen Erscheinungsort in Afrika. 1973, Akita, Japan. Maria erscheint der Klosterfrau Agnes Sasagawa, die taub war. Auch hier bittet Maria wieder darum, Buße zu tun für die Sünden der Menschen, für den Papst, die Bischöfe und die Priester zu beten. Tag und Nacht, sagt sie, soll der heilige Rosenkranz gebetet werden. Von der Erscheinung wird Schwester Agnes auch angekündigt, dass sie von ihrer Taubheit geheilt werden wird, was dann auch geschieht. Die Erscheinungen ereigneten sich durch eine geschnitzte hölzerne Marienstatue, die für die Begnadete wie lebendig wurde und von einem wunderschönen Licht umstrahlt wurde. Die Phänomene wurden von der Universität Akita überprüft und als wissenschaftlich nicht erklärbar eingestuft. Hier in meinem Skript ist ein schönes Bild, wo Bischof Ito eben links zu sehen ist mit der Wunderstatue, der die Erscheinungen als übernatürlich anerkannt hat, mit anderen Priestern auch hier. 1984 anerkannt, der letzte Blick noch nach Afrika, Kibeho, gibt es ein wunderschönes Buch, Media Maria Verlag, die Erscheinungen von Kibeho. Maria spricht zur Welt aus dem Herzen Afrikas. Das Buch heißt Die Erscheinungen von Kibeho. Mit K wie Klaus, wie man es schreibt, oder wie man es spricht, I, Bertha, Emil, Heinrich, Otto. 1981 beginnt das, Maria erscheint eben von 1981 bis 1989, drei Mädchen in Ruanda. Auch hier ruft sie die Menschen wieder zur Umkehr, Buße und Gebet auf. Es geht ihr weiters um den schlechten Zustand der Welt, um den Wert des Leidens, um schwere Zeiten, die der Kirche bevorstehen. Kibeho ist bisher der einzige kirchlich anerkannte Marienerscheinungsort in Afrika. Maria nannte sich dort Mutter des Wortes. Jesus ist das göttliche Wort, wie wir das aus der Bibel wissen. Das Wort ist Fleisch geworden und Maria ist die Mutter des göttlichen Wortes. Mehrmals wurde die Frage gestellt, ob ein Traum von Maria auch schon eine Erscheinung ist. Eine Marienerscheinung ist also etwas ganz anderes als ein Traum. Gott spricht auch im Traum zu den Menschen immer wieder, das wissen wir auch aus der Bibel. Echte Erscheinungen kann man auch wissenschaftlich sozusagen beweisen. Die Seher sind dabei wie in einer anderen Welt. Sie sind zum Beispiel völlig schmerzunempfindlich, wenn man ihnen während der Ekstase, Vision, Erscheinung mit einer Nadel in den Arm stechen oder mit einem hellen Licht in die Augen leuchten würde. Wenn die Erscheinung dann wieder vorbei ist und sie wieder zurückkommen sozusagen, spüren sie dann den Schmerz des Stiches. Eine echte Erscheinung kommt natürlich immer von Gott und kann vom Menschen selbst nicht gemacht werden. Liebe Hörerfamilie, ich hoffe, dass diese Betrachtung über die Marienerscheinungen uns anspornt, treuer Gott gegenüber und Maria gegenüber zu leben, uns mehr zu bemühen um die eigene Heiligung, um die Rettung auch der anderen, im Gebet, in der Buße. Danke Ihnen sehr fürs Zuhören. Ich wünsche Ihnen alles Gute, Gottes Segen. Es gibt zurzeit, habe ich gelesen, das ändert sich natürlich auch immer wieder, 25 kirchlich anerkannte Marienerscheinungsorte. Es gibt natürlich viel, viel mehr noch, wo bei den Gläubigen kein Zweifel besteht, dass das übernatürlich ist, dass das auch eben eine echte Erscheinung ist. Und das kann einem ja auch keiner verbieten, wenn jetzt jemand sagt, ich fahre mal nach Garabandal, das ist einer dieser Orte, wo eben was auch schon wieder ziemlich rehabilitiert worden ist, wo die Früchte auch sehr groß sind, sehr gut sind, kann einem keiner verbieten, wenn wir nach Garabandal fahren, einmal nach Nordspanien, den Berg hinauf und dort beten, dort in der Sebastianskirche in die Heilige Messe gehen, einen Spaziergang machen zu den drei Pinien und dort den hochheiligen Rosenkranz meditieren. Danke Ihnen fürs Zuhören. Ich wünsche Ihnen alles Gute und Gottes reichen Segen. Es segne und beschütze Sie und alle Ihre Anliegen. Der allmächtige und gute Gott, der Vater und der Sohn und der Heilige Geist. Amen.
1: Amen.
0: Maria mit dem Kinde lieb.
1: Uns allen deinen Segen gib.
0: Amen.
1: Amen. Wir danken Ihnen ganz herzlich, lieber Kaplan Dr. Tobias Hauenstein, für diesen gehaltvollen Marienbeitrag. Wir wünschen Ihnen von Herzen in Ihrem Apostolat und Ihrer Medienarbeit den besonderen Segen Gottes an der Hand Marias. Vergelt's Gott und wir freuen uns auf einen weiteren Beitrag. Liebe Hörfamilie, danke für Ihre Treue, für Ihre Gebete und Opfer. Am Mikrofon verabschiedet sich Andrea Marti. Grüezi Gott.
0: Gelobt sei Jesus Christus.
1: In Ewigkeit. Amen.

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Und heute feiern wir ein Apostelfest. 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

Grüß Gott, liebe Hörerinnen und Hörer von Radio Gloria. Am Mikrofon Monika Neiger. Sie hören heute ein Kapitel aus dem Büchlein Leben in der Gegenwart Gottes, Bruder Lorenz und Frank Laubach. Bruder Lorenz von der Auferstehung lebte in Frankreich im 17. Jahrhundert. Er war Karmeliter Laienbruder. Frank Laubach ist in den USA geboren, 300 Jahre später. Er war evangelischer Missionar im 20. Jahrhundert. Beide haben das Leben in der Gegenwart des Herrn geübt und darüber Bücher und schriftliche Zeugnisse hinterlassen. In dieser Spiritualität ist auch unser Papst Leo beheimatet, gemäß eigener Aussage 2025. Meine Quelle ist Vatican News Radio Akademie Podcast, die Sendung Papst Leo und der Küchenbruder. Die Aufzeichnungen von Bruder Lorenz wurden in eine zeitgenössische Sprache übertragen. Heute hören Sie Aufzeichnungen von Bruder Lorenz, der Augenblick, der alles veränderte. Stets ließ ich mich von einer Liebe ohne selbstsüchtige Absicht leiten und habe beschlossen, die Liebe zu Gott zum Ziel all meines Handelns zu machen. Dieser einzige Beweggrund hat mich sehr befriedigt. Ich freue mich, wenn ich auch nur einen Strohhalm einfach aus Liebe zu Gott aufheben kann, indem ich nur ihn und nichts anderes suche, nicht einmal seine Gaben. Lange plagte mich die Vorstellung, dass ich vielleicht verdammt werden würde. Kein Mensch der Welt hätte mich vom Gegenteil überzeugen können. Dann aber sagte ich mir, ich bin nur aus Liebe zu Gott in das Ordensleben eingetreten. Ich habe mich bemüht, nur für ihn zu handeln, was immer mit mir geschehen wird, ob ich verloren oder gerettet bin. Ich werde stets fortfahren, nur aus Liebe zu Gott zu handeln. Zumindest wird mir dieses Gute bleiben, dass ich bis zum Tod alles getan habe, was an Liebe zu Gott in mir ist. Diese Sorge lastete jahrelang auf mir. In dieser Zeit habe ich viel gelitten. Aber seit ich erkannte, dass diese Sorge aus einem Mangel an Glauben entsprang, habe ich mein Leben in vollkommener Freiheit und ständiger Freude verbracht. Ich habe sogar meine Sünden zwischen mich und den Herrn gestellt, um ihm zu sagen, dass ich eine Gnade nicht verdiene, aber er überschüttete mich mit der überreichen Fülle seiner Gnaden. Wenn wir die Gewohnheit entwickeln wollen, ständig mit Gott zu sprechen und alles, was wir tun, auf ihn auszurichten, müssen wir zuerst eifrig um ihn ringen. Nach einer Weile werden wir dann feststellen, dass seine Liebe uns innerlich mühelos in seine Gegenwart zieht. Nach den angenehmen Tagen, die Gott mir geschenkt hat, rechne ich damit, meinen Teil an Schmerz und Leid noch zu erhalten. Aber das beunruhigt mich nicht, denn ich weiß sehr wohl, dass Gott nicht versäumen wird, mir die nötige Geduld zu geben, da ich nichts aus mir selbst tun kann. In einigen Situationen, wenn ich die Gelegenheit erhielt, eine Tugend zu praktizieren, habe ich mich an Gott gewendet und bekannt: Herr, das kann ich nicht, wenn du mich nicht dazu befähigst. Dann empfing ich Kraft, die mehr als ausreichend war. Wenn ich in meinen Pflichten versage, gebe ich meine Fehler einfach zu und sage zu Gott: Ich werde es nie anders machen, wenn du mich mir selbst überlässt. Du selbst musst verhindern, dass ich falle, und du selbst musst ändern, woran es mir mangelt. Nach einem solchen Gebet gestatte ich mir keine weitere Unruhe über meine Fehler. In allen Dingen sollten wir Gott mit großer Einfachheit begegnen.
frei und offen zu ihm sprechen und seine Hilfe für unsere Angelegenheiten erbitten, wie sie gerade anfallen. Gott versagt uns diese Hilfe nie, wie ich oft erfahren habe. Kürzlich ging ich nach Burgund, um die Weinvorräte für die Gemeinschaft zu kaufen, der ich mich angeschlossen habe. Diese Aufgabe war mir keineswegs willkommen. Ich besitze kein natürliches Geschäftstalent. Da ich lahm bin, kann ich mich auf dem Kahn nur fortbewegen, indem ich mich über die Fässer rolle. Trotzdem bereitet mir diese Sache kein Unbehagen. Genauso wenig wie der Weinkauf. Ich sagte dem Herrn, es sei seine Sache. Und hinterher stellte ich fest, dass alles gut erledigt worden war. Und genauso ist es in der Küche. Ein Ort, gegen den ich von Natur aus eine starke Abneigung hege. Ich habe mir angewöhnt, dort alles aus Liebe zu Gott zu tun. In allen Situationen habe ich im Gebet seine Gnade gefunden, meine Arbeit gut zu verrichten. Und es ist mir in den 15 Jahren, die ich hier eingesetzt wurde, stets leicht gefallen. Mein jetziger Posten gefällt mir sehr gut, aber ich würde ihn genauso bereitwillig aufgeben wie meine früheren Beschäftigungen. Da es mir in allen Situationen Freude macht, kleine Dinge aus Liebe zu Gott zu tun. Meine festen Gebetszeiten unterscheiden sich nicht von anderen Tageszeiten, obwohl ich mich tatsächlich zum Gebet zurückziehe. Entsprechend der Anweisung meines Priors brauche ich diese Abgeschiedenheit nicht. Noch bitte ich darum, denn selbst die größte Geschäftigkeit lenkt mich nicht von Gott ab. Ich bin mir meiner Pflicht bewusst, Gott in allen Dingen zu lieben. Und indem ich mich darum bemühe, brauche ich keinen geistlichen Anleiter, der mich berät. Doch einen Beichtvater, der mir Absolution erteilt, brauche ich sehr wohl. Ich bin mir meiner Fehler deutlich bewusst, aber sie entmutigen mich nicht. Wenn ich dem Herrn meine Fehler bekannt habe, kehre ich in Frieden zu meiner Gewohnheit zurück, ihn zu lieben und anzubeten. Wenn mich etwas belastet, ziehe ich niemanden zu Rate. Da ich jedoch im Lichte des Glaubens weiß, dass Gott in allem mit mir ist, begnüge ich mich damit, mein ganzes Handeln ihm anzuempfehlen. Mit anderen Worten erfülle ich meine Aufgaben mit dem Wunsch, dem Herrn zu gefallen und lasse dann alles andere geschehen, wie es will. Unsere nutzlosen Gedanken verderben alles. Bei ihnen nimmt das Böse seinen Anfang. Wir sollten solche Gedanken zurückweisen, sobald wir merken, dass sie mit der gegenwärtigen Aufgabe nichts zu tun haben. Wir sollten sie verwerfen und sofort zu unserem Zwiegespräch mit Gott zurückkehren. Am Anfang verbrachte ich die mir bestimmte Gebetszeit nur damit, abschweifende Gedanken zu verwerfen und dann wieder in sie zurückzufallen. Ich meditierte auch einige Zeit, hörte dann aber mit dieser Übung auf. Wie das genau geschah, kann ich nicht sagen. Nie gelang es mir, meine geistlichen Betrachtungen nach gewissen Methoden zu halten, wie manche es tun. Alle körperlichen Kasteiungen und sonstigen Übungen sind nutzlos, wenn sie nicht dazu dienen, sich in Liebe mit Gott zu verbinden. Ich habe gründlich darüber nachgedacht und festgestellt, dass der kürzeste Weg zu Gott darin besteht, direkt zu ihm zu gehen, indem ich ihn unablässig liebe und alles um seinetwillen tue. Wir sollten deutlich unterscheiden zwischen den Taten des Verstandes und den Taten des Willens. Alles, was wir aus eigenem mentalem Verständnis tun, hat vergleichsweise geringen Wert. Taten, die wir aus den tiefen Eindrücken unseres Herzens tun, sind überaus wertvoll. Wir haben nichts anderes zu tun, als Gott zu lieben und uns an ihm zu erfreuen.
Alle Arten von Kasteiungen und geistlichen Übungen sind nutzlos, solange sie nicht dazu beitragen, durch Liebe die Vereinigung mit Gott zu erlangen. Sie können keine einzige Sünde tilgen. Wir sollten ohne jede Beunruhigung die Vergebung unserer Sünden durch das Blut des Herrn Jesus Christus erwarten. Unser einziges Bemühen sollte sein, ihn von ganzem Herzen zu lieben. Gott scheint den größten Sünder die größte Gnade erwiesen zu haben, also umso größeres Zeichen seiner Barmherzigkeit. Die größten Nöte oder Freuden dieser Welt sind nicht zu vergleichen mit dem, was ich in geistlicher Hinsicht sowohl an Nöten wie auch an Freuden erlebt habe. Deshalb sorge ich mich um nichts und fürchte nichts, sondern begehre nur eines von Gott, dass ich nicht gegen ihn sündigen möge. Ich habe keine Gewissensbisse, denn wenn ich meiner Pflicht versage, gestehe ich es bereitwillig, indem ich sage, so handle ich nun einmal, und wenn ich mir selbst überlassen bleibe, werde ich es nie anders machen. Wenn ich nicht versage, dann danke ich Gott und bekenne, dass die Kraft dazu von ihm kommt. Heute haben Sie Gedanken aus dem Büchlein Leben in Gottes Gegenwart gehört von Bruder Lorenz. Er lehrt uns ganz einfach mit Gott umzugehen. In diesem Sinne wünsche ich Ihnen einen guten und gesegneten Tag. Auf Wiederhören, Monika Neiger.

Grüß Gott, liebe Hörerinnen und Hörer von Radio Gloria. Am Mikrofon Monika Neiger. Sie hören heute ein Kapitel aus dem Büchlein Leben in der Gegenwart Gottes, Bruder Lorenz und Frank Laubach. Bruder Lorenz von der Auferstehung lebte in Frankreich im 17. Jahrhundert. Er war Karmeliter Laienbruder. Frank Laubach ist in den USA geboren, 300 Jahre später. Er war evangelischer Missionar im 20. Jahrhundert. Beide haben das Leben in der Gegenwart des Herrn geübt und darüber Bücher und schriftliche Zeugnisse hinterlassen. Die Aufzeichnungen von Bruder Lorenz wurden in eine zeitgenössische Sprache übertragen. In dieser Spiritualität ist auch unser Papst Leo beheimatet, gemäß eigener Aussage 2025. Meine Quelle ist Vatican News Radio Akademie Podcast, die Sendung Papst Leo und der Küchenbruder. Heute hören Sie Aufzeichnungen von Frank Laubach. Ein Vorgeschmack, Januar 1930, zurückzuschauen und sagen zu können, das war das beste Jahr meines Lebens, das ist großartig, doch halt! Vorauszuschauen und zu sagen, das gegenwärtige Jahr kann und wird noch besser sein. Das ist noch herrlicher. Würden wir in dieser Weise von unseren eigenen Leistungen reden, wären wir reine Egoisten. Doch wenn wir von Gottes Güte sprechen und aufrichtig sprechen, sind wir nur dankbar. Und genau das möchte ich bezeugen. Ich habe nur Fenster geöffnet. Gott hat alles andere getan. Es gab, wenn überhaupt, nur wenige auffällige Leistungen. Es hat eine Reihe herrlicher Erfahrungen der Gegenwart Gottes gegeben. Ich empfinde, wenn ich auf das Jahr zurückblicke, dass es unmöglich gewesen wäre, mehr zu fassen, ohne vor schierer Freude zu vergehen. Es war das einsamste und in mancher Hinsicht das härteste Jahr meines Lebens, aber auch das herrlichste, erfüllt von Stimmen aus dem Himmel. Was mich betrifft, so habe ich den Entschluss gefasst, in diesem Jahr noch erfolgreicher darin zu sein, jede Minute mit dem Gedanken an Gott zu erfüllen, als es mir letztes Jahr gelang. Obwohl ich seit 15 Jahren Geistlicher und Missionar bin, habe ich nicht täglich den ganzen Tag, Minute für Minute dafür gelebt, dem Willen Gottes zu folgen. Vor 2 Jahren veranlasste mich eine tiefe Unzufriedenheit, den Versuch zu unternehmen, alle 15 Minuten oder jede halbe Stunde mein Handeln mit dem Willen Gottes in Einklang zu bringen. Dieses Jahr habe ich begonnen, jeden wachen Moment im bewussten Hören auf die innere Stimme zu leben und unablässig zu fragen, was, Vater, möchtest du gesagt haben? Was, Vater, wünschst du für diese Minute? Es ist klar, dass Jesus jede Minute seines Lebens genau so lebte. In den vergangenen Tagen habe ich damit experimentiert, mich vollständiger dem Willen Gottes zu überlassen als jemals zuvor. Durch einen bewussten Willensakt nehme ich mir in jeder Stunde ausreichend Zeit, intensiv an Gott zu denken. Gestern und heute habe ich ein neues Abenteuer erlebt, das nicht leicht zu beschreiben ist. Ich spüre Gott in jeder Regung durch einen Willensakt, will, dass er diese Finger lenkt, die jetzt die Tasten der Schreibmaschine anschlagen. Will, dass er durch meine Schritte fließt, wenn ich gehe. Will, dass er meine Worte lenkt, wenn ich rede. Und selbst meinen Kiefer, wenn ich esse. Paulus spricht von unserer Freiheit in Christus. Ich versuchte, völlig frei von jedermann zu sein. Frei von meinem eigenen Selbst, aber in jedem Moment dieses Tages ganz an den Willen Gottes versklavt. Es ist genau von Augenblick zu Augenblick, jeder wache Moment,
Hingabe, Empfänglichkeit, Gehorsam, Sensibilität, Fügsamkeit, in seiner Liebe verloren sein, das zu erforschen, ich jetzt mit all meiner Kraft bereit bin, um auf Jesus Christus zu antworten, wie eine Violine auf den Bogen des Meisters antwortet. Zur Verteidigung dieser Art und Weise, meine Seele zu öffnen und der Öffentlichkeit preiszugeben, kann ich sagen, dass wir wohl selten irgendjemandem viel nützen, solange wir nicht die tiefsten Erfahrungen unserer Seele mitteilen. Es ist nicht üblich, seine innersten Gedanken mitzuteilen, aber es gibt viele übliche Verhaltensweisen, die falsch sind, und es ist falsch, das Beste in uns zu verbergen. Ich missbillige die Angewohnheit, bei jeder Begegnung Smalltalk auszutauschen und unsere Seele hinter einem Schleier verborgen zu halten. Wenn wir so verarmt sind, dass wir außer Smalltalk nichts zu offenbaren haben, dann müssen wir um größeren Reichtum der Seele ringen. Was mich betrifft, so bin ich überzeugt, dass diese geistliche Pilgerreise, die ich jetzt unternehme, unendlich lohnend ist, dass es nichts Wichtigeres gibt, über das ich reden könnte. Während ich diese letzte Seite schrieb, spielte sich draußen vor meinem Fenster einer der herrlichsten Sonnenuntergänge ab, die ich je gesehen habe. Und diese Worte erklangen in meiner Seele: Schau auf Jesus, bis Herrlichkeit erstrahlt. Öffne deine Seele und betrachte die Herrlichkeit Gottes. Und nach einer Weile wird diese Herrlichkeit sich in der Welt um dich her selbst in den Wolken über dir widerspiegeln. Ich fühlte mich jede Stunde einfach getragen, während ich meinen Teil in einem Plan erfülle, der weit über mich selbst hinausreicht. Dieses Bewusstsein der Zusammenarbeit mit Gott in den kleinen Dingen ist das, was mich so erstaunt. Denn nie zuvor habe ich so empfunden. Von Tag zu Tag wächst in mir das Empfinden, von einer unsichtbaren Hand geführt zu werden, die meine Hand ergreift, während eine andere Hand sich ausstreckt und den Weg ebnet. Ich brauche mich überhaupt nicht anzustrengen, um Gelegenheiten zu finden. Ich begegne ihnen wie Wellen, die den Strand überfluten. Es gibt bei jeder Gelegenheit Zeit, etwas zu tun. Vielleicht sollte ein Mann, der schon 1914 ordiniert ist, sich schämen, zu bekennen, dass er nie zuvor die Freude einer vollständigen, stundenlangen, Minute für Minute währenden, wie soll ich es nennen, Hingabe erlebt. Das habe ich erfahren. Mehr als Gott zuhören, das habe ich zuvor versucht. Ich kann das richtige Wort nicht finden, das dir und mir ausdrückt, was ich jetzt erlebe. Es ist ein Willensakt. Ich zwinge meinen Geist, sich Gott ganz und gar zu öffnen. Ich warte und lausche mit entschlossener Sensibilität. Ich konzentriere meine ganze Aufmerksamkeit darauf, und manchmal erfordert es eine lange Zeit früh am Morgen. Ich beschließe nicht, aus dem Bett aufzustehen, bis diese Ausrichtung des Denkens auf den Herrn erfolgt ist. Nach einer Weile wird es vielleicht zur Gewohnheit werden und das Gefühl einer Anstrengung wird schwinden. Aber warum rede ich ständig von dieser inneren Erfahrung? Weil ich überzeugt bin, dass auf mich und auf dich, der du dies liest, unentdeckte Kontinente geistlichen Lebens warten. Im Vergleich zu denen wir Säuglinge sind, die noch auf dem Arm getragen werden. Und ich muss bekennen, dass die Menschen draußen mich anders behandeln. Hindernisse, die mir früher unüberwindbar schienen, verflüchtigen sich im Nichts wie eine Luftspiegelung. Menschen werden freundlich, die mir früher misstrauten oder mich ignorierten. Ich fühle mich wie einer,
dessen Violine mit dem Orchester disharmonierte und der nun unendlich mit dem Universum im Einklang ist. Was mich betrifft, habe ich nie gelebt, war ich halbtot, war ein verrottender Baum, bis ich den Punkt erreichte, an dem ich voll und ganz mit absoluter Ehrlichkeit den Entschluss fasste und immer wieder fasste, dass ich Gottes Willen suchen würde und dass ich diesen Willen tun würde, selbst wenn jede Faser in mir Nein sagt, und dass ich diesen Kampf in meinen Gedanken gewinnen würde. Es war, als wäre eine sprudelnde Quelle in meiner innersten Seele aufgetan worden, aus der nun Kraft hervorbricht. Ich behaupte noch nicht, dass ich auch nur einen Tag Erfolg habe, einen ganzen Tag lang völlig erfolgreich bin, aber manche Tage kommen einem Erfolg nahe und jeder Tag ist von der Freude einer herrlichen Entdeckung erfüllt. Diese Sache ist ewig. Diese Sache ist unumstößlich. Du und ich werden bald unserem Körper entrissen werden. Geld, Anerkennung, Armut, Widerstand, diese Dinge sind gleichgültig, denn sie alle werden in 1000 Jahren vergessen sein. Aber dieser Geist, der zu einem Menschen kommt, der nach ständiger Hingabe strebt, dieser Geist ist immerwährendes Leben. Zum ersten Mal in meinem Leben weiß ich, was ich fernab im einsamen Lanao tun muss. Ich weiß, warum Gott diese schmerzhafte Lehre zugelassen hat, damit er selbst sie fühlt. Fernab auf diesem Berg muss ich diese Entdeckungsreise machen, Gottes Willen zu suchen. Ich muss mich in mächtige Experimente fürbittenden Gebetes vertiefen. Ich muss diese Moros mit deiner göttlichen Liebe konfrontieren, die ihnen Christus mitteilen wird. Mit diesen Gedanken von Frank Laubach aus dem Büchlein Leben in Gottes Gegenwart wünsche ich Ihnen einen schönen Tag und viele stille Momente oder auch Momente in der Aktivität mit Gott, wie es Frank Laubach praktiziert hat und viel Freude daraus gewonnen hat. Das wünsche ich Ihnen. Auf Wiederhören. Am Mikrofon Monika Neigert.

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Liebe Hörerinnen und Hörer, ganz herzlich willkommen dem heutigen Fest vom heiligen Apostel Jakobus zur Evangelium-Betrachtung. Der Text ist genossen Matthäus-Evangelium, Kapitel 20, Vers 20 bis 28. In jener Zeit kam die Frau des Zebedäus mit ihren Söhnen zu Jesus und fiel vor ihm nieder, weil sie ihn um etwas bitten wollte. Er fragte sie: Was willst du? Sie antwortete: Versprich, dass meine beiden Söhne in deinem Reich rechts und links neben dir sitzen dürfen. Jesus erwiderte: Ihr wisst nicht, um was ihr bittet. Könnt ihr den Kelch trinken, den ich trinken werde? Sie sagte zu ihm: Wir können es. Da antwortete er ihnen: Ihr werdet meinen Kelch trinken, doch den Platz zu meiner Rechten und zu meiner Linken habe nicht ich zu vergeben. Dort werden die sitzen, für die mein Vater diese Plätze bestimmt hat. Als die 10 anderen Jünger das hörten, wurden sie sehr ärgerlich über die

Liebe Mitchristen, wir haben in diesem Evangelium gehört von dieser Mutter, die für ihre beiden Söhne erbittet, dass sie links und rechts neben Jesus im Himmelreich sein dürfen. Und Jesus, er antwortet sehr weise, er sagt, könnt ihr den Kelch trinken, den ich trinken muss? Mit dem will Jesus sagen, dass im Moment nicht die Zeit ist, um an den Siegeskranz zu denken, um daran zu denken, welche Ehre man im Himmel hat, sondern es ist vielmehr jetzt wichtig, den guten Kampf zu kämpfen, den Kelch zu trinken, das Leiden anzunehmen, welches es auf sich zu nehmen heißt, um Christus nachzufolgen, um ihm treu zu sein. Jesus erantwortet sehr fein, sehr gekonnt. Er sagt nicht, könnt ihr den Tod auf euch nehmen, könnt ihr euer Blut vergießen als Märtyrer. Er sagt, könnt ihr den Kelch trinken, wie ich ihn trinke. Die beiden Apostel, sie versprechen es ihm bereitwillig. Vielleicht tun sie es in dem Moment auch nicht wissend, was alles noch auf sie zukommen wird. Und doch nimmt Jesus ihren guten Willen an. Er schätzt ihre große Bereitwilligkeit, ihm zu folgen, wie auch immer und wo auch immer er sie hinführen wird. Jesus sagt zu ihnen, ihr werdet den Kelch trinken, den ich trinke, und die Taufe empfangen, mit der ich getauft werde. Es ist eine große Verheißung, nämlich ihr werdet des Martyriums gewürdigt und ihr dürft ebenso leiden wie ich. Mit einem gewaltsamen Tod werdet ihr aus dem Leben scheiden und so meine Gefährten sein, meine Gefährten des Kreuzes. Es ist sehr interessant, dass die 10 anderen Jünger, die das gehört haben, neidisch werden, eifersüchtig werden auf diese beiden Brüder. Es ist fast unverständlich, dass auch sie nicht wirklich verstanden haben, was es heißt, den Kelch mit Christus zu trinken, was es auch heißt, welche Schmerzen, welche Leiden, welchen Verzicht sie auf sich nehmen müssen. Und Jesus, er muss ihnen ein weiteres Mal erklären, auf was es wirklich ankommt. Das Leiden, das wir auf uns nehmen müssen, das ist das Leiden der Lieben, der gelebten Liebe bis zum Ende. Niemand hat eine größere Liebe als jener, der sein Leben hingibt für seine Brüder und Schwestern. Das wollte er von ihnen, dass sie diese Liebe leben bis zum Ende. Und er wollte sie auch lehren, dass sie jeden Verzicht und auch das Opfer nicht scheuen sollen, um diese Liebe zu leben, ganz konkret im Alltag. Wie oft haben wir Menschen diese Haltung der Apostel? Wir wollen von Jesus das Große erbitten, die Ehre, den Siegeskranz. Aber den Weg dazu, den scheuen wir oft, den wollen wir nicht gehen. Und Jesus sagt, es ist beides nötig. Um den Siegeskranz zu erreichen, musst du den guten Kampf auch kämpfen, musst du die Liebe bis ins Tiefste leben, bis ins Geheimnis des Kreuzes hinein. Dort mit mir zusammen darfst du den Kelch trinken, dieser Kelch von Christus, der eigentlich nichts anderes bedeutet als sein Gehorsam zu Gott. Diese unzerbrechliche Treue, die er gehabt hat gegenüber seinem Vater im Himmel, diese Treue zur Liebe, diese Treue zum Heilswerk, zu dem er gekommen ist hier auf diese Welt. Der heilige Apostel Jakobus, er hat tatsächlich das Martyrium erlitten, er durfte an diesem Kelch teilhaben von Christus.

Und sicher ist er im Himmel auch im Kreise der Apostel zusammen, ganz in der Nähe von Christus. Dort dürfen sie jetzt die Herrlichkeit Gottes ganz neu erleben, weil sie ihm treu geblieben sind hier in diesem irdischen Leben. Wollen wir uns den heiligen Apostel Jakobus als Vorbild nehmen, mit ihm zusammen Christus sagen, Herr, ich möchte mit dir sein, mit dir gehen, auch wenn es schwierige Momente geben wird. Ich möchte dir die Treue halten, vor allem möchte ich auch vereint sein mit dir dort am Kreuz, möchte auch diesen Weg gehen zusammen mit dir. Und damit das uns gelingt, wollen wir Gottes Segen erbitten. Der Herr sei mit euch und mit deinem Geiste. Es segne und behüte euch der allmächtige und barmherzige Gott, der Vater und der Sohn und der Heilige Geist. Amen.

0: Liebe Hörerfamilie, Sie sind nun ganz herzlich eingeladen, mit Pfarrer Guido Hangartner und seiner Pfarrgemeinde den Engel des Herrn zu beten. Herr, geh weg von mir, ich bin ein Sünder. Diese klaren Worte reflektiert mit uns Pfarrer Guido Hangartner im Anschluss an das Angelusgebet.
1: Der Engel des Herrn brachte Maria die Botschaft. Gegrüßet seist du, Maria, voll der Gnade. Der Herr ist mit dir. Du bist gebenedeit unter den Frauen und gebenedeit ist die Frucht deines Leibes, Jesus. Maria sprach, siehe, ich bin die Magd des Herrn. Gegrüßet seist du, Maria, voller Gnade. Der Herr ist mit dir. Du bist gebenedeit unter den Frauen und gebenedeit ist die Frucht deines Leibes, Jesus. Und das Wort ist Fleisch geworden. Gegrüßet seist du, Maria, voll der Gnade. Der Herr ist mit dir. Du bist gebenedeit unter den Frauen und gebenedeit ist die Frucht deines Leibes, Jesus. Bitte für uns, heilige Gottesmutter. So lasset uns beten. Allmächtiger Gott, gieße deine Gnade in unsere Herzen ein. Durch die Botschaft des Engels haben wir die Menschwerdung Christi, deines Sohnes, erkannt. Führe uns durch sein Leiden und Kreuz zur Herrlichkeit der Auferstehung. Darum bitten wir durch Christus, unseren Herrn. Wir beten in den Anliegen des Heiligen Vaters. Vater unser im Himmel, geheiligt werde dein Name, dein Reich komme, dein Wille geschehe, wie im Himmel, so auf Erden.

Gegrüßet seist du, Maria, voller Gnade, der Herr ist mit dir. Du bist gebenedeit unter den Frauen, und gebenedeit ist die Frucht deines Leibes, Jesus. Ehre sei dem Vater und dem Sohn und dem Heiligen Geist,

0: Herr, geh weg von mir, ich bin ein Sünder. Das antwortet Petrus, Jesus, nach dem übergroßen Fischfang, der fast zwei Boote zum Sinken brachte. So reichlich war der Fang. Aber warum sagt nun Jesus nicht zu ihm irgendein beschwichtigendes Wort? Ja, es ist nicht so schlimm, geh nicht so hart ins Gericht mit dir oder etwas Ähnliches, sondern er antwortet Petrus völlig unerwartet auf dieses Bekenntnis, ich bin ein Sünder. Er antwortet ihm, fürchte dich nicht, von jetzt an wirst du Menschen fangen oder eben fischen. Der Trost Jesu besteht darin, Petrus einen Auftrag zu geben, eine Aufgabe zu geben. Und auch schon der Prophet Jesaja, der eine Vision hatte, sagte, weh mir, ich bin verloren, denn ich bin ein Mann mit unreinen Lippen und lebe mitten in einem Volk mit unreinen Lippen. Und wie handelt Gott? Beim Propheten Jesaja lässt er den Cherubim eine glühende Kohle vom Altar nehmen und ihm damit die Lippen berühren. Das heißt, das Böse, die unreinen Lippen auszubrennen. Das Schwatzhafte, das Negative, das Urteilende, das Verurteilende lässt er herausbrennen, damit Jesaja das Volk zur Umkehr aufrufen kann. Auch da geht es ums Fischen von Menschen. Doch bei Petrus nimmt Jesus nicht irgendwelche Kohlen vom Feuer am Strand und brennt ihm die Lippen aus. Bei ihm macht er es anders. Er nimmt ihn und andere Jünger 3 Jahre sozusagen in die Lehre, denn es heißt, sie ließen alles liegen und folgten ihm nach. Aber dieses Nachfolgen ist nicht einfach ein Nachfolgen, dass da Jesus zum ersten Mal am Seeufer steht und Petrus und die anderen, Jakobus und Johannes, die Söhne des Zebedäus, Jesus zum ersten Mal gesehen hätten. Keineswegs. Sie sind Jesus schon öfters begegnet. Sie sind Jesus, zum Beispiel Johannes, schon unmittelbar nach der Taufe im Jordan begegnet. Sie haben seinen Predigten gelauscht. Sie haben seinen Worten gelauscht. Sie sind genau wie alle anderen, die am Seeufer standen, gekommen und wollten das Wort Gottes hören. Und sie haben es gehört. Doch sie sind wie alle anderen Menschen. Sie hatten Faszination für diesen Jesus. Und gleichzeitig hatten sie Hemmungen. Gleichzeitig hatten sie Zweifel. Eine ungute Mischung. Eine Mischung, die lähmt. Eine Mischung, die mir die Kraft nimmt. Eine Mischung, die mich nicht eine Aufgabe erfüllen lässt, wie alle anderen auch. Etwas fehlte ihnen. Es fehlte ihnen ein Zeichen, dass dieser Prediger wirklich im Auftrag Gottes spricht. Und wir denken vielleicht, ja, was soll das? Zwei so kleine Boote voller Fische am helllichten Tag, das ist ein Wunder. Denn die Fischer wissen ganz genau, warum sie in der Nacht fischen gehen, weil da die Fische an der Oberfläche sind. Und am Tag sind sie viel tiefer unten. Die Fischer wussten das. Und jedem anderen hätten sie gesagt, der ihnen gesagt hätte, ja geht hinaus und fischt am hellen Tag, hätten sie den Vogel gezeigt und gesagt, ja mach's selber, wenn du willst. Aber wir nicht. Aber auf dieses Wort Jesu hin wagt Petrus etwas. Er vertraut Jesus und geht hinaus. Weil er genau weiß, es ist unmöglich, jetzt etwas zu fangen, viel zu spät. Die Fische sind längst weiter unten. Und genau da passiert es. Petrus erkennt, dass er im Herzen unrein war, zweifelte. Und darum sagt er, geh weg von mir, ich bin ein Sünder. Ich kann vor dir nicht bestehen. Ich habe keine Chance, vor dir zu bestehen, denn er erkannte, da steht der Messias vor ihm, der Sohn Gottes. Und dieser Sohn Gottes sagt nun, hab keine Angst. Von nun an wirst du Menschen fischen, Menschen fangen, für das Reich Gottes. Ein Mann mit unreinen Lippen wird beauftragt im Alten Testament, nachdem die Lippen gereinigt wurden. Petrus wird beauftragt, nachdem er innerlich erkannt hat, dass er ein Sünder ist. Und seht ihr, das ist das Erste, was ein Mensch tun muss, um Gott nahe zu kommen, um Christus nachzufolgen. Er muss erkennen, ich bin ein Sünder. Wer das nicht erkennt, wer nur den anderen als Sünder sieht, aber nicht sich selbst, kann das Wort Gottes nicht verkünden. Es wird fruchtlos bleiben oder sogar schlechte Frucht bringen und andere vom Glauben abbringen, weil die anderen das merken und sagen, ja, ausgerechnet du, wir kennen dich doch. Und Paulus, der bezeichnet sich als Missgeburt, als der Apostel, der es nicht wert ist, Apostel genannt zu werden, und dennoch ist er einer, weil er erkannte, ich bin ein Sünder. Aber tun wir nicht das Gleiche wie Petrus, sondern folgen wir dem Aufruf, den Jesus nennt, fürchte dich nicht, kehr um, bereue, mit heutigen Worten beichte und dann geh und fische Menschen für das Reich Gottes. Es ist nicht nur die Aufgabe, da zu sein und eine schöne Predigt zu hören. Wir sind alle berufen, Menschen zu fischen für das Reich Gottes. Wir sind alle berufen, unsere Lippen reinigen zu lassen. Wir sind alle berufen, zu uns zu bekehren. Und wir sind alle berufen, zu hören, fürchte dich nicht. Amen. So segne, behüte und stärke euch der allmächtige Gott, der Vater, der Sohn und der Heilige Geist. Amen.
1: Amen. Herr, geh weg von mir, ich bin ein Sünder. Darüber hat mit uns Pfarrer Guido Hangartner im Anschluss an das Angelusgebet nachgedacht. Wir danken ihm und der Pfarrgemeinde und natürlich Ihnen auch, liebe Zuhörerfamilie, für Ihr Mitbeten. Gelobt sei Jesus Christus in Ewigkeit. Amen.

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1: Es folgt die aktuelle Presseschau von swisscat.ch, dem unabhängigen katholischen Internetportal der Schweiz. Die Schwerpunkte der vergangenen Woche stellt Ihnen vor Rosmarie Scherrer von der Redaktion swisscat.ch. Kommentar: Piusbruderschaft reicht Rekurs gegen Exkommunikation ein. Am 1. Juli 2026 hat die Bruderschaft St. Pius X. in Ekon 4 Priester zu Bischöfen geweiht. Bereits einen Tag später bezeichnete das Dikasterium für die Glaubenslehre in einem Dekret diese Weihehandlung als schismatischen Akt mit der Folge der automatischen Exkommunikation. Letztere betrifft nicht nur die 4 neu geweihten Bischöfe, sondern auch Alfonso de Galaretta, der die Weihen vorgenommen hatte, sowie den Konzelebranten Bernard Fille. In der dem Dekret beigefügten Nota Explicativa wurden darüber hinaus auch alle der Piusbruderschaft angehörenden rund 700 Priester exkommuniziert, ebenso wie alle Laien, die sich formell der Piusbruderschaft anschließen. Wie nun die Piusbruderschaft am 13. Juli mitgeteilt hat, beschreitet sie gegen das genannte Dekret den Rechtsweg. Gemäß den Vorschriften des kanonischen Prozessrechts hat sie fristgerecht eine Beschwerde eingereicht, die eine aufschiebende Wirkung der verhängten oder festgestellten Strafe zur Folge hat. Die Erfolgsaussichten dieser Beschwerde müssen infolge der gravierenden dogmatischen Differenzen aus objektiver Warte als gering eingeschätzt werden. Doch wäre sie der gegebene Anlass, in Sachen Traditionis Custodes gründlich über die Bücher zu gehen. Mehrere bedeutende Kirchenvertreter sprechen sich für eine völlige Rücknahme dieses Daumenschraubendokumentes aus, darunter auch Erzbischof Georg Genswein, ehemaliger Sekretär von Papst Benedikt XVI. In der Tat tut der Vatikan gut daran, im Interesse seiner eigenen Glaubwürdigkeit Traditionis Custodes einer kritischen Analyse zu unterziehen. Und Papst Leo XIV. Darf daran erinnert werden, dass die ureigene Aufgabe eines jeden Papstes darin besteht, Pontifex, also Brückenbauer, zu sein. Weltkirche, großartige Solidarität unter Katholikinnen und Katholiken. Das päpstliche Hilfswerk Kirche in Not erhielt 2025 Spenden und Erbschaften in der Höhe von 145,8 Millionen Euro. Damit unterstützte es 5.368 Projekte in 141 Ländern. Die meisten Hilfsgelder flossen nach Indien, gefolgt von der Ukraine, dem Libanon und Syrien. Mit 34,5% der Projektmittel blieb Afrika die wichtigste Schwerpunkt der Region. Dies aufgrund der Ausbreitung islamistischer Gewalt, Vertreibungen und dem starken Wachstum der Kirche. Auf den Nahen Osten entfielen 17,1% der Unterstützung. Der Libanon, Syrien und der Irak gehörten erneut zu den Ländern mit der umfangreichsten Hilfe. Neben der Unterstützung von Priestern und Ordensgemeinschaften finanzierte das Hilfswerk den Bau und die Renovierung von Kirchen, Priesterseminaren, Klöstern und Seelsorgezentren sowie die Ausbildung von Katecheten und engagierten Laien. Zu den wichtigsten Projekten gehörte die Unterstützung von über 40.000 Priestern durch insgesamt 1.887.721 Messstipendien. So viele wie nie zuvor in der Geschichte des Hilfswerks. Von den Projekten profitierte etwa jeder 10. Priester weltweit. Für viele Priester in armen Ländern oder Konfliktgebieten sind Messstipendien eine wichtige Lebensgrundlage und ermöglichen ihren seelsorgerlichen Dienst. Jan Probst, Geschäftsführer von Kirche in Not Schweiz-Liechtenstein, zeigt sich dankbar für die erfahrenen Zuwendungen im Jahr 2025. Die knapp 10 Millionen Franken an Spenden und Legaten aus der Schweiz sind ein großartiges Ergebnis für unser Büro. Ich bin stolz auf ein Team, das super arbeitet, und ebenso freue ich mich über unsere Wohltäterinnen und Wohltäter, die sich mit armen und leidenden Christen solidarisch zeigen. Der Jahresabschluss zeigt, dass 78,7% der Gesamtausgaben direkt missionsbezogenen Aufgaben dienten. Die Verwaltungskosten beliefen sich auf 8,5%, während 12,8% für Wohltäterbetreuung und Fundraising eingesetzt wurden. Kommentar pro Life: Leihmutterschaft wird verharmlost. Seit der Fraktionsvorsitzende und CDU-Bundestagsabgeordnete Jens Spahn bekannt gegeben hat, dass er und sein Partner dank einer Leihmutterschaft in den USA Eltern eines Knaben geworden sind, wird das Thema Leihmutterschaft in den Medien Deutschlands kontrovers diskutiert. Das hat in der Schweiz Befürworter der Leihmutterschaft dazu bewogen, angesichts des ohnehin in der Revision befindlichen Fortpflanzungsmedizingesetzes den Bundesrat aufzufordern, die Rahmenbedingungen für die Leihmutterschaft zu verbessern. Doch das Fortpflanzungsmedizingesetz kann gar nicht entsprechend aktualisiert werden, steht doch das Verbot in der Bundesverfassung: Die Embryonenspende und alle Arten von Leihmutterschaft sind unzulässig. Nur eine Volksabstimmung, wozu Volk und Stände nötig sind, könnte dieses Verbot kippen. Die Eizellenstimulation und die Eizellgewinnung sind medizinische Eingriffe, die für die betroffenen Frauen belastend und im schlimmsten Fall bei einer massiven Überstimulation lebensgefährdend sein können. Auch wenn die Eizelle von einer anderen Frau stammt, besteht die Gefahr des schwangerschaftsinduzierten Bluthochdrucks, der für die Leihmutter lebensgefährlich sein kann. Darüber hinaus gibt es damit zusammenhängende Veränderungen bei der Plazenta, die zum Verlust des ungeborenen Kindes führen können. Das ist seit Jahren bekannt. Eine umfangreiche Studie aus dem Jahr 2019 zeigt, dass Frauen, denen eine fremde Eizelle eingepflanzt wurde, ein bis zu fünfmal höheres Risiko für schwerwiegende gesundheitliche Komplikationen haben als Frauen nach spontaner Schwangerschaft. Dieses Faktum wurde von der Nationalen Ethikkommission und von den Parlamentariern ignoriert, sodass das Parlament 2022 die Zulassung der Eizellenspende beschlossen hat. Bei der derzeitigen großen Revision des Fortpflanzungsmedizingesetzes soll das nun leider angepasst werden. Indem eine sogenannte altruistische Leihmutterschaft angestrebt wird, will man das lukrative Geschäft, das vor allem die vermittelnden Agenturen machen, sowie die Ausbeutung der Leihmütter und Eizellenspenderinnen ausblenden. Ob es mit der Übernahme der Kosten getan ist, ist wirklich zu bezweifeln. Dazu kommen weitere ethische Probleme wie die Pränataldiagnostik, um ein möglichst gesundes Kind zu erhalten, oder die Aufsplittung der Elternschaft. Dazu gehören eventuell die Eizellenspenderin, die austragende Leihmutter, der Samenspender und der Partner des Samenspenders. Maximal sind es 5 Beteiligte. Auch in der Schweiz haben Prominente durch Leihmütter im Ausland Kinder erhalten, obwohl dies in der Schweiz verboten ist. Sie hätten ihr Familienglück für sich behalten können, taten es aber nicht. Die Veröffentlichung der im Ausland erzielten Leihmutterschaft diente genauso wie jetzt bei Jens Spahn der Untergrabung des jetzigen Verbotes. Mit vollendeten Tatsachen, auch wenn diese mit Jö wie herzig Bildern untermauert werden, kann man die komplexe und ethisch verwerfliche Leihmutterproblematik nicht aus der Welt schaffen. Kommentar: Dienstbefreiung für Geistliche abgeschafft. Mitten im Sommerloch ertönt der verspätete Aufschrei von Exponenten der Landeskirchen über die Streichung des Artikel 18 Absatz 1 Buchstaben B des Militärgesetzes, welcher bisher für die Geistlichen die Dienstbefreiung verankert hatte. Man sei vor vollendete Tatsachen gestellt worden. Gemeinsam mit der evangelischen, der christkatholischen Kirche und den Freikirchen haben daher die Bischöfe dem Bundesrat ihre Irritation über das Vorgehen mitgeteilt. Das jetzige Lamento ist peinlich, weil die Absicht des Bundesrates, die Dienstbefreiung für Geistliche aufzuheben, bereits im Rahmen der üblichen dreimonatigen Vernehmlassung Ende 2023 bekannt gegeben wurde. Die Dienstbefreiung von Geistlichen sei nicht mehr zeitgemäß und soll deshalb aufgehoben werden. Insgesamt 29 Organisationen und 2 Einzelpersonen hatten an der Vernehmlassung teilgenommen, ohne dass sie eigens eingeladen wurden. Ein interessantes Detail ist dem Vernehmlassungsbericht zu entnehmen. Die ZOA, die Gruppe für eine Schweiz ohne Armee, und Grüne sind gegen die Abschaffung der Dienstbefreiung der Geistlichen. Da gab es somit Unterstützung von ungeahnter Seite, welche offensichtlich weder die Bischöfe noch die Landeskirchen und Freikirchen mitbekommen haben. Am 7. März 2025 lancierte der Bundesrat die Botschaft zum revidierten Militärgesetz. Definitiv gelaufen war die Angelegenheit mit der Schlussabstimmung von National- und Ständerat am 19. Dezember 2025. Das Lamento im Sommerloch 2026 kommt reichlich spät. Der Bundesrat hat bei seinem Entscheid nur die zahlreichen Kirchenaustritte beachtet, aber ignoriert, dass in der Schweiz immer noch 53% der Bevölkerung der katholischen, evangelischen oder einer Freikirche angehören. Um die 445.000 Muslime hat sich Bundesrätin Viola Amherd 2022 besonders rührend gekümmert, indem sie die Armeeseelsorge auch für Seelsorger mit muslimischem Hintergrund öffnete. Ob die gemeinsame Botschaft an den Bundesrat durch die Bischöfe, die Landeskirchen und die Freikirchen auf offene Ohren stößt, ist fraglich. Beweist doch dieses Schreiben lediglich, dass die Absender wenig bis gar keine Ahnung von den demokratischen Gepflogenheiten haben. Diese und weitere Beiträge finden Sie auf www.swiss-cat.ch. 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

0: Sie hören jetzt aus dem Tagebuch von der Schweizer Heiligen, der Schwester Maria Bernarda Büttler. Das Buch hat herausgegeben, der emeritierte Pfarrer aus Keusch. Die Sprecherin ist Nicole Meru.
1: 10. Über den Zeitgeist. Maria Bernarda beginnt am 27. September 1918 mit Heft 10. Sie eröffnet dieses mit einer gnadenhaften Erkenntnis, berichtet dann über ihre innere Verbundenheit mit dem Papst und was sie geistigerweise bei Papstwahlen erlebt hat. Vom Zeitgeist ist die Rede, dem die Schwestern mit allen Kräften widerstehen sollen. Dann stellt sie ihnen den heiligen Dismas als Vorbild der Betrachtung hin. Ich hatte dabei die klare Überzeugung. Immer wieder lesen wir in den Aufzeichnungen der heiligen Maria Bernarda, dass sie nachts aufgeweckt wird oder erwacht und sich dabei mitten in einem geistigen Geschehen befindet. So auch heute. 27. September 1918. Gestern fühlte ich mich recht unwohl, nachts etwas besser. Als ich um 3 Uhr erwachte, war meine augenblickliche Erkenntnis diese. Du darfst nur mehr in Jesu lebend deine Sünden abbüßen und musst für das Wohl deiner Mutter, der Kirche, verzehrt werden. Leidend, betend und noch schreibend. Und so musste ich beten bis zum Empfang der Heiligen Kommunion. Ich hatte dabei die klare Überzeugung, dass das Leiden unerlässlich sei, um etwas zum Wohl der Heiligen Mutter Kirche mitzuwirken.

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1: Gedanke von Don Pierino Gaglione am 25. Juli 2024. Jakobus, der Bruder des Johannes, hat als erster sein Leben für den Herrn hingegeben. Folgen wir dem heiligen Jakobus nach, der seine Treue zu Jesus mit seinem Blut bezeugt hat. Bringen auch wir Tag für Tag unsere guten Werke als Gabe unseres Lebens für den Herrn dar.

Herzlich willkommen bei Radio Gloria, heisst sie Claudia Baumüller. Heute am Samstag, der 25. Juli 2026, in der 16. Woche vom Jahreskreis. Und heute feiern wir ein Apostelfest. Wir feiern den heiligen Jakobus. Schön, dass Sie das Radio eingeschaltet haben und miteinander schauen wir jetzt, was das Tagesprogramm für Sie bereit hat. Am 1 Musikmagazin mit Simon Dach. 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Am 2 Glaubensspiegel. Humane Vite. Papstenzyklika über die rechte Ordnung der Weitergabe des menschlichen Lebens. Mit Dr. Dr. Peter Egger. Am 3 Gebetstund. Wir beten den Barmherzigkeitsrosenkranz und die sieben Vater Unser. 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Am 6 Radio Vatikan Nachrichtenmagazin. Am 6:30 das Tagesevangelium. Am 6:15 beten wir den Angelus, unseren Abendgruss an die Mutter Gottes. Am 7. Neue Heilige der katholischen Kirche. Am 7:30 ist unsere Kindersendung Kids Ahoi. Die Isabella erzählt den Kindern vom heiligen Apostel Jakobus. Am 8. Spirit, unsere Sendung von Kirche in Not. Die Bergpredigt Jesu. Wegweisung. Auch für unsere Zeit mit Dr. Peter Egger. Er ist römisch-katholischer Theolog, Philosoph und Autor. Am 9. beten wir den Rosenkranz und am 9:45 komplett das Nachtgebet von der Kirche. Ab der 10. bis am Morgen 6. ist das Nachtprogramm für Sie aufgeschaltet. Sie hören Wiederholungen von Sendungen vom Tag, Gebet, viele kurze Gedanken dazwischen gestreut und Musik. Und morgen feiern wir den 17. Sonntag im Jahreskreis. Habt alle einen schönen, reich gesegneten Sonntag. Es grüßt Sie herzlich, Ihres Radio Gloria.

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1: Verehrte Hörerinnen und Hörer von Radio Gloria, am heutigen Mittag begrüßt Sie Simon Dach. Die erste Themenreihe dieses Sommers steht unter der Überschrift Psalmenlob. Es geht also um das Lob Gottes in der Welt der Psalmen, welches dazu den Psalmtext wie auch ein reichhaltiges Repertoire an geistlicher Musik in Dienst nimmt.

Unser heutiges Thema lautet Jubilate Deo Omnis Terra. Jauchzt vor Gott alle Länder der Erde, spielt zum Ruhm seines Namens. Halleluja. Wolfgang Amadeus Mozart hat diesen Psalmvers unter vielen anderen Musikern in der folgenden Weise zum Klingen gebracht.

Halleluja, gelobt sei Gott. Und dieses Halleluja ist dabei so etwas wie der komprimierte Ausdruck des Lobpreises für Gottes große Taten an uns. Alleluja, laudate Dominum in sanctis eius, omnis spiritus laudet Dominum. Alle Stimmen der Schöpfung sollen zusammenklingen in der Gemeinschaft des Lobpreises, in voller Harmonie ausgerichtet sein auf ihn, damit Gott alles in allem sei, in saecula saeculorum, in der zukünftigen Ewigkeit unaufhörlicher Freude eines vollendeten Lobpreises.

Das österliche Lob, das Halleluja und das in der Liturgie der Kirche immer fortklingende Lob der Psalmen in Stundengebet und Messgesängen entfaltet diesen Lobpreis in immer neuen Akzentuierungen und Worten. Heute möchte ich mit Ihnen zuerst den Blick lenken auf die Wortwahl des 66. Psalms, dessen erste Verse auch den Introitus, den Eröffnungsgesang des dritten Sonntags in der Osterzeit bilden. In unserem Psalter trägt er die Überschrift Aufruf zum Lobpreis. Jubelt Gott alle Welt, besingt die Herrlichkeit seines Namens, herrlich lasst sein Lob erschallen. Jubilate Deo omnis terra, Psalmum dicite nomini eius, date gloriam laudi eius. Zu Beginn haben wir schon eine Mozart-Vertonung dieses Textes gehört. Alle diese kirchenmusikalischen Werke der Musikgeschichte fußen ja zunächst einmal auf der Textauswahl und Fassung der Mess- und Vespergesänge für den gregorianischen Choral, als dem eigentlichen Liturgiegesang der römischen Kirche. In der Mozartschen Chorfassung konnte man dann auch deutlich die Anklänge an die Psalmtöne des liturgischen Vorbilds hören, eingerahmt durch eine Art Responsum, eine mehrmals wiederkehrende Wiederholung des Jubilate Deo. Hören wir deshalb an dieser Stelle einmal den gregorianischen Introitus des dritten Ostersonntags, der, eigentlich ist das relativ selten so gegeben, sowohl die Antiphon, also den Beginn und Abschluss des Eröffnungsgesangs, wie auch den darin eingeschlossenen Psalmodievers ganz aus den ersten Zeilen des Psalm 66 nimmt. Jubelt Gott, ihr Lande all, singet Psalmen seinem Namen, Halleluja, herrlich lasst sein Lob erschallen, Alleluja, Alleluja, Alleluja. Sag zu Gott, wie gewaltig sind deine Werke, o Herr, ob deiner Macht huldigen dir selbst deine Feinde. Jubilate Deo omnis terra.

Ebenfalls den gleichen Psalmversen entnimmt der Gesang zur Gabenbereitung, das Offertorium des fünften Sonntags in der Osterzeit, seine Verse. Jubilate Deo Universa Terra. Aber statt dem Omnis Terra des Originals jubelt ihm alle Lande, heißt es wohl zur Unterscheidung, Universa Terra. Die gesamte Welt soll ihm jubeln. Im weiteren Verlauf des Gesangs geht es dann aber auch anders weiter als im Psalm. Venite et audite et narravo vobis omnes quitimetis Deum quanta fecit Dominus anime meae. Alleluia. Kommt und hört, euch allen, die ihr Gott in Ehrfurcht dient, will ich künden, was der Herr in meiner Seele Großes wirkt. Halleluja. Ich möchte Ihnen, liebe Zuhörer, den Beginn dieses Offertoriums in seiner originalen Choralmelodie einspielen, damit Sie den Unterschied der beiden Gesänge aus der Choraltradition einmal aufnehmen können. Der Gesang wird dann übergehen in eine Motette von Giovanni da Palestrina, der das Offertorium mit seiner eindrucksvollen, mehrstimmig-polyphonen Satzkunst für den liturgischen Gebrauch gestaltet hat.

Grundlegend in unserer heutigen muttersprachlichen Liturgie ist für die Verwendung der Psalmen natürlich die Gemeindepsalmodie und der Antwortpsalm der Messfeier. Damit auch diese Rolle in unserem Bewusstsein nicht untergeht, möchte ich an dieser Stelle einige Verse des Psalms in einer Vorsängerpsalmodie erklingen lassen.

Wenn man nun noch einmal in das Graduale Romanum schaut, das lateinische Gesangbuch für die Messgesänge der römischen Liturgie, so kann man feststellen, dass der Text Jubilate Deo noch öfter im Gesangsrepertoire verwendet wird. Die weit häufigere Verwendung findet diese Aufforderung zum Lobgesang Gottes, nämlich im Zusammenhang des Psalms 100, der ebenfalls mit den Worten beginnt Jubilate Deo omnis terra, dann aber fortfährt Servite Domino in Laetitia, Intrate in conspectu eius in exultatione. Also jauchzt vor dem Herrn alle Länder der Erde, dient dem Herrn mit Freude, kommt vor sein Antlitz mit Jubel. Um auch hier wieder einen gewissen Vergleich zu haben, möchte ich als liturgische Verwendung dieses Textes wiederum ein Offertorium wählen, diesmal vom ersten Sonntag im Jahreskreis. Auch für diesen Sonntag gibt es eine Palestrina-Vertonung, die direkt für die musikalische Gestaltung des Papstgottesdienstes aus der Feder des vatikanischen Kapellmeisters geflossen ist. Ähnlich bei Orlando di Lasso, dessen Vertonung des gleichen Textes wir im Anschluss an Palestrina ebenfalls noch hören wollen. Der gebürtige Flame war Vorgänger von Palestrina an der päpstlichen Laterankirche in Rom, bevor er nach München an die dortige Hofkapelle wechselte. Beide Vertonungen des Psalmtextes gehören zum Standardrepertoire der klassischen Vokalpolyphonie und sollen deshalb hier gemeinsam erklingen.

0: Jubilate Deo, nun jauchzt dem Herrn alle Welt. Dankt unserem Gott, Lob singet ihm, rühmt seinen Namen mit lauter Stimm. Lob singt und danket allesamt, Gott loben, das ist unser Amt. Der relativ kurze Psalm stellte in der Kirchenmusik, insbesondere nicht-katholischer Prägung, stets eine gern genutzte Textvorlage für festliche Kompositionen. Ich möchte Ihnen deshalb gerne auch muttersprachliche Tonschöpfungen aus diesem Repertoire vorstellen. Im Bereich der Psalmvertonungen bietet sich hierfür am besten Heinrich Schütz an, von dem es übrigens auch ein lateinisches Jubilate Deo gibt. Wir hören jetzt aber aus den Psalmen Davids den 100. Psalm, für den Schütz die damals gerade verbreitete Luther-Übersetzung der Psalmen verwendete. Hören Sie vor der Musik auch einmal hinein in die ausdrucksstarke Sprache dieser Übertragung aus dem lateinischen Vulgata-Text in das Deutsche.
1: Psalm 100. Jauchzet dem Herrn alle Welt. Dienet dem Herrn mit Freuden. Kommt vor sein Angesicht mit Frohlocken. Erkennet, dass der Herr Gott ist. Er hat uns gemacht und nicht wir selbst, zu seinem Volk und zu Schafen seiner Weide. Gehe zu seinen Toren ein mit Danken, zu seinen Vorhöfen mit Loben. Danket ihm, lobet seinen Namen, denn der Herr ist freundlich und seine Gnade währet ewig und seine Wahrheit für und für.

Natürlich hat auch Johann Sebastian Bach sich der Thematik dieses Psalms in seinem Kantatenwerk gewidmet. Eine ganze Kantate, Bachwerkeverzeichnis 51, mit dem Titel Jauchzet Gott in allen Landen, mit Texten eines unbekannten Textdichters, singt das Lob Gottes. Wir hören aus dieser Kantate jetzt die Anfangsarie gleichen Namens und springen dann zum Schluss dieses Werks. Da in dieser Kantate wohl aus ganz praktischen, besetzungstechnischen Gründen auf den Einsatz eines Chores selbst für den üblichen Schlusschoral verzichtet wurde, hat Bach für den Schluss eine Choralbearbeitung über das Lied »Nun lob mein Seel den Herrn« komponiert und lässt diese übergehen in eine abschließende Alleluja-Arie des virtuos eingesetzten Solosoprans. Diese Anordnung passt so schön in unsere Osterfestzeit, dass ich Ihnen, verehrte Zuhörer, diesen Schluss nicht vorenthalten möchte.

Ein sehr schönes und bekanntes Chorwerk für zwei Chöre darf im Zusammenhang mit dem Psalm 100 nicht unbeachtet bleiben. Es stammt von Felix Mendelssohn Bartholdy und ist eine Vertonung des Psalmtextes in einer weiteren Textübertragung. Jauchzet dem Herrn alle Welt, dienet dem Herrn mit Freuden. Kommet vor sein Angesicht mit Frohlocken. Erkennet, dass der Herr Gott ist. Er hat uns gemacht und nicht wir selbst zu seinem Volk und zu Schafen seiner Weide. Gehe zu seinen Toren ein mit Danken, zu seinen Vorhöfen mit Loben. Danket ihm und lobet seinen Namen. Denn der Herr ist freundlich und seine Gnad und Wahrheit waltet ewig. Freudestrahlend beginnt dieses Musikstück, jauchzt dem Herrn alle Welt. Ein Satz, der keinen Zweifel daran lässt, wie er gemeint ist, mit Kraft, Gewicht und Mut zum Bekenntnis, mit einem musikalischen Ausrufezeichen sozusagen. Dies könnte auch ein Anruf an uns in unserem Leben sein.

Nun abschließend zur Musik unserer Tage. Javier Busto, ein 1946 geborener spanischer Kirchenmusiker, schrieb über den Jubilate-Deo-Text des 100. Psalms, ein gemäßigt modernes Chorwerk, das in dieser Sendung auch das Tonschaffen unserer Tage repräsentieren soll. Der Engländer William Walton hat für die bekannten Cambridge Singers des Cambridge College ein klangvolles Jubilate-Deo komponiert, das ich Ihnen dann abschließend zu Gehör bringen möchte. Lassen Sie mich den beiden neueren Werken ein Gebet voranstellen, das den Inhalt des schon genannten Offertoriumstextes »Ich will künden, was der Herr in meiner Seele Großes wirkt« aufnimmt und die Jubilate-Psalmen in einen gemeinsamen Zusammenhang stellt. Gütiger Gott, du hast Großes an uns getan und dein Name ist heilig. Lass uns deine Heilstaten immer dankbar bekennen und durch unser Leben bezeugen. Darum bitten wir durch Christus, unseren Herrn. Amen.

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1: Humane Vitae. Das Rundschreiben, das Papst Paul VI. Im Jahr 1968 über die rechte Weitergabe des Lebens schrieb, hat viel Staub aufgewirbelt. Es wurde intensiv diskutiert und auch kritisiert, denn damals wies der Papst auf die Gefahren moderner Verhütungsmittel hin. Heute, 40 Jahre später, sei uns angesichts von Bevölkerungsrückgang und mangelnden Pensionen das Lachen vergangen, meint Dr. Peter Ecker. Ist humane Vitae eine erfüllte Prophezeiung? Dieser Frage geht nun Dr. Peter Ecker nach. Ich bitte um Ihren Vortrag, Herr Dr. Ecker.
2: Sehr verehrter Herr Bischof, meine sehr geehrten Damen und Herren, ich begrüße Sie sehr herzlich zu diesem Vortrag und ich freue mich, dass ich hier bei Ihnen im Ländle sprechen darf. Ich habe 6 Jahre meines Lebens in Vorarlberg verbracht. Ich war Schüler der Jesuiten in der Stella Matutina und jedes Mal, wenn ich hier zu Ihnen komme, habe ich den Eindruck, in meine Jugend und in meine Heimat zurückzukehren. Bevor ich mit meinen Ausführungen beginne, möchte ich Sie bitten, dass wir miteinander ein kleines Gebet sprechen. Sie können sitzen bleiben, der Heilige Geist wird auch uns so erreichen. Im Namen des Vaters und des Sohnes und des Heiligen Geistes. Amen. Komm, Heiliger Geist, und erfülle die Herzen deiner Gläubigen und entzünde in ihnen das Feuer deiner Liebe. Sende aus deinen Geist und alles wird neu geschaffen und du wirst das Angesicht der Erde erneuern. Im Namen des Vaters und des Sohnes und des Heiligen Geistes. Amen. 1968 erscheint die Enzyklika Humane Vitae von Papst Paul VI. Der deutsche Titel dieser Enzyklika lautet »Über die rechte Weitergabe des menschlichen Lebens«. In dieser Enzyklika geht es um einige sehr aktuelle Fragen mit Langzeitwirkung. Papst Paul VI., der selbst vor seiner Erwählung zum Papst Bischof einer der größten Diözesen von Italien war, nämlich von Mailand, kannte die Probleme des modernen Menschen wie wohl kaum ein anderer. Er war Bischof einer Industriemetropole und hat sich mit den Fragen des modernen Menschen sehr intensiv auseinandergesetzt. Und im Jahr 68 hat er sich verpflichtet gefühlt, einmal zu einigen Themen Stellung zu nehmen. Er schreibt es selbst in seiner Einführung, dass das Problem der Bevölkerungszunahme zunehmend ein Problem der ganzen Menschheit wurde. Er sah aber auch sehr deutlich, dass diese Zunahme der Bevölkerung auch eine Gefahr bedeuten konnte, insofern, als jetzt plötzlich der Staat sich bemüßigt fühlte, hier regulierend einzugreifen. Ein zweiter Punkt war, dass die Persönlichkeit der Frau in der Gesellschaft zunehmend in den Mittelpunkt gerückt wurde. Es war einfach die Zeit, wo man gespürt hat, dass die Stellung der Frau in der modernen Gesellschaft mehr berücksichtigt werden musste und dass man hier in einer sehr feinfühligen Weise eine Antwort geben sollte. Ein dritter Punkt war der Eigenwert der Gattenliebe. Man hat in der früheren kirchlichen Lehre immer wieder auf die Weitergabe des Lebens hingewiesen. In verschiedenen Rundschreiben stand die Weitergabe des Lebens im Mittelpunkt. Aber man spürte jetzt, dass auch die Liebe der Gatten zueinander einmal vertieft werden musste. Es geht also nicht nur darum, dass man die Ehe im Hinblick auf die Weitergabe des Lebens sah, sondern es ging nun darum, dass man auch einmal die Gattenliebe in der spezifischen Form näher unter die Lupe nahm. Ein vierter Punkt war dann die Beherrschung der Naturkräfte. Die 60er Jahre haben verschiedenste wissenschaftliche Erkenntnisse gebracht und man war dann dabei, in diese Natur einzugreifen. Man hatte den Eindruck, dass der Mensch mit seiner Wissenschaft sämtliche Bereiche unter seine Kontrolle bringen könnte, und zwar auch in einem Sinn, dass er sie manipulieren könnte. Und da musste man sich nun überlegen, wie weit kann der Mensch eingreifen in diese Prozesse, ohne gewisse Gefahren heraufzubeschwören. Und schließlich ging es noch um einen fünften Punkt, nämlich um das Ganzheitsprinzip für die Fruchtbarkeit. Man sollte nach Paul dem VI. Nicht nur auf den einzelnen ehelichen Akt blicken, sondern die Ehe in ihrer Gesamtheit sehen. Das holistische Denken, das das Ganzheitliche in den Vordergrund stellt, war also auch ein Anliegen von Paul dem VI. Nachdem Paul der VI. Also einige Punkte ganz kurz angeführt hatte, auf die er nun eingehen wollte, zeigte er in einem zweiten Punkt die Zuständigkeit des päpstlichen Lehramtes auf. Es waren sehr unruhige Jahre und man hat damals versucht, die Kirche auf die Seite zu schieben. Die Kirche sollte sich auf ihre Dinge konzentrieren und sich nicht einmischen in Dinge, die auch den Bereich der Sexualität betreffen. Und da hat nun Papst Paul der VI. Ganz klar darauf hingewiesen, dass Jesus an Petrus und die Apostel einen Auftrag erteilt hat. Dieser Auftrag umfasst einmal die Glaubenswahrheiten und auch die Sittenlehre. Also einmal ging es um das Evangelium und um die daraus abzuleitenden sittlichen Prinzipien. Paul der VI. Hat aber darauf hingewiesen, dass man die Kirche nicht nur auf die Lehren des Evangeliums einschränken könnte, sondern dass man auch die ganze Schöpfung einbeziehen musste. Die Kirche war also nicht nur zuständig für Lehren, die sich aus dem Evangelium ableiten lassen, sondern sie war auch zuständig für jene Ordnung, die man aus der Schöpfung herauslesen konnte. Und damit hat Paul der VI. Den Blick erweitert und hat gesagt, die Kirche ist auch zuständig für Dinge, die die Schöpfungsordnung betreffen. Und da fällt nun einmal auch die Frage der Sexualität hinein. Paul der VI. Fährt dann in seiner Einleitung immer noch fort, dass er darauf hinweist, dass er vor der Verfassung dieser Enzyklika, dieses Rundschreibens, verschiedenste Experten beauftragt hat, sich mit dieser Frage zu beschäftigen. Bereits sein Vorgänger, Johannes der 23., hatte eine Kommission eingesetzt, um sich mit diesen Fragen einmal auseinanderzusetzen. Und Paul der VI. Hat also diese Kommission aufgefordert, ihre Arbeit fortzusetzen. Und er hat noch weitere Experten hinzugezogen und auch verschiedenste Bischöfe über ihre Meinung zu diesem Thema konsultiert. Der Papst hatte sich also bestimmt nicht leicht gemacht. Er hat einmal die Situation der modernen Welt klar gesehen und hat gleichzeitig auch verschiedenste Experten einbezogen, die er bei der Suche nach einer gültigen Antwort eben auch zur Sprache kommen lassen wollte. Er schreibt dann aber, dass er nach Einsichtnahme in die Ergebnisse dieser Forschungen, nach einem langen Nachdenken und nach intensivem Gebet zur Erkenntnis gekommen sei, dass er doch die Aussagen dieser Kommissionen nicht teilen könne und dass er zu einer anderen Erkenntnis gelangt sei. Das ist bemerkenswert. Paul der VI. Hat also die Unterlagen der verschiedenen Kommissionen sehr aufmerksam studiert, aber er sagt dann ausdrücklich, dass er durch eigenes Nachdenken, aber auch durch das Gebet zur Erkenntnis gekommen sei, dass seine Antwort eine andere ist als die von manchen Kommissionen und von Fachleuten. Nun steigt er ein und stellt sich die Frage, wie kann man dieses Problem lösen? Und da sagt er nun, dass zunächst einmal die Prinzipien der kirchlichen Lehre klar vorgestellt werden müssen. Erstens einmal, sagt er, braucht es eine Gesamtschau des Menschen. Die Weitergabe des Lebens könne nicht nur aus biologischer Sicht, aus psychologischer, demografischer oder soziologischer Sicht beurteilt werden. Wir wollen daran erinnern, dass man vor 40 Jahren die Spezialisierung der Wissenschaften sehr weit getrieben hat. Und dass es damals manchmal zu Entwicklungen kam, dass man oft Dinge nur mehr aus der Sicht des Spezialisten beurteilt hat, aber dabei die Gesamtschau vernachlässigt hat. Paul VI. Sagte also, nur mit Biologie, Psychologie, Demografie und Soziologie kann man diese Fragen nicht beantworten. Es geht darum, den ganzen Menschen zu sehen. Und zwar weist er hier darauf hin, dass es hier um die leibliche, aber auch um die geistige Dimension geht. Also die Weitergabe des Lebens ist nicht nur ein leiblicher Vorgang, sondern auch ein geistiger Vorgang. Und er sagt, man dürfe nicht nur die natürlichen Aspekte sehen, sondern es braucht auch die Einbeziehung der übernatürlichen Dimension. Als Theologe und als Papst sagt er also ganz klar, die Sexualität hat auch einen übernatürlichen Aspekt. Hier spielt auch Gott eine Rolle. Hier spielt ein Schöpfungsplan eine Rolle. Man kann also diese Weitergabe des Lebens nicht nur auf der natürlichen Ebene betrachten, sondern man muss auch darüber hinausgehen. Ein zweiter Punkt. Er weist darauf hin, dass die eheliche Liebe aus christlicher Sicht folgende Schwerpunkte hat. Es geht zunächst einmal darum, dass die eheliche Liebe eine personale Liebe ist. Was heißt das? In einer christlichen Ehe geht es darum, dass sich Personen begegnen und nicht Leiber. Es geht darum, dass sich, wenn ich das noch ein bisschen ergänzen darf, dass sich Seelen begegnen und dass das Leibliche der Ausdruck der Person ist, dass das Leibliche der Ausdruck der Seele ist. Hier geht es also viel, viel tiefer hinein. Die Liebe ist aus christlicher Sicht eine personale Liebe. Diese Liebe aus christlicher Sicht ist dann auf der Treue aufgebaut. Es geht also darum, dass man sagt, das ist nicht eine Liebe auf Zeit, sondern eine Liebe für immer. Das hat verschiedene Vorteile. Wenn wir heute daran denken, dass ich darauf bauen kann, dass ein Mensch mich bis an mein Lebensende begleitet, dann habe ich hier eine Zuversicht, eine Sicherheit, einen Halt, der ungeheuer groß ist. Und ein zweiter Punkt, es ist eine ausschließliche Liebe. Es ist nicht eine Liebe, die aufgeteilt wird, ein Stück von dem, ein Stück von einem anderen und ein drittes Stück von einem dritten Partner. Nein, es ist eine Liebe, die sich auf eine Person konzentriert. Das hat einen gewaltigen Vorteil, dass nämlich die ganze Liebe auf einen Menschen konzentriert wird. Der wird natürlich dadurch ungemein aufgewertet. Du kriegst meine ganze Liebe. Dadurch wird auch die ganze Kraft in diesen Menschen investiert und alle seine Fähigkeiten werden von einer liebenden Person entfaltet. Das ist eine Konzentration, eine Bündelung der Liebe, die sonst nirgends anzutreffen ist. Und schließlich kommt noch ein dritter Aspekt dazu, nämlich die fruchtbare Liebe. Liebe ist von ihrem Wesen her dem Leben zugewandt. Es ist die Frage, ob die zwei Wörter Liebe und Leben nicht auch einen Zusammenhang haben. Tatsache ist, dass dort, wo Liebe am Werk ist, Leben entsteht im weitesten Sinn. Und deswegen hat also die christliche Liebe immer auch den Auftrag zur Fruchtbarkeit. Ein dritter Punkt. Paul VI. Spricht dann von der verantwortlichen Elternschaft. Nachdem er gesagt hat, dass die Ehe zur Fruchtbarkeit berufen ist, kommt er jetzt zu dieser berühmten Formulierung verantwortliche Elternschaft. Elternschaft, sagt er, ist keine leichtfertige Sache. Kinder sind keine Betriebsunfälle. Kinder müssen mit Verantwortung in die Welt also gebracht werden. Da sagt er nun, diese verantwortliche Elternschaft besteht in zwei Punkten. Einmal besteht sie darin, dass man mit Großherzigkeit die eigenen Möglichkeiten ausschöpft und dass man sagt, wir haben die Möglichkeit, Kindern das Leben zu schenken. Und davon, sagt der Papst, soll man großherzig Gebrauch machen. Wenn jemand die finanziellen Mittel hat, wenn jemand die Gesundheit hat, wenn jemand eine Wohnung hat, wenn er berufliche Sicherheiten hat, dann soll er großherzig Kindern das Leben schenken. Das ist die eine Seite. Auf der anderen Seite, sagt er, muss die verantwortliche Elternschaft auch manchmal in einem Verzicht bestehen. Wenn es notwendig ist, sagt er zu Paul VI., kann auch ein zeitweiser oder dauernder Verzicht auf Kinder erfolgen. Also, dass man hier nicht meint, die Kirche ist sozusagen in dieser Hinsicht wie ein Pokerspielchen. Paul VI. Sagt ganz klar, Elternschaft ist etwas, was mit Verantwortung zu tun hat. Auf der einen Seite großherzig die Möglichkeiten ausschöpfen, auf der anderen Seite aber auch die Überlegung, können wir das verantworten? Wenn nein, besteht die Möglichkeit zu einem zeitweisen oder dauerhaften Verzicht. Das muss ja mal ganz klar gesagt werden. Die Kirche spricht von der verantwortlichen Elternschaft. Großherzigkeit auf der einen Seite, Verzicht, wenn notwendig, auf der anderen Seite. Wie kann jetzt diese verantwortliche Elternschaft geschehen? Da spricht nun Paul VI. Auch sehr konkret. Er sagt, es braucht zunächst einmal eine klare Kenntnis der biologischen Funktionen. Die Wissenschaft hat immer mehr Einblick bekommen in die biologischen Funktionen. Der weibliche Zyklus war also immer mehr bekannt. Man hat also hier immer mehr Einblick gewonnen. Und so sagt nun Paul VI., dass die Kenntnis der biologischen Funktionen eine Notwendigkeit sei für Menschen, die sich um eine verantwortliche Elternschaft bemühen. Der zweite sagt er, es braucht auch Vernunft. Liebe ist sehr stark emotionell. Aber Paul VI. Sagt, Liebe hat auch mit Vernunft zu tun. Und auch das ist bemerkenswert. Er sagt, es muss gedacht werden. Natürlich spielt das Herz die zentrale Rolle. Aber die Vernunft darf nicht ausgeschaltet werden. Und, sagt er, es geht nicht ohne Verzicht. Jeder von uns weiß, dass alle großen Dinge nur dann möglich sind, wenn auch der Verzicht einbezogen wird. Jede große Leistung, jedes große Werk baut immer auf Verzicht auf. Das gilt auch in diesem Bereich. Wenn Sexualität verantwortlich eingesetzt werden soll, braucht es gerade in diesem Bereich auch die Bereitschaft zum Verzicht. Und dann, sagt er, soll diese verantwortliche Elternschaft auf der Grundlage von Gottes Schöpfungsplan erfolgen. Und da kommen wir jetzt zum eigentlichen Zentrum von Humane Vitae. Humane Vitae sagt, dass die Vereinigung der Gatten und der Aspekt der Fortpflanzung nicht voneinander getrennt werden sollen. Da schaut man zuerst ein bisschen verblüfft rein und stellt sich die Frage, ja, was bedeutet denn das? Heißt das jetzt, dass jeder Akt eine Zeugung zur Folge haben soll? So ist es nicht gemeint. Gemeint ist hier vielmehr Folgendes, dass man sagt, die Sexualität ist eine Kraft der Liebe und eine Kraft des Lebens. Beide gehören zusammen und dürfen nicht durch eine Manipulation getrennt werden. Was heißt das jetzt und was hat das für Folgen? Das heißt konkret, dass man beim Studium der Schöpfungsordnung feststellen kann, dass der weibliche Zyklus, der ja auch auf die Fruchtbarkeit ausgerichtet ist, auch Freiräume hat, in denen es nicht zur Fruchtbarkeit kommt. Wir haben es hier also mit einer Schöpfung zu tun, die ganz konkret Leben wecken will, aber in einer Form, dass diese Organe, die für die Fortpflanzung gedacht sind, gleichzeitig auch Freiräume haben, wo das Leben nicht geweckt wird. Und jetzt sagt Paul VI. Folgendes. Der Mensch, der die Schöpfungsordnung respektiert und eine verantwortliche Elternschaft anstrebt, soll nun einfach die Schöpfungsordnung einmal studieren und feststellen, dass die Schöpfungsordnung im Rahmen dieser Organe, die für Fruchtbarkeit sorgen, dass die Schöpfungsordnung selbst Tage der Fruchtbarkeit und Tage der Unfruchtbarkeit vorsieht. Es ist also vom Schöpfer selbst vorgesehen, dass es hier Räume der Fruchtbarkeit und Räume der Unfruchtbarkeit gibt, aber in einem Ganzen. Jetzt, was hat das für Konsequenzen? Wenn diese beiden Dinge beisammen sind und ich jetzt innerhalb der Schöpfungsordnung die unfruchtbaren Tage nütze, stelle ich die Fruchtbarkeit nicht in Frage. Und mein Akt bleibt innerhalb der Lebensordnung. Wenn ich jetzt aber manipulativ eingreife und diese zwei Aspekte trenne, dann kommt es dadurch, dass die Fruchtbarkeit einfach verhütet und verhindert wird, zu einer Eigendynamik, die, wie wir heute wissen, zum Teil katastrophale Folgen gehabt hat. Wenn ich die Fruchtbarkeit bewusst ausschalte, bewusst manipuliere und sie nicht in den Rahmen der gesamten Ordnung hineinstelle, dann entwickelt das eine Eigendynamik. Dann haben wir eine Situation, dass Sexualität nur mehr das Partnerschaftliche, wenn überhaupt, sieht und dass der Fruchtbarkeitsaspekt beiseite geschoben wird und womöglich verhindert wird. Und da müssen wir eines einmal ganz klar sagen. Wenn wir uns heute einsetzen, mit all unserer Intelligenz, um Leben zu verhindern und der nächsten Generation die Verhinderung des Lebens beibringen, dann verhindern wir uns selbst. Also das ist der Aspekt. Noch einmal, Paul VI. Schreibt von der Fruchtbarkeit, von der verantworteten Elternschaft und zeigt klar, was es hier braucht, biologische Kenntnisse, Vernunft, Verzicht und Studium der göttlichen Schöpfungsordnung, die so aufgebaut ist, dass sie auf das Leben ausgerichtet ist, aber innerhalb dieser Lebensordnung Freiräume lässt, dass auch Tage der Unfruchtbarkeit genützt werden können. Wenn das zerrissen wird durch eine Manipulation, entwickelt die Sexualität eine Eigendynamik. Es wird nur mehr die partnerschaftliche Beziehung gesehen und das Leben wird verhütet, verhindert und ähnliches mehr. Hier ist der eigentliche Schwerpunkt. Nun schauen wir uns mal das noch ein bisschen an. Also die Empfängnisregelung lässt den Zusammenhang zwischen Hingabe und Fruchtbarkeit bestehen, nützt aber die natürlichen Freiräume zur Geburtenregelung. Die Empfängnisregelung respektiert also die natürlichen Ziele und Grenzen der Sexualität und verhindert dadurch eine Eigendynamik, die bis zu einer Entartung der Sexualität führen kann. Die Achtung und Einhaltung der von Gott in die Natur hineingelegten Ordnung führt zu einer verantwortungsvollen Partnerschaft und Elternschaft, die zum Segen für den Menschen und die Gesellschaft wird. Augustinus hat einmal gesagt, dass in der ganzen Schöpfungsordnung der Wille Gottes zum Ausdruck kommt. Gott zeigt, was er eigentlich möchte, anhand seiner Gesetze, die er in die Natur hineinlegt. Und, sagt Augustinus, in der Schöpfungsordnung zeigt sich auch die Liebe Gottes. Er möchte ja dem Menschen bei seiner Entfaltung helfen. Und er liebt ihn und sagt, tu das, was die Schöpfungsordnung dir zeigt, geh diesen Weg. Und du wirst ein glücklicher Partner sein und du wirst ein glücklicher Vater und eine glückliche Mutter werden. Die Empfängnisverhütung dagegen versucht, eine bewusste Ausschaltung des zweiten Sinngehalts des ehelichen Verkehrs. Und die Empfängnisverhütung macht dann aus der Sexualität ein Instrument der eigenen Interessen. Der Mensch bestimmt nun, was Sexualität ist, und nicht mehr die Sexualität sagt ihm, wie sie gehandhabt werden soll. Die Gefahr einer schrankenlosen Sexualität ist gegeben und auch die Gefahr einer sexuellen Entartung. Paul VI. Hat geahnt, in welche Richtung sich das entwickelt. Und er schreibt einige Punkte ganz konkret. Er sagt, wenn er von den möglichen Folgen spricht, dass durch die Verhütung ein breiter und leichter Weg zur ehelichen Untreue führt. Er spricht von der Möglichkeit einer Aufweichung der sittlichen Zucht. Er spricht von einer Verringerung der Ehrfurcht vor der Frau. Darf ich es mal ein bisschen konkret beim Namen nennen? Wenn eine Frau immer kann, dann muss sie auch. Wenn eine Frau immer kann, dann muss sie auch. Und hier ist nun die Gefahr, dass sie hier zu einem Anspruch wird, dass sie zu einem Objekt wird. Und es ist interessant, dass gerade die fortschrittlichsten Feministinnen inzwischen verstanden haben, dass die Pille sie dem Mann mehr ausliefert als jede Sexualität vorher. Und was dann noch möglich ist, es kommt dann zu gefährlichen Eingriffen des Staates. Wenn der Staat in diesen Bereich eingreift und der Staat diktiert, was im Intimbereich geschieht, dann greift er in die innersten Lebensmechanismen eines Volkes ein. Wenn wir heute China anschauen, mit all den Problemen, die sich aus dieser Strategie ergeben, dann müssen wir sagen, das wird noch eine Bombe. Paul VI. Gibt dann auch seelsorgliche Richtlinien heraus und sagt, wie kann man denn dieses Ziel erreichen? Zunächst einmal erklärt er, um was es geht. Beim zweiten Ansatz versucht er dann zu zeigen, wie man das umsetzen kann. Da sagt er, es braucht zunächst einmal eine gewisse Selbstbeherrschung. Herrschaft über den Naturtrieb ist nur mit Askese möglich. Machen wir mal eine ganz einfache Überlegung. Das gilt für jeden Trieb. Wenn wir heute das Essen im Griff haben wollen, braucht es eine gewisse Selbstbeherrschung. Wenn wir das Trinken im Griff haben wollen, dasselbe. Den Aggressionstrieb, den Fluchttrieb, alle diese Kräfte brauchen Kontrolle. Und es war immer tragisch, wenn der Mensch gemeint hat, dass er diese Triebe nicht mehr kontrollieren muss. Wenn er zum Beispiel sich beim Essen nichts mehr antut, beim Trinken keine Kontrolle hat, bei der Aggression keine Kontrolle hat und bei der Flucht keine Kontrolle hat, ist er irgendwann nicht mehr lebensfähig. Jeder Trieb funktioniert nur mit Grenze. Stellen Sie sich vor, wir würden heute eine Pille entwickeln, dass wir kein Sättigungsgefühl mehr hätten. Wir würden in kürzester Zeit krank werden und draufgehen. Aber genau das hat man bei der Sexualität gemacht. Die Sexualität funktioniert nur mit Grenze. Man hat die Grenze aufgehoben. Und dann war der Dammbruch perfekt. Die Triebe verlangen eine Grenze. Sie können nur dann funktionieren, wenn sie begrenzt und kontrolliert werden und beherrscht werden. Sonst treiben nämlich die Triebe den Menschen und der Mensch ist nicht mehr Herr über die Triebe. Im Bereich der Sexualität, wo es ja nicht nur um einen Menschen geht, sondern um mindestens zwei oder drei, wenn dort die Grenzen fallen und dort die Dämme einfach abgebaut werden, dann sind hier Auswirkungen im Gang, die man heute zunehmend erkennt. Man kann einen Menschen töten, indem man seinen Trieben keine Grenzen setzt. Also Selbstbeherrschung. Dann der zweite, die Atmosphäre der Keuschheit. Keuschheit ist heute ein Wort, das höchstens die Leute zum Lachen bringt. Ich darf einmal eines sagen, was ist denn Keuschheit wirklich? Keuschheit ist eine Haltung, die die Liebe schützt. Alles, was zum Schutz der Liebe beiträgt, ist Keuschheit. Und da sagt er jetzt, dass, wir sind in den 60er Jahren, die Atmosphäre der Keuschheit oft in Frage gestellt wird. Massenmedien, Pornografie, Kunst, Freiheit. Wenn wir heute wissen, dass zum Beispiel beim Internet die Datei oder das Stichwort Pornografie am häufigsten aufgerufen wird, dann sehen wir hier, wie Dinge in Erfüllung gehen. Also er sagt, es braucht eine Atmosphäre der Keuschheit. Wenn wir in einer sexualisierten Atmosphäre leben, ist es ungemein schwierig, solche Ziele anzustreben. Dann der Staat. Paulus VI sagt, es braucht eine klare Familienpolitik und eine Bildungspolitik. Wir kommen heute mit 40 Jahren Verspätung drauf, dass wir die Familie 40 Jahre lang vernachlässigt haben. Und jetzt versuchen wir, die Familien zu fördern, nicht immer glücklicherweise. Es war ja ganz interessant, vor kurzem hat ein Bischof eine Stellungnahme abgegeben. Er hat gesagt, bei der Familienbeihilfe geht man um 10 Euro rauf, aber wenn die Banken in Gefahr sind, sind Milliarden, die man einsetzt. Ein interessantes Wort. Um Banken zu retten, haben wir Milliarden Euro. Um Familien zu retten, da wissen wir oft nicht, wo wir das Geld herkommen, bekommen können. Und auch eine Bildungspolitik. Paul VI. War selber ein Intellektueller, hat sich mit den führenden Intellektuellen seiner Zeit auseinandergesetzt und hat erkannt, dass der Mensch nur durch eine bestimmte Bildung gewisse Ziele erreichen kann. Paul VI. Erwähnt dann auch die Wissenschaftler und sagt, sie sollten sich um Methoden für eine sichere natürliche Empfängnisregelung einsetzen. Wir wissen heute, dass es Methoden gibt, die zum Teil sicherer sind als die Verhütungsmittel. Und wir wissen heute auch, dass die Verhütungsmittel nicht so sicher sind, wie man immer tut. Ich kann mich noch gut daran erinnern, wie Universitätsprofessor Herbert Berger, einer der größten Mediziner an der Medizinischen Fakultät von Innsbruck, in den 70er Jahren über diese Dinge gesprochen hat. Dann hat er gesagt, das absolut sichere Verhütungsmittel gibt es nicht. Es gibt keine absolut sichere Verhütung, das sei eine Illusion. Immerhin ein Mann, der in der Forschung ganz vorne weg war. Dann spricht er auch die Eheleute und die Familie an und spricht von der Notwendigkeit des Opfers, der Askese. Aber, sagt er, allein mit menschlicher Kraft kommt man hier nicht durch. Er verweist darauf, dass es zur Beherrschung dieser Kräfte auch die Hilfe Gottes braucht. Nennen wir es einmal ganz deutlich, wenn der Mensch nicht auch ein spirituelles Wesen ist und nicht auch spirituell sich um Kraft bemüht, dann kann er diese rein körperlichen Kräfte oft nicht so lenken und leiten, wie er möchte. Wir kommen heute drauf, dass der Mensch ein spirituelles Wesen ist und dass die Leiblichkeit auch den Gesetzen der Spiritualität unterstellt werden muss. Es geht nicht nur mit menschlicher Kraft, ich brauche auch die Spiritualität und die Hilfe Gottes. Und dann spricht er auch noch von der Verpflichtung des Apostolats. Er sagt ganz deutlich, dass christliche Familien, die dieses Ideal einmal erkannt haben, dass die das auch weitertragen sollen. Es ist ja heute oft entsetzlich, wenn man mit Menschen spricht und diese Enzyklika anspricht, dann hat man den Eindruck, die Kirche sei hinter dem Mund, hätte noch nie etwas gehört von verantwortlicher Elternschaft, hätte sich noch nie mit den wissenschaftlichen Fragen auseinandergesetzt, die damit in Verbindung stehen. Das stimmt so einfach nicht. Und wenn man dann einmal diese ganzen Schriften, auch von Johannes Paul II., die Theologie des Leibes, wenn man das studiert, da sind Erkenntnisse drinnen und da merkt man, dass Johannes Paul II. Universitätsprofessor für Moral war. Der Mann hat sich mit Medizinern auseinandergesetzt, der Mann hat sich mit Wissenschaftlern auseinandergesetzt. Das war nicht nur ein einsamer Theologe an einem einsamen Schreibtisch irgendwo im Vatikan. Das war ein Mann, der Familienseelsorger war, der selber Wissenschaftler war, der Universitätsprofessor war, genau für diese Fragen. Und der sich damals mit Ärzten, Wissenschaftlern auseinandergesetzt hat. Das spürt man in diesen Werken, aber man muss sie lesen. Dann spricht er auch die Ärzte und Helfer an und sagt, dass Ärzte und Helfer hier gefordert sind. Sie müssen den Laien die nötigen Kenntnisse vermitteln. Und wir können eines sagen, es gibt heute Ärzte, die sich in dieser Hinsicht sehr bemühen und auch sehr brauchbare Dinge entwickelt haben. Und dann spricht er auch die Priester an und bittet sie um eine treue Verkündigung der kirchlichen Lehre. Leider müssen wir sagen, dass das sehr häufig oft nicht der Fall war. So viel zu Humane Vita. Was war jetzt die Reaktion auf Humane Vitae, die Bischöfe im deutschen Raum waren in einer gewissen Verlegenheit. Auf der einen Seite wollten sie mit der Zeit gehen und auf der anderen Seite dieses Schreiben des Papstes. Und da sind nun zwei Erklärungen herausgekommen, eine in Königstein in Deutschland und eine in Maria Trost in Österreich. Und da haben sich die deutschen und die österreichischen Bischöfe zusammengesetzt und versucht, eine Stellungnahme zu Humane Vitae abzugeben. Wenn man es ganz kurz zusammenfasst, kann man Folgendes sagen. Beide Erklärungen loben auf der einen Seite das hohe Ideal von Paul VI. Und sagen, es sei wunderbar, wie er hier das Ideal der christlichen Ehe vorstellt. Auf der anderen Seite sagen sie aber, dass der Mensch nach seinem eigenen Gewissen entscheiden kann, ob er sich dran halten will oder nicht. Das ist der entscheidende Passus. Das war, wie man das genannt hat, ein Meisterwerk bischöflicher Diplomatie. Man hat den Papst auf der einen Seite hochgejubelt und auf der anderen Seite hat man dem Einzelnen das übergeben, dass er selber entscheiden soll, zu tun, was er für richtig hält. Und da ist nun einfach einmal eine grundlegende Frage zu stellen. Wenn das eigene Gewissen die letzte Instanz ist, entscheide letztlich ich. Und ich entscheide, ob der liebe Gott da recht hat oder nicht. Das Zweite Vatikanische Konzil hat das etwas anders formuliert und sagt, dass das Gewissen verpflichtet sei, sich an die Lehren der Kirche zu halten. Ich darf es einmal mit einem Bild bringen. Das Gewissen ist ein Kompass, aber nicht der Nordpol. Das Gewissen muss sich ausrichten an den Lehren des Evangeliums, an den 10 Geboten und an den Lehren, die von Christus autorisierten Männer, die Verantwortlichen, die diese Lehren für die heutige oder jeweilige Zeit übersetzen. Das ist etwas Grundlegendes. Wenn wir hier sagen, die Kirche kann verschiedene Dinge sagen, aber jeder kann dann nach eigenem Gewissen handeln, dann öffnen wir hier eine Tür, die auch unheimliche Konsequenzen mit sich bringt. Das Gewissen ist ein Kompass, der sich am Nordpol ausrichtet und ist nicht selber der Nordpol. Das Gewissen hat also die Aufgabe, sich am Wort Gottes, am Evangelium und an der entsprechenden Umsetzung in die heutige Zeit, die durch die Kirche nach langen Gesprächen und so weiter festgelegt wird. Wenn das nicht geschieht, haben wir letztlich im Moralbereich eine Anarchie. Jeder entscheidet nach eigenem Gewissen. Probieren Sie das doch einmal umzusetzen im Staat. Wenn jeder sagt, ich interpretiere Geschwindigkeiten auf der Autobahn nach eigenem Gewissen. Probieren Sie doch das einmal umzusetzen bei der Steuergesetzgebung, dass Sie sagen, ich zahle Steuern nach eigenem Gewissen. Versuchen Sie doch mal in der Ernährung, dass Sie sagen, ich gehe nach eigenem Gewissen. Da gibt es keine objektiven Gesetze. Da kann ich tun, was ich will. Die Gesellschaft würde in kürzester Zeit zusammenbrechen. Gesetze sind, wenn sie einmal festgelegt sind, verbindlich. Das gilt im Bereich des öffentlichen Lebens. Das gilt im Bereich der Finanzen, im Bereich der Kultur. Es muss Gesetze geben, die man einhält, sonst ist eine Gesellschaft nicht lebensfähig. Nur in der Kirche hebt man diese Grundregel, die sonst überall gilt, auf und sagt, in der Kirche kann jeder nach eigenem Gewissen handeln. Es gibt sicherlich einen Gewissensbereich, über das möchte ich nicht diskutieren, aber dass das Gewissen das Gesetz bestimmt und nicht das Gesetz dem Gewissen sagt, wie es sich verhalten soll, diese Wende, die geht nicht. Hier stellen wir nämlich die grundlegenden Dinge in Frage. Gut, dann wollen wir uns jetzt noch ganz kurz einmal damit auseinandersetzen, welche Folgen hat denn die Empfängnisverhütung nach sich gezogen? Wir können heute eines sagen, wir sind heute die Nachgeborenen. Wir haben die Möglichkeit, nach 40 Jahren diese Entwicklung zu betrachten. Ich kann mich noch gut erinnern, wie ich als Student in Humane Vitae gelesen habe. Und ich sage Ihnen ganz offen, dass ich mit manchen Punkten meine Schwierigkeiten hatte. Aber ich bin dann selber in die Familienseelsorge auch eingetreten und habe zusammen mit meiner Frau in Wien längere Zeit in der Familienseelsorge gearbeitet. Wir waren ein Laienpaar und wir haben den Auftrag bekommen, uns um Familien zu kümmern und vor allem auch um die Schwierigkeiten der Menschen zu wissen und ihnen zu helfen. Und da haben meine Frau und ich, wir waren damals selber ein junges Ehepaar, allmählich begriffen, was hinter Humane Vitae steht. Wo wir gemerkt haben, das ist nicht irgendeine Theorie, das sind Lebensgrundsätze. Und wo im Bereich der Sexualität diese Regeln nicht eingehalten wurden und werden, kann man bestimmte Entwicklungen feststellen. Wollen wir einige mal beim Namen nennen? Ich zähle mal ganz kurz auf. Wir haben eine Entfesselung der Sexualität feststellen können. Man hatte ab den 60er Jahren oft tatsächlich den Eindruck, dass die Sexualität eines der beherrschenden Themen des Menschen überhaupt sei. Es kam zu einer Entfesselung. Und wer hier nicht mitgeschwommen ist, war verklemmt. Aber eines hat man nicht gemerkt. Man war nicht verklemmt, sondern die andere Seite war enthemmt. Wir müssen hier einmal deutlich sagen, wenn auf diesem Gebiet eine gewisse Enthemmung eintritt, dann verlagert sich das Interesse des Menschen mehr und mehr in die Triebzone. Das Gleiche gilt für alle Dinge, die man nur mehr konsumiert. Wenn das Essen in die Konsumzone kommt, das Trinken, die Kleidung, in dem Moment kommt es zu einer Entfesselung. Und der Mensch bewegt sich dann auf dieser Ebene und die höheren Ebenen, die geistigen Ebenen, dort, wo es Anstrengung braucht, Verzicht und so weiter, werden langsam unterhöhlt und unterwandert. Das hat Konsequenzen. Nicht umsonst spricht Sigmund Freud, der bestimmt kein Christ war, von der Sublimierung der Kräfte. Er sagt, wer höher hinaufsteigen will, muss diese Kräfte, diese Triebkräfte, umsetzen in Kräfte, die den geistigen Leistungen zur Verfügung stehen. Freud weiß um die Notwendigkeit der Sublimierung der Triebkräfte. Und wir haben in den letzten 40 Jahren genau das Gegenteil gemacht, dass wir anstatt diese Kräfte auch zu sublimieren, sie voll heruntergezogen haben auf die Ebene der Triebe. Und wir haben heute den Triebmenschen, den gibt es. Den hat uns Freud beschrieben, wo man tatsächlich den Eindruck hat, die Libido ist die zentrale Kraft. Gott sei Dank hat damals dann Viktor Frankl die Notbremse gezogen und einmal gesagt, die Libido ist nicht das Zentrale des Menschen. Die eigentliche Frage ist nicht die Libido, sondern der Sinn. Und wenn der Mensch sich bei den einzelnen Dingen nicht mehr nach dem Sinn fragt, dann verliert er die Schau des Ganzen. Wenn er sich nicht mehr nach dem Sinn der Liebe fragt, nach dem Sinn der Sexualität fragt, sondern nur mehr der Neigung nachgeht, dann ist der Rutsch nach unten unvermeidlich. Und das sagen uns heute auch die Psychologen. Es braucht wieder eine Spiritualisierung, es braucht wieder eine Sublimierung dieser Kräfte, sonst werden wir durch den Konsum zu Triebmenschen und dann sind wir die Getriebenen und nicht mehr diejenigen, die eigentlich die Dinge in der Hand haben. Zweiter Punkt. Es kommt zunehmend zu einem unverbindlichen Zusammenleben. Wenn Sie kein Risiko eingehen, können Sie unverbindlich bleiben. Früher hat man gewusst, es kann in diesem Bereich etwas passieren. Und um jetzt diesen Bereich zu schützen und um gewissen Dingen vorzubauen, hat man im Lauf der Jahrtausende die Ehe entwickelt. Das ist eine Erfahrung von Jahrtausenden und jetzt hebt man das auf, weil ja nichts passieren kann. Es kommt zur Unverbindlichkeit. Es entsteht zunehmend der Single-Mensch. Was ist der Single-Mensch? Der Single-Mensch ist nicht der einzelne Mensch, sondern der Mensch, der sich bewusst nicht binden will. Der Single-Mensch ist der Mensch, der sich bewusst nicht binden will, weil es anstrengend ist, weil er Verantwortung hat und Ähnliches. Jetzt, wenn ich mich nicht binde, muss ich natürlich auch die Fruchtbarkeit ausschließen, weil Fruchtbarkeit setzt Bindung voraus. Kinder brauchen Eltern, die sich an sie binden, die Verantwortung übernehmen, und zwar auf Langzeit. Wenn ich jetzt keine Bindung eingehe, ist auch die Fruchtbarkeit nicht vorgesehen, weil man weiß ja nicht, wie lange diese Beziehung jetzt dauert. Die ist nicht auf Dauer geplant. Dann kommt es zu einem veränderten Verhältnis des Mannes und der Frau. Wenn ein Mann weiß, dass eine Frau immer kann, dann kann er sie auch unter Druck setzen. Und es ist heute etwas Tragisches, ich spreche hier auch einmal als Lehrer. Viele Frauen und Mädchen merken ganz genau, dass dieses Spiel, das oft getrieben wird, sich gegen sie wendet. Aber um den Mann nicht zu verlieren, machen sie beim Spiel mit. Das ist eine Tragik. Ich sage oft auch zu meinen Schülerinnen, bitte lasst euch nicht unter Druck setzen. Der junge Mann sagt, es passiert dir nichts, du kannst ja. Und deswegen musst du, wenn du es nicht tust, dann hast du mich verloren. Und die gibt nach gegen ihr besseres Wissen. Und da wird die Frau zur Abhängigen. Bitte Vorsicht. Dann ein verändertes Verhältnis zum Kind. Auch das müssen wir mal ganz klar beim Namen nennen. Wenn die Sexualität vom Menschen manipuliert werden kann, gibt es natürlich nur mehr Kinder, die gewünscht sind. Es gibt nur mehr Wunschkinder. Und was ist mit den anderen? Und da gibt es eine weitere tragische Konsequenz. Wenn es Wunschkinder gibt, natürlich wünschen wir uns Kinder, aber manchmal kommen sie auch unerwünscht. Wenn der Mensch nur mehr Wunschkinder will, verleiht er dem Kind das Lebensrecht. Die Moral sagt normalerweise, in dem Moment, wo ein Mensch entsteht, hat er ein unantastbares Lebensrecht. Und hier wird nun gesagt, durch unseren Wunsch erlauben wir dir zu kommen. Die Eltern verleihen das Lebensrecht. Das Kind ist nicht mehr eigenständiger Träger des Lebensrechts, sondern es muss erst die Erlaubnis bekommen, leben zu dürfen. Das Lebensrecht wird verliehen und ist nicht mehr in der Trägerschaft des Kindes. Dann haben wir natürlich eine logische Konsequenz, auch die künstliche Befruchtung. Wenn diese beiden Dinge getrennt werden können, Partnerschaft und Leben, dann ist natürlich auch die Liebe nicht mehr die notwendige Quelle für die Zeugung. Wenn ich das trennen kann, dann kann ich auch künstlich befruchten. Wir können feststellen, dass dann seit der Pille auch die Seitensprünge zugenommen haben. Laut Statistiken sind etwa 70% aller Ehemänner irgendwann einmal untreu. Die Seitensprünge haben zugenommen. Dann müssen wir sagen, auch die Vergewaltigungen haben zugenommen. Wir können sagen, dass auch die Scheidungen zunehmen. Und zwar warum? Wenn es mehr Seitensprünge gibt, ist klar, dass dann daraus auch mehr Scheidungen entstehen. Es kommt auch zu einer Zunahme der Abtreibungen. Das leuchtet auf den ersten Blick nicht ein, aber wir wollen es kurz erläutern. Wenn Menschen davon ausgehen, dass durch ein Verhütungsmittel nichts passieren kann und dann trotzdem etwas passiert, dann ist oft die Abtreibung die einzige Chance. Je sicherer sich ein Paar ist, dass nichts passiert, desto leichter geht es dann zur Abtreibung. Dann haben wir die Zunahme der Geschlechtskrankheiten. Das ist ein Faktum. Wenn mehr und

0: 10% der Kinder. Ein Drittel der Kinder fehlt. Wir haben hier Langzeitrechnungen. Wenn Sie sich vorstellen, man hat also ausgerechnet, dass Deutschland, wenn die Entwicklung so weitergeht, bis zum Jahr 2100 von 80 Millionen auf 15 Millionen geschrumpft sein wird. Wir haben überall stark abnehmende Geburtenraten, die dann ausgeglichen werden durch Menschen, die von anderen Kulturen zu uns kommen und Kinder wünschen. Wir haben eine ungesicherte Altersversorgung. Das wissen wir inzwischen längst. Früher haben 3 Erwerbstätige für einen Alten gesorgt. Heute muss 1,5 Erwerbstätiger für einen Alten sorgen. Das heißt, wenn man diese Pensionen gleich finanzieren möchte wie früher, müsste man die Steuern mindestens um 30-40% anheben, um die Pensionen zu gewährleisten. Warum? Weil einfach zu wenig Erwerbstätige vorhanden sind. Wir haben dann das Problem auch der demografischen Waffe des Islam. Ich muss Ihnen ganz klipp und klar sagen, die Demografie ist eine bewusste Strategie des Islam. Das wissen wir aus vielen Quellen. Und die können sich das ausrechnen, wann wir abtreten und sie hier Dinge übernehmen können. Die Demografie ist die stärkste Waffe und funktioniert innerhalb von 3 Generationen. Dann haben wir den Eingriff des Staates. Wie weit kann da der Mensch eigentlich dem Diktat des Staates unterworfen werden? Der staatliche Sexualkundeunterricht. Ich bin sehr wohl der Meinung, dass unsere jungen Leute informiert werden müssen und dass sie auch die Funktionen kennenlernen sollen. Aber das Unheimliche ist, dass ein Staat der nächsten Generation beibringt, wie man Leben verhindert. Das ist gegen jede historische Logik. Ich bin selber Geschichtelehrer. Wir haben immer in der Geschichte gemerkt, dass gesunde Völker dafür sorgen, dass es genügend Nachwuchs gibt, weil man weiß, dass irgendwann diese Kinder den Fortbestand des Volkes sichern und auch für die Alten sorgen. Man sorgt dafür, dass es Kinder gibt. Und bei uns bringt man den Leuten mit Kursen, mit Techniken, mit Büchern bei, wie man Leben verhindert. Das ist gegen jede historische Logik. Wenn man sagen würde, wir bringen euch bei verantwortliche Elternschaft, jawohl. Aber dass man ihnen beibringt mit Übungen, mit Tabellen, mit Skizzen, wie man Leben verhindert und man Leute entlässt, die wissen, wie man Leben verhindert und das auch möglichst bald einmal ausprobieren, das ist tödlich. Dann haben wir durch die Pille auch die Illusion vom sicheren Sex. Ich muss hier mal ganz deutlich sagen, den sicheren Sex gibt es nicht und es gibt auch kein Verhütungsmittel, das absolut sicher ist gegen AIDS. Inzwischen haben auch die Afrikaner verstanden, dass man nur mit Kondomen das Problem nicht lösen kann. Und es gibt heute afrikanische Staaten, die klipp und klar sagen, wir müssen schauen, dass es durch eine eheliche Treue zu einer Sicherheitszone kommt, dass das möglich ist. Wir können sagen, dass durch die Pille wahrscheinlich auch die Gesundheit und das Erbgut in vielfacher Hinsicht gefährdet ist. Wir haben inzwischen Studien von den Nebenwirkungen der Pille. Die Ärzte wissen es, aber viele kümmern sich zu wenig drum. Wir müssen hier eines sagen, dass hier Dinge passiert sind, die uns nachdenklich stimmen. Ich komme zum Schluss. Wenn wir diese Dinge, die heute als Fakten vor uns liegen, das sind keine Hochrechnungen, das sind statistische Berechnungen, das sind Beobachtungen, die wir seit Jahrzehnten machen, dann müssen wir eines sagen, liebe Freunde, wir müssen sagen, Paul VI. Hat damals Dinge gesehen, und zwar nur zum Teil gesehen, und er hat sie richtig gesehen. Und heute, wo Menschen nachdenken und sich die Frage stellen, wie man diese Probleme in den Griff kriegt, muss man sagen, diese Dinge sind ernst zu nehmen. Sie entscheiden über unsere eigene Zukunft. Ich bedanke mich sehr herzlich.
1: Herr Dr. Ecker, recht herzlichen Dank für die Ausführungen. Sie haben uns sehr ausführlich eingeführt, auch in dieses Spannungsfeld. Herzlichen Dank.

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1: Jetzt ist 3 Uhr, die Stunde der Barmherzigkeit. Liebe Zuhörerinnen und Zuhörer von Radio Gloria, nun wollen wir gemeinsam im Studio den Barmherzigkeitsrosenkranz beten. Wir beginnen im Namen des Vaters und des Sohnes und des Heiligen Geistes.
2: Amen.
1: Vater unser im Himmel, geheiligt werde dein Name, dein Reich komme, dein Wille geschehe, wie im Himmel, so auf Erden.
3: Unser tägliches Brot gib uns heute und vergib uns unsere Schuld, wie auch wir vergeben unseren Schuldigen. Und führe uns nicht in Versuchung, sondern erlöse uns von dem Bösen.
1: Gegrüßet seist du, Maria, voll der Gnade. Der Herr ist mit dir. Du bist gebenedeit unter den Frauen, und gebenedeit ist die Frucht deines Leibes, Jesus.
3: Heilige Maria, Mutter Gottes, bitte für uns Sünder, jetzt und in der Stunde unseres Todes. Amen.
1: Ich glaube an Gott, den Vater, den Allmächtigen, den Schöpfer des Himmels und der Erde, und an Jesus Christus, seinen eingeborenen Sohn, unseren Herrn, empfangen durch den Heiligen Geist, geboren von der Jungfrau Maria, gelitten unter Pontius Pilatus, gekreuzigt, gestorben und begraben, hinabgestiegen in das Reich des Todes, am dritten Tage auferstanden von den Toten, aufgefahren in den Himmel, er sitzt zu Rechten Gottes des allmächtigen Vaters, von dort wird er kommen, zu richten die Lebenden und die Toten.
3: Ich glaube an den Heiligen Geist, die heilige katholische Kirche, Gemeinschaft der Heiligen, Vergebung der Sünden, Auferstehung der Toten und das ewige Leben. Amen.
1: Ewiger Vater, ich opfere dir auf den Leib und das Blut, die Seele und die Gottheit deines über alles geliebten Sohnes, unseres Herrn Jesus Christus.
4: Zur Sühne für unsere Sünden und für die Sünden der ganzen Welt.
1: Durch sein schmerzhaftes Leiden
4: habe Erbarmen mit uns und mit der ganzen Welt.
1: Durch sein schmerzhaftes Leiden
4: habe Erbarmen mit uns und mit der ganzen Welt.
1: Durch sein schmerzhaftes Leiden
4: habe Erbarmen mit uns und mit der ganzen Welt.
1: Durch sein schmerzhaftes Leiden
4: habe Erbarmen mit uns und mit der ganzen Welt.
1: Durch sein schmerzhaftes Leiden
4: habe Erbarmen mit uns und mit der ganzen Welt.
1: Durch sein schmerzhaftes Leiden
4: habe Erbarmen mit uns und mit der ganzen Welt.
1: Durch sein schmerzhaftes Leiden
4: habe Erbarmen mit uns und mit der ganzen Welt.
1: Durch sein schmerzhaftes Leiden
4: habe Erbarmen mit uns und mit der ganzen Welt.
1: Durch sein schmerzhaftes Leiden
4: habe Erbarmen mit uns und mit der ganzen Welt.
1: Durch sein schmerzhaftes Leiden
4: habe Erbarmen mit uns und mit der ganzen Welt.
1: Durch sein schmerzhaftes Leiden
4: habe Erbarmen mit uns und mit der ganzen Welt.
1: Ewiger Vater, ich opfere dir auf den Leib und das Blut, die Seele und die Gottheit deines über alles geliebten Sohnes, unseres Herrn Jesus Christus.
4: Zur Sühne für unsere Sünden und für die Sünden der ganzen Welt.
1: Durch sein schmerzhaftes Leiden
4: habe Erbarmen mit uns und mit der ganzen Welt.
1: Durch sein schmerzhaftes Leiden
4: habe Erbarmen mit uns und mit der ganzen Welt.
1: Durch sein schmerzhaftes Leiden
4: habe Erbarmen mit uns und mit der ganzen Welt.
1: Durch sein schmerzhaftes Leiden
4: habe Erbarmen mit uns und mit der ganzen Welt.
1: Durch sein schmerzhaftes Leiden
4: habe Erbarmen mit uns und mit der ganzen Welt.
1: Durch sein schmerzhaftes Leiden
4: habe Erbarmen mit uns und mit der ganzen Welt.
1: durch sein schmerzhaftes Leiden.
3: Habe Erbarmen mit uns und mit der ganzen Welt.
1: Durch sein schmerzhaftes Leiden.
3: Habe Erbarmen mit uns und mit der ganzen Welt.
1: Durch sein schmerzhaftes Leiden.
3: Habe Erbarmen mit uns und mit der ganzen Welt.
1: Durch sein schmerzhaftes Leiden.
3: Habe Erbarmen mit uns und mit der ganzen Welt.
1: Ewiger Vater, ich opfere dir auf den Leib und das Blut, die Seele und die Gottheit deines über alles geliebten Sohnes, unseres Herrn Jesus Christus.
4: Zur Sühne für unsere Sünden und für die Sünden der ganzen Welt.
1: Durch sein schmerzhaftes Leiden.
3: Habe Erbarmen mit uns und mit der ganzen Welt.
1: Durch sein schmerzhaftes Leiden.
3: Habe Erbarmen mit uns und mit der ganzen Welt.
1: Durch sein schmerzhaftes Leiden.
3: Habe Erbarmen mit uns und mit der ganzen Welt.
1: Durch sein schmerzhaftes Leiden.
3: Habe Erbarmen mit uns und mit der ganzen Welt.
1: Durch sein schmerzhaftes Leiden.
3: Habe Erbarmen mit uns und mit der ganzen Welt.
1: Durch sein schmerzhaftes Leiden.
3: Habe Erbarmen mit uns und mit der ganzen Welt.
1: Durch sein schmerzhaftes Leiden.
3: Habe Erbarmen mit uns und mit der ganzen Welt.
1: Durch sein schmerzhaftes Leiden.
3: Habe Erbarmen mit uns und mit der ganzen Welt.
1: Durch sein schmerzhaftes Leiden.
3: Habe Erbarmen mit uns und mit der ganzen Welt.
1: Durch sein schmerzhaftes Leiden.
3: Habe Erbarmen mit uns und mit der ganzen Welt.
1: Ewiger Vater, ich opfere dir auf den Leib und das Blut, die Seele und die Gottheit deines über alles geliebten Sohnes, unseres Herrn Jesus Christus.
4: Zur Sühne für unsere Sünden und für die Sünden der ganzen Welt.
1: Durch sein schmerzhaftes Leiden.
3: Habe Erbarmen mit uns und mit der ganzen Welt.
1: Durch sein schmerzhaftes Leiden.
3: Habe Erbarmen mit uns und mit der ganzen Welt.
1: Durch sein schmerzhaftes Leiden.
3: Habe Erbarmen mit uns und mit der ganzen Welt.
1: Durch sein schmerzhaftes Leiden.
3: Habe Erbarmen mit uns und mit der ganzen Welt.
1: Durch sein schmerzhaftes Leiden.
3: Habe Erbarmen mit uns und mit der ganzen Welt.
1: Durch sein schmerzhaftes Leiden.
3: Habe Erbarmen mit uns und mit der ganzen Welt.
1: Durch sein schmerzhaftes Leiden.
3: Habe Erbarmen mit uns und mit der ganzen Welt.
1: Durch sein schmerzhaftes Leiden.
3: Habe Erbarmen mit uns und mit der ganzen Welt.
1: Durch sein schmerzhaftes Leiden.
3: Habe Erbarmen mit uns und mit der ganzen Welt.
1: Durch sein schmerzhaftes Leiden.
3: Habe Erbarmen mit uns und mit der ganzen Welt.
1: Ewiger Vater, ich opfere dir auf den Leib und das Blut, die Seele und die Gottheit deines über alles geliebten Sohnes, unseres Herrn Jesus Christus.
4: Zur Sühne für unsere Sünden und für die Sünden der ganzen Welt.
1: Durch sein schmerzhaftes Leiden.
3: Habe Erbarmen mit uns und mit der ganzen Welt.
1: Durch sein schmerzhaftes Leiden.
3: Habe Erbarmen mit uns und mit der ganzen Welt.
1: Durch sein schmerzhaftes Leiden.
3: Habe Erbarmen mit uns und mit der ganzen Welt.
1: Durch sein schmerzhaftes Leiden.
3: Habe Erbarmen mit uns und mit der ganzen Welt.
1: Durch sein schmerzhaftes Leiden.
3: Habe Erbarmen mit uns und mit der ganzen Welt.
1: Durch sein schmerzhaftes Leiden.
3: Habe Erbarmen mit uns und mit der ganzen Welt.
1: Durch sein schmerzhaftes Leiden.
3: Habe Erbarmen mit uns und mit der ganzen Welt.
1: Durch sein schmerzhaftes Leiden.
3: Habe Erbarmen mit uns und mit der ganzen Welt.
1: Durch sein schmerzhaftes Leiden.
3: Habe Erbarmen mit uns und mit der ganzen Welt.
1: Durch sein schmerzhaftes Leiden.
3: Habe Erbarmen mit uns und mit der ganzen Welt.
1: Heiliger Gott, heiliger starker Gott, heiliger unsterblicher Gott, habe Erbarmen mit uns und mit der ganzen Welt. Heiliger Gott, heiliger starker Gott, heiliger unsterblicher Gott, habe Erbarmen mit uns und mit der ganzen Welt. Heiliger Gott, heiliger, starker Gott, heiliger, unsterblicher Gott, habe Erbarmen mit uns und mit der ganzen Welt. Amen. Maria mit dem Kinde lieb,
3: uns allen deinen Segen gib.
1: Amen. Ich danke Ihnen fürs Mitbeten hier aus dem Studio.

0: Liebe Zuhörerinnen und Zuhörer, ich lade Sie nun ein, die sieben Vaterunser nach der heiligen Birgitta von Schweden zu beten. O Jesus, ich will jetzt siebenmal das Vaterunser beten, in Vereinigung mit jener Liebe, in welcher du dieses Gebet in deinem Herzen geheiligt und versüßt hast. Nimm es von meinen Lippen in dein göttliches Herz auf, verbessere und vervollkommere es so sehr, dass es der allerheiligsten Dreifaltigkeit so viel Ehre und Freude bereite, wie du ihr auf Erden mit diesem Gebet erwiesen hast. Und diese mögen überströmen auf deine heiligste Menschwerdung, zur Verherrlichung deiner heiligen Wunden und des kostbaren Blutes, das du daraus vergossen hast. Erstens Beschneidung. Vater unser im Himmel, geheiligt werde dein Name, dein Reich komme, dein Wille geschehe, wie im Himmel, so auf Erden.
1: Unser tägliches Brot gib uns heute und vergib uns unsere Schuld, wie auch wir vergeben unseren Schuldigern, und führe uns nicht in Versuchung, sondern erlöse uns von dem Bösen. Amen.
0: Gegrüßet seist du, Maria, voll der Gnade, der Herr ist mit dir. Du bist gebenedeit unter den Frauen, und gebenedeit ist die Frucht deines Leibes, Jesus.
1: Heilige Maria, Mutter Gottes, bitte für uns Sünder, jetzt und in der Stunde unseres Todes. Amen.
0: Ewiger Vater, durch die unbefleckten Hände Maria und das göttliche Herz Jesu, opfere ich dir die ersten Wunden, die ersten Schmerzen und die erste Blutvergießung Jesu auf, zur Sühne für meine und aller Menschen Jugendsünden und zur Verhütung erster Todsünden, besonders in meiner Verwandtschaft. Zweitens Blutschweiß. Vater unser im Himmel, geheiligt werde dein Name, dein Reich komme, dein Wille geschehe, wie im Himmel, so auf Erden.
1: Unser tägliches Brot gib uns heute und vergib uns unsere Schuld, wie auch wir vergeben unseren Schuldigern, und führe uns nicht in Versuchung, sondern erlöse uns von dem Bösen. Amen.
0: Gegrüßet seist du, Maria, volle Gnade, der Herr ist mit dir. Du bist gebenedeit unter den Frauen, und gebenedeit ist die Frucht deines Leibes, Jesus.
1: Heilige Maria, Mutter Gottes, bitte für uns Sünder, jetzt und in der Stunde unseres Todes. Amen.
0: Ewiger Vater, durch die unbefleckten Herzen Jesu, opfere ich dir die furchtbaren Leiden des Herzens Jesu am Ölberg auf und jeden Tropfen seines Blutschweißes zur Sühne für meine und aller Menschen Sünden des Herzens, zur Verhütung seiner Sünden und für die Vermehrung der Gottes- und Nächstenliebe. Drittens Geißelung. Vater unser im Himmel, geheiligt werde dein Name, dein Reich komme, dein Wille geschehe, wie im Himmel, so auf Erden.
1: Unser tägliches Brot gib uns heute und vergib uns unsere Schuld, wie auch wir vergeben unseren Schuldigern, und führe uns nicht in Versuchung, sondern erlöse uns von dem Bösen. Amen.
0: Gegrüßet seist du, Maria, voll der Gnade, der Herr ist mit dir. Du bist gebenedeit unter den Frauen, und gebenedeit ist die Frucht deines Leibes, Jesus.
1: Heilige Maria, Mutter Gottes, bitte für uns Sünder, jetzt und in der Stunde unseres Todes. Amen.
0: Ewiger Vater, durch die unbefleckten Hände Maria und das göttliche Herz Jesu, opfere ich dir die vielen tausend Wunden, die grausamen Schmerzen und das kostbare Blut Jesu von der Geißelung auf, zur Sühne für meine und aller Menschen Sünden des Fleisches, zur Verhütung seiner Sünden und für die Bewahrung der Unschuld, besonders in meiner Verwandtschaft. Viertens Dornenkrönung. Vater unser im Himmel, geheiligt werde dein Name. Dein Reich komme, dein Wille geschehe, wie im Himmel, so auf Erden.
1: Unser tägliches Brot gib uns heute und vergib uns unsere Schuld, wie auch wir vergeben unseren Schuldigern, und führe uns nicht in Versuchung, sondern erlöse uns von dem Bösen. Amen.
0: Gegrüßet seist du, Maria, volle Gnade, der Herr ist mit dir. Du bist gebenedeit unter den Frauen, und gebenedeit ist die Frucht deines Leibes, Jesus.
1: Heilige Maria, Mutter Gottes, bitte für uns Sünder, jetzt und in der Stunde unseres Todes. Amen.
0: Ewiger Vater, durch die unbefleckten Hände Marie und das göttliche Herz Jesu, opfere ich dir die Wunden, die Schmerzen und das kostbare Blut des heiligen Hauptes Jesu von der Dornenkrönung auf, zur Sühne für meine und aller Menschen Sünden des Geistes, zur Verhütung solcher Sünden und für die Ausbreitung des Königstums Christi auf Erden. Fünftens, Kreuztragung Jesu. Vater unser im Himmel, geheiligt werde dein Name, dein Reich komme, dein Wille geschehe, wie im Himmel, so auf Erden.
1: Unser tägliches Brot gib uns heute und vergib uns unsere Schuld, wie auch wir vergeben unseren Schuldigern, und führe uns nicht in Versuchung, sondern erlöse uns von dem Bösen. Amen.
0: Gegrüßet seist du, Maria, volle Gnade, der Herr ist mit dir. Du bist gebenedeit unter den Frauen, und gebenedeit ist die Frucht deines Leibes, Jesus.
1: Heilige Maria, Mutter Gottes, bitte für uns Sünder, jetzt und in der Stunde unseres Todes. Amen.
0: Ewiger Vater, durch die unbefleckten Hände Maria und das göttliche Herz Jesu, opfere ich dir die Leiden Jesu auf seinem Kreuzig auf, besonders seiner heiligen Schulterwunde und deren kostbares Blut zur Sühne für meine und aller Menschen Auflehnung gegen das Kreuz und Muren, gegen deine heiligen Anordnungen und alle anderen Zungensünden, zur Verhütung solcher Sünden und für wahre Kreuzesliebe. Sechstens, Kreuzigung Jesu. Vater unser im Himmel, geheiligt werde dein Name, dein Reich komme, dein Wille geschehe, wie im Himmel, so auf Erden.
1: Unser tägliches Brot gib uns heute und vergib uns unsere Schuld, wie auch wir vergeben unseren Schuldigern, und führe uns nicht in Versuchung, sondern erlöse uns von dem Bösen. Amen.
0: Gegrüßet seist du, Maria, volle Gnade, der Herr ist mit dir. Du bist gebenedeit unter den Frauen, und gebenedeit ist die Frucht deines Leibes, Jesus.
1: Heilige Maria, Mutter Gottes, bitte für uns Sünder, jetzt und in der Stunde unseres Todes. Amen.
0: Ewiger Vater, durch die unbefleckten Hände Maria und das göttliche Herz Jesu, opfere ich dir deinen göttlichen Sohn am Kreuze auf, seine Annagelung und seine Erhöhung, seine Wunden an Händen und Füßen und die drei Ströme seines heiligen Blutes, die sich daraus für uns ergossen, seine äußerste Armut, seinen vollkommenen Gehorsam, alle seine Körper- und Seelenqualen, seinen kostbaren Tod und dessen unblutige Erneuerung in allen heiligen Messen der Erde, zur Sühne aller Verletzungen der heiligen Ordensgelübde und Ordensregeln, zur Genugtuung für meine und der Weltsünden, für die Kranken und Sterbenden, für heiligmäßige Priester und Laien, für die Anliegen des heiligen Vaters, für die Wiederherstellung der christlichen Familie, für Starkmut im Glauben, für unser Vaterland und die Einheit der Völker in Christus und seiner Kirche, sowie für die Diaspora. Siebtens, Öffnung der heiligen Seite. Vater unser im Himmel, geheiligt werde dein Name, dein Reich komme, dein Wille geschehe, wie im Himmel, so auf Erden.
1: Unser tägliches Brot gib uns heute und vergib uns unsere Schuld, wie auch wir vergeben unseren Schuldigern, und führe uns nicht in Versuchung, sondern erlöse uns von dem Bösen. Amen.
0: Gegrüßet seist du, Maria, volle Gnade, der Herr ist mit dir. Du bist gebenedeit unter den Frauen, und gebenedeit ist die Frucht deines Leibes, Jesus.
1: Heilige Maria, Mutter Gottes, bitte für uns Sünder, jetzt und in der Stunde unseres Todes. Amen.
0: Ewiger Vater, würdige dich für die Bedürfnisse der heiligen Kirche und zur Sühne der Sünden aller Menschen das kostbare Blut und Wasser anzunehmen, welches aus der Wunde des göttlichen Herzens Jesu geflossen ist, und seins allen gnädig und barmherzig. Blut Christi, letzter kostbarer Inhalt deines heiligen Herzens, wasche mich rein von allen eigenen und fremden Sündenschulden. Wasser der Seite Christi, wasche mich rein von allen Sündenstrafen und lösche mir und allen armen Seelen die Flammen des Fegefeuers aus. Amen. Ich bitte dich, o oh
1: liebevoller Jesus,
0: durch dein bitteres Leiden
1: und dein
0: vergossenes,
1: kostbares
0: Blut,
1: verwunde mein Herz,
0: damit ich mich vollständig zu dir bekehre.
1: Mein Herz sei dir auf ewig eine Wohnstätte, meine Reden mögen dir wohlgefallen, und das Ende meines Lebens sei so verdienstvoll, dass ich die ewige Herrlichkeit erlange und dich mit allen Heiligen des Himmels in alle Ewigkeit lobe und preise. Amen.
0: Im Namen des Vaters und des Sohnes und des Heiligen Geistes. Amen. Maria mit dem Kinderlieb,
1: uns allen deinen Segen gib.
0: Amen. Ich danke Ihnen fürs Mitbeten. Und nun fahren wir weiter mit der Musik. Und ich wünsche Ihnen noch weiterhin einen sehr schönen Tag.

Gedanke von Don Pirino Gaglione vom 26. November 2020. Das Dilemma ist, was kommt zuerst, das Leben oder die Arbeit? Man antwortet, ohne Arbeit kann man nicht leben. Man sollte auch antworten, wenn man nicht lebt, kann man nicht arbeiten. Was ist also die Lösung? Zuerst daran denken, zu leben, auch wenn mit Schwierigkeiten, und dann mit großer Demut eine Arbeit finden. Mein Vater erzählte mir, dass er im Jahr 1900 im Alter von 17 Jahren in San Giorgio die bescheidensten Arbeiten verrichtete, nur um das Brot nach Hause zu bringen. Heute sind jene, die arbeiten, Leichtdrückenberger, und jene, die Arbeit suchen, setzen sich nicht ausreichend ein, um sie zu finden.

Papst Franziskus. Wenn wir wirklich glauben, dass Gott existiert, können wir es nicht unterlassen, ihn anzubeten, bisweilen in einem von Anbetung erfüllten Schweigen oder ihn in festlichem Lobpreis zu besingen. So drücken wir das aus, was der selige Charles de Foucault lebte, wenn er sagte, »Sobald ich glaubte, dass es einen Gott gibt, wurde mir klar, dass ich nichts anderes tun konnte, als für ihn allein zu leben.« Aus Gaudete et Exultate bei 155.

der heilige Johannes Paul II. Ich erinnere mich, dass die Kranken mich während der ersten Kontakte irgendwie einschüchterten. Es brauchte einigen Mut, vor dem zu erscheinen, der litt, und sich, ohne in Verlegenheit zu geraten, in gewissem Sinn in seinen körperlichen oder seelischen Schmerz einzufühlen und es fertigzubringen, wenigstens ein klein bisschen liebevolles Mitleid zu zeigen. Der tiefe Sinn des Geheimnisses menschlichen Leidens enthüllte sich mir erst später. In der Schwäche der Kranken trat für mich immer deutlicher sichtbar die Kraft hervor, die Kraft der Barmherzigkeit. In gewissem Sinne provozieren sie die Barmherzigkeit. Durch ihr Gebet und ihr Opfer erflehen sie nicht nur Barmherzigkeit, sondern bilden den Raum der Barmherzigkeit. Oder besser, geben der Barmherzigkeit Raum. Mit ihrer Gebrechlichkeit und ihrem Leiden provozieren sie nämlich Taten der Barmherzigkeit und schaffen die Möglichkeit, sie zu vollbringen. Ich hatte die Gewohnheit, dem Gebet der Kranken die Probleme der Kirche anzuvertrauen. Und das Ergebnis war immer sehr positiv. Entnommen aus Auf, lasst uns gehen im Jahre 2004. Wenn ihr dem Herrn eure beschränkten Kräfte aufopfert, seid ihr der Reichtum der Kirche, die Kraftreserve für ihre Evangelisierungsaufgabe. Ihr seid der Ausdruck einer unaussprechlichen Weisheit, die man nur im Leiden versteht. Durch den Schmerz wird das Leben tiefer, einsichtiger, demütiger, aufrichtiger, solidarischer und großmütiger. Worte vom Papst Johannes Paul II. Vom 19. August 1989. Musik.

Wir beten das Weihegebet zum heiligen Erzengel Michael. Im Namen des Vaters und des Sohnes und des Heiligen Geistes. Amen. Ewiger Vater, durch deinen Sohn, unseren Herrn Jesus Christus, bringen wir dir im Heiligen Geist Lobpreis und Ehre dar. Durch dein ewiges Wort, das im Schoß der Jungfrau Maria Fleisch angenommen hat, hast du alles erschaffen, die sichtbare und die unsichtbare Welt, Throne und Herrschaften, Mächte und Gewalten. Alles ist durch Jesus und auf ihn hin geschaffen. Du schaust mit großer Güte auf jeden von uns. Öffne unsere Herzen für deine Liebe und deinen Heilsplan. Erwecke auf die Fürsprache Mariens, der Braut des Heiligen Geistes, aller Engel und Heiligen, die Herzen aller Menschen für deine Liebe und erwecke sie aus dem Schlaf der Gottesferne. Heute danken wir dir ganz besonders, dass du die heiligen Engel erschaffen hast. Wir stimmen ein in ihren Lobpreis, den sie unaufhörlich vor deinem Thron darbringen. Und nun kommen wir zu dir, heiliger Erzengel Michael, du Führer der himmlischen Heerscharen, du großer Streiter für die Ehre Gottes, du Bezwinger des Bösen, du liebevoller Freund der Menschen. Du möchtest nicht, dass wir verloren gehen. Heute sind wir zu dir auf den Gargano gepilgert, um deine Freundschaft zu erbitten. Wir kommen stellvertretend für viele andere, die zu uns gehören. Wir kommen stellvertretend für die Länder und Gebetsgruppen, deren Fahnen wir zu diesem heiligen Ort mitgebracht haben. Heiliger Erzengel Michael, wir bitten dich, bewahre uns vor Krieg, Unheil und Katastrophen und vor dem Strafgericht Gottes, welches du gemäß der Heiligen Schrift ausführen wirst. Dir weihen wir uns und unsere Familien, unsere Freunde und Bekannten, unsere Länder und alle Menschen, die in dieser Stunde an vielen Orten mit uns verbunden sind. Endlich empfehlen wir dir unsere heilige katholische Kirche, die in dieser Zeit auf vielfache Weise bedrängt ist. Sancte Michael, Archangele, defende nos in proelio, contra nequitiam et insidias diaboli esto presidium, imperet ili Deus supplices deprecamur. Tuque princeps militiae celestis satanam aliosque spiritus malignos, qui ad perditionem animarum pervagantur in mundo, divina virtute in infernum detrude. Amen.

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1: Papst an Asiens Bischöfe, Einheit stärken, um Brücken zu bauen. Deutscher Jesuit zum Mitglied am Höchstgericht der Kirche ernannt. Und kirchliche Initiativen zur Stärkung demokratischer Teilhabe. Das und mehr hören Sie in dieser Sendung. Ich bin Mario Galgano. Herzlich willkommen. Unter Berufung auf die Enzyklika Magnifica Humanitas fordert der Papst in einer Videobotschaft an die asiatischen Bischöfe dazu auf, weiter für die Einheit zu arbeiten. Er wandte sich an die Vollversammlung des Verbandes der asiatischen Bischofskonferenzen, kurz FABC, die vom 21. bis 26. Juli in Jakarta, Indonesien, stattfindet. Dabei kam auch das Konzept der synodalen runden Tische zum Tragen.
2: Rund 150 Bischöfe aus 29 asiatischen Ländern nehmen seit dem 21. Juli und noch bis zum Sonntag, 26. Juli, an der wichtigsten regionalen Versammlung der katholischen Kirche in Asien teil, um neue Leitlinien für das missionarische Engagement auf dem asiatischen Kontinent auszuarbeiten. In einer Videobotschaft brachte ihnen nun der Papst seine volle geistliche Verbundenheit zum Ausdruck, noch bevor die Bischöfe in Jakarta, dem aktuellen Tagungsort, den Entwurf der Abschlussbotschaft und das Dokument zur Umsetzung der Empfehlungen der Vollversammlung prüfen wollten. Er unterstütze sie und bete dafür, dass der Heilige Geist sie inspirieren und ihre gemeinsame Zeit leiten werde, so Leo XIV. Zu den Bischöfen. Besonderes Gewicht legt er dabei auf die Einheit innerhalb der Ortskirchen und zwischen denselben.
3: In this way, it is my hope. Ich
2: wünsche mir daher, dass sich die Bande der Gemeinschaft innerhalb der Ortskirchen und zwischen ihnen festigen und zu einem immer deutlicheren Zeichen der Gegenwart Gottes in euren verschiedenen Ländern werden, damit ihr so gemeinsam Brückenbauer in ganz Asien sein könnt. So Papst Leo zur Gemeinschaft der Bischöfe, die am Tag darauf die Vollversammlung des länderübergreifenden Gremiums mit einer feierlichen Messe in der Kathedrale unserer lieben Frau von der Himmelfahrt besiegeln wollten. Anschließend stand noch ein Besuch der Istiqlal-Moschee auf dem Programm, durch den die beiden Bauwerke verbindenden Tunnel der Freundschaft, den bereits Papst Franziskus bei seinem Besuch in Indonesien beschritten hatte und der zu einem internationalen Symbol für Indonesiens Engagement für interreligiöse Harmonie geworden ist. In diesem Zusammenhang ermutigte Leo XIV. Dazu, das Werk der Einheit, das Verbindungen schafft, beharrlich fortzusetzen.
3: As his disciples today, we know that Jesus is not only the source of our communion with God.
2: Als seine Jünger wissen wir heute, dass Jesus nicht nur die Quelle unserer Gemeinschaft mit Gott ist, sondern auch die Quelle unserer Gemeinschaft untereinander.
3: But also with one another.
2: Betonte der Papst und zitierte dabei seine jüngste Enzyklika Magnifica Humanitas, um die Bedeutung der Zusammenarbeit hervorzuheben. Aus der Gemeinschaft mit ihm, dem einzigen Mittler zwischen Gott und der Menschheit, entstehe die wahre christliche Solidarität, ließ Leo durchblicken.
3: For this reason, I would like to encourage you.
2: Aus diesem Grund möchte ich euch ermutigen, weiterhin eine eucharistische Spiritualität in euren Ortskirchen zu fördern, also eine Spiritualität der kirchlichen Einheit, die auf der Liebe gründet, die aus der Gabe des Herrn in der Eucharistie entspringt.
3: That flows from the gift of our Lord in the Eucharist.
2: Für Radio Vatikan, Sabrina Czarnecki.
1: Papst Leo XIV. Hat 7 Mitglieder der Apostolischen Signatur berufen, unter ihnen den deutschen Jesuiten Ulrich Rode, der an der Päpstlichen Universität Gregoriana Kirchenrecht lehrt. Der Vatikan gab die Berufungen an diesem Samstag bekannt. Ebenfalls Mitglied an der Signatur, dem Höchstgericht der katholischen Kirche, sind nun auch die beiden US-Amerikaner, Erzbischof Salvatore Joseph Corleone von San Francisco und Bischof Edward Lose von Kalamuzu, sowie der spanische Erzbischof Juan Ignacio Arrieta Ochoa de Cincetru, ehemals Sekretär des Dikasteriums für die Gesetzestexte an der römischen Kurie. Ulrich Rode, geboren in Osnabrück, ist seit 2014 ordentlicher Professor für Kirchenrecht an der Päpstlichen Universität Gregoriana in Rom. Dort leitete der Jesuit 2019 bis 2025 die kanonistische Fakultät als Dekan. Seit 2021 war er an der Signatur bereits Referendar. Darüber hinaus wurde Rode Konsultor nach und nach zum Konsultor an 3 verschiedenen Dikasterien der römischen Kurie berufen. Gesetzestexte, Kultur und Bildung sowie Laien, Familie und Leben. Die Aufgaben der apostolischen Signatur sind vielfältig. Sie ist die oberste Instanz in kirchlichen Streitfällen und fungiert auch als Verwaltungsgericht der Kurie. Darüber hinaus überwacht die Signatur nach Art eines Justizministeriums die Arbeit der anderen Kirchengerichte. Papst Leo XIV. Hat an diesem Samstag auch eine diplomatische Personalentscheidung für die Vertretung des Heiligen Stuhls auf internationaler Ebene getroffen. Erzbischof Christoph Sakia El Cassis wurde zum neuen ständigen Beobachter der vatikanischen Diplomatie bei den Vereinten Nationen in New York berufen. Der libanesischstämmige Geistliche und Titularerzbischof von Rossell blickt auf eine langjährige Laufbahn im diplomatischen Dienst des Vatikans zurück. Zuletzt wirkte El Cassis als apostolischer Nuntius in den Vereinigten Arabischen Emiraten sowie im Jemen und nahm zudem die Aufgaben des apostolischen Delegaten für die arabische Halbinsel wahr. In seiner neuen Funktion vertritt er die Interessen und Positionen des Vatikans bei den Vereinten Nationen. Vor den bevorstehenden Wahlen in ostdeutschen Bundesländern haben die katholischen Erzbistümer Berlin und Hamburg eine gemeinsame Initiative zur Förderung des demokratischen Engagements gestartet. Unter dem Titel »Mit Herz und Haltung für Demokratie und Nächstenliebe« rufen die Diözesen in ihren Einrichtungen und Gemeinden zur aktiven Beteiligung am politischen Prozess auf. Die Leiterin des katholischen Büros in Schwerin, Birgit Stollhoff, betont im Gespräch mit dem Kölner Domradio die gesellschaftliche Rolle der Kirchen bei der Vertretung christlicher Grundwerte. Trotz der statistischen Minderheitenposition der katholischen Kirche in der Region verfügten die kirchlichen Träger über Verbindungen zu Eltern, Jugendlichen und Schülern durch Kindertagesstätten, Schulen und Jugendverbände.
4: Na, unsere Idee ist, dass wir sagen, die Einrichtungen und die Pfarreien, sowohl in Mecklenburg wie auch in Vorpommern, legen damit erstmal ein Bekenntnis ab. Und wir ermutigen die Mitarbeiter und diejenigen, die in den Einrichtungen sind, die Eltern in Kindertagesstätten, die Lehrer in Schulen, die SchülerInnen selber, da bewusst wählen zu gehen und bewusst prodemokratisch und für Menschenwürde wählen zu gehen.
1: Neben Aktionen wie der Kampagne »Nie wieder ist jetzt« der katholischen Jugend Mecklenburg setzen Wohlfahrtsverbände wie die Caritas auf Dialogangebote wie das Online-Format »Frustomat«, um Sorgen der Bevölkerung aufzugreifen.
4: Dann gibt es natürlich verschiedene Einrichtungen, die eigene Aktionen machen, also zum Beispiel die Schulen, gerade auch in der Berner-Stiftung, in der Schulstiftung, die machen ganz viel.
1: Stollhoff hob hervor, dass sich kirchliches Handeln traditionell am Schutz vulnerabler und marginalisierter Gruppen orientieren müsse.
4: Und unser Ziel ist es einfach, möglichst die Menschen, die wir als katholische Kirche in Mecklenburg und Vorpommern erreichen können, zu mobilisieren, selber bewusst zu wählen, aber auch wirklich Werbung zu machen für eine Wahl demokratischer Parteien.
1: Das Einstehen für Menschenwürde und gesellschaftlichen Zusammenhalt schließe eine Positionierung gegen diskriminierende oder rassistische Tendenzen ein.
4: Also ich denke, wir sind zwar klein, aber wir erreichen mit unseren Einrichtungen viele. Ich denke auch tatsächlich in den eigenen Reihen gibt es ja durchaus Mitglieder, die sich das überlegen. Aber gerade mit unseren Einrichtungen, denke ich, erreichen wir viele. Und ich glaube auch als diejenigen, die Zeugnis geben. Und ich habe nochmal wirklich sehr gelernt, als eine, die aus dem Westen kommt, die katholische Kirche und die evangelische Kirche, die haben im Osten schon nochmal ein besonderes Standing, weil die schon mal gezeigt haben, dass sie sich gegen Diktaturen und undemokratische Regierungen wehren.
1: Trotz gestiegener Zustimmungswerte für extremistische Gruppierungen überwöge in der Gesellschaft weiterhin eine demokratische Mehrheit, weshalb die Aufklärungs- und Mobilisierungsarbeit in den Gemeinden fortgesetzt werde.
4: Ich glaube, gerade Demokratie ist der Ort, wo jede einzelne Stimme zählt. Also gerade in der Demokratie zählt wirklich jede einzelne Stimme, jedes einzelne Bekenntnis, jede einzelne Person. Und da finde ich es wichtig, dass wir uns beteiligen.
1: So die Leiterin des katholischen Büros in Schwerin, Birgit Stollhoff, im Gespräch mit dem Kölner Domradio. In unserer Abendsendung »Unser Sonntag« macht Schwester Mary Sylvia aus Nigeria deutlich, der Schwerpunkt in den Gleichnissen im Sonntagsevangelium liegt auf dem Wert der entdeckten Schätze und der Bereitschaft, sie um jeden Preis zu erlangen. Und wir sprachen mit Schwester Sylvia Nakshachwu von der Godfrey University Enugu in Nigeria über die Rolle der Frau in der Kirche. Schwester Mary Sylvia ist Vizerektorin, Frau und Ordensschwester. Sie liebt es, sich so zu positionieren, dass sie einen mitfühlenden Raum schafft, in dem junge Menschen Ermutigung, Trost, Dialog und Mentoring finden können.
5: Schwester Mary Sylvia, Sie arbeiten an der Godfrey Okoye University und lehren am Bigard Memorial Seminary. Was bedeutet diese akademische Arbeit für Ihre Perspektive auf die Rolle der Frau in Kirche und Gesellschaft?
6: Die Gottfried University ist eine private Universität der katholischen Kirche in Enugu, deren Ziel es ist, eine Bildung anzubieten, die auf akademische Exzellenz und Charakterbildung abzielt. Die Universität treibt die Mission der Kirche weiter voran, indem sie das Evangelium predigt, indem sie der Jugend Bildung anbietet. Also gibt mir die Universität den akademischen Raum, um in einem Hochschulkontext für Menschen mit unterschiedlichem Hintergrund Vorbild zu sein, insbesondere für junge Leute. Als Frau und als Ordensschwester liebe ich es, mich so zu positionieren, dass ich einen mitfühlenden Raum schaffe, in dem junge Menschen ermutigen, Trost, Dialog und Mentoren finden können.
5: Wie würden Sie die Rolle der Frau in der katholischen Kirche heute beschreiben, auch im globalen Kontext?
6: Die Kirche hat erhebliche Fortschritte gemacht, um die Beteiligung von Frauen am Leben der Kirche zu verbessern, obwohl noch mehr nötig ist. Frauen wurden in hochrangige Positionen in der Kirche berufen. Sie dienen als Pastoralassistentinnen und üben andere liturgische Laienamte aus. Papst Franziskus zeigte ein pastorales Engagement zur Förderung der Beteiligung von Frauen am Leben und an der Leitung der katholischen Kirche. Lokale Kirchen werden ermutigt, eine breitere Anerkennung des Beitrags von Frauen in der Kirche anzunehmen.
5: Sie engagieren sich sehr für die Rolle der Frau, für Frauen generell. Was hat Sie besonders inspiriert?
6: Ich spreche gerne über die Rolle der Frau aus der Perspektive dessen, was Johannes Paulus II. Als das feminine Genius, weibliche Genie, bezeichnete. Ich bin so inspiriert von Johannes Paulus II. Brief an die Frauen aus dem Jahr 1995. Er hat verändert, wie ich meine Rolle als Frau sowohl in der katholischen Kirche als auch global sehe. Dieser Brief gibt eine überzeugende affirmative Vision des Frauenseins. Eine Vision, die die volle Würde der Frauen anerkannte, ohne sie auf ideologische Symbol zu reduzieren. Was ist das weibliche Genie? Es ist die einzigartige Gabe, die Gott Frauen gegeben hat, die sie von Männern unterscheidet. Die Sensibilität, die Intuition, die Fähigkeit, von den anderen zu leben, was mit der physischen Fähigkeit der Frau, Leben zu schenken, verbunden ist. Die bedingungslose Liebe und das Opfer, die besondere Sorge, die Frauen anderen entgegenbringen, was sich in der Mutterschaft im Besonderen, wenn auch nicht ausschließlicher Weise ausdrückt.
5: Claudia Kaminski für Radio Vatikan.
1: Und damit endet diese Sendung. 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Vatican News Deutsch auf WhatsApp. Aus dem Studio in Rom verabschiedet sich Mario Galgano. 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

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Juli 2026, in der 16. Woche vom Jahresreis. 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Sonntag im Jahreskreis. Habt alle einen schönen, reich gesegneten Sonntag. Es grüßt Sie herzlich, Ihres Radio Gloria Team. Ein Hinweis.

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1: Sie hören aus dem goldenen Buch vom heiligen Ludwig Maria Grignion von Montfort. Brief an die Freunde des Kreuzes. 11. Regel. 4 Überlegungen. Gewöhnt euch daran, stets 4 Dinge zu betrachten, die euch helfen, in der richtigen Weise zu leiden. Leiden mit dem Blick auf Gott. Denkt erstens, dass Gott euch sieht, so wie ein großer König von der Höhe eines Turmes aus, wohlgefällig seinem Soldaten im Kampfgewühl mit den Blicken folgt und dessen Mut lobt. Was betrachtet wohl Gott auf der Erde? Die Könige und Kaiser auf ihren Thronen? Die sieht er oft nur mit Verachtung an. Oder betrachtet er die großen Siege der Kriegsheere, die kostbaren Juwelen, mit einem Wort, die Dinge, die Wert haben in den Augen der Menschen? Nein. Was groß ist in den Augen der Menschen, ist vor Gott ein Gräuel. Was betrachtet er also mit Freuden und Wohlgefallen? Wer ist es, über den er die Engel und sogar die Teufel befragt? Es ist der Mensch, der für Gott kämpft, gegen das Geschick, gegen die Welt, gegen die Hölle und gegen sich selbst. Der Mensch, der sein Kreuz mit Freuden trägt. Hast du nicht auf Erden das große Wunder gesehen, das der ganze Himmel mit Staunen betrachtet? So fragte der Herr den Satan. Hast du nicht meinen Diener Job gesehen, der für mich leidet? Gott lässt unsere Leiden zu. Bedenkt zweitens, dass jedes natürliche Ungemach, das uns zustößt, vom Größten bis zum Kleinsten, von Gottes mächtiger Hand verhängt ist. Die gleiche Hand, die ein Heer von 100.000 Mann zu Boden wirft, lässt das Blatt vom Baume und das Haar von eurem Haupte fallen. Die gleiche Hand, die sich schwer auf Job legte, legt sich leicht auf euch durch das bisschen Ungemach, das sie über euch verhängt. Mit der gleichen Hand hat Gott Tag und Nacht, Licht und Finsternis geschaffen. Er lässt die Sünde zu, die gegen euch begangen wird. Er hat ihre Bosheit nicht gewollt, aber die Tat lässt er geschehen. Wenn euch also jemand beschimpft und mit Steinen bewirft, so wie Semei es einst dem König David tat, dann spricht zu euch selbst. Rächen wir uns nicht, lassen wir ihn gewähren, denn der Herr hat es ihm befohlen. Ich weiß, dass ich jede Unbill verdiene und dass Gott mich gerechterweise bestraft. Haltet still, meine Arme, schlaget nicht. Sei still, meine Zunge, sprich kein Wort. Dieser Mann oder diese Frau, die mich beleidigen oder mir Unrecht zufügen, sind die Boten der Barmherzigkeit Gottes. Sie kommen, um mich zu bestrafen, doch sie kommen von Gott. Missachten wir also nicht seine Barmherzigkeit, widersetzen wir uns nicht seinen Schlägen, die nur der Liebe entstammen. Sonst könnte er die Rache aufsparen für das strenge Gericht der Ewigkeit. Seht, wie der allmächtige, unendlich weise Gott mit einer Hand euch stützt, mit der anderen schlägt. Wie er mit einer Hand den Tod, mit der anderen das Leben gibt. Wie er erniedrigt und wieder aufrichtet. Mit seinen beiden Händen reicht er milde und stark von einem Ende eures Lebens bis zum anderen. Milde, weil er nicht zulässt, dass ihr über eure Kräfte versucht werdet und leiden müsst. Stark, weil er euch mit einer mächtigen Gnade beisteht, entsprechend der Stärke und Dauer der Versuchung und des Leides. Stark auch deshalb, weil er selbst, wie er durch den Geist der Heiligen Kirche verkündet, zu eurer Schutzwehr wird, am Rande des Abgrunds, an dem ihr wandelt. Verirrt ihr euch auf dem Weg, er geleitet euch. Brennt euch die Hitze, er ist Kühle und Linderung. Nässt euch der Regen, er schützt euch. Erstarrt ihr in der Kälte, er wärmt euch. Könnt ihr nicht weiter vor Müdigkeit, er trägt euch. Stößt euch ein Ungemach zu, er steht euch bei. Auf schlüpfrigen Wegen ist er euer Stab. Inmitten der Stürme, die euch mit Tod und Schiffbruch bedrohen, euer rettender Hafen. Leiden mit dem gekreuzigten Heiland. Drittens, sollt ihr die Wunden und Schmerzen des gekreuzigten Christus betrachten. Er selbst ruft euch zu. O ihr alle, die ihr auf dem dornigen Kreuzweg wandelt, den ich beschritten habe, blickt her und seht. Blickt mich an mit euren leiblichen Augen. Seht im Lichte eure Betrachtung, ob eure Armut und Blöße, eure Erniedrigung, eure Schmerzen, eure Verlassenheit sich mit der meinen vergleichen können. Seht mich an, der ich unschuldig bin, und beklagt euch noch, die ihr schuldig seid. Der Heilige Geist befiehlt uns durch den Mund der Apostel, unseren Blick auf den gekreuzigten Heiland zu richten. Wir sollen uns wappnen mit diesem Gedanken, der die schärfste und schrecklichste Waffe gegen alle unsere Feinde ist. Wenn Armut, Widerspruch, Schmerz, Versuchung und andere Kreuze euch bedrängen, dann wappnet euch mit Schild, Panzerhelm und zweischneidigem Schwert. Nämlich mit dem Gedanken an den gekreuzigten Heiland. Darin liegt die Lösung aller Schwierigkeiten und der Sieg über jeglichen Feind. Die Krone im Himmel. Viertens, erhebt euren Blick zu der herrlichen Krone, die euch im Himmel erwartet, wenn ihr euer Kreuz gut tragt. Diese Belohnung war es, die die Patriarchen und Propheten in ihrem Glauben und inmitten aller Verfolgungen aufrechterhielt, die den Aposteln und Märtyrern Mut gab in ihren Mühen und Qualen. Lieber wollen wir mit dem Gottesvolk leiden, um ewig mit ihm glücklich zu sein, als auch nur einen Augenblick lang eine sündige Freude genießen. So sagten die Patriarchen mit Moses. Die Propheten sprachen mit den Worten Davids. Wir erleiden große Drangsal in der Hoffnung auf den Lohn. Die Apostel und die Märtyrer aber sprachen mit dem heiligen Paulus. Wir sind totgeweihte Schlachtopfer, ein Schauspiel für die Welt, für Engel und Menschen, durch unsere Leiden, der Abschaum und Auswurf der Welt, wegen des unendlichen Gewichtes der ewigen Herrlichkeit, das ein Augenblick leichter Leiden in uns wirkt. Blicken wir nach oben, wo die Engel uns zurufen. Gebt Acht, dass ihr nicht die Krone verliert, die euch bestimmt ist, wenn ihr das euch auferlegte Kreuz gut tragt. Wollt ihr es nicht auf euch nehmen, dann wird ein anderer es tun und auch so die Krone rauben. Kämpft tapfer und leidet geduldig, so rufen uns alle Heiligen zu, und ihr werdet das ewige Königreich erlangen. Und hören wir schließlich noch Jesus Christus, der uns gesagt hat, ich werde meinen Lohn nur dem geben, der geduldig leidet und durch die Geduld siegt. Dann blicken wir auch hinab in die Hölle, an den Platz, den wir verdient haben und der uns dort erwartet, zur Seite des bösen Schächers und der Verdammten, wenn wir leiden wie sie, mit Gedanken der Auflehnung, des Trotzes und der Rache. Und dann rufen wir wie der heilige Augustinus. O Herr, brenne, schneide, kreuzige in diesem Leben zur Strafe für meine Sünden, doch schone meiner in der Ewigkeit. Sie hörten aus dem goldenen Buch vom heiligen Ludwig Maria Grignion von Montfort.

Gedanke von Don Pierino Gaglione vom 27. November 2020. Wir müssen ernsthafte Entscheidungen treffen, um das geistliche Leben zu schützen. So, wie wir uns jetzt bemühen, das menschliche Leben zu schützen.

Nie wieder Krieg. Dieses Gebet betete Papst Johannes Paul II. 1991 direkt vor dem Kriegsbeginn gegen den Irak. Wir beten mit ihm. Gott unserer Väter, groß und voll Erbarmen, Herr des Friedens und des Lebens, du Vater aller Menschen, du hegst Pläne des Friedens und nicht des Leides. Du verdammst die Kriege und brichst den Stolz der Gewalttäter. Du hast deinen Sohn Jesus gesandt, um den Menschen in nah und fern den Frieden zu verkünden, um die Menschen aller Rassen und Völker in einer einzigen Familie zu vereinen. Höre den einmütigen Aufschrei deiner Kinder. Höre auf die dringende Bitte der ganzen Menschheit. Nie wieder Krieg. Dieses Abenteuer, aus dem es kein Zurück mehr gibt. Nie wieder Krieg. Diese Spirale von Trauer und Gewalt. Eine Bedrohung für alle Geschöpfe. Im Himmel, zu Wasser und zu Land. In Gemeinschaft mit Maria, der Mutter Jesu, bitten wir dich nun, sprich zu den Herzen derer, die Verantwortung tragen für das Schicksal der Völker. Halt auf die Logik der Rache und Vergeltung. Ermögliche durch deinen Heiligen Geist neue Lösungen, großmütige und ehrenvolle Gesten des Friedens. Eröffne Räume des Dialogs und geduldigen Wartens, die fruchtbarer sind als überstürzte Kriegstermine. Gib unsere Zeit Tage des Friedens. Nie wieder Krieg. Gebet des heiligen Papstes Johannes Paul II.

Hören Sie das Sonntagsgeläut der Institutskirche, Klosterkirche St. Jodocus in Baldeck im Luzerner Seetal. Es läuten alle fünf

Die Institutskirche Baldeck erhielt anlässlich des Neubaus ein stattliches fünfstimmiges Geläute. Es wurde 1938 von der Gießerei Rüetschi in Aarau gefertigt und erklingt im ausgefüllten Salvi Regina Motiv. Ihrer Entstehungszeit entsprechend sind die Glocken von sehr guter Qualität. Für die Schulbildung von Mädchen wurde im alten Schloss Baldeck um 1830 eine Schule errichtet, aus der das Franziskanerinnenkloster mit der Schwesterngemeinschaft von der göttlichen Vorsehung mit angegliedertem Töchterinstitut hervorging. Die erste Kirche war im neugotischen Stil gehalten. Sie wurde 1938 bis 1939 durch einen Neubau von Alois Stalder und Walter Wilhelm ersetzt. Die Klostergemeinschaft zog 1972 in ein neues Mutterhaus auf der anderen Straßenseite. Die ursprünglichen Klostergebäude dienten noch eine Zeit lang als Lehrerinnenseminar und heute als Kantonsschule und Klosterherberge. Die Institutskirche von Baldeck ist ein schlichter Bau in gemäßigten modernen Formen. An das Längsschiff schließt sich eine Rotunde an, daran anschließend der Altarbereich. Daran sind noch die Sakristeiräumlichkeiten angefügt und im obersten Stock das Studio von Radio Gloria. Die fünf Glocken wurden 1938 von Rüetschi AG in Aarau gegossen. Das Gesamtgewicht beträgt gemäß dem 1968 erstellten Glockenverzeichnis der Gießerei Rüetschi 3895 Kilogramm. Es läuten alle fünf Glocken.

Das Sonntagsgeläut der Institutskirche, Klosterkirche St. Jodokus in Baldeck im Luzerner Seetal. Es läuten alle fünf Glocken. Das Gesamtgewicht der fünf Glocken beträgt 3.895 Kilogramm. Die Kirche des Franziskanerinnenklosters der Schwesterngemeinschaft der göttlichen Vorsehung in Baldeck wurde 1939 durch einen Neubau ersetzt. Oberhalb der Sakristeiräumlichkeiten befindet sich das Studio von Radio Gloria. Wir danken für die Tonaufnahmen Robin Marti. Weitere Tonaufnahmen finden Sie auf seinem YouTube-Kanal Robin Marti Kirchenglocken.

Am Mikrofon begrüßt Sie sehr herzlich zur musikalischen Einstimmung in die Sonntagsfeier Simon Dach. Ich wünsche Ihnen, verehrte Hörerinnen und Hörer, einen gesegneten Tag, den der Herr uns geschaffen hat. Wir wollen uns darüber freuen. Gott versammelt sein Volk in seinem Haus. Gott ist hier an heiliger Stätte. Er schenkt ihm Kraft und Stärke. So lässt die Kirche am heutigen 17. Sonntag im Jahreskreis den Introitus singen.

Gott versammelt sein Volk in seinem Haus. Diese besondere Prägung des Herrentags, des Dies Domini, durch die Gemeinschaft vor Gott, hat der damalige Papst schon vor Jahren in einem apostolischen Schreiben an die Kirche herausgestellt. Er erinnert an die Mahnung des Konzils, das kirchliche Gemeinschaftsgefühl in der Sonntagsfeier zu stärken, das in besonderer Weise in der gemeinsamen Feier der Sonntagsmesse Nahrung und Ausdruck findet. Denn die sonntägliche Versammlung sei ein vorzüglicher Ort der Einheit. Wir werden verwiesen auf die in der Gottesdienstversammlung gefeierte Eucharistie. Sie nährt und formt die genannte Gemeinschaft der Kirche. Die Eucharistie ist also im Mittelpunkt, sie ist das Herz des Sonntags. Sind wir uns dieses Vorzugs, dieses Geschenks unseres Glaubens eigentlich genügend bewusst? Unsere geistlichen Vorfahren im Glauben waren da in der Sprache ihrer Zeit auf dem Hintergrund der Verheißungen im Buch der Offenbarung von echter Glaubensseligkeit erfüllt, wie es auch aus der folgenden Musik von Dietrich Buxtehude herausleuchtet. O, wie selig sind, die zu dem Abendmahl des Lammes berufen sind.

In dem anfangs erwähnten Brief von Papst Johannes Paul II. Wird zum besonderen Gepräge des Sonntags auch gesagt, in dem festlichen Ton der Zusammenkunft der ganzen Gemeinde am Tag des Herrn stellt die Eucharistie sichtbarer als an anderen Tagen die große Danksagung dar, mit der sich die Kirche an den Vater wendet, indem sie sich mit Christus vereinigt und zur Stimme der Menschheit wird. Beim in der Danksagung Verharren der Sonntagsmesse dürfen wir das Danken ausweiten über das Empfangen geistlicher Güter hinaus, wirklich auch in unseren irdischen Lebensbereich hinein.

Und wenn es mir gerade überhaupt nicht gut geht und mir zu allem anderen zumute ist als zu Lob und Dank, dann gibt es das Wort Jesu, das gerade auch in diese Zeit der beginnenden Ferien, des Urlaubs, seine besondere Tiefe für alle entfalten kann. Kommt alle zu mir, die ihr beladen seid, und ruht euch ein wenig aus. Kommt alle zu mir, die ihr euch plagt und unter Lasten stöhnt. Ich will euch Ruhe verschaffen, so spricht der Herr. So sagt es ein Kommunionvers nach Matthäus 11, Vers 28 und auch die folgende Motette des Renaissance-Komponisten Felice Anerio. Venite ad me omnes qui laboratis.

0: Wenn Sie, liebe Zuhörer, sich nun gerade oder bald einer Zeit der Erholung und des Ausruhens erfreuen dürfen, dann nehmen Sie auch das in Ihre Danksagung hinein. Der leider schon heimgegangene Poet Hans-Dieter Hüsch hinterfragt allerdings unser Urlaub machen heutzutage kritisch mit den folgenden Überlegungen.
1: Wir verreisen und wissen nicht, kommen wir wieder? Am Ende sind wir gerädert und ausgemergelt. Bis in die letzten Gebirgsfalten sind wir gekrabbelt. Auf der Landzunge lagen wir mit den verbrauchten Füßen im Wasser, um unseren Leib langsam zu kühlen und unsere Seele nicht zu enttäuschen. Bist du es, Herr, der uns immer wieder in die Weltgassen zieht und uns zuletzt nach Hause jagt? Oder sind es die Händler, die krummen Hunde und hinterhältigen Herren, denen alles recht ist, wenn sie nur Gold zwischen den Zähnen sehen? Oder ist es die Schönheit der Fremde und der Stumpfsinn zu Hause, der uns beunruhigt? Wo ist dein Platz, Herr? Wo bist du, wenn du Ferien machst?
0: Ich kann Ihnen diese Frage nicht beantworten. Aber ich könnte Ihnen einen Fingerzeig bei der Frage nach dem rechten Weg auch für den Urlaub geben. Der wird uns nämlich im heutigen Tagesgebet der Sonntagsliturgie angeboten, wenn die Kirche Gott bittet: Führe uns in deinem Erbarmen den rechten Weg und hilf uns, die vergänglichen Güter so zu gebrauchen, dass wir die ewigen nicht verlieren. Wir dürfen also alles, was uns in dieser Welt an materiellen und geistigen Gütern begegnet, gebrauchen, in Dankbarkeit gebrauchen, aber so, dass die ewigen Güter ihren Vorrang in unserem Leben behalten. Manche befürchten dann freilich, dass ihnen etwas vorenthalten werden solle, dass sie etwas von dem auslassen müssten, was das Leben doch erst schön mache. Und glauben wir dem Wort unseres Vaters Benedikt, der allen seinen Zuhörern immer wieder versichert: Habt keine Angst vor Christus. Er nimmt nichts und er gibt alles. Wer sich ihm gibt, der erhält alles hundertfach zurück. Und hat nicht dieser Jesus Christus diesen zugesagt: Bittet und ihr werdet empfangen? Wenn wir gleich eine Motette von Jan-Peter Sweling über den lateinischen Text Petite et accipietis hören werden, dann dürfen wir dabei auch noch das Wort des heiligen Paulus aus der heutigen zweiten Lesung bedenken. Wir wissen, dass Gott bei denen, die ihn lieben, alles zum Guten führt, bei denen, die nach seinem ewigen Plan berufen sind.

In diese Gedankengänge hinein, liebe Mitchristen, passt wie ausgesucht das Thema des heutigen Evangeliums hinein. Mit dem Himmelreich ist es wie mit einem Schatz. Den fand einer, und in seiner Freude verkaufte er alles, was er besaß, und kaufte diesen Acker, damit er auf diese Weise in den Besitz des Schatzes käme. Gerade in der Jugend gibt es augenscheinlich viele, die entdecken dürfen, dass Jesus ein Schatz, dieser Schatz ist. Und dass Kirche viel mehr ist als nur sonntags in die Messe gehen. Die Entdeckung des Glaubens beruht da auf der persönlichen Erfahrung, dass Jesus wirklich ein Schatz ist. In den Evangelien finden wir eine Reihe von Auslegungen Jesu, in denen er erklärt, was es mit dem Reich Gottes, mit dem Himmelreich eigentlich auf sich hat. Mit dem Himmelreich ist es wie. Im Lateinischen heißt diese Einleitung der verschiedenen Bilder Simile est regnum celorum. Natürlich gibt es zu diesem Text auch eine gregorianische Gesangsmelodie, die wohl im Mittelalter so bekannt war, dass ein Komponist im 17. Jahrhundert, es handelt sich um einen Zeitgenossen Palestrinas, Thomas Luis de Victoria, eine Messkomposition dieses Namens schrieb. Und in die musikalische Anlage jedes Messesatzes ist die Choralmelodie als tragendes Melodiemotiv hinein verwoben. Ich möchte Ihnen, liebe Zuhörer, zum Abschluss der heutigen Sendung das Credo aus der Missa Simile est Regnum Celorum anbieten. Ist nicht unser Glaubensbekenntnis eine Perlenkette, die lauter besonders kostbare Perlen beinhaltet? Und es gibt auch in unserer Zeit viele, die um dieser Kostbarkeit willen alle Habe verkaufen, um in Besitz dieses Schatzes zu kommen.

25. Juli. Der heilige Jakobus Machor. Der heilige Jakobus der Ältere, der zu den bevorzugten Aposteln und Jüngern des Herrn gehört, war der Sohn des Fischers Zebedäus und der Salome. Mit seinem Bruder, dem späteren Evangelisten Johannes, lebte er als Fischer in der sanften Landschaft von Galiläa, ein tüchtiger, gläubiger Jude, von dem wir nicht wissen, ob das Wort Johannes des Täufers ihn schon getroffen hatte, ehe er Jesus begegnete. Von dem Augenblick an aber, als Jakobus und Johannes Jesus zum ersten Mal sahen, bekannten sie sich rückhaltlos zu ihm. Jesus nahm sie auf und gab ihnen den Beinamen Boanerges, Donnersöhne. Die Brüder müssen also furchtlos gewesen sein und von energischem, impulsiven Charakter. Das geht aus zwei Begebenheiten des Evangeliums auch hervor. Einmal kam Jesus in ihrer Begleitung zu den Samaritern, die sich weigerten, ihn und die Seinen aufzunehmen. Jakobus und Johannes wollten daraufhin sogleich Feuer vom Himmel herabrufen, in ihrem heiligen Eifer, um sie zu bestrafen. Jesus tadelte sie und sprach: Ich bin nicht gekommen, Seelen zu verderben, sondern zu retten. Ein andermal bewiesen sie ihre Unbedingtheit durch ein Wort, das ihren Weg bestimmen sollte. Die Mutter der beiden Brüder, Salome, war zu Jesus gekommen und hatte ihn gebeten, er möge in seinem künftigen Reich ihren Söhnen die Ehrenplätze zu seiner Rechten und zu seiner Linken geben. Jesus aber antwortete: Ihr wisst nicht, um was ihr bittet. Könnt ihr den Kelch trinken, den ich trinken werde? Und die beiden sagten fest, ohne Zögern: Possumus, wir können es. Sie wollten also mit ihrem Leben einstehen, wenn es nötig wäre. An allen Ereignissen des Lebens Jesu nahm fortan Jakobus teil. Er war mit auf dem Berge Tabor und sah die Verklärung Christi. Er war mit in der Nacht vor seinem Tode auf dem Ölberg, wo der Herr seine Todesangst durchlitt. Dann verstummten die Nachrichten über Jakobus. Nach dem Pfingstfest hat sich ihm wohl, wie allen Aposteln, der Sinn des übernatürlichen Gottesreiches in seiner ganzen Klarheit erschlossen. Zu dieser Zeit versuchte der König Herodes Agrippa mit Erfolg, das alte Reich seines Großvaters wieder zu vereinen. Jakobus muss in diesen Jahren als Verkünder des Evangeliums eine bedeutende Stellung in Jerusalem eingenommen haben. Sonst hätte Herodes für den der Kampf gegen die Christen ein Akt der Festigung seiner eigenen Herrschaft war. Er wollte den Juden damit gefallen, ihn nicht noch vor Petrus, wie aus der Apostelgeschichte hervorgeht, verhaften lassen. Seine Hinrichtung erfolgte sofort. Sie wurde um Ostern 44 durch das Schwert vollzogen. Das Schwert als ihm zugehöriges Attribut hat dann der Apostel durch die 2000 Jahre christlicher Geschichte auf seinen langen Wegen über die Erde als Kreuz, als Waffe und als Pilgerstab beibehalten. Der heilige Jakobus Machor ist der erste Märtyrer im Kreise der Apostel. Den Namen der Ältere erhielt er im Unterschied zu Jakobus dem Jüngeren, der später berufen wurde. Nicht geschichtlich erhärtet ist die Überlieferung, dass Jakobus als Verkünder des Evangeliums in Spanien gewirkt habe. Seine Gebeine wurden im 7. Jahrhundert, nachdem die Araber die heilige Stadt, wo sich sein Grab befand, erobert hatten, nach Santiago di Compostela in Nordspanien gebracht. Sie lockten bis ins späte Mittelalter hinein die Pilger aus allen Ländern der Erde an.
auf der berühmten Pilgerstraße nach Santiago, die von vielen Kapellen, Kirchen und Ratshäusern gesäumt wurde und auf der die Völker der Christenheit im Pilgerkleid zueinander fanden, zogen große Heilige zum Grabe des Apostels, darunter der heilige Franziskus von Assisi, der heilige Dominikus, der heilige Bernhardin von Siena, der heilige Vinzenz Ferrer, die heilige Brigitta von Schweden, die heilige Elisabeth von Portugal, alle Könige Spaniens, dazu Gelehrte und Künstler, Kapitäne und Soldaten, Prinzen von Frankreich, Vizekönige von Westindien, Statthalter der Niederlande. Und viele von ihnen traten den Orden bei, die unter dem Patronat des heiligen Jakobus gegründet worden waren. Der heilige Jakobus war zeitweilig unbestritten der volkstümlichste unter den Aposteln. Santiago ist neben Rom und Jerusalem der beliebteste Wallfahrtsort der westlichen Welt. Ursprünglich war das Fest des heiligen Jakobus mit dem seines Bruders Johannes zusammen am 27. Dezember, dann am 1. Mai, bis es anlässlich der Weihe des Apostoleiens endgültig auf den 25. Juli, den Translationstag, festgesetzt wurde. Bis 1955 feierte die Kirche die Vigil. Der heilige Jakobus ist der Nationalheilige Spaniens und Patron der Pilger. Dargestellt wird er mit Buch oder Rolle in seiner Eigenschaft als Apostel seit dem 12. Jahrhundert mit der Pilgermuschel, mit langem Stab, Reisetasche und Kürbisflasche. Manchmal auf weißem Pferd, wie auf dem berühmten Fenster von Clavijo in der Kathedrale von Santiago, weil er nach der Legende dem König Ramiro und dem spanischen Heere so gegen die Sarazenen zu Hilfe gekommen ist. Unter seinen zahlreichen Darstellungen sei hier besonders der kostbare Silberaltar im Dom von Pistoia erwähnt, an dem fast 200 Jahrhunderte lang gearbeitet worden ist. Sein Mittelstück zeigt die Sitzfigur des Heiligen, während seine Geschichte ausführlich auf den vielen Silberreliefs geschildert wird. Legende: Um den ersten apostolischen Märtyrer blühten sehr bald die Legenden auf. Sie haben sich inzwischen so fest im Gedächtnis der Menschen eingewurzelt, dass viele davon unlösbar mit ihm verbunden bleiben werden. So wird zum Beispiel im äthiopischen Märtyrium erzählt, Herodes habe den furchtlosen Jakobus vor sich zitieren lassen, um mit ihm ein theologisches Gespräch zu führen. Jakobus aber, der sich nicht zum Diskutieren, sondern zum Verkünden berufen fühlte, habe einfach erklärt, wenn Herodes nicht glauben wolle, so werde er schon sehen, wie furchtbar Christus ihn und den Kaiser Nero wegen ihrer himmelschreienden Sünden strafen werde. Hierauf sei Herodes so erzürnt gewesen, dass er ihm gleich das Haupt abschlagen ließ. Von der Überführung der Gebeine des heiligen Jakobus nach Spanien berichtet die Legende. Nachdem der Heilige in Jerusalem die Krone des Martyriums empfangen hatte, brachten seine beiden Jünger, Athanasius und Theodor, den Leichnam auf ein Schiff und empfahlen die Bestattung ganz und gar Gottes Weisheit. Sie steuerten nicht, sondern der Engel des Herrn geleitete sie gen Galizien. Dort errichteten sie in Ira Flavia eine kleine Kirche über dem Ort, wo sie ihn begruben. Und an seiner Seite setzte man später auch seine beiden Jünger bei. Als wenige Zeit danach
unter Decius und Diokletian die Christenverfolgungen begannen, verfielen Kirche und Gruft, und als nach weiteren 200 Jahren der Westgotenkönig Leo Wigild den Arianismus in Spanien einführte, vergaß man den Ort der Gräber ganz. Der Maurensturm ging hin über das Land, und vom Apostel Jakobus hatte sich nur noch eine spärliche Sage erhalten. Da sah der Einsiedler Pelayo eines Nachts aus einem Gebüsch ein unerklärliches Leuchten dringen. Es war in der Zeit, als sich im äußersten Norden des Landes die Reste der spanischen Christen vereinigten, um den Kampf gegen die Mohammedaner zu beginnen und Spanien dem Abendlande zurückzuerobern. Der Einsiedler sah nun die Lichtzeichen Nacht für Nacht und gab schließlich dem Bischof Theodemir von Iria Flavia davon Kunde. Dieser ließ das Gebüsch abholzen und nachgraben. Und siehe, es kamen die Leiber des Apostels und seiner beiden Schüler zutage, und schon bald darauf geschahen die ersten Wunder. Als König Alphons II. Davon hörte, ließ er über dem Grab eine Kirche errichten. Und damit nahm die große Wallfahrt nach Santiago de Compostela ihren Anfang. Nach einer anderen Fassung der Legende hat der Apostel Jakobus nach der Christianisierung Spaniens durch ihn in Jerusalem das Martyrium erlitten. Auf wunderbare Weise kehrte der Leichnam des Märtyrers ins Land seiner Wirksamkeit zurück. Gegen 830 fand der Bischof von Iria den an die Küste von Galicia verschlagenen Sarkophag an einem Ort, der seitdem Compostelle oder Compostella, zu Deutsch Sternenfeld, genannt wurde. Die Auffindung der Gebeine zog die Verlegung des Bischofssitzes nach Compostella, dem Ort der Entdeckung, nach sich. So steht es im Liber Sancti Jacobi von 1140, das heute noch existiert.

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2: Das Glück liegt in deinem Herzen. Guten Tag, liebe Hörerfamilie von Radio Gloria. Am Mikrofon begrüßt Sie Monika Neiger. Ich lese Ihnen heute wieder aus dem Büchlein Für Ermüdete von Tomislav Ivančić ein weiteres Kapitel vor. Das Büchlein wurde herausgegeben im Grafocommerce Verlag in Salzburg 2007. Der Autor ist verstorben 2017. Er war Priester und Professor an der Katholisch-Theologischen Fakultät in Zagreb. Er entwickelte die Seelsorgemethode Hagiotherapie. 2004 ernannte ihn Papst Johannes Paul II zum Mitglied der Internationalen Theologenkommission, die vom Vorsitzenden der Glaubenskongregation, damals Josef Kardinal Ratzinger, geleitet wurde. Das Glück liegt in deinem Herzen. Zeit zu haben ist die Bedingung für ein zufriedenes Leben. Denn in der unbemerkten Blüte liegt wie eine Perle die Schönheit. In einem Tröpfchen Wasser widerspiegelt sich die ganze Umgebung. Im Funkeln der Sterne erzittert die Seele. Ein Sonnenaufgang erfüllt den Menschen mit Staunen. In einer Knospe verbirgt sich unendliche Zartheit. Während ein Kind spielend herumtollt, kommt der Zauber seiner Seele zum Vorschein. Ein Schmetterling, der sich auf eine Blüte setzt, fasziniert mit der Farbenpracht seiner Flügel. Ein Adler, der hoch in der Luft seine Kreise zieht, berührt die Seele und erweckt in ihr die Sehnsucht, sich ebenfalls zu erheben. Im Kleinen, das uns umgibt, verbirgt sich etwas Großes, Unsagbares, Göttliches. Um es zu entdecken, muss man innehalten und ruhig werden. Erst aus der Nähe kannst du die Schönheit und den Liebreiz der Dinge erkennen, die dich glücklich zu machen imstande sind. Wenn der Mensch die Schönheit in den kleinen Dingen und Ereignissen zu entdecken weiß, wird er gut. Die echten Reichtümer haben nicht Menschen mit viel Geld, sondern diejenigen, die in ihrem Leben viele Eindrücke und Bilder aus der Natur gewonnen und auf diese Weise vieles erlebt haben. Die Güte eines Menschen zeigt sich manchmal erst in einer zufälligen Begegnung, in einem nebenbei gesprochenen Wort, einer Handbewegung, einem Blick, als ob die Seele im Menschen verstecken spielen würde. Manchmal lässt sie es zu, dass wir in diesem Menschen nur das Körperliche erkennen, dass uns an ihm nichts Besonderes auffällt. Und doch, wenn wir es am wenigsten erwarten, leuchtet die Seele auf, überrascht uns, entzückt uns geradezu durch eine Schönheit und Nähe, wie wir sie bis dahin nie bemerkt haben. Von da weg bleibt uns der Betreffende

man greifen soll. Eine ist verlockender als die andere. Das Bild im Fernsehen leuchtet auf und ist im nächsten Augenblick verschwunden. Man muss in die Natur hinausgehen oder sich wenigstens ans Fenster setzen, um den Flug der Bienen zu beobachten oder die Schneeflocken, wie sie vom Himmel herabschweben. Den Schimmer der Eiskristalle in der winterlichen Sonne, das Sprießen der jungen Blätter, einen bunten Stein auf einer Almwiese. Manchmal genügt es schon, wenn du nur den Wasserhahn aufdrehst und darüber staunst, wie klar das Wasser ist, das da gleich einer Quelle in deinem Hause fließt, das sich dir darbietet, deinen Durst zu löschen und dir die Hände zu waschen. Oder wenn du eine Mauer oder eine Säule in deinem Haus betrachtest, wundere dich einmal darüber, wie sie das Dach hält, unter dem du lebst. Es ist schön, sich neben einer Zimmerpflanze hinzusetzen und einfach dankbar zu sein, dass sie für dich blüht, dass sie dir zeigt, du bist nicht allein, dass sie dir ihr Geheimnis und ihre Schönheit zu entdecken geben will. Die Blume lebt und atmet mit ihrer Seele. Sie nimmt dich wahr, fühlt mit dir. Sie hat dich gern. Oder nimm ein gutes Buch zur Hand und staune über diesen Reichtum an Weisheit, den es enthält. Betrachtest du die Seiten und die Buchstaben, magst du erahnen, dass eine Nachricht für dich in ihnen verborgen ist, dass vom Leben die Rede ist, von der Seele dieser Menschen, von ihren Gefühlen. All das steht hinter diesen Buchstaben wie eine Goldader im Erz. Wie ist es möglich, dass sich unsichtbare Gedanken diesen kleinen Buchstaben verbergen? Oder betrachte das Bild an der Wand und du siehst, wie in dem Bild die Seele des Malers und ihr Geheimnis leuchtet. Schau den Teppich unter deinen Füßen an. Du kannst bemerken, wie viele Handbewegungen, wie viel Geduld nötig war, um die verschiedenen Fäden in Knoten zusammenzufassen und diese fantasievollen Ornamente in ihrer Verspieltheit zu bilden. Denken wir überhaupt daran, dass dahinter die Gedanken und die innere Welt eines Künstlers verborgen sind? Wenn wir eine Tür betrachten oder einen Schrank, wer hält all diese Elemente zusammen? Alles das sind Bilder der Natur. Und es ist ein gewaltiger Gedanke, der die Natur aufrecht erhält. Haben wir schon vergessen, dass hinter der Natur jemand steht, der sie gewollt, erdacht und geschaffen hat? Das Wort, das über uns ausgesprochen ist, erhält uns am Leben. Es ermöglicht, dass wir existieren, gehen, sprechen können, dass wir auf unsere Seele, unser Gewissen hören und darüber staunen können. Alle brauchen wir Frieden, Stille. Es ist notwendig, dass wir wach sind, hinschauen, aufpassen. Wach ist der Mensch, wenn er wahrnimmt, wie schön alles um ihn geschaffen ist, wenn er es bewundert, wenn er darüber staunt. Nur wenn wir still sind, können wir die Wunder entdecken, die sich überall finden. Wenn wir die Dinge nur von außen betrachten, nur mit dem Verstand, nur unter einem Mikroskop, bleibt uns ihre Seele verborgen. Die Zartheit eines Blütenblattes, des Blütenkelches, sieht man mit der Seele, nicht mit den leiblichen Augen. Die Schönheit ist zu empfindsam, zu vornehm, um zuzulassen, dass du sie nur von außen anschaust. Sie verlangt nach deiner Geduld und Zuwendung, nach deiner Seele. Schenkst du ihr nicht genug Aufmerksamkeit, zieht sie sich zurück, verbirgt sich und lässt dich stehen. Nur die Weisen genießen diese Welt. Vergeblich ist es, nach dem Glück anderswo zu suchen –

als in deinem Herzen. Nur Menschen, die Ehrfurcht haben vor dem tiefsten Intimen, das in jedem Wort verborgen ist und in allem, was sich ereignet, und die es bewahren, werden die Weisheit entdecken und ihr Leben wird glücklich sein. Du brauchst Zeit für dich, um das Geheimnis der Dinge zu sehen, zu vernehmen, wie aus ihnen das Wort ihres Schöpfers zu dir dringt. Zeit, damit du wahrnimmst, wie die ganze Schöpfung zu dir kommt und dir den Zauber ihrer Seele offenbart, wie sie dich liebkost und dir sagen will, dass du keine Angst haben sollst, zu leben. Heute habe ich für Sie wieder ein Kapitel aus dem Büchlein Für Ermüdete von Tomislav Ivančić vorgelesen. Mögen Sie im Staunen das Glück in Ihrem Herzen erleben. Das Radio Gloria Team wünscht Ihnen einen guten Tag. Auf Wiederhören, Monika Neiger.

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1: Herzlich begrüßt Sie, Claudia Kaminski. Schön, dass Sie dabei sind.

0: Unser Sonntag. Den Schatz im Alltag entdecken. Schwester Mary Sylvia aus Enugu, Nigeria, macht deutlich, der Schwerpunkt in diesen beiden Gleichnissen liegt auf dem Wert der entdeckten Schätze und der Bereitschaft, sie um jeden Preis zu erlangen. Welchen Einsatz bringen wir? Doch zunächst das Neueste vom Tag.
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2: Unter Berufung auf die Enzyklika Magnifica Humanitas fordert der Papst in einer Videobotschaft an die asiatischen Bischöfe dazu auf, weiter für die Einheit zu arbeiten. Er wandte sich an die Vollversammlung des Verbandes der Asiatischen Bischofskonferenzen, kurz FABC, die vom 21. bis 26. Juli in Jakarta, Indonesien, stattfindet. Dabei kam auch das Konzept der synodalen runden Tische zum Tragen.
3: Rund 150 Bischöfe aus 29 asiatischen Ländern nehmen seit dem 21. Juli und noch bis zum Sonntag, 26. Juli, an der wichtigsten regionalen Versammlung der katholischen Kirche in Asien teil, um neue Leitlinien für das missionarische Engagement auf dem asiatischen Kontinent auszuarbeiten. In einer Videobotschaft brachte ihn nun der Papst seine volle geistliche Verbundenheit zum Ausdruck, noch bevor die Bischöfe in Jakarta, dem aktuellen Tagungsort, den Entwurf der Abschlussbotschaft und das Dokument zur Umsetzung der Empfehlungen der Vollversammlung prüfen wollten. Er unterstütze sie und bete dafür, dass der Heilige Geist sie inspirieren und ihre gemeinsame Zeit leiten werde, so Leo XIV. Zu den Bischöfen. Besonderes Gewicht legt er dabei auf die Einheit innerhalb der Ortskirchen und zwischen denselben.
4: In this way, it is my hope that the bonds of communion.
3: Ich wünsche mir daher, dass sich die Bande der Gemeinschaft innerhalb der Ortskirchen und zwischen ihnen festigen und zu einem immer deutlicheren Zeichen der Gegenwart Gottes in euren verschiedenen Ländern werden, damit ihr so gemeinsam Brückenbauer in ganz Asien sein könnt. So Papst Leo zur Gemeinschaft der Bischöfe, die am Tag darauf die Vollversammlung des länderübergreifenden Gremiums mit einer feierlichen Messe in der Kathedrale unserer lieben Frau von der Himmelfahrt besiegeln wollten. Anschließend stand noch ein Besuch der Istiqlal-Moschee auf dem Programm, durch den die beiden Bauwerke verbindenden Tunnel der Freundschaft, den bereits Papst Franziskus bei seinem Besuch in Indonesien beschritten hatte und der zu einem internationalen Symbol für Indonesiens Engagement für interreligiöse Harmonie geworden ist. In diesem Zusammenhang ermutigte Leo XIV. Dazu, das Werk der Einheit, das Verbindungen schafft, beharrlich fortzusetzen.
4: As his disciples today, we know that Jesus is not only the source of our communion with God.
3: Als seine Jünger wissen wir heute, dass Jesus nicht nur die Quelle unserer Gemeinschaft mit Gott ist, sondern auch die Quelle unserer Gemeinschaft untereinander.
4: But also with one another.
3: Betonte der Papst und zitierte dabei seine jüngste Enzyklika Magnifica Humanitas, um die Bedeutung der Zusammenarbeit hervorzuheben. Aus der Gemeinschaft mit ihm, dem einzigen Mittler zwischen Gott und der Menschheit, entstehe die wahre christliche Solidarität, ließ Leo durchblicken.
4: For this reason, I would like to encourage you.
3: Aus diesem Grund möchte ich euch ermutigen, weiterhin eine eucharistische Spiritualität in euren Ortskirchen zu fördern, also eine Spiritualität der kirchlichen Einheit, die auf der Liebe gründet, die aus der Gabe des Herrn in der Eucharistie entspringt. Für Radio Vatikan, Sabrina Czarnecki.
2: Papst Leo XIV. Hat 7 Mitglieder der Apostolischen Signatur berufen, unter ihnen den deutschen Jesuiten Ulrich Rode, der an der Päpstlichen Universität Gregoriana Kirchenrecht lehrt. Der Vatikan gab die Berufungen an diesem Samstag bekannt. Ebenfalls Mitglied an der Signatur, dem Höchstgericht der katholischen Kirche, sind nun auch die beiden US-Amerikaner, Erzbischof Salvatore Joseph Corleone von San Francisco und Bischof Edward Lose von Kalamuzu, sowie der spanische Erzbischof Juan Ignacio Arrieta Ochoa de Cincetru, ehemals Sekretär des Dikasteriums für die Gesetzestexte an der römischen Kurie. Ulrich Rode, geboren in Osnabrück, ist seit 2014 ordentlicher Professor für Kirchenrecht an der Päpstlichen Universität Gregoriana in Rom. Dort leitete der Jesuit 2019 bis 2025 die kanonistische Fakultät als Dekan. Seit 2021 war er an der Signatur bereits Referendar. Darüber hinaus wurde Rode Konsultor nach und nach zum Konsultor an 3 verschiedenen Dikasterien der römischen Kurie berufen. Gesetzestexte, Kultur und Bildung sowie Laien, Familie und Leben. Die Aufgaben der apostolischen Signatur sind vielfältig. Sie ist die oberste Instanz in kirchlichen Streitfällen und fungiert auch als Verwaltungsgericht der Kurie. Darüber hinaus überwacht die Signatur nach Art eines Justizministeriums die Arbeit der anderen Kirchengerichte. Papst Leo XIV. Hat an diesem Samstag auch eine diplomatische Personalentscheidung für die Vertretung des Heiligen Stuhls auf internationaler Ebene getroffen. Erzbischof Christoph Sakia El Cassis wurde zum neuen ständigen Beobachter der vatikanischen Diplomatie bei den Vereinten Nationen in New York berufen. Der libanesischstämmige Geistliche und Titularerzbischof von Rossell blickt auf eine langjährige Laufbahn im diplomatischen Dienst des Vatikans zurück. Zuletzt wirkte El Cassis als apostolischer Nuntius in den Vereinigten Arabischen Emiraten sowie im Jemen und nahm zudem die Aufgaben des apostolischen Delegaten für die arabische Halbinsel wahr. In seiner neuen Funktion vertritt er die Interessen und Positionen des Vatikans bei den Vereinten Nationen. Vor den bevorstehenden Wahlen in ostdeutschen Bundesländern haben die katholischen Erzbistümer Berlin und Hamburg eine gemeinsame Initiative zur Förderung des demokratischen Engagements gestartet. Unter dem Titel »Mit Herz und Haltung für Demokratie und Nächstenliebe« rufen die Diözesen in ihren Einrichtungen und Gemeinden zur aktiven Beteiligung am politischen Prozess auf. Die Leiterin des katholischen Büros in Schwerin, Birgit Stollhof, betont im Gespräch mit dem Kölner Domradio die gesellschaftliche Rolle der Kirchen bei der Vertretung christlicher Grundwerte. Trotz der statistischen Minderheitenposition der katholischen Kirche in der Region verfügten die kirchlichen Träger über Verbindungen zu Eltern, Jugendlichen und Schülern durch Kindertagesstätten, Schulen und Jugendverbände.
5: Na, unsere Idee ist, dass wir sagen, die Einrichtungen und die Pfarreien sowohl in Mecklenburg wie auch in Vorpommern legen damit erstmal ein Bekenntnis ab und wir ermutigen die Mitarbeiter und diejenigen, die in den Einrichtungen sind, die Eltern in Kindertagesstätten, die Lehrer in Schulen, die SchülerInnen selber, da bewusst wählen zu gehen und bewusst prodemokratisch und für Menschenwürde wählen zu gehen.
2: Neben Aktionen wie der Kampagne »Nie wieder ist jetzt« der katholischen Jugend Mecklenburg setzen Wohlfahrtsverbände wie die Caritas auf Dialogangebote wie das Online-Format »Frustomat«, um Sorgen der Bevölkerung aufzugreifen.
5: Dann gibt es natürlich verschiedene Einrichtungen, die eigene Aktionen machen, also zum Beispiel die Schulen, gerade auch in der Berner-Stiftung, in der Schulstiftung, die machen ganz viel.
2: So die Leiterin des katholischen Büros in Schwerin, Birgit Stollhoff, im Gespräch mit dem Kölner Domradio.
0: Aus dem Heiligen Evangelium nach Matthäus. In jener Zeit sprach Jesus zu den Jüngern, »Mit dem Himmelreich ist es wie mit einem Schatz, der in einem Acker vergraben war. Ein Mann entdeckte ihn und grub ihn wieder ein.« Und in seiner Freude ging er hin und verkaufte alles, was er besaß, und kaufte den Acker. Auch ist es mit dem Himmelreich wie mit einem Kaufmann, der schöne Perlen suchte. Als er eine besonders wertvolle Perle fand, ging er hin, verkaufte alles, was er besaß, und kaufte sie.
6: Die Auslegung dieser Passage ergibt sich aus der Betrachtung dessen, wofür die verschiedenen Figuren in dem Gleichnis stehen. Die Identitäten des Landarbeiters, des Kaufmanns und des Schriftgelehrten sind entscheidend für das Verständnis der Bedeutung des Textes. Der Landarbeiter ist jemand, der den Boden bearbeitet, indem er tief gräbt, um Dünger freizulegen und ihn umgräbt, damit der Same fruchtbar wird. Ebenso müssen die Schätze des Reiches unter der Oberfläche gesucht werden. Als verborgener Schatz konnte dies bedeuten, dass er vor den Augen der Welt verborgen ist. Der Arbeiter entdeckte den Reichtum zufällig, was darauf hindeutet, dass das Reich im Alltag gefunden werden kann, ohne aktiv danach zu suchen. Gott begegnet uns in unseren täglichen Aktivitäten und Interaktionen. Die Aufgabe dieses Arbeiters besteht darin, den Wert dessen zu erkennen, was er entdeckt hat, entschlossen zu handeln, um Erz zu sichern und Erfüllung in dem Opfer zu finden, das erforderlich ist, um es zu erlangen. Der Kaufmann hingegen begibt sich auf die Suche nach einer Perle, entdeckt sie und verkauft alles, was er besitzt, um sie zu erwerben. Ein Kaufmann ist jemand, der Wissen gegen Geld eintauscht. Er verlässt sich auf seine Fähigkeit, eine hervorragende Perle zu erkennen, wenn er eine findet. Jesus sagt, dass das Himmelreich ein Schatz ist, den man wie einen seltenen Edelstein suchen muss. Der Schwerpunkt in diesen beiden Gleichnissen liegt auf dem Wert der entdeckten Schätze und der Bereitschaft, sie um jeden Preis zu erlangen. Jesus sagt, wo dein Schatz ist, da wird auch dein Herz sein. Der Schatz kann für viele miteinander verbundenen Dingen stehen. 1. Jesus Christus. In Kolosser 2 heißt es, dass in Christus alle Schätze der Weisheit und Erkenntnis verborgen sind. Die Tugenden des Evangeliums: Glaube, Hoffnung und Liebe. Der Schatz kann auch bedeuten evangelische Werte wie Wahrheit, Aufrichtigkeit, Integrität, Mitgefühl, Gerechtigkeit, Frieden und so weiter. Diese Schätze und Tugenden stehen alle im Widerspruch zu konventionellen Werten. Wir stehen ständig für die Wahl zwischen der Welt und Christus. Manche Menschen halten die Dinge des Himmels für wertlos und sehen weltliche Freude vor. Sie schauen nicht unter die Oberfläche, um den verborgenen Schatz zu sehen. Sie sehen nur das Feld. Sie halten die Dinge Gottes für absurd. Andere messen den Angelegenheiten des Reiches Gottes eine höhere Priorität bei als den Freuden dieser Welt. Der Apostel Paulus sagt, ich halte dafür, dass alles Verlust ist, weil die Erkenntnis Christus Jesus meines Herrn alles überragt. Seinetwegen habe ich alles aufgegeben und halte es für Unrat, um Christus zu gewinnen. Die Lehren. Den neu entdeckten Schatz schützen. Der Schatz wird wieder versteckt, um Diebstahl oder Verlust zu verhindern. Der Arbeiter und der Kaufmann verkauften alles, was sie hatten, um sich den Schatz zu sichern und sagten damit, dass das Reich Gottes völlige Hingabe, Selbstaufgabe und die Bereitschaft erfordert, weltliche Bindungen aufzugeben. Freudige Gesinnung, das Opfer wird als lohnenswert erachtet, weil der Schatz so wertvoll ist. Dann kam die Frage von Jesus: Habt ihr all dies verstanden? Die Frage bezieht sich auf die 8 wichtige Gleichnisse in Matthäus, deren Anwendung vom Verständnis abhängt. Wie im Gleichnis vom Semen und dem Samen reagieren nur diejenigen positiv und beständig, die es hören und begreifen. Jesus fragt seine Zuhörer, habt ihr all dies verstanden? Nachdem die Jünger bestätigen, dass sie es verstanden haben, gibt er die abschließende Lehre über die Verantwortung jedes Schriftgelehrten, der im Himmelreich unterwiesen würde. Der Begriff Schriftgelehrter, Grammatäus auf Griechisch, besieht sich auf mehr als nur jemanden, der Informationen für andere aufzeichnet. Er ist jemand, der unterwiesen wurde, wie das griechische Verb Matheteutes andeutet. So heißt es, jeder Schriftgelehrter, der in der Weisheit des Himmelreichs unterwiesen wurde. Dies besieht sich auf Christen, die geschult wurden, das Evangelium Jesu Christi zu verstehen und nun in der Lage sind, andere zu lehren. Der Schriftgelehrte ist vergleichbar mit einem Oikodespote, was übersetzt Hausherr, bedeutet ein absoluter Monarch oder der Herr des Hauses. Ein Hausherr zu sein bedeutet, viel Macht und Verantwortung über das Haus zu haben. Ein Schriftgelehrter hat die Aufgabe, ein autorisierter Auslager der Schrift zu werden, ähnlich wie ein Hausherr. Auf die Aussage der Jünger, dass sie die vorangegangenen Gleichnisse verstanden hatten, folgt der letzte Vers, der zeigt, dass sie nun bereit sind, als Verwalter dieser Weisheit zu dienen. Dieser Hausherr schöpft sowohl aus dem Neuen als auch aus dem Alten, aus seinem Wissensschatz. Als Schriftgelehrter des Reiches Gottes wird von Christen erwartet, dass sie in der gesamten Heiligen Schrift bewandert sind, die Wahrheit der Offenbarung Gottes in Jesus Christus über alle schätzen, sich vor Verfälschung und Missbrauch hüten und dieses Wissen anderen auf eine Weise vermitteln, die stets anwendbar ist, indem sie die uralte Wahrheit des Reiches nutzen, um einen neuen Kontext zu erhellen und ein gründliches, umfassendes Verständnis des Glaubens zu gewährleisten.
0: Das war eine Betrachtung zum Sonntagsevangelium von Schwester Mary Sylvia von der Godfrey Okoye University in Nogo, Nigeria. Sie hörten eine Sendung von Claudia Kaminski für Radio Vatikan. 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

Liebe Hörerinnen und Hörer, ganz herzlich willkommen dem heutigen Fest vom Heiligen Apostel Jakobus zur Evangelium-Betrachtung. Der Text ist aus dem Matthäus-Evangelium, Kapitel 20, Vers 20 bis 28. In jener Zeit kam die Frau des Zebedäus mit ihren Söhnen zu Jesus und fiel vor ihm nieder, weil sie ihn um etwas bitten wollte. Er fragte sie: Was willst du? Sie antwortete: Versprich, dass meine beiden Söhne in deinem Reich rechts und links neben dir sitzen dürfen. Jesus erwiderte: Ihr wisst nicht, um was ihr bittet. Könnt ihr den Kelch trinken, den ich trinken werde? Sie sagte zu ihm: Wir können es. Da antwortete er ihnen: Ihr werdet meinen Kelch trinken, doch den Platz zu meiner Rechten und zu meiner Linken habe nicht ich zu vergeben. Dort werden die sitzen, für die mein Vater diese Plätze bestimmt hat. Als die 10 anderen Jünger das hörten, wurden sie sehr ärgerlich über die beiden Brüder. Da rief Jesus sie zu sich und sagte: Ihr wisst, dass die Herrscher ihre Völker unterdrücken und die Mächtigen ihre Macht über die Menschen missbrauchen. Bei euch soll es nicht so sein, sondern wer bei euch groß sein will, der soll euer Diener sein, und wer bei euch der Erste sein will, soll euer Sklave sein. Denn auch der Menschensohn ist nicht gekommen, um sich dienen zu lassen, sondern um zu dienen und sein Leben hinzugeben als Lösegeld für viele. Evangelium unseres Herrn Jesus Christus. Lob sei dir, Christus.

Liebe Mitchristen, wir haben in diesem Evangelium gehört von dieser Mutter, die für ihre beiden Söhne erbittet, dass sie links und rechts neben Jesus im Himmelreich sein dürfen. Und Jesus, er antwortet sehr weise, er sagt, könnt ihr den Kelch trinken, den ich trinken muss? Mit dem will Jesus sagen, dass im Moment nicht die Zeit ist, um an den Siegeskranz zu denken, um daran zu denken, welche Ehre man im Himmel hat, sondern es ist vielmehr jetzt wichtig, den guten Kampf zu kämpfen, den Kelch zu trinken, das Leiden anzunehmen, welches es auf sich zu nehmen heißt, um Christus nachzufolgen, um ihm treu zu sein. Jesus erantwortet sehr fein, sehr gekonnt. Er sagt nicht, könnt ihr den Tod auf euch nehmen, könnt ihr euer Blut vergießen als Märtyrer. Er sagt, könnt ihr den Kelch trinken, wie ich ihn trinke. Die beiden Apostel, sie versprechen es ihm bereitwillig. Vielleicht tun sie es in dem Moment auch nicht wissend, was alles noch auf sie zukommen wird. Und doch nimmt Jesus ihren guten Willen an. Er schätzt ihre große Bereitwilligkeit, ihm zu folgen, wie auch immer und wo auch immer er sie hinführen wird. Jesus sagt zu ihnen, ihr werdet den Kelch trinken, den ich trinke, und die Taufe empfangen, mit der ich getauft werde. Das ist eine große Verheißung, nämlich ihr werdet des Martyriums gewürdigt und ihr dürft ebenso leiden wie ich. Mit einem gewaltsamen Tod werdet ihr aus dem Leben scheiden und so meine Gefährten sein, meine Gefährten des Kreuzes. Es ist sehr interessant, dass die 10 anderen Jünger, die das gehört haben, neidisch werden, eifersüchtig werden auf diese beiden Brüder. Es ist fast unverständlich, dass auch sie nicht wirklich verstanden haben, was es heißt, den Kelch mit Christus zu trinken, was es auch heißt, welche Schmerzen, welche Leiden, welchen Verzicht sie auf sich nehmen müssen. Und Jesus, er muss ihnen ein weiteres Mal erklären, auf was es wirklich ankommt. Das Leiden, das wir auf uns nehmen müssen, das ist das Leiden der Lieben, der gelebten Liebe bis zum Ende. Niemand hat eine größere Liebe als jener, der sein Leben hingibt für seine Brüder und Schwestern. Das wollte er von ihnen, dass sie diese Liebe leben bis zum Ende. Und er wollte sie auch lehren, dass sie jeden Verzicht und auch das Opfer nicht scheuen sollen, um diese Liebe zu leben, ganz konkret im Alltag. Wie oft haben wir Menschen diese Haltung der Apostel? Wir wollen von Jesus das Große erbitten, die Ehre, den Siegeskranz. Aber den Weg dazu, den scheuen wir oft, den wollen wir nicht gehen. Und Jesus sagt, es ist beides nötig. Um den Siegeskranz zu erreichen, musst du den guten Kampf auch kämpfen, musst du die Liebe bis ins Tiefste leben, bis ins Geheimnis des Kreuzes hinein. Dort mit mir zusammen darfst du den Kelch trinken, dieser Kelch von Christus, der eigentlich nichts anderes bedeutet als seinen Gehorsam zu Gott. Diese unzerbrechliche Treue, die er gehabt hat gegenüber seinem Vater im Himmel, diese Treue zur Liebe, diese Treue zum Heilswerk, zu dem er gekommen ist hier auf diese Welt. Der heilige Apostel Jakobus, er hat tatsächlich das Martyrium erlitten, er durfte an diesem Kelch teilhaben von Christus und sicher ist er im Himmel auch im Kreise der Apostel zusammen, ganz in der Nähe von Christus. Dort dürfen sie jetzt die Herrlichkeit Gottes ganz neu erleben, weil sie ihm treu geblieben sind hier in diesem irdischen Leben. Wollen wir uns den heiligen Apostel Jakobus als Vorbild nehmen, mit ihm zusammen Christus sagen, Herr, ich möchte mit dir sein, mit dir gehen, auch wenn es schwierige Momente geben wird, ich möchte dir die Treue halten, vor allem möchte ich auch vereint sein mit dir dort am Kreuz, möchte auch diesen Weg gehen zusammen mit dir. Und damit das uns gelingt, wollen wir Gottes Segen erbitten. Der Herr sei mit euch und mit deinem Geiste. Es segne und behüte euch der allmächtige und barmherzige Gott, der Vater und der Sohn und der Heilige Geist. Amen.

0: Liebe Hörerinnen und Hörer von Radio Gloria, am Telefon begrüßen wir jetzt ganz herzlich Dekan Matthias Rey. Und zusammen mit ihm grüßen wir unsere Mutter Gottes mit dem Angelusgebet.
1: Der Engel des Herrn brachte Maria die Botschaft.
0: Und sie empfing vom Heiligen Geist.
1: Gegrüßt seist du, Maria, voll der Gnade, der Herr ist mit dir. Du bist gebenedeit unter den Frauen und gebenedeit ist die Frucht deines Leibes, Jesus.
0: Heilige Maria, Mutter Gottes, bitte für uns Sünder, jetzt und in der Stunde unseres Todes. Amen.
1: Maria sprach, siehe, ich bin die Magd des Herrn.
0: Mir geschehe nach deinem Wort.
1: Gegrüßt seist du, Maria, voll der Gnade, der Herr ist mit dir. Du bist gebenedeit unter den Frauen und gebenedeit ist die Frucht deines Leibes, Jesus.
0: Heilige Maria, Mutter Gottes, bitte für uns Sünder, jetzt und in der Stunde unseres Todes. Amen.
1: Und das Wort ist Fleisch geworden.
0: Und hat unter uns gewohnt.
1: Gegrüßt seist du, Maria, voll der Gnade, der Herr ist mit dir. Du bist gebenedeit unter den Frauen und gebenedeit ist die Frucht deines Leibes, Jesus.
0: Heilige Maria, Mutter Gottes, bitte für uns Sünder, jetzt und in der Stunde unseres Todes. Amen.
1: Bitte für uns, o heilige Gottesgebärerin.
0: Auf dass wir würdig werden der Verheißungen Christi.
1: Wir bitten dich, o Herr, gieße deine Gnade in unsere Herzen ein. Durch die Botschaft des Engels haben wir die Menschwerdung Christi, deines Sohnes, erkannt. Führe uns durch sein Leiden und Kreuz zur glorreichen Auferstehung. Darum bitten wir durch ihn, Christus, unseren Herrn.
0: Amen.
1: Herr, gib den armen Seelen die ewige Ruhe.
0: Und das ewige Licht leuchte ihnen.
1: Lass sie ruhen in Frieden.
0: Amen.
1: Beten wir noch für unseren Papst. Vater unser im Himmel, geheiligt werde dein Name, dein Reich komme, dein Wille geschehe wie im Himmel so auf Erden.
0: Unser tägliches Brot gib uns heute und vergib uns unsere Schuld, wie auch wir vergeben unseren Schuldigern. Und führe uns nicht in Versuchung, sondern erlöse uns von dem Bösen.
1: Gegrüßt seist du, Maria, voll der Gnade, der Herr ist mit dir. Du bist gebenedeit unter den Frauen und gebenedeit ist die Frucht deines Leibes, Jesus.
0: Heilige Maria, Mutter Gottes, bitte für uns Sünder, jetzt und in der Stunde unseres Todes. Amen.
1: Ehre sei dem Vater und dem Sohn und dem Heiligen Geist.
0: Wie im Anfang, so auch jetzt und alle Zeit und in Ewigkeit. Amen.

Hörerinnen, liebe Hörer, ich weiss nicht, wie Ihnen, bei Ihnen das geht, aber bei mir gibt es immer wieder Momente im Leben, wo ich mich ärgere. Wo irgendetwas, zum Beispiel, dass man an einer Kasse steht und irgendeine Frau tut da rumtempeln mit ihren Münzli und es dauert und dauert und man weiss, man hat einen Termin daheim und muss dann schlussendlich den Wägeli retour und alle Sachen wieder in die Stelle zurück tun und heimgehen, unverrichteter Dinge. Oder man ist auf der Straße unterwegs und man hat irgendjemand vor sich, wo man gar nicht weiss, warum der jetzt so langsam fährt und um die Kurven herumkreucht und so weiter. Das ist wirklich, sind Gründe, um sich ärgern, vor allem, wenn man dann irgendwie unter einem Termindruck steht. Also Zeit ist ja etwas sehr Unbarmherziges, die läuft einfach Sekunde um Sekunde und da kann man nichts dagegen tun, als eben einfach für sie machen, damit man wieder auf Termin am nächsten Ort ist. Ja, und dann, was soll man dann machen? Also das Einzige ist natürlich, sich nicht ärgern, weil man kann ja nichts ändern an der Situation. Also das Richtige ist, die Situation aufopfern und vielleicht auch die unangenehme Situation, dass man vielleicht noch mit Spaß kommt oder die unangenehme Situation, dass man irgendetwas verpasst oder einfach Zeit tut, verdummen, wo man denkt, das wäre jetzt wirklich nicht nötig. Ja, und wenn man sich dann trotzdem ärgert, dann kann man das ja wieder bereuen und beichten. Und es ist ja dann so, dass die Barmherzigkeit Gottes, dass die all unsere Sünden verzieht, also vergibt, auslöscht, aber das Opfer, das man hätte können bringen in dem Moment, das hat man natürlich verpasst. Also die Sünden kann vergeben werden, aber das Opfer, das man hätte können bringen, das hat man verpasst. Das gilt auch für andere Momente, wo man irgendwie gerüft sind zum Aufopfern, wenn man etwas nicht findet oder wenn jemand irgendwie einem missversteht oder irgendwie eine Beleidigung oder was immer auch im Alltag kommt, man könnte das aufopfern und wenn man es nicht schafft, können wir das bereuen, beichten und wieder neu anfangen. Und jetzt gibt es ganz besondere Sachen in der Barmherzigkeit Gottes. Und zwar man hat ja die Gnade verpasst, wo man durch Sünde, die hat man einfach verpasst, man hätte können, statt Sündigen, hätte man können opfern und Gott etwas schenken. Und jetzt gehört es zu der Barmherzigkeit, dass man in der Regel sogar genau in der gleichen Art wieder in eine Versuchung hineinkommt. Und dann muss man sagen, jetzt kann ich es packen. Also dass sozusagen Gott möchte, dass man die Gnade, die man nicht gepackt hat, dass man die könnt nachholen könnte. Indem man dann wieder in eine Situation hineinkommt, wo wieder ärgerlich ist, wo man dann kann sagen, nein, aber jetzt tue ich mich nicht mehr ärgern, jetzt möchte ich das Gott schenken, den Moment. Und ich bin überzeugt, dass die Opfer, die Art von Opfer mehr wert ist als Opfer, wo man uns selber auferlegt. Also wenn ich jetzt zum Beispiel heute vornehme, nichts Süßes zu essen, ja, das ist lobenswert, wenn das klingt, aber das ist nicht das gleiche Opfer wie ein Opfer, das mir zustößt. Also, wo ich nicht selber auswähle. Als bei einem Opfer, wo ich mir selber auswähle, ist immer schon der Stolz hinter der Tür, der dann wartet und die Sachen, die Gnade wieder kann wegschnappen. Aber wenn ich das nicht selber wähle, dann ist ja häufig dann die Überwindung und dann kommt nicht der Stolz hinein, sondern es kommt dann vielleicht der Freude, dass ich es geschafft habe. Aber es ist nicht das Gleiche, wie wenn ich mir selber ein Opfer auferlege. Natürlich ist das Auferlegen von Opfern, wo man sich wählt, ist auch ein gutes

0: Politik passiert, wo dann genau eine Gelegenheit ist, um eben Gott ein williges Opfer zu bringen. Vielleicht sogar zu ungelegener Zeit. Der Herr sei mit euch.
1: Und mit deinem Geiste.
0: Ich segne euch, der allmächtige Gott, der Vater und der Sohn und der Heilige Geist.
1: Amen. Ganz einen herzlichen Dank, Dekan Matthias Rey, fürs Beten vom Angelus, sein priesterlicher Segen und für die spannenden Worte, die wir gut brauchen im Alltag. Wir ärgern uns. Und was können wir tun? Ja, wir können sogar den Ärger aufopfern und daraus Früchte bringen. Ich denke, da haben wir alle gerade ein bisschen zu tun.

Ferdinand Holböck, Die neuen Heiligen der katholischen Kirche, Band 1, erschienen im Christiana Verlag. Der selige Pater Salvador Lili OFM, er war Franziskaner, geboren am 19. Juni 1853, gestorben am 22. November 1895. Die Seligsprechung erfolgte am 3. Oktober 1982. Am 3. Oktober 1982 hat die große franziskanische Ordensfamilie im italienischen Pater Salvador Lili zu den vielen Seligen und Heiligen, die sie schon besitzt, einen neuen Seligen dazu bekommen. Er wurde am 19. Juni 1853 in Cappadocia, L'Aquila, Italien, als Sohn des Vincenzo und der Annunziata Lili geboren. Er trat am 24. Juli 1870 bei den Franziskanern in Nazzaro ein und legte am 6. August 1871 die zeitliche Ordensprofess ab. Da damals aber die italienische Regierung alle Orden zu unterdrücken begann, begab sich der junge Franziskanerkleriker nach Palästina, um im Heiligen Land das Studium der Philosophie und Theologie zu vollenden, zum Priester geweiht zu werden und dann im Nahen Osten als Missionar zu wirken. Im ordenseigenen Kloster zu Bethlehem machte er im Studium, aber auch im geistlichen Leben große Fortschritte. Als Pater Salvador am 6. August 1874 die feierliche ewige Ordensprofess abgelegt hatte, wurde er zum Weiterstudium nach Jerusalem gesandt. Am 6. April 1878 wurde er nach Vollendung des Theologiestudiums zum Priester geweiht. Nach zweijähriger Tätigkeit an der St. Salvator und Heilig Grabkirche in Jerusalem sandte man Pater Salvator nach Marask in Kleinarmenien, das nun für 15 Jahre das Arbeitsfeld für sein priesterliches Apostolat wurde. Die Wirksamkeit seiner Redegewalt bewirkte in Marask ein großes religiöses Erwachen unter den Diaspora-Katholiken in der islamischen Umgebung. Die Kapelle des Franziskaner-Hospizes in Marask war fast immer gesteckt voll bei den Gottesdiensten und Predigten von Pater Salvador Lili. Sein Beichtstuhl war immer belagert. Die Zahl der Kommunionen auch an Werktagen nahm stark zu, so lautete ein damaliger Bericht über die Mission unter den Armeniern. Pater Salvador konnte auch eine Reihe von Werken zum Vorteil der Mission verwirklichen. Er verstärkte und vertiefte die Beziehungen zu bedeutenden Persönlichkeiten der Gegend, auch zu Nichtkatholiken und Türken. Er erbaute eine neue Kapelle, die am 4. Oktober 1893 feierlich eröffnet wurde und konnte große Grundstücke für die Mission erwerben. Als im November 1890 in Marask die Cholera ausbrach, half er den von der Seuche befallenen Menschen und stand ihnen hilfreich zur Seite. Er selbst wurde nicht angesteckt, obgleich er gerne als Märtyrer der Liebe gestorben wäre. Im Jahre 1894 wurde Pater Salvador zum Pfarrer und Superior des Franziskaner Hospizes in Mujuk Teresi ernannt. Es handelt sich da um den Ort, an welchem die mörderische Ausrottung des armenischen Volkes ihren Anfang nahm. Wenngleich Pater Salvador mehrmals von Mitbrüdern gemahnt worden war, sich zur Sicherheit an einen anderen Ort zu begeben, erklärte er doch immer wieder, wo die Schafe sind, da muss ihr Hirte bleiben.
als ihm Soldaten, die er mit viel Liebe empfangen hatte, dennoch zusetzten und ihn schließlich verwundeten, rief er nur aus: »Lasst uns Christus nachahmen!« Das sagte er sich und seinen Gefährten. Am 22. November 1895 wurde Pater Salvador zusammen mit 7 Christen gefangen genommen und nach Marask gebracht. Auf dem Weg dorthin wurde er mehrmals aufgefordert, den katholischen Glauben aufzugeben, wenn er sein Leben retten wolle. Seine Antwort war immer ganz energisch und negativ. Das brachte ihm schließlich den Tod. Weil er nicht zum Glauben Mohammeds abfiel, musste er sterben. Er und seine Christen wurden grausam niedergestochen. Ihre Leiber wurden verbrannt. Bei der Seligsprechung in der Petersbasilika in Rom sagte Papst Johannes Paul II. Über den Franziskaner Märtyrer Salvador Lili Folgendes: »Es ist ein bedeutungsvolles Zeichen, dass die Seligsprechung von Pater Salvador Lili, Franziskaner-Missionar im Heiligen Land und Pfarrer in der Missionsstation Moyuk Teresi, gerade heute, am 3. Oktober 1982, am Vortag des Festes des heiligen Franz von Assisi erfolgt. Am 700. Todestag des Heiligen aus Assisi im Jahre 1926 wollte mein Vorgänger Pius XI. Die Verbundenheit, die zwischen dem Heiligen Franziskus und dem Land Jesu bestand, dadurch hervorheben, dass er 8 Franziskaner der Heiliglandkustodie, die 1860 in Damaskus ermordet worden waren, darunter der aus Zell am Ziller in Tirol stammende Engelbert Colland, selig sprach. Heute, im 800. Geburtsjahr des heiligen Franziskus, wird ein weiterer seiner Söhne, der gleichfalls in einem Land des Orients seelsorgerlich tätig war, zusammen mit 7 Gläubigen seiner Pfarrei, die zusammen mit ihm den Märtyrertod erlitten, zur Ehre der Altäre erhoben. Der Lebenslauf des seligen Salvador ist einfach, aber reich an Tatsachen, die seine große Liebe zu Gott und zu seinen Brüdern bezeugen. Sie findet ihren Höhepunkt im Martyrium, das ein Leben der Treue zur franziskanischen und missionarischen Berufung krönt. Von den 7 Gefährten, die mit ihm den Märtyrertod erlitten, kennen wir die Namen, die Familien und die Lebensumstände. Es waren einfache Bauern und überzeugte Christen, die aus einem Volk stammten, das jahrhundertelang trotz schwieriger und bisweilen sogar dramatischer Augenblicke seine Treue zu Gott und zur Kirche bewahrt hatte. Diesen einfachen Leuten widmete sich der junge Missionar mit ganzer Hingabe und verwirklichte in kurzer Zeit, was anderen undenkbar schien. Er gründete 3 neue Dörfer, um die zerstreuten Familien wieder zusammenzuführen und sie so besser betreuen und unterweisen zu können. Er sorgte für den Erwerb eines weiten Terrains, um denen Arbeit und Brot zu verschaffen, die keines hatten. Er förderte mit zäher Anstrengung den Unterricht der Jugend. Vor allem prägte er dem religiösen Leben seiner Pfarrkinder, die sich von seinem Vorbild, seiner Frömmigkeit und seiner Herzensbildung mitreißen ließen, einen intensiveren Rhythmus auf. Seine besondere Liebe galt den Kranken, den Armen und den Kindern. Er war ein weiser Berater und eifriger Förderer sozialer Werke, der allen zur Verfügung stand, den Katholiken, den Orthodoxen und den Muslimen. Für alle hatte er ein Lächeln und bot ihnen seine Hilfe an. Deshalb liebten ihn seine Gläubigen ganz besonders, während ihm die anderen mit Achtung begegneten. Während die Cholera wütete,
erstrahlte sein heroisches Apostolat der Liebe. Er war zugleich Priester und Arzt. Ungeachtet der Ansteckungsgefahr ging er von Haus zu Haus und stand den Kranken pastoral und materiell bei. Damals, am 4. Dezember 1890, schrieb er an seine Schwester, die dem Trinitarierorden angehörte: Ich spürte einen solchen Mut, dass es mir ganz natürlich erschien, die an der Cholera erkrankten Menschen aufzusuchen, ihnen beizustehen und sie mit Medikamenten zu versorgen und so weiter. Er gab selbst die klare Begründung dafür an: Der vom Glauben erfüllte Priester fürchtet keine Gefahr und eilt, um dem armen, unglücklichen Bruder Erleichterung zu bringen, der sich so oft auch von seinen Liebsten verlassen sieht. Als sich mit aller Heftigkeit die warnenden Vorzeichen des drohend heraufziehenden Gewitters zeigten, forderten die Mitbrüder Pan Salvador auf, an einen sicheren Ort zu flüchten. Sogar die Bewohner der Gegend, die um das Leben ihres Paters besorgt waren, drängten ihn, er möge sich in Sicherheit bringen. Pater Salvadors Antwort war ruhig und entschieden: Ich kann meine Schafe nicht allein lassen. Ich will, wenn es notwendig ist, lieber mit ihnen sterben. Und er blieb auf der Missionsstation. Am 19. November 1895 betraten Soldaten das Pfarrhaus. Der Kommandant stellte Pater Salvador sogleich vor die Entscheidung: Entweder Christus verleugnen oder sterben. Klar und fest war die Antwort des Priesters, der deshalb einen ersten Ausbruch der Gewalt über sich ergehen lassen musste. 3 Tage später wurde der Ordensmann mit 7 seiner Gläubigen von der Truppe weggebracht. Sie marschierten 2 Stunden. In der Nähe eines Flusses mussten sie anhalten. Der Hauptmann ließ den Pater und seine 7 Gläubigen zum letzten Mal zwischen dem Glaubensabfall und dem Tod wählen. Da sagte der Pater: Außer Christus anerkenne ich niemanden. Die Antwort der anderen Märtyrer war nicht weniger trefflich: Bringt uns um, wir werden aber nicht von unserem Glauben abfallen. Als erster wurde dann der selige Salvador getötet, durchbohrt von den Bajonetten der Soldaten. Unmittelbar darauf erlitten die anderen 7 dasselbe Schicksal. Dieser Franziskanermissionar und seine 7 Gläubigen sprechen mit eindringlicher Kraft zur Welt von heute. Sie sind für uns alle ein heilsamer Hinweis auf das tiefste Wesen des Christentums. Wenn uns die Lebensumstände vor die grundsätzliche Entscheidung zwischen irdischen und ewigen Werten stellen, lehren uns die 8 seligen Märtyrer, die man auch unter schwierigsten Umständen das Evangelium lebt. Die Anerkennung Jesu Christi als Meister und Erlöser schließt die volle Annahme der Folgen ein, die sich im Leben aus einem solchen Glaubensakt ergeben. Die nun zur Ehre der Altäre erhobenen Märtyrer werden dadurch geehrt, dass wir ihr Beispiel der Tapferkeit nachahmen. Ihr Zeugnis und die Gnade, die ihnen beistand, sind für uns Grund zu Mut und Hoffnung. Sie beweisen uns, dass es auch angesichts härtester Schwierigkeiten möglich ist, dem Gesetz Gottes zu folgen und die Hindernisse zu überwinden, die sich in den Weg stellen, wenn wir dieses Gesetz leben und in die Tat umsetzen wollen.

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2: Grüezi, liebe Kind. Grüezi, liebe Zuhörer. Sie hören inne bei Radio Gloria, beim Kinderprogramm. Heute erzähle ich euch vom Jakob. Manchmal sagt man auch Köbi oder auch Jocke. Der Jakob war der Sohn von der Rebecca. Von der habe ich euch letztes Mal erzählt. Es gibt also wieder eine Geschichte aus der Bibel. Ganz aus der Anfang. Der Isaac und die Rebekka sind ein Paar geworden. Der Isaac ist der Sohn vom Abraham und seiner Frau Sarah. Die Rebekka, Tochter aus dem gleichen Familienstamm wie der Abraham. Ein treuer Knecht vom Abraham hat sie aus dem Land Chaldea geholt, wo eben noch die Geschwister von Abraham waren. Der Isaac liebt seine Frau Rebekka. Er war ein tüchtiger Tierzüchter. Seine Herden haben sich vermehrt und er ist wohlhabend geworden. Seine Frau, die ist schwanger geworden und sie hat Zwilling bekommen. Zuerst hat sie den Esau geboren, und dann der Jakob. Die zwei Brüder, die sind recht ungleich gsi. Der Esau ist so ein richtigen höriger Typ gsi und er ist gern ins Gebirge gegangen, go jagge. Er ist also ein Jäger gsi. Er hat öppene so nes Zickli heibracht und hat das am Vater Isaac zubereitet. Kein Wunder, hat denn der Isaac sehr gut mögen. Der andere Sohn, der Jakob, der war lieber bei der Zelt und bei den Herden, die da ums Zelt herum waren. Und Rebekka hat der zweite Sohn sehr gern gehabt. Einmal ist der Esau von der Jagd heimgekommen, hungrig. Und der Jakob hat gerade so ein feines Linsenmus gekocht gehabt. Das hat fein duftet. Der Esau ist drum zu seinem Bruder gegangen und hat gesagt, kann ich nicht ein bisschen von deinem Linsenmus haben? Ich verhungere sonst. Der Jakob hat gesagt, nichts, das kostet dich etwas. Gib du mir das Erstgeburtsrecht. Jetzt müssen wir aber wissen, dass eben das Erstgeburtsrecht hier in dieser Gegend sehr viel wert war. Das ist der, der organisiert hat und gesagt hat, wir gehen hier mit den Herden, wir brechen das Zelt ab. Sie waren ja Nomaden gsi. Der Esau hat gedacht, wenn ich jetzt nicht essen kann, dann verhungere ich sowieso, dann sterbe ich. Und er hat gesagt, Das Erstgeburtsrecht, das kannst du schon haben, Jakob. Er hat dann das Linsenmus bekommen, hat das gegessen und damit ist er auch sein Erstgeburtsrecht los gewesen. Als er dann fertig gegessen hatte, hat es ihn eigentlich schon ein bisschen grauen und auch gewurmt. Der Jakob war noch recht ein Gefitzter gewesen. Die Rebecca hat einmal gehört, dass der Isaac am älteren Sohn versprochen hat, er täge ihm der Erstlingssegen geben. Und darum ist Rebecca zu ihrem Sohn Jakob gegangen und hat gesagt, der Esau wird ins Gebirge gehen und wird dort ein Wildbret heimnehmen und dem Jakob machen und dann kommt er den Erstlingssegen über. Geh doch zu den Herden und hol es, gib es Böckli und tu ihm es zubereiten, wie es der Esau macht. Der Jakob hat der Mutter gefolgt und hat das Geissböckli geholt, tötet, hergerichtet für seinen Vater Isaac. Der war eben schon blind gsi. Und er hat eigentlich gemeint, jetzt stände der Esau vor ihm. Er hat dann noch gesagt, komm ein bisschen näher. Und er hat dann abgetastet. Aber weil der Jakob ein Schaffell über sich hineingeht, war er in vollen Haaren zum Anlangen. Und er hat wirklich gemeint, er hätte jetzt den Esau vor sich und gibt ihm den Erstlingssegen. Kaum hat er dann das Geissböckli gegessen gehabt, kommt der Esau zurück und will am Vater das Gemsböckli zurecht machen. Aber der sagt, du bist doch schon da gsi, ich habe dir doch den Segen schon gegeben. Jetzt ist aber der Esau bös geworden. Das Erstgeburtsrecht und jetzt noch der Erstlingssegen, ja, da hat nicht gut können ausgehen. Der Esau hat dann bei sich gedacht, wenn der Vater einmal gestorben ist, werde ich meinen Bruder umbringen. Das hat Rebecca gehört. Darum ist sie zum Jakob gegangen und hat gesagt, Jakob, es ist besser, wenn du flüchtest. Der Isaac sagte noch zum Jakob, nimm doch eine Frau, nicht da aus dieser Gegend wie der Esau. Gang doch in das Land, wo die Rebecca her ist. Nimm aus dem Stamm deine Frau. Der Jakob hat sich auf den Weg gemacht. Es steht nicht, dass er Knecht und Mägd mitgenommen hat und geschenkt. Weil er war ja halb auf der Flucht und halb gesendet gsi. Er ist ja so allein auf der Weg gegangen. Ein abenteuerlicher Weg. Einmal, wo er sich auf dem Weg schlafen legt, hat er einen Traum gehabt. Nämlich der Traum von der Himmelsleiter. Von der Erde bis zum Himmel ist die Leiter gegangen. Und auf dieser Jakobsleiter sind die Engel rauf und abgestiegen. Und oben steht der Herr, sein Gott, und sagt, ich bin Gott von Abraham, von deinem Großvater, und ich bin Gott vom Isaac, von deinem Vater. Und ich verspreche dir, ich werde deine Familie zahlreich machen wie der Staub auf der Erde. Gell, Kinder, Staub gibt es einen Haufen. Das war ein grosses Vermächtnis, das der Jakob jetzt bekommen hat. Aber das war noch nicht alles. Die Stimme hat weiter zu ihm gesagt, das Land, wo du jetzt drauf bist, wo du schlafst, werde ich dir zu Eigentum geben. Deine Familie wird sich ausbreiten, von Osten bis Westen, von Norden bis Süden. Kinder, wisst ihr denn, wo Osten und Westen ist? Dort, wo die Sonne aufgeht, der Morgen ist, das ist Osten. Und dort, wo sie untergeht, dort ist Westen. Das ist gross, wie die Sonne den Weg macht am Himmel von Osten bis Westen, aber auch von Süden bis Norden. Er hat ihm auch gesagt, In dir sollen alle Geschlechter von der Erde gesegnet sein, alle deine Nachkommen. Das ist eine Verheißung, dass auf dieser Familie ein ganz grosser Segen soll sein, ein Segen für die ganze Erde. Ja, jetzt möchte ich etwas vorwegnehmen. 1800 Jahre später ist Christus in dem Stamm, nämlich bei den Juden, auf die Welt gekommen. Ich will dich behüten, überall, wo du auch hingehst. Am Morgen, wo denn der Jakob verwacht ist, hat er die Augen gerieben und hat sich gefragt. Das ist ja gewaltig. Der Segen von Gott wird auf mir sein. Und er hat den Weg weiter gegen Norden unter die Füße genommen. Er ist dann in das Land gekommen, von seinen Vorvätern. Da ist er an einen Brunnen gekommen. Es hat schon Schafherden da gehabt, auch andere Herden. Und er hat mit den Hirten angefangen zu reden. Er hat dann auch gefragt, kennt ihr den Laban? Die haben gesagt, ja, ja, da kommt ja gerade seine jüngste Tochter dorthin mit der Herde, die Rachel. Der Jakob hat sich umgesehen und da die Rachel gesehen, nämlich die Tochter vom Laban. Sie ist dorthin mit ihrer Herde und der Jakob ist hingegangen und hat geholfen, den grossen Stein vom Brunnen wegzuholen. Wahrscheinlich hat man einen Stein drauf gehabt, dass das Wasser super und rein bleibt. Jetzt sind die Tränkerinnen gefüllt worden und die Herden haben sich satt getrunken. Der Jakob hat sich der Rachel vorgestellt und hat gesagt, meine Mutter, die Rebekka, ist die Schwester von deinem Vater, vom Laban. Natürlich ist jetzt die Rachel heimgegangen und hat am Vater das erzählt. Und der ist dann gekommen und hat den Neffe herzlich willkommen geheissen. Der Jakob ist jetzt bei der Rachel daheim und hat seinem Onkel geholfen bei den täglichen Arbeiten. Nach einem Monat hat der Onkel gefragt, was willst du eigentlich für deinen Dienst, den du bei mir tust? Der Jakob hat gesagt, du hast eine jüngere Tochter, die Rachel. Ich mag die sehr gut und ich möchte sie zur Frau haben. Der Laban hat gesagt, das kannst du haben, aber 7 Jahre, 7 sollst du mir für die dienen. Das ist eine lange Zeit. Aber der Jakob hat gesagt, ja. 7 Jahre hat der Jakob beim Laban gedient. Und dann ist die Zeit gekommen, wo Hochzeit war. Es ist ein Festmahl geworden und z'Abend hat der Laban seine Tochter am Jakob gebracht. Es war der Brauch, dass sie verschleiert war. Der Jakob hat sie zur Frau genommen. Aber am anderen Morgen hat er gemerkt, dass da nicht die Rachel war. Das war die ältere Schwester, die Lea. Jetzt geht er ganz entsetzt und entrüstet zu seinem Onkel. Und der Laban sagt, weisst Jakob, es ist in unserer Gegend nicht Brauch, dass man zuerst die jüngere Tochter verheiratet. Weisst du was? Mach die Brutwoche mit der Lea und nach einer Woche kannst du auch die Rachel haben. Aber du wirst noch mal 7 Jahre bei mir dienen. Der Jakob hat das gemacht. Eine Woche ist Lea seine Frau gsi und dann hat er auch die Rachel zur Frau bekommen. Und nochmal hat er 7 Jahre gedient. Der Herrgott hat gesehen, dass der Jakob die Rachel lieber hatte. Und darum hat er gerade der Lea Kinder geschenkt. Die Lea hat ihm einen ersten Sohn geboren, einen zweiten Sohn, ein dritter und sogar noch ein vierter Sohn. Die Lea war sehr stolz auf ihre Familie, auf ihre 4 Söhne. Und die Rachel, die war traurig. Sie ist dann zum Jakob gegangen, zu ihrem Mann, und hat gesagt, nimm doch meine Magd und tun sie nicht als Frau. Das hat der Jakob gemacht. Und die Magd von der Rachel hat ein Kind bekommen, einen Sohn. Das war, wie wenn es der Rahel ihren Sohn gewesen wäre. Sogar noch einen zweiten Sohn hat die ihm geschenkt. Jetzt hat Lea zum Jakob gesagt, ich habe auch eine Magd. Die soll dir auch einen Sohn geben. Sie hat dann auch einen Sohn und dann noch einen zweiten Sohn bekommen. Jetzt hat er angefangen, vier Söhne von der Lea, zwei von der Magd, von der Rachel und noch zwei von der Lea. Acht Söhne. Einmal hat Rachel gesehen, dass der älteste Sohn von der Lea mit Liebesöpfel heimkommt. Das ist eine Frucht, dass eben eine Frau eher so schwanger wäre. Rachel hat dann zu der Lea gesagt, gib mir auch von dieser Frucht. Sie hat bekommen, aber sie hat müssen versprechen, dass der Jakob zuerst zu der Lea ging. Und Lea hat nochmal einen Sohn bekommen. Aber auch Rachel ist in Erwartung gekommen und hat einen Sohn bekommen. Es ist der Lieblingssohn geworden vom Jakob, der Josef. Der Jakob ist zum Laban gegangen und hat gesagt, die 14 Jahre sind um. Laban, was komme ich jetzt über? Und der Laban sagt zum Jakob, jetzt kannst du deine Herde vermehren und was sie werfen, soll die sein. Und so war es dann. Der Jakob, der ja ein ausgezeichneter Tierzüchter war, die Herde haben sich vermehrt. Und der Jakob ist in kurzer Zeit sehr, sehr reich geworden. Der Reichtum vom Laban hat sich verdoppelt. Das haben aber die Brüder von der Lea und von der Rachel nicht gern gehabt. Und auch am Laban ist eigentlich der Schwiegersohn zu reich geworden. Und darum hat jetzt der Jakob sich entschlossen, zurückzugehen. Der Jakob hat jetzt seine vier Frauen, seine Söhne. Rachel hat noch einen Benjamin bekommen. Jetzt hat er 12 Söhne gehabt. Er hat grosse Herden gehabt, ein Schaf, ein Esel, ein Kamel, ein Rinder. Und er hat die alle mitgenommen, Knecht und Mägd. Er ist zurückgegangen jetzt in das Land, wo er den Traum hatte mit den Himmelsleitern, wo ihm Gott versprochen hat, dass er seine Familie segnen wird. Da haben wir jetzt gesehen, er hat wirklich einen Segen auf seinem Leben gehabt. Jetzt, liebe Kinder, jetzt wünsche ich euch alles Gute, gute Nacht miteinander. Bis zum nächsten Mal.

Meine sehr geehrten Damen und Herren, liebe Brüder und Schwestern im Glauben, ich begrüße Sie sehr herzlich zu dieser heutigen Sendung und ich lade Sie ein, am Beginn ein Gebet mit mir zu sprechen, damit der Geist Gottes uns durch diese Sendung begleiten möge. Im Namen des Vaters und des Sohnes und des Heiligen Geistes. Amen. Komm, Heiliger Geist, und erfülle die Herzen deiner Gläubigen und entzünde in ihnen das Feuer deiner Liebe. Sende aus deinen Geist, und alles wird neu geschaffen, und du wirst das Angesicht der Erde erneuern. Im Namen des Vaters und des Sohnes und des Heiligen Geistes. Amen. Wenn wir heute hineinschauen in unsere Gesellschaft, dann merken wir, dass uns in vielerlei Hinsicht die rechte innere Gesinnung fehlt. Und da fragen wir uns, was können wir tun, um diese innere Gesinnung zu verbessern? Und da zeigt uns das Christentum, dass es in der Bergpredigt eine ganze Menge von Vorschlägen gibt, die uns dazu befähigen, eine neue innere Haltung einzuüben. Und so möchte ich Ihnen, liebe Zuschauerinnen und Zuschauer, heute einige Schwerpunkte aus der Bergpredigt vorstellen. Die Bergpredigt beginnt mit den berühmten Seligpreisungen. Die Seligpreisungen sind 8 Grundhaltungen, die uns Jesus empfiehlt, damit wir ein wahres inneres Glück finden können. Jesus sagt, selig sind. Und dann nennt er einige innere Grundhaltungen, um die wir uns bemühen sollten. Jesus weist uns darauf hin, dass das Glück an bestimmte Haltungen gebunden ist, die der Mensch im Laufe seines Lebens einüben sollte. Das Glück besteht nicht so sehr im Haben, sondern das Glück besteht darin, dass der Mensch die richtige Haltung praktiziert und in der Folge davon das Glück erfährt. Das Glück ist also nicht etwas Äußeres, sondern das Glück ist etwas Inneres. Und das Glück ist nicht etwas, das man mit dem Haben erwirbt, sondern das Glück ist die Folge von einem kräftigen, andauernden Bemühen. Jesus Christus zeigt uns also, dass das Glück im Inneren des Menschen anzusiedeln ist und dass das Glück die Folge von unserem Bemühen ist. Und dadurch zeigt uns Jesus einen ganz neuen Weg zum Glück, den wir normalerweise nicht beschreiten. Auf diese Art und Weise wird uns bewusst, wo wir das Glück wirklich finden können. Das Glück finden wir in unserem Inneren. Und das Glück ist die Folge von unserem Bemühen. Welche Grundhaltungen empfiehlt uns nun die Bergpredigt? Die Bergpredigt sagt, dass wir uns zunächst einmal um die Demut bemühen sollen. Jesus sagt, selig die vor Gott arm sind. Und das bedeutet, dass wir demütig sein sollten. Warum ist die Demut eine Grundhaltung, die zum Glück führt? Die Demut befähigt uns, dass wir auf Gott hören. Die Demut befähigt uns, dass wir den Willen Gottes erfüllen. Denn normalerweise geht es immer um unseren eigenen Willen. Und da gehen wir dann nicht selten in die Irre. Und nun sagt uns Jesus, selig die vor Gott arm sind, selig die Demütigen, weil die orientieren sich an Gott, die bemühen sich um den Willen Gottes. Und wenn jemand sich um den Willen Gottes bemüht und die Grundwerte anstrebt, die Gott dem Menschen vorgibt, dann kann er das Glück finden. Die Demut ist aber auch die Voraussetzung dafür, dass wir ein gutes Verhältnis zu unseren Mitmenschen aufbauen können. Wenn wir arrogant sind und wenn wir stolz sind und wenn wir egozentrisch sind, dann denken wir nur an uns selbst. Aber wenn wir demütig sind, dann dienen wir den Mitmenschen, dann öffnen wir uns,
dann stellen wir dem anderen unsere Fähigkeiten zur Verfügung und auf diese Art und Weise öffnet also die Demut ganz neue Perspektiven im Umgang mit den Mitmenschen. Die zweite Seligpreisung lautet Selig die Trauernden. Da wird sich mancher fragen, ja, wie soll denn das zu verstehen sein? Ich kann doch nicht glücklich sein, wenn ich traurig bin. Aber überlegen wir mal, wenn wir traurig sind über unsere eigenen Mängel, wenn wir traurig sind, weil ganz bestimmte Dinge bei uns nicht in Ordnung sind, wenn wir traurig sind, weil wir durch unser verkehrtes Verhalten wieder einmal für Konflikt gesorgt haben, diese Trauer ist der Beginn eines neuen Glücks, weil diese Traurigkeit über unsere eigenen Mängel, über unsere Fehler und über unsere Sünden ist der Beginn einer Umkehr, einer Erneuerung. Und auf diese Art und Weise wird hier die Trauer zum Beginn des Glücks. Also selig, die ab und zu mal eine Krise haben, weil sie durch diese Krise nachdenklich werden. Und durch diese Krise bringen sie verschiedene Dinge dann in Ordnung. Und so wird also die Trauer, die Krise, eine Chance zur Umkehr. Aber die Trauer kann auch noch in einer anderen Weise zum Glück führen. Wenn wir traurig sind über gewisse Dinge in unserer Umwelt, wenn wir feststellen, dass jemand ungerecht behandelt wird und wir eingreifen, wenn wir feststellen, dass jemand arm ist und wir ihm helfen, wenn wir feststellen, dass jemand krank ist und wir besuchen diese Person, dann wird diese Trauer über das, was in unserem Umfeld geschieht, zum Anstoß dafür, dass wir etwas gegen diese Trauer unternehmen, dass wir uns für den Armen einsetzen, dass wir den Kranken besuchen, dass wir eine Ungerechtigkeit beheben. Da wird die Trauer zum Anstoß für ein Glück. Also selig die Trauernden, weil sie nämlich durch diese Trauer innerlich den Anstoß erfahren, sich selbst zu ändern und auch in der Umgebung und in der Gesellschaft für eine Veränderung zu sorgen. Die dritte Seligpreisung lautet, selig die Sanftmütigen. Liebe Freunde, da wird es nun ganz besonders ernst. Wir leben nämlich in einer Gesellschaft, in der es viel Gewalt gibt. Gewalt in Gedanken, Gewalt in Worten, Gewalt in Taten. Und da haut einer auf den Tisch und da schreit einer los. Und nun kommt Jesus und sagt, selig die Sanftmütigen, die imstande sind, eine schwierige Situation nicht mit Gewalt und Aggression zu lösen, sondern die ruhig bleiben, die sanftmütig sind, die auf die anderen zugehen und mit Sanftmut versuchen, ein Problem zu lösen. Und dadurch können wir viele Konflikte beheben, ohne dass es deswegen zu Streitereien kommt. Selig die Sanftmütigen. Dann kommen wir zur vierten Seligpreisung. Da heißt es, selig die Hungern nach Gerechtigkeit. Jeder von uns weiß, dass die Gerechtigkeit ein Urbedürfnis des Menschen ist. Und immer wieder fordern wir Gerechtigkeit. Und da kommt nun Jesus und sagt, selig die Hunger und Durst haben nach Gerechtigkeit. Hiermit ist Folgendes gemeint, du sollst nicht nur nach Gerechtigkeit rufen und Gerechtigkeit fordern, sondern du sollst Gerechtigkeit üben. Überleg doch mal, wer dir gegenüber ganz bestimmte Forderungen im Hinblick auf die Gerechtigkeit stellen darf. Das sind deine Kinder. Das ist deine Frau, da ist dein Mann, das sind deine Arbeitskollegen. Lässt du diesen Menschen immer Gerechtigkeit widerfahren? Wenn du selbst gerecht bist und Gerechtigkeit übst, dann trägst du wirklich zur Erneuerung der Gerechtigkeit in unserer Gesellschaft bei. Und deswegen ruft uns hier Jesus Christus zu, übe Gerechtigkeit. Sorge dafür, dass der andere zu seinem Recht kommt. Und wenn wir für Gerechtigkeit sorgen, dann sorgen wir damit auch für den Frieden. Denn dort, wo die Menschen zu ihrem Recht kommen, dort sind sie auch zufrieden. Selig, die Hunger und Durst haben nach der Gerechtigkeit. Fünfte Seligpreisung, da heißt es, selig die Barmherzigen.
Auch das ist eine Grundhaltung, die wir immer wieder brauchen. Es gibt immer wieder Situationen, wo Menschen uns gegenüber Fehler begehen. Und da braucht es die Barmherzigkeit. Und da gibt es Menschen, die haben bestimmte Schwächen. Da brauchen wir wieder die Barmherzigkeit. Und da müssen wir immer wieder sagen, Gott sei Dank ist die Gerechtigkeit nicht die letzte Stufe, sondern die Barmherzigkeit. Denn das, was wir mit der Gerechtigkeit nicht erreichen können, das können wir mit der Barmherzigkeit erreichen. Indem wir den anderen Barmherzigkeit zuwenden, können wir sie aus vielen Schwierigkeiten erlösen. Und mal ehrlich gesagt, wir sind doch selbst auch immer sehr dankbar, wenn sich uns gegenüber Menschen als barmherzig erweisen. Wir kommen zur sechsten Seligpreisung, da heißt es selig, die ein reines Herz haben. Meine Damen und Herren, da sind wir jetzt beim Zentrum des Menschen. Das Glück des Menschen ist eine Herzenssache. Und wenn es im Herzen drunter und drüber geht, dann können wir nicht glücklich sein, auch wenn wir alles Mögliche besitzen und alles Mögliche sind. Was gibt es denn da nicht alles für Störungen? Da haben wir Hassgefühle. Wir sind verbittert. Wir sind voller Gier. Wir haben eine Abneigung gegenüber Mitmenschen. Wir sind innerlich vergiftet. Wir spüren die Innenweltverseuchung, die in uns am Werk ist. Und da sagt nun Jesus, selig, die ein reines Herz haben. Und das bedeutet, dass wir uns darum bemühen sollen, diese negativen Gefühle in unserem Inneren zu überwinden. Dass wir dafür sorgen sollen, dass wir den Hass und dass wir die Gier und dass wir den Neid beseitigen. Aber wie schafft man denn das? Ja, da gibt es nur eine Antwort. Man kann die negativen Gefühle nur durch eine entsprechende Spiritualität beseitigen. Wenn wir uns darum bemühen, dass wir genügend beten, dann wird dieser Geist des Gebets die negativen Gefühle beseitigen. Und deswegen müssen wir uns darum bemühen, dass wir den positiven Geist Gottes in unser Herz holen. Wenn wir beten, dann können wir nicht gleichzeitig fluchen. Und wenn wir beten, dann können wir nicht gleichzeitig hassen. Und wenn wir beten, dann können wir nicht gleichzeitig habgierig sein. Und wenn wir beten, dann können wir nicht gleichzeitig neidig sein. Das heißt, das Gebet sorgt dafür, dass unser Inneres gereinigt wird und dass die negativen Gefühle verschwinden und dass positive Gefühle an die Stelle der negativen Gefühle treten. Dann haben wir die siebte Seligpreisung, da heißt es, selig die Friedensstifter. Wollen wir doch einmal genau auf dieses Wort hinschauen. Da heißt es, die Friedensstifter. Stiften heißt, dass man etwas tun muss. Der Friede ist im christlichen Sinn ein aktives Prinzip. Der Friede kommt nie von allein. Da muss man sich einsetzen, da muss man sich drum bemühen. Und da braucht es ein waches Auge für das, was um uns herum geschieht. Und wenn wir merken, dass jemand eingeschnappt ist, dass jemand nicht spricht, dann muss man das Gespräch suchen. Und wenn man merkt, dass das Gespräch nicht möglich ist, dann muss man jemanden suchen, der vermittelt. Wir müssen also alles tun für den Frieden. Und da müssen wir manchmal auch schwierige Missionen in Kauf nehmen. Da müssen wir auch damit rechnen, dass wir manchmal eine schnippische Antwort bekommen. Aber der Frieden, der verpflichtet uns, aktiv zu werden. Achte Seligpreisung. Jesus sagt, selig die Verfolgung leiden um der Gerechtigkeit willen. Was ist denn damit gemeint? Jesus sagt, es braucht Menschen, die bereit sind, für Grundwerte ihren Kopf hinzuhalten. Wenn wir heute eintreten für moralische Grundwerte, wenn wir heute eintreten für das Lebensrecht, wenn wir heute eintreten für die Religionsfreiheit, wenn wir heute eintreten für verschiedene soziale Gerechtigkeiten, dann müssen wir oft mit Konflikt rechnen. Die andere Seite, die wehrt sich dagegen. Und dennoch müssen wir für diese Werte eintreten.
Wir müssen Zeugen sein für das Gute. Wir müssen Zeugen sein für Gott, weil dadurch das Leben eine Chance hat. Weil dadurch der einzelne Mensch sich entfalten kann, weil dadurch die Ungerechtigkeit überwunden wird. Also diese Seligpreisung ist oft sehr, sehr wichtig. Aber sie ist schwierig. Und manchmal ist sie auch mit Schmerzen verbunden. Jesus nennt uns also diese Seligpreisungen, die uns dazu befähigen, eine neue Welt aufzubauen. Wir können sagen, dass in den Seligpreisungen folgende Grundhaltungen empfohlen werden. Die Demut, die Betroffenheit, wenn Dinge um uns herum nicht klappen und stimmen. Die Sanftmut in schwierigen Situationen. Die Gerechtigkeit in einem ungerechten Umfeld. Die Barmherzigkeit bei Fehlern und Schwächen. Die Reinheit bei vergifteten Herzen. Die Friedensstiftung in einer Welt, in der es viel Unfrieden gibt, und die Standfestigkeit und die Vertretung von ganz bestimmten Werten. Liebe Freunde, wenn wir diese Grundhaltungen umsetzen, dann werden wir tatsächlich zu einem neuen Glück gelangen. Also noch einmal, die Haltung der Demut, die Haltung der inneren Betroffenheit, die Haltung der Sanftmut, die Haltung der Gerechtigkeit, der Barmherzigkeit, der inneren Reinheit, die Bereitschaft, Frieden zu stiften und auch die Bereitschaft, Grundwerte zu verteidigen, auch wenn wir angegriffen werden. Das sind die Wege Jesu, die uns zu einem neuen Glück hinführen. Jesus hat dann aber auch noch weitere Schwerpunkte in der Bergpredigt genannt, auf die wir noch kurz eingehen wollen. Jesus sagt, wir sollten uns darum bemühen, nicht Schätze auf Erden zu sammeln, sondern im Himmel. Was bedeutet das? Die meisten Menschen konzentrieren sich auf die Schätze auf Erden. Natürlich, wir alle brauchen materielle Güter. Aber wir müssen uns daran erinnern, dass die materiellen Güter nicht alles sind. Dass es auch geistige Güter gibt. Dass es auch gute Werke gibt. Und diese geistigen Güter und diese sozialen Güter, die reichen über das irdische Leben hinaus. Und Jesus sagt, sammelt euch Schätze im Himmel. Sammelt euch Dinge, die über das Leben hinausreichen, damit wir nicht die Perspektive einengen auf das rein irdische. Dann fordert uns Jesus in der Bergpredigt auch auf zum Fasten. Das Fasten, liebe Freunde, ist die Antwort auf die Konsumgesellschaft. Konsumgesellschaft heißt von allem zu viel. Und alles das, was zu viel ist, das macht uns kaputt. Körperlich, psychisch und sozial. Und Jesus ruft zum Fasten auf. Das Fasten stärkt den Willen. Wir sind dann fähig zum Verzicht. Aber das Fasten reinigt auch den Körper und den Geist. Dann, was gibt uns Jesus noch für Ratschläge? Er weist uns darauf hin, dass wir in der Ehe treu sein sollten. Da sagt er das berühmte Wort, wer eine Frau auch nur lüstern ansieht, hat in seinem Herzen schon die Ehe mit ihr gebrochen. Was heißt das? Der Ehebruch beginnt nicht erst mit der Tat, sondern der beginnt bereits im Kopf. Wenn ich eine Frau lüstern anschaue, die nicht meine Frau ist, dann beginnt hier ein Ehebruch. Jesus verlagert den Ehebruch von der äußeren Handlung hinein in das Innere des Menschen. Und auf diese Art und Weise fasst er das Übel bei der Wurzel an. Und gibt uns zu verstehen, dass wir bereits im Inneren einen Ehebruch begehen, bevor wir dann im Äußeren den Ehebruch begehen. Und Jesus sagt uns, schau hinein in dein Inneres, wie es da ausschaut. Und beginne dort mit deiner Umkehr. Das ist eine ganz wichtige Sache, dass Jesus uns darauf hinweist, dass die Sünden im Inneren des Menschen beginnen. Dann sagt Jesus,
dass wir keine Vergeltung üben sollten. Das berühmte Wort leistet dem Bösen keinen Widerstand. Wie kann man nur? Jesus gibt uns damit zu verstehen, dass jede Vergeltung das Böse nur verschlimmert und dass dadurch die Spirale des Bösen sich immer weiter dreht. Und Jesus sagt, in dem Moment, wo du nicht zurückschlägst, wo du keine Vergeltung übst, wird diese Spirale des Bösen durchbrochen. Und auf das kommt es heute ganz wesentlich an. Dann verlangt Jesus etwas fast Unmögliches. Jesus spricht und sagt, liebt eure Feinde, tut Gutes denen, die euch hassen. Wie kann man denn so etwas nur verlangen? Wir müssen es ganz deutlich sagen. In der heutigen Zeit ist die Feindesliebe eine Frage des Überlebens. Wir werden nur dann überleben, wenn wir lernen, mit den Feinden richtig umzugehen und wenn die Feindschaften überwunden werden. Angesichts der heutigen Waffen, angesichts der heutigen Möglichkeiten der Vernichtung, können wir nicht mehr mit Feindschaften weiterleben wie bisher. Wir müssen neue Wege beschreiten. Und diese neuen Wege bestehen darin, dass wir Feindschaften überwinden können. Das ist heute nicht ein unmögliches Ideal, sondern eine Frage des Überlebens. Dann sagt Jesus, richtet nicht. Schauen wir doch einmal hinein in die Welt. Wie viel schlechte Dinge werden gesagt? Wie oft werden Menschen verurteilt? Wie oft wird über Menschen Schlechtes gesagt, wie oft verdammen wir sie. Immer wieder kommen aus unserem Mund Urteile heraus, die den anderen fertig machen. Und da sagt nun Jesus, richtet nicht. Das heißt nicht, dass wir uns kein Urteil bilden sollten. Wir müssen wissen, was los ist. Aber wir dürfen den anderen nicht verurteilen. Wir dürfen den anderen nicht verdammen, weil wir ihm da jede Chance nehmen, ein gutes Leben zu führen. Liebe Freunde, ist uns bewusst, was hier in der Bergpredigt gesagt wird. Diese Seligpreisungen, diese Grundhaltungen, die sind ein unendlich großer Wert. Da können wir sämtliche Bereiche von innen her sanieren. Wenn wir die Seligpreisungen umsetzen, dann können wir den Bereich der Ehe und der Familie sanieren. Dann gibt es eine Erneuerung für unsere geplagte Psyche. Dann wird auch die Erziehung und die Schule anders ausschauen. Dann gibt es ein neues Verhalten in der Wirtschaft, in der Politik und in der Umwelt. Und deswegen müssen wir heute die Bergpredigt neu entdecken. Es muss uns bewusst werden, dass die Bergpredigt die Medizin ist für die heutige Zeit. Wenn wir die Haltungen der Seligpreisungen und wenn wir die weiteren Empfehlungen der Bergpredigt umsetzen, dann haben wir eine Chance, die Gesellschaft von innen her zu erneuern. Ich darf noch einmal diese Seligpreisungen aufzählen. Die Demut, die innere Betroffenheit, die Sanftmut, die Gerechtigkeit, die Barmherzigkeit, die Reinheit, die Bereitschaft, den Frieden zu stiften und auch die innere Standfestigkeit. Und wenn wir dann noch die weiteren Empfehlungen der Bergpredigt ernst nehmen, wir sollten keine Materialisten sein. Wir sollten fasten, um die Konsumgesellschaft zu überwinden. Wir sollten die Ehe erhalten, indem wir innerlich keinen Ehebruch begehen. Wir sollten nicht Vergeltung üben. Wir sollten uns vielmehr um die Feindesliebe bemühen. Und wir sollten schließlich den anderen nicht verurteilen und verdammen. Liebe Freunde, das sind echte Möglichkeiten. Und durch diese Haltungen und durch diese Einstellungen werden wir innerlich wirklich glücklich. Ich danke Ihnen ganz herzlich, dass Sie mit dabei waren. Und ich wünsche Ihnen von Herzen alles Gute und Gottes besonderen Segen.

Gedanke von Don Pirino Gaglione vom 28. November 2020. Die Einfachheit ist der Fels, auf dem die Bruderliebe und die Gemeinschaft einer Kommunität ruht. Die Einfachheit ist Quell des Friedens und ist Sicherheit der Bruderliebe.

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0: Im Namen des Vaters und des Sohnes und des Heiligen Geistes.
1: Amen.
0: Maria, Mutter Gottes, unsere liebe Frau von Einsiedeln, hilf uns in den Anliegen der Menschen, die nach Einsiedeln kommen, und in den Anliegen der Eheleute und Familien und Alleinerziehenden, die freudenreichen Geheimnisse mit Vertrauen zu beten. Ich glaube an Gott,
2: den Vater, den Allmächtigen, den Schöpfer des Himmels und der Erde, und an Jesus Christus, seinen eingeborenen Sohn, unseren Herrn, empfangen durch den Heiligen Geist, geboren von der Jungfrau Maria, gelitten unter Pontius Pilatus, gekreuzigt, gestorben und begraben, hinabgestiegen in das Reich des Todes, am dritten Tage auferstanden von den Toten, aufgefahren in den Himmel. Er sitzt zur Rechten Gottes des allmächtigen Vaters. Von dort wird er kommen, zu richten die Lebenden und die Toten. Ich glaube an den Heiligen Geist, die heilige katholische Kirche, Gemeinschaft der Heiligen, Vergebung der Sünden, Auferstehung der Toten und das ewige Leben. Amen.
0: Vater unser im Himmel, geheiligt werde dein Name. Dein Reich komme, dein Wille geschehe, wie im Himmel so auf Erden.
2: Unser tägliches Brot gib uns heute und vergib uns unsere Schuld, wie auch wir vergeben unseren Schuldigen. Und führe uns nicht in Versuchung, sondern erlöse uns von dem Bösen.
0: Gegrüßt seist du, Maria, voll der Gnade, der Herr ist mit dir. Du bist gebenedeit unter den Frauen, und gebenedeit ist die Frucht deines Leibes, Jesus, der in uns den Glauben vermehre.
2: Heilige Maria, Mutter Gottes, bitte für uns Sünder, jetzt und in der Stunde unseres Todes. Amen.
0: Gegrüßt seist du, Maria, voll der Gnade, der Herr ist mit dir. Du bist gebenedeit unter den Frauen, und gebenedeit ist die Frucht deines Leibes, Jesus, der in uns die Hoffnung stärke.
2: Heilige Maria, Mutter Gottes, bitte für uns Sünder, jetzt und in der Stunde unseres Todes. Amen.
0: Gegrüßt seist du, Maria, voll der Gnade, der Herr ist mit dir. Du bist gebenedeit unter den Frauen, und gebenedeit ist die Frucht deines Leibes, Jesus, der in uns die Liebe entzünde.
2: Heilige Maria, Mutter Gottes, bitte für uns Sünder, jetzt und in der Stunde unseres Todes. Amen.
0: Ehre sei dem Vater und dem Sohn und dem Heiligen Geist.
2: Wie im Anfang, so auch jetzt und alle Zeit und in Ewigkeit. Amen.
0: Erstes Geheimnis: Jesus, den du, o Jungfrau, vom Heiligen Geist empfangen hast.
3: Aus dem Buch des Propheten Sacharja. Juble und freue dich, Tochter Zion, denn siehe, ich komme und wohne in deiner Mitte. Spruch des Herrn.
0: Vater unser im Himmel, geheiliget werde dein Name. Dein Reich komme, dein Wille geschehe, wie im Himmel so auf Erden.
2: Unser tägliches Brot gib uns heute und vergib uns unsere Schuld, wie auch wir vergeben unseren Schuldigen. Und führe uns nicht in Versuchung, sondern erlöse uns von dem Bösen.
0: Gegrüßt seist du, Maria, voll der Gnade, der Herr ist mit dir. Du bist gebenedeit unter den Frauen, und gebenedeit ist die Frucht deines Leibes, Jesus, den du, Jungfrau, vom Heiligen Geist empfangen hast.
2: Heilige Maria, Mutter Gottes, bitte für uns Sünder, jetzt und in der Stunde unseres Todes. Amen.
0: Gegrüßt seist du, Maria, voll der Gnade, der Herr ist mit dir. Du bist gebenedeit unter den Frauen, und gebenedeit ist die Frucht deines Leibes, Jesus, den du, Jungfrau, vom Heiligen Geist empfangen hast.
2: Heilige Maria, Mutter Gottes, bitte für uns Sünder, jetzt und in der Stunde unseres Todes. Amen.
1: Gegrüßt seist du, Maria, voll der Gnade, der Herr ist mit dir. Du bist gebenedeit unter den Frauen, und gebenedeit ist die Frucht deines Leibes, Jesus, den du, Jungfrau, vom Heiligen Geist empfangen hast.
2: Heilige Maria, Mutter Gottes, bitte für uns Sünder, jetzt und in der Stunde unseres Todes. Amen.
1: Gegrüßt seist du, Maria, voll der Gnade, der Herr ist mit dir. Du bist gebenedeit unter den Frauen, und gebenedeit ist die Frucht deines Leibes, Jesus, den du, Jungfrau, vom Heiligen Geist empfangen hast.
2: Heilige Maria, Mutter Gottes, bitte für uns Sünder, jetzt und in der Stunde unseres Todes. Amen.
1: Gegrüßt seist du, Maria, voll der Gnade, der Herr ist mit dir. Du bist gebenedeit unter den Frauen, und gebenedeit ist die Frucht deines Leibes, Jesus, den du, Jungfrau, vom Heiligen Geist empfangen hast.
2: Heilige Maria, Mutter Gottes, bitte für uns Sünder, jetzt und in der Stunde unseres Todes. Amen.
1: Gegrüßt seist du, Maria, voll der Gnade, der Herr ist mit dir. Du bist gebenedeit unter den Frauen, und gebenedeit ist die Frucht deines Leibes, Jesus, den du, Jungfrau, vom Heiligen Geist empfangen hast.
2: Heilige Maria, Mutter Gottes, bitte für uns Sünder, jetzt und in der Stunde unseres Todes. Amen.
1: Gegrüßt seist du, Maria, voll der Gnade, der Herr ist mit dir. Du bist gebenedeit unter den Frauen, und gebenedeit ist die Frucht deines Leibes, Jesus, den du, Jungfrau, vom Heiligen Geist empfangen hast.
2: Heilige Maria, Mutter Gottes, bitte für uns Sünder, jetzt und in der Stunde unseres Todes. Amen.
1: Gegrüßt seist du, Maria, voll der Gnade, der Herr ist mit dir. Du bist gebenedeit unter den Frauen, und gebenedeit ist die Frucht deines Leibes, Jesus, den du, Jungfrau, vom Heiligen Geist empfangen hast.
2: Heilige Maria, Mutter Gottes, bitte für uns Sünder, jetzt und in der Stunde unseres Todes. Amen.
1: Gegrüßt seist du, Maria, voll der Gnade, der Herr ist mit dir. Du bist gebenedeit unter den Frauen, und gebenedeit ist die Frucht deines Leibes, Jesus, den du, Jungfrau, vom Heiligen Geist empfangen hast.
2: Heilige Maria, Mutter Gottes, bitte für uns Sünder, jetzt und in der Stunde unseres Todes. Amen.
1: Gegrüßt seist du, Maria, voll der Gnade, der Herr ist mit dir. Du bist gebenedeit unter den Frauen, und gebenedeit ist die Frucht deines Leibes, Jesus, den du, Jungfrau, vom Heiligen Geist empfangen hast.
2: Heilige Maria, Mutter Gottes, bitte für uns Sünder, jetzt und in der Stunde unseres Todes. Amen.
1: Ehre sei dem Vater und dem Sohn und dem Heiligen Geist.
2: Wie im Anfang, so auch jetzt und alle Zeit und in Ewigkeit. Amen.
3: Guter Gott, wir bitten dich für alle Frauen, die ein Kind erwarten. Schenke ihnen eine große Hoffnung und eine tiefe Freude über das neue Leben, das du ihnen anvertraust.
1: Zweites Geheimnis: Jesus, den du, O Jungfrau, zu Elisabeth getragen hast.
4: Aus dem Magnificat: Meine Seele preist die Größe des Herrn, und mein Geist jubelt über Gott, meinen Retter.
2: Vater unser im Himmel, geheiligt werde dein Name, dein Reich komme, dein Wille geschehe, wie im Himmel, so auf Erden.
1: Unser tägliches Brot gib uns heute, und vergib uns unsere Schuld, wie auch wir vergeben unseren Schuldigen. Und führe uns nicht in Versuchung, sondern erlöse uns von dem Bösen.
2: Gegrüßt seist du, Maria, voller Gnade, der Herr ist mit dir. Du bist gebenedeit unter den Frauen, und gebenedeit ist die Frucht deines Leibes, Jesus, den du, Jungfrau, zu Elisabeth getragen hast.
1: Heilige Maria, Mutter Gottes, bitte für uns Sünder, jetzt und in der Stunde unseres Todes. Amen.
2: Gegrüßet seist du, Maria, voller Gnade, der Herr ist mit dir. Du bist gebenedeit unter den Frauen, und gebenedeit ist die Frucht deines Leibes, Jesus, den du, Jungfrau, zu Elisabeth getragen hast.
1: Heilige Maria, Mutter Gottes, bitte für uns Sünder, jetzt und in der Stunde unseres Todes. Amen.
2: Gegrüßet seist du, Maria, voller Gnade, der Herr ist mit dir. Du bist gebenedeit unter den Frauen, und gebenedeit ist die Frucht deines Leibes, Jesus, den du, Jungfrau, zu Elisabeth getragen hast.
1: Heilige Maria, Mutter Gottes, bitte für uns Sünder, jetzt und in der Stunde unseres Todes. Amen.
2: Gegrüßet seist du, Maria, voller Gnade, der Herr ist mit dir. Du bist gebenedeit unter den Frauen, und gebenedeit ist die Frucht deines Leibes, Jesus, den du, Jungfrau, zu Elisabeth getragen hast.
1: Heilige Maria, Mutter Gottes, bitte für uns Sünder, jetzt und in der Stunde unseres Todes. Amen.
2: Gegrüßet seist du, Maria, voller Gnade, der Herr ist mit dir. Du bist gebenedeit unter den Frauen, und gebenedeit ist die Frucht deines Leibes, Jesus, den du, Jungfrau, zu Elisabeth getragen hast.
1: Heilige Maria, Mutter Gottes, bitte für uns Sünder, jetzt und in der Stunde unseres Todes. Amen.
2: Gegrüßet seist du, Maria, voller Gnade, der Herr ist mit dir. Du bist gebenedeit unter den Frauen, und gebenedeit ist die Frucht deines Leibes, Jesus, den du, Jungfrau, zu Elisabeth getragen hast.
1: Heilige Maria, Mutter Gottes, bitte für uns Sünder, jetzt und in der Stunde unseres Todes. Amen.
2: Gegrüßet seist du, Maria, voller Gnade, der Herr ist mit dir. Du bist gebenedeit unter den Frauen, und gebenedeit ist die Frucht deines Leibes, Jesus, den du, Jungfrau, zu Elisabeth getragen hast.
1: Heilige Maria, Mutter Gottes, bitte für uns Sünder, jetzt und in der Stunde unseres Todes. Amen.
2: Gegrüßet seist du, Maria, voller Gnade, der Herr ist mit dir. Du bist gebenedeit unter den Frauen, und gebenedeit ist die Frucht deines Leibes, Jesus, den du, Jungfrau, zu Elisabeth getragen hast.
1: Heilige Maria, Mutter Gottes, bitte für uns Sünder, jetzt und in der Stunde unseres Todes. Amen.
2: Gegrüßet seist du, Maria, voller Gnade, der Herr ist mit dir. Du bist gebenedeit unter den Frauen, und gebenedeit ist die Frucht deines Leibes, Jesus, den du, Jungfrau, zu Elisabeth getragen hast.
1: Heilige Maria, Mutter Gottes, bitte für uns Sünder, jetzt und in der Stunde unseres Todes. Amen.
2: Gegrüßet seist du, Maria, voller Gnade, der Herr ist mit dir. Du bist gebenedeit unter den Frauen, und gebenedeit ist die Frucht deines Leibes, Jesus, den du, Jungfrau, zu Elisabeth getragen hast.
1: Heilige Maria, Mutter Gottes, bitte für uns Sünder, jetzt und in der Stunde unseres Todes. Amen.
2: Ehre sei dem Vater und dem Sohn und dem Heiligen Geist.
1: Wie im Anfang, so auch jetzt und alle Zeit und in Ewigkeit. Amen.
4: Gott, unser Vater, segne alle Menschen, die für andere da sind und mit ihnen Freude und Leid teilen. Stelle jungen Ehepaaren Menschen zur Seite, die für sie da sind, wenn sie Rat und Unterstützung brauchen.
1: Drittes Geheimnis: Jesus, den du, O Jungfrau, geboren hast.
3: Aus dem Lukas-Evangelium. Ein großes himmlisches Heer lobte Gott und sprach: Verherrlicht ist Gott in der Höhe, und auf Erden ist Friede bei den Menschen seiner Gnade.
1: Vater unser im Himmel, geheiligt werde dein Name, dein Reich komme, dein Wille geschehe wie im Himmel so auf Erden.
2: Unser tägliches Brot gib uns heute und vergib uns unsere Schuld, wie auch wir vergeben unseren Schuldigen. Und führe uns nicht in Versuchung, sondern erlöse uns von dem Bösen.
1: Gegrüßt seist du, Maria, voll der Gnade, der Herr ist mit dir. Du bist gebenedeit unter den Frauen, und gebenedeit ist die Frucht deines Leibes, Jesus, den du Jungfrau geboren hast.
2: Heilige Maria, Mutter Gottes, bitte für uns Sünder, jetzt und in der Stunde unseres Todes. Amen.
1: Gegrüßt seist du, Maria, voll der Gnade, der Herr ist mit dir. Du bist gebenedeit unter den Frauen, und gebenedeit ist die Frucht deines Leibes, Jesus, den du Jungfrau geboren hast.
2: Heilige Maria, Mutter Gottes, bitte für uns Sünder, jetzt und in der Stunde unseres Todes. Amen.
1: Gegrüßt seist du, Maria, voll der Gnade, der Herr ist mit dir. Du bist gebenedeit unter den Frauen, und gebenedeit ist die Frucht deines Leibes, Jesus, den du Jungfrau geboren hast.
2: Heilige Maria, Mutter Gottes, bitte für uns Sünder, jetzt und in der Stunde unseres Todes. Amen.
1: Gegrüßt seist du, Maria, voll der Gnade, der Herr ist mit dir. Du bist gebenedeit unter den Frauen, und gebenedeit ist die Frucht deines Leibes, Jesus, den du Jungfrau geboren hast.
2: Heilige Maria, Mutter Gottes, bitte für uns Sünder, jetzt und in der Stunde unseres Todes. Amen.
1: Gegrüßt seist du, Maria, voll der Gnade, der Herr ist mit dir. Du bist gebenedeit unter den Frauen, und gebenedeit ist die Frucht deines Leibes, Jesus, den du Jungfrau geboren hast.
2: Heilige Maria, Mutter Gottes, bitte für uns Sünder, jetzt und in der Stunde unseres Todes. Amen.
1: Gegrüßt seist du, Maria, voll der Gnade, der Herr ist mit dir. Du bist gebenedeit unter den Frauen, und gebenedeit ist die Frucht deines Leibes, Jesus, den du Jungfrau geboren hast.
2: Heilige Maria, Mutter Gottes, bitte für uns Sünder, jetzt und in der Stunde unseres Todes. Amen.
1: Gegrüßt seist du, Maria, voll der Gnade, der Herr ist mit dir. Du bist gebenedeit unter den Frauen, und gebenedeit ist die Frucht deines Leibes, Jesus, den du Jungfrau geboren hast.
2: Heilige Maria, Mutter Gottes, bitte für uns Sünder, jetzt und in der Stunde unseres Todes. Amen.
1: Gegrüßt seist du, Maria, voll der Gnade, der Herr ist mit dir. Du bist gebenedeit unter den Frauen, und gebenedeit ist die Frucht deines Leibes, Jesus, den du Jungfrau geboren hast.
2: Heilige Maria, Mutter Gottes, bitte für uns Sünder, jetzt und in der Stunde unseres Todes. Amen.
1: Gegrüßt seist du, Maria, voll der Gnade, der Herr ist mit dir. Du bist gebenedeit unter den Frauen, und gebenedeit ist die Frucht deines Leibes, Jesus, den du Jungfrau geboren hast.
2: Heilige Maria, Mutter Gottes, bitte für uns Sünder, jetzt und in der Stunde unseres Todes. Amen.
1: Gegrüßt seist du, Maria, voll der Gnade, der Herr ist mit dir. Du bist gebenedeit unter den Frauen, und gebenedeit ist die Frucht deines Leibes, Jesus, den du Jungfrau geboren hast.
2: Heilige Maria, Mutter Gottes, bitte für uns Sünder, jetzt und in der Stunde unseres Todes. Amen.
1: Ehre sei dem Vater und dem Sohn und dem Heiligen Geist,
2: wie im Anfang, so auch jetzt und alle Zeit und in Ewigkeit. Amen.
5: Himmlischer Vater, wir bitten dich für alle Familien, in denen Unfrieden herrscht oder die in Armut leben müssen. Lass sie erfahren, dass dein Sohn Jesus Christus als Friedensfürst auch bei ihnen wohnen will.
1: Viertes Geheimnis: Jesus, den du, o Jungfrau, im Tempel aufgeopfert hast.
6: Aus dem ersten Buch Samuel. Hier bin ich, du hast mich gerufen.
2: Vater unser im Himmel, geheiligt werde dein Name, dein Reich komme, dein Wille geschehe, wie im Himmel, so auf Erden.
1: Unser tägliches Brot gib uns heute und vergib uns unsere Schuld, wie auch wir vergeben unseren Schuldigen. Und führe uns nicht in Versuchung, sondern erlöse uns von der Bösen.
2: Gegrüßet seist du, Maria, voller Gnade, der Herr ist mit dir. Du bist gebenedeit unter den Frauen, und gebenedeit ist die Frucht deines Leibes, Jesus, den du, Jungfrau, den Lauf geopfert hast.
1: Heilige Maria, Mutter Gottes, bitte für uns Sünder, jetzt und in der Stunde unseres Todes. Amen.
2: Gegrüßet seist du, Maria, voller Gnade, der Herr ist mit dir. Du bist gebenedeit unter den Frauen, und gebenedeit ist die Frucht deines Leibes, Jesus, den du die Jungfrau im Tempel aufgeopfert hast.
1: Heilige Maria, Mutter Gottes, bitte für uns Sünder, jetzt und in der Stunde unseres Todes. Amen.
2: Gegrüßet seist du, Maria, voller Gnade, der Herr ist mit dir. Du bist gebenedeit unter den Frauen, und gebenedeit ist die Frucht deines Leibes, Jesus, den du, Jungfrau, im Tempel aufgeopfert hast.
1: Heilige Maria, Mutter Gottes, bitte für uns Sünder, jetzt und in der Stunde unseres Todes. Amen.
2: Gegrüßet seist du, Maria, voller Gnade, der Herr ist mit dir. Du bist gebenedeit unter den Frauen, und gebenedeit ist die Frucht deines Leibes, Jesus, den du, Jungfrau, im Tempel aufgeopfert hast.
1: Heilige Maria, Mutter Gottes, bitte für uns Sünder, jetzt und in der Stunde unseres Todes. Amen.
2: Gegrüßet seist du, Maria, voller Gnade, der Herr ist mit dir. Du bist gebenedeit unter den Frauen, und gebenedeit ist die Frucht deines Leibes, Jesus, den du, Jungfrau, im Tempel aufgeopfert hast.
1: Heilige Maria, Mutter Gottes, bitte für uns Sünder, jetzt und in der Stunde unseres Todes. Amen.
2: Gegrüßet seist du, Maria, voller Gnade, der Herr ist mit dir. Du bist gebenedeit unter den Frauen, und gebenedeit ist die Frucht deines Leibes, Jesus, den du, Jungfrau, im Tempel aufgeopfert hast.
1: Heilige Maria, Mutter Gottes, bitte für uns Sünder, jetzt und in der Stunde unseres Todes. Amen.
2: Gegrüßet seist du, Maria, voller Gnade, der Herr ist mit dir. Du bist gebenedeit unter den Frauen, und gebenedeit ist die Frucht deines Leibes, Jesus, den du, Jungfrau, im Tempel aufgeopfert hast.
1: Heilige Maria, Mutter Gottes, bitte für uns Sünder, jetzt und in der Stunde unseres Todes. Amen.
2: Gegrüßet seist du, Maria, voller Gnade, der Herr ist mit dir. Du bist gebenedeit unter den Frauen, und gebenedeit ist die Frucht deines Leibes, Jesus, den du, Jungfrau, im Tempel aufgeopfert hast.
1: Heilige Maria, Mutter Gottes, bitte für uns Sünder, jetzt und in der Stunde unseres Todes. Amen.
2: Gegrüßet seist du, Maria, voller Gnade, der Herr ist mit dir. Du bist gebenedeit unter den Frauen, und gebenedeit ist die Frucht deines Leibes, Jesus, den du, Jungfrau, im Tempel aufgeopfert hast.
1: Heilige Maria, Mutter Gottes, bitte für uns Sünder, jetzt und in der Stunde unseres Todes. Amen.
2: Gegrüßet seist du, Maria, voller Gnade, der Herr ist mit dir. Du bist gebenedeit unter den Frauen, und gebenedeit ist die Frucht deines Leibes, Jesus, den du, Jungfrau, im Tempel aufgeopfert hast.
1: Heilige Maria, Mutter Gottes, bitte für uns Sünder, jetzt und in der Stunde unseres Todes. Amen.
2: Ehre sei dem Vater und dem Sohn und dem Heiligen Geist,
1: wie im Anfang, so auch jetzt und alle Zeit und in Ewigkeit. Amen.
6: Guter Gott, wir bitten dich für alle Eltern von Kindern, denen du eine geistliche Berufung geschenkt hast. Lass sie diese erkennen annehmen und nach Kräften unterstützen, damit sich diese in den Herzen der Kinder entfalten kann.
1: Fünftes Geheimnis: Jesus, den du, o Jungfrau, im Tempel wiedergefunden hast.
7: Aus dem Lukas-Evangelium. Maria bewahrte alles, was geschehen war, in ihrem Herzen.
1: Vater unser im Himmel, geheiliget werde dein Name, dein Reich komme, dein Wille geschehe, wie im Himmel, so auf Erden.
2: Unser tägliches Brot gib uns heute und vergib uns unsere Schuld, wie auch wir vergeben unseren Schuldigen. Und führe uns nicht in Versuchung, sondern erlöse uns von dem Bösen.
1: Gegrüßt seist du, Maria, voll der Gnade, der Herr ist mit dir. Du bist gebenedeit unter den Frauen, und gebenedeit ist die Frucht deines Leibes, Jesus, den du, Jungfrau, im Tempel wiedergefunden hast.
2: Heilige Maria, Mutter Gottes, bitte für uns Sünder, jetzt und in der Stunde unseres Todes. Amen.
1: Gegrüßt seist du, Maria, voll der Gnade, der Herr ist mit dir. Du bist gebenedeit unter den Frauen, und gebenedeit ist die Frucht deines Leibes, Jesus, den du, Jungfrau, im Tempel wiedergefunden hast.
2: Heilige Maria, Mutter Gottes, bitte für uns Sünder, jetzt und in der Stunde unseres Todes. Amen.
1: Gegrüßt seist du, Maria, voll der Gnade, der Herr ist mit dir. Du bist gebenedeit unter den Frauen, und gebenedeit ist die Frucht deines Leibes, Jesus, den du, Jungfrau, im Tempel wiedergefunden hast.
2: Heilige Maria, Mutter Gottes, bitte für uns Sünder, jetzt und in der Stunde unseres Todes. Amen.
1: Gegrüßt seist du, Maria, voll der Gnade, der Herr ist mit dir. Du bist gebenedeit unter den Frauen, und gebenedeit ist die Frucht deines Leibes, Jesus, den du, Jungfrau, im Tempel wiedergefunden hast.
2: Heilige Maria, Mutter Gottes, bitte für uns Sünder, jetzt und in der Stunde unseres Todes. Amen.
1: Gegrüßt seist du, Maria, voll der Gnade, der Herr ist mit dir. Du bist gebenedeit unter den Frauen, und gebenedeit ist die Frucht deines Leibes, Jesus, den du, Jungfrau, im Tempel wiedergefunden hast.
2: Heilige Maria, Mutter Gottes, bitte für uns Sünder, jetzt und in der Stunde unseres Todes. Amen.
1: Gegrüßt seist du, Maria, voll der Gnade, der Herr ist mit dir. Du bist gebenedeit unter den Frauen, und gebenedeit ist die Frucht deines Leibes, Jesus, den du, Jungfrau, im Tempel wiedergefunden hast.
2: Heilige Maria, Mutter Gottes, bitte für uns Sünder, jetzt und in der Stunde unseres Todes. Amen.
1: Gegrüßt seist du, Maria, voll der Gnade, der Herr ist mit dir. Du bist gebenedeit unter den Frauen, und gebenedeit ist die Frucht deines Leibes, Jesus, den du, Jungfrau, im Tempel wiedergefunden hast.
2: Heilige Maria, Mutter Gottes, bitte für uns Sünder, jetzt und in der Stunde unseres Todes. Amen.
1: Gegrüßt seist du, Maria, voll der Gnade, der Herr ist mit dir. Du bist gebenedeit unter den Frauen, und gebenedeit ist die Frucht deines Leibes, Jesus, den du, Jungfrau, im Tempel wiedergefunden hast.
2: Heilige Maria, Mutter Gottes, bitte für uns Sünder, jetzt und in der Stunde unseres Todes. Amen.
1: Gegrüßt seist du, Maria, voll der Gnade, der Herr ist mit dir. Du bist gebenedeit unter den Frauen, und gebenedeit ist die Frucht deines Leibes, Jesus, den du, Jungfrau, im Tempel wiedergefunden hast.
2: Heilige Maria, Mutter Gottes, bitte für uns Sünder, jetzt und in der Stunde unseres Todes. Amen.
1: Gegrüßt seist du, Maria, voll der Gnade, der Herr ist mit dir. Du bist gebenedeit unter den Frauen, und gebenedeit ist die Frucht deines Leibes, Jesus, den du, Jungfrau, im Tempel wiedergefunden hast.
2: Heilige Maria, Mutter Gottes, bitte für uns Sünder, jetzt und in der Stunde unseres Todes. Amen.
1: Ehre sei dem Vater und dem Sohn und dem Heiligen Geist,
2: wie im Anfang, so auch jetzt und alle Zeit und in Ewigkeit. Amen.
7: Gott, unser Vater, Dir vertrauen wir alle Frauen und Männer an, die ihre Kinder alleine ins Erwachsenenalter begleiten müssen oder die ihren Partner verloren haben. Stärke sie in ihrer Aufgabe und begleite sie, damit sie Frieden finden und aus der Hoffnung heraus leben.

0: Lasset uns beten. Gott, dein eingeborener Sohn hat uns durch sein Leben, seinen Tod und seine Auferstehung die Schätze des ewigen Heiles erworben. Wir verehren diese Geheimnisse im heiligen Rosenkranz der seligen Jungfrau Maria. Lass uns nachahmen, was sie enthalten und erlangen, was sie verheißen. Darum bitten wir durch Christus, unseren Herrn.
1: Amen. Sei gegrüßt, du Tochter Gottes des Vaters. Sei gegrüßt, du Mutter Gottes des Sohnes. Sei gegrüßt, du Braut des Heiligen Geistes. Sei gegrüßt, du Tempel der allerheiligsten Dreifaltigkeit. Maria, Mutter der Gnade, Mutter der Barmherzigkeit, beschütze und beschirme uns vor dem bösen Feind. Nimm uns auf, jetzt und in der Stunde unseres Todes. Amen.
0: Der Herr sei mit euch.
1: Und mit deinem Geiste.
0: Auf die Fürsprache unserer lieben Frau von Einsiedeln, des heiligen Benedikt, des heiligen Meinrad und eurer Namenspatrone, segne euch, eure Familien und alle Menschen, die ihr in eurem Herzen tragt, der allmächtige und gütige Gott, der Vater, der Sohn und der Heilige Geist.
1: Amen.
0: Gelobt sei Jesus Christus.
1: In Ewigkeit. Amen.

Am Ende von dem Tag wollen wir uns an Gott wenden. Wir machen das mit Wort von den kleinen Brüdern und Schwestern von Charles de Foucault. Im Namen des Vaters und des Sohnes und des Heiligen Geistes. Amen. Haben wir diesen Tag gelebt, Herr, wie es dir gefällt? Sind wir geduldig, schlicht und liebevoll gewesen? Haben wir jenen genug Zeit gegeben, die zu uns kamen? Haben wir ihre Hoffnung beantwortet, wenn sie fragten? Haben wir sie umarmt, wenn sie weinten? Haben wir sie zärtlich aufgemuntert, bis ihr Lachen wieder da war? Haben wir in all ihren Leiden gebetet? Haben wir Blumen gegeben mit dem Brot? Haben wir deine Freude zum Blühen gebracht? Sind wir unseren Mitmenschen immer Bruder und Schwester gewesen? Wenn das alles nicht so war, Herr, verzeihe uns. Und selbst, wenn es so war, es genügt nicht. Umgib uns jeden Tag mit mehr Liebe, Herr, bis zum großen Licht deiner Unendlichkeit. Ihnen allen eine gute, erholsame Nacht. Wünsche Claudia Baumler.

O Gott, komm mir zu Hilfe, Herr, eile mir zu helfen. Ehre sei dem Vater und dem Sohn und dem Heiligen Geist, wie im Anfang, so auch jetzt und alle Zeit und in Ewigkeit. Amen. Halleluja. Am Ende von dem Tag möchte ich mir Gott danken für alles Gute, was er uns geschenkt hat. Wir möchten ihn aber auch um Verzeihung bitten, für jeden Moment, wo wir es gefällt haben, in der Liebe zu leben, die Liebe gegenüber einem Mitmensch zu bezeugen. Ich bekenne Gott, dem Allmächtigen, und allen Brüdern und Schwestern, dass ich Gutes unterlassen und Böses getan habe. Ich habe gesündigt in Gedanken, Worten und Werken, durch meine Schuld, durch meine Schuld, durch meine große Schuld. Darum bitte ich die selige Jungfrau Maria, alle Engel und Heiligen und euch Brüder und Schwestern, für mich zu beten bei Gott, unserem Herrn. Der allmächtige Gott, erbarme sich unser, erlasse uns die Sünden nach und führe uns zum ewigen Leben. Amen. Christus, göttlicher Herr, dich liebt, wer nur Kraft hat zu lieben. Unbewusst, wer dich nicht kennt, sehnsuchtsvoll, wer um dich weiß. Christus, du bist meine Hoffnung, mein Friede, mein Glück, all mein Leben. Christus, dir neigt sich mein Geist. Christus, dich bete ich an. Christus, an dir halte ich fest mit der ganzen Kraft meiner Seele. Dich, Herr, liebe ich allein, suche dich, folge dir nach. Sei mir gnädig, Herr, und höre auf mein Flehen. Wenn ich rufe, erhöre mich, Gott, du mein Retter. Du hast mir Raum geschaffen, als mir Angst war. Sei mir gnädig und höre auf mein Flehen. Ihr Mächtigen, wie lange noch schmäht ihr meine Ehre? Warum liebt ihr den Schein und sinnt auf Lügen? Erkennt doch, wunderbar handelt der Herr an den Frommen. Der Herr erhört mich, wenn ich zu ihm rufe. Ereifert ihr euch, so sündigt nicht. Bedenkt es auf eurem Lager und werdet stille. Bringt rechte Opfer dar und vertraut auf den Herrn. Viele sagen, wer lässt uns Gutes erleben? Herr, lass dein Angesicht über uns leuchten. Du legst mir größere Freude ins Herz, als andere haben bei Korn und Wein in Fülle. In Frieden lege ich mich nieder und schlafe ein, denn du allein, Herr, lässt mich sorglos ruhen. Ehre sei dem Vater und dem Sohn und dem Heiligen Geist, wie im Anfang, so auch jetzt und alle Zeit und in Ewigkeit. Amen. Sei mir gnädig, Herr, und höre auf mein Flehen. Zu nächtlicher Stunde preiset den Herrn. Wohlan nun, preist den Herrn, all ihr Knechte des Herrn, die ihr steht im Haus des Herrn zu nächtlicher Stunde. Erhebt eure Hände zum Heiligtum und preist den Herrn. Es segne dich der Herr vom Zion her, der Herr, der Himmel und Erde gemacht hat. Ehre sei dem Vater und dem Sohn und dem Heiligen Geist, wie im Anfang, so auch jetzt und alle Zeit und in Ewigkeit. Amen. Zu nächtlicher Stunde preiset den Herrn. Aus dem Buch Deuteronomium. Höre, Israel, Jahwe, unser Gott, Jahwe ist einzig. Darum sollst du den Herrn, deinen Gott, lieben, mit ganzem Herzen, mit ganzer Seele und mit ganzer Kraft. Diese Worte, auf die ich dich heute verpflichte, sollen auf deinem Herzen geschrieben stehen. Du sollst sie deinen Söhnen wiederholen. Du sollst von ihnen reden, wenn du zu Hause sitzt und wenn du auf der Straße gehst, wenn du dich schlafen legst und wenn du aufstehst.
Herr, auf dich vertraue ich, in deine Hände lege ich mein Leben. Lass leuchten über deinem Knecht dein Antlitz, hilf mir in deiner Güte, in deine Hände lege ich mein Leben. Ehre sei dem Vater und dem Sohn und dem Heiligen Geist. Herr, auf dich vertraue ich, in deine Hände lege ich mein Leben. Sei unser Heil, o Herr, wenn wir wachen, und unser Schutz, wenn wir schlafen, damit wir wachen mit Christus und ruhen in seinem Frieden. Nun lässt du, Herr, deinen Knecht, wie du gesagt hast, in Frieden scheiden. Denn meine Augen haben das Heil gesehen, das du vor allen Völkern bereitet hast. Ein Licht, das die Heiden erleuchtet, und Herrlichkeit für dein Volk Israel. Ehre sei dem Vater und dem Sohn und dem Heiligen Geist, wie im Anfang, so auch jetzt und alle Zeit und in Ewigkeit. Amen. Sei unser Heil, o Herr, wenn wir wachen, und unser Schutz, wenn wir schlafen, damit wir wachen mit Christus und ruhen in seinem Frieden. Lasset uns beten. Herr, bleibe bei uns in dieser Nacht, und wenn wir uns am Morgen erheben, dann lass uns in Freude der Auferstehung deines Sohnes gedenken, der mit dir lebt und herrscht in alle Ewigkeit. Amen. Eine ruhige Nacht und ein gutes Ende gewähre uns der allmächtige Herr. Amen. So möchte ich mir jetzt Gottes Segen erbitten für die kommende Nacht und auch für den morgigen Tag. Der Herr sei mit euch und mit deinem Geiste. Es segne und behüte euch der allmächtige und barmherzige Gott, der Vater und der Sohn und der Heilige Geist. Amen.

0: Gelobt sei Jesus Christus.
1: In Ewigkeit. Amen. Ein Grüezi und ein herzliches Willkommen seid Ihnen am Mikrofon Andrea Marti. Immer wieder berichten Menschen in der Geschichte der Kirche von Erscheinungen der Gottesmutter Maria. Orte wie Lourdes, Fatima oder Medjugorje sind für viele Gläubige zu Orten des Gebets, der Hoffnung und der Umkehr geworden. In der heutigen Sendung referiert Kaplan Dr. Tobias Hauenstein zum Thema Marienerscheinungsorte, die Botschaften und ihre Bedeutung. Viel Erbauung und geistigen Gewinn.
0: Liebe Zuhörerinnen und Zuhörer,

liebe Hörerfamilie. Sie hören Kaplan Dr. Tobias Hauenstein, ein armseliger Sünder, ein Priester aus dem kleinen Bistum Vaduz-Lichtenstein. Ich habe einen Vortrag gemacht vor kurzem über das Thema Marienerscheinungen. Ich wollte das eigentlich in einem Vortrag unterbringen, aber ich habe jetzt festgestellt, dass das zu viel Stoff ist. Und jetzt habe ich gedacht, ich mache das in zwei Teilen. Der erste Teil beschreibt Marienerscheinungen allgemein. Was sind sie? Was bedeuten sie? Was wollen sie uns sagen? Und jetzt der zweite Teil beschreibt einzelne Erscheinungsorte und ihre Botschaft und ihre Bedeutung. Wir fangen an mit Guadalupe in Mexiko, 1531. Guadalupe am Stadtrand von Mexico City ist der meistbesuchte Wallfahrtsort der Welt. Etwa 20 Millionen Menschen besuchen jährlich die Erscheinungsstätte Mariens. Ich habe hier ein Bild vor mir. Es ist vor allem dann beim Erscheinungsjubiläum im Dezember so, dass da Millionen kommen. Also das ist bei uns, gar nicht wirklich vorstellbar, was da an den Erscheinungshochfesten am Jahresjubiläum los ist. Vor kurzem mit einer guten Freundin gesprochen aus den USA, die eine große Verehrerin der heiligen Philomena ist. Bitte für uns, heilige Philomena ist eine ganz, ganz große Helferin. Ihr Grab ist in Mognano del Cardinale in Italien, im südlicheren Teil. Diese gute Bekannte aus den USA kommt ursprünglich aus Mexiko. Und dann hat sie gesagt, Vater, ich würde gerne mal am Fest der heiligen Philomena, ich glaube, das ist der 11. August, dort runter reisen. Ich weiß schon, dass das dann extrem ist. Dann habe ich gesagt, Patricia, da ist nichts extrem am 11. August in Mognano del Cardinale. Bin einmal dort gewesen am 11. August. Das ist sehr, sehr überschaubar. Da ist noch nicht einmal die Kirche ganz voll. Sie haben hier in Guadalupe links dann sozusagen die neue Basilika, die 1975 eröffnet wurde, und rechts die alte Basilika, an der natürlich sehr, sehr lange gebaut worden ist. 1709 wurde sie fertiggestellt. Ja. De gustibus non est disputandum, sagt man, über Geschmack lässt sich nicht streiten. Mir gefällt natürlich die alte Basilika schon deutlich mehr als die im doch recht modernen Betonstil gebaute neue Basilika. Was ist passiert in Guadalupe? Maria erscheint 1531 dem Azteken. Die Namen sind immer kaum auszusprechen. Ich probiere es mal. Cuauhtlahuac. Dieser ist 1521 im Alter von 51 Jahren getauft worden. Er war also schon ein Christ auf den Namen Juan Diego. Die Azteken hatten, wie ich schon im Teil 1 gesagt hatte, eine furchtbar grausame Götterreligion. Sie opferten jedes Jahr mehrere tausend Menschen ihren Dämonen auf den Tempelpyramiden. Vor kurzem mal gelesen, dass man das auch wissenschaftlich immer mehr bewiesen hat, dass da wirklich tausende Menschen umgebracht worden sind. Sie glaubten, dass sie dann mit dem Blut der Menschen eben ihre Götter besänftigen müssen oder besänftigen können. Das, ja, da muss man ganz ehrlich und nüchtern sagen, der Satanismus hat schon immer das gleiche Gesicht gehabt, ob wir im Jahr 2026 sind oder 1531. Maria erscheint auf dem Hügel Tepeyrac. Dieser Hügel war einer Schlangengöttin geweiht. Maria erscheint dort, um zu zeigen, dass sie natürlich stärker ist als die Schlange, dass sie mächtiger ist als diese falschen Götter. Eine Parallele zum Beispiel auch dann zum Alten Testament, zum Protoevangelium. Die Frau wird der Schlange den Kopf zertreten. Der Juan Diego wird von einer Stimme gerufen. Er sieht eine, Zitat, Dame von überwältigender Schönheit. Ihre Gewänder leuchteten wie die Sonne und die Strahlen, die von ihr ausgingen,
durchdrangen die Felsen der ganzen Umgebung. Maria sagt dann, es sei ihr innigster Wunsch, dass auf dem Hügel eine Kirche gebaut werden soll, und der Juan Diego möge doch bitte mit diesem Anliegen zum Bischof gehen. Der Bischof von Mexiko-Stadt zeigt zuerst wenig Interesse. Er sagt dann auch, er verlangt ein Zeichen, das als Beweis dienen soll, dass es sich hier um keine Einbildung handelt. Maria sagt dann, sie wird das Wunder bewirken. Am nächsten Tag geht der Juan Diego wieder zum Bischof. Er öffnet seinen Mantel, Tilma heißt das hier in dieser Sprache, und wie durch ein Wunder erscheint auf dem Mantel ein herrliches Bild der Mutter Gottes. Rosen fallen heraus, alle sinken auf die Knie und sind überwältigt. Das ist das Wunderbild von Guadalupe. In der neuen Basilika können Sie es eben verehren. Das Wunderbild, das wirklich ein großes Wunder ist und seit Jahrhunderten hoch verehrt wird. Das Spannende ist, dass die Azteken das Marienbild wie ein Buch gelesen haben. Die Frau steht da, sie faltet die Hände, sie betet, sie schaut etwas nach unten, wie das immer bei den Marienerscheinungen ist, bei den Mariendarstellungen. Okay, das ist hier keine Göttin. Sie schaut nach unten und betet Gott an, also ist sie selber nicht Gott. Maria steht über dem Mond, also Maria ist stärker als der Mondgott, der es natürlich nicht gibt in dem Sinn, oder ja, Götter der Heiden sind Dämonen, sagt die Bibel. Dann die Sterne auf dem Mantel, auch die Farbe des Mantels, das hat alles eine Bedeutung. Viele Wunder geschehen und innerhalb weniger Jahre werden 9 Millionen Azteken getauft. Das ist die größte Bekehrungswelle der Kirchengeschichte. Das Bild wird dann später wissenschaftlich untersucht. Man stellt fest, dass keinerlei Farbe nachzuweisen ist. Es ist eher wie ein Foto und das vor 500 Jahren. 1955 entdeckte man, dass in den Pupillen des Bildes mikroskopisch klein die Szene von damals abgebildet ist, als Juan Diego den Bischof besuchte und das Wunder geschah. Es ist auch wissenschaftlich nicht erklärbar, dass der Stoff so gut erhalten ist. Der Mantel ist aus Kaktusfasern hergestellt. Das ist ein Material, das sonst 20 Jahre hält. Der Mantel ist fast 500 Jahre alt. Er weist nicht die geringsten Zeichen von Verfall auf. Wunderschön, dass der Juan Diego, eben der Seher von Guadalupe, bitt für uns, dann endlich 1990 selig und 2002 jeweils vom heiligen Papst Johannes Paul II. Heilig gesprochen worden ist, als erster Ureinwohner Lateinamerikas. Das Bild ist mehrfach durch ein Wunder erhalten geblieben. 1791 goss ein Kirchendiener, der den Rahmen des Bildes reinigte, aus Versehen, sagen wir mal aus Versehen, heißt es in den Quellen, eine Flasche Salpetersäure über das Bild. Bild ist unversehrt. Später versuchte ein Verbrecher, das Bild mit einer Sprengladung zu zerstören. Alles ringsumher ging zu Bruch. Nur das wunderschöne Gnadenbild der Himmelskönigin blieb unbeschädigt. Gegen Maria anzukämpfen macht also keinen Sinn. Wir denken ein bisschen nach über das, was wir hier gehört haben aus der Kirchengeschichte, und hören ein schönes Marienlied.

Ja, liebe Freunde, wir schauen weiter in die Marienerscheinungen hinein. Wir gehen von einer Weltstadt in die nächste. Wir gehen von Mexiko nach Mexiko-Stadt nach Paris. Die Erscheinungen eben von Maria 1830 in Paris. Diese Erscheinungen sind weltberühmt geworden, besonders durch die wundertätige Medaille, die dort von Maria in Auftrag gegeben wurde, kann man sagen. Maria erschien dreimal der heiligen Katharina Labore, einer Klosterfrau in ihrer Klosterkirche in Paris, mitten in der Stadt. Maria erschien ihr auf der Erdkugel, auf der Schlange, also dem Teufel stehend, mit ausgebreiteten Armen von Strahlen umgeben. Maria sagte der Begnadeten, dass Medaillen geprägt werden sollen, die dieses Bild zeigen. Sie kennen das Bild hoffentlich, wir sehen auf der Vorderseite das Bild von Maria, die auf der Erde steht, auf der Schlange steht und aus ihren Händen gehen Gnaden heraus. Das wunderschöne Gebet, außen herum eben aufgeprägt, das Maria gegeben hat. O Maria, ohne Sünde empfangen, bitte für uns, die wir unsere Zuflucht zu dir nehmen. Der heilige Maximilian Maria Kolbe, bitte für uns, war auch ein großer Verbreiter dieser wundertätigen Medaille. Er hat dann das Gebet noch erweitert. O Maria, ohne Sünde empfangen, bitte für uns, die wir unsere Zuflucht zu dir nehmen. Und dann noch als Zusatz, bitte für die Freimaurer und alle, die ihre Zuflucht nicht zu dir nehmen. Wir sehen auf der Rückseite der Medaille dann das Kreuz, unter dem Kreuz das M. Maria und das Kreuz und das M sind wie verschmolzen hier. Man kann Jesus und Maria nicht trennen, das geht nicht. Und dann die 12 Sterne außen herum und dann noch die vereinten Herzen Jesu und Mariens unten. Links das dornengekrönte, dornenumgebene Herz von Jesus und rechts das Herz von Maria, das von einem Schwert durchstochen ist, wie es der heilige Simeon in der Bibel prophezeit hat. Dein Herz wird ein Schwert durchdringen. Dieser heilige Simeon ist ein Heiliger, der mir auch besonders am Herzen liegt. Bitte für uns, wenn Sie mal mit dem Auto nach Medjugorje fahren, dann machen Sie einen Abstecher in Sadar, der berühmten Hafenstadt in Kroatien. Denn dort in der Kirche ist der komplette Leichnam dieses heiligen Simeon eben zur Verehrung aufgebahrt im Hochaltar und wird dort wirklich hoch verehrt. Ganz spannend, wie dieser Heilige dann nach Kroatien kam. Es war auch so wunderschön, dank sei Gott, als ich da mit einem Freund eben auf dem Weg nach Medjugorje einmal einen Abstecher gemacht habe und dann ist die Sakristanin gleich gekommen. Super nett. Hallo, kann ich Ihnen irgendwie helfen? Und dann habe ich gesagt, ja, mein Wunsch wäre, ob ich vielleicht die Heilige Messe auch feiern dürfte. Und dann habe ich wenige Minuten später in diesem Heiligtum die Heilige Messe feiern dürfen. Schon ein sehr eindrückliches Heiligtum. Heiliger Simeon aus dem Neuen Testament, bitte für uns. Die Medaille soll geprägt werden, sagt Maria, so wie sie sie sieht. Die Medaille wird geprägt. Der Bischof von Paris wird informiert. Ab 1835 verbreitet sich diese Medaille millionenfach in der ganzen Welt. La Medaille Miraculeuse heißt sie auf Französisch im Original. Es ereignen sich so viele Wunder, dass man die Medaille bald nur noch die wundertätige Medaille eben nennt. Gibt es ganze Schriftenreihen darüber, über wundersame Ereignisse mit der wundertätigen Medaille. Man sieht die Strahlen hier ausgehen aus den Händen, die weißen Strahlen, die dunklen Strahlen. Man fragt die begnadete Maria, ja, was sind das für dunkle Strahlen? Ja, das sind die Gnaden, sagt Maria, die ich gerne schenken würde, aber die ich nicht schenken kann, weil man mich nicht darum bittet. Vor Gott sind wir wie Bettler, wir müssen um alles bitten und die beste
Wahrscheinlichkeit auf Erhörung ist natürlich, wenn wir durch Maria Gott bitten. Sehr schön, dass diese wundertätige Medaille dann die Marienverehrung in ganz Europa voranbringt und unzähligen Menschen Segen und Schutz gibt. Ich rate auch wirklich von Herzen allen in dieser Zeit, dass man nicht unterwegs ist, ohne etwas Gesegnetes am Körper zu tragen. Bei vielen sieht man das, ein schönes kleines Kreuz um den Hals hängen und dann noch die Medaille von der heiligen Maria dazu. Der Leichnam der heiligen Katharina Labouré ist unverwest. Die Klosterfrau wird 1933 selig gesprochen und 1947 heilig gesprochen. 1933 wird im Hinblick auf die Seligsprechung ihr Grab geöffnet. Der Leib ist unverwest, obwohl er 56 Jahre in einem feuchten Grab gelegen hatte. Selbst die Augen der Toten hatten ihre blaue Farbe erhalten. Die Medaille soll von einem katholischen Priester mit den vorgeschriebenen Gebeten gesegnet werden. Die heilige Maria verspricht allen, die diese Medaille in Ehren halten, viele Gnaden, besonders wenn man die Medaille um den Hals trägt. Die Botschaft der Erscheinung ist klar: Vertrauen auf Gott und Maria, egal was kommen mag, und ja, durch Maria zu Jesus. Ein letzter Gedanke noch zu der gesegneten Medaille. Da gibt es auch in den kirchlichen Büchern ein Gebet zur Auflegung der wundertätigen Medaille, das wirklich sehr, sehr schöne Gebete enthält. Das ist recht wenig bekannt. Das braune Skapulier ist sehr bekannt. Und das wissen viele, dass das braune Skapulier eben vom Priester gesegnet werden muss und dann den Gläubigen aufgelegt wird. Wenn es dann einmal verschlissen ist, dann kauft man sich ein neues, lässt es segnen. Die Auflegung muss nur einmal gemacht werden. Und so gibt es auch kirchliche Gebete zur Auflegung der wundertätigen Medaille mit wirklich wunderschönen Gebeten, dass wir im Leben und im Sterben, heißt es dort, in der mütterlichen Umarmung Mariens eben ruhen mögen. Wir hören wieder ein wunderschönes Marienlied an dieser Stelle.

0: Wir gehen jetzt von Frankreich, Paris, zum nächsten Ort in Frankreich. La Salette, 1846. Ein Ort, der allein schon durch seine wunderschöne Lage eben in den französischen Alpen auch besticht. Unvergesslich, wo ich da einmal hinfahren durfte mit dem Auto in den Sommermonaten, wenn man da die Bergstraßen hochfährt und dann beim Heiligtum ankommt. Sehr beeindruckend auch, eben wie man damals die Kirche gebaut hat ins in die Natur hinein. Am 19. September 1846 erscheint Maria zwei Hirtenkindern. Maxima war damals 11 Jahre alt, Melanie 15 Jahre. Maria saß bei der Erscheinung auf einem Stein. Sie war mit der damaligen französischen Tracht bekleidet. Sie hatte den Kopf in die Hände gestützt und weinte heftig. Die Jugendlichen beschrieben sie als von überirdischer Leuchtkraft und Schönheit. Warum hat Maria bei der Erscheinung geweint, können wir fragen. Weil so viele Menschen sich Gott nicht unterwerfen wollen, hat sie gesagt. Weil sie also Gott und seine Gebote nicht anerkennen wollen und weil so viel gesündigt wird. Maria spricht davon, dass der Tag Gottes, der Sonntag, geheiligt werden muss. Sie beklagt sich, dass so viel geflucht wird. Sie beklagt sich auch über die Priester, die ihre Pflichten nicht so erfüllen, wie sie es tun sollten. Und dass manche Priester eben stattdessen zu sehr dem Geld, der Ehre und den Vergnügungen hinterherlaufen. Die Gottesmutter bittet um Gebet und Buße und spricht auch davon, dass die Kirche eine Zeit lang schweren Verfolgungen ausgesetzt sein wird. Die Gottesmutter kündigt auch an, dass Kriege und Revolutionen die Völker heimsuchen werden. Kann man wohl sagen, dass das vielleicht schon erfüllt ist? Wir sehen jetzt hier Stand März 2026, dass leider viele Kriege sich ausgebreitet haben und revolutionsähnliche Zustände in einigen Ländern und Städten aufgetreten sind. Maria bittet darum, dass die Apostel der letzten Zeiten, wie sie sie nennt, die treuen Jünger Christi, ausziehen sollen, um die Welt mit ihrem Licht zu erfüllen. Der selige Papst Pius IX. War tief erschüttert über diese Botschaft. Die Kinder hatten die Botschaft der Gottesmutter Maria niedergeschrieben und nach Rom geschickt, wo sie anfangs nur der damalige Papst Pius IX. Gelesen hat. Der Papst war tief erschüttert von Ordenspriestern der neu gegründeten Gesellschaft der Missionare von La Salette, wurde er auf die Botschaft und die Geheimnisse der Erscheinung angesprochen. Papst Pius IX. Antwortete damals, Sie wollen die Geheimnisse von La Salette wissen? Nun, das sind sie. Wenn ihr nicht Buße tut, werdet ihr alle zugrunde gehen. Was soll das heißen, Buße? Buße bedeutet, dass man den Weg der Sünde ernsthaft verlässt, dass man ein Leben anhand der Gebote Gottes führt, dass man viel betet, häufig die Sakramente würdig empfängt, dass man auch bereit ist, freiwilligen Verzicht zu üben, wie zum Beispiel Fasten, dass man sich auch bemüht, den Glauben nicht nur selbst zu leben, sondern auch andere dafür zu gewinnen, beziehungsweise darin zu stärken, wie dies zum Beispiel die Eltern bei ihren Kindern tun sollten. Es ist auch eine schwierige Sache oftmals in den Familien in unserer Zeit. Die Kinder sind ausgerüstet mit der besten Kleidung, mit den teuersten Telefonen, oftmals auch mit dem besten, hochwertigen Bio-Essen. Aber das Wichtigste, der heilige Glaube, wird ihnen vorenthalten. Die Erscheinungen von La Salette wurden 5 Jahre danach, also dann 1851, vom zuständigen Bischof von Grenoble als echt, also übernatürlich anerkannt. 1865 wurde dann die große Wallfahrtskirche fertiggestellt. Wir bleiben noch in Frankreich, wir gehen nach Lourdes, 1858 in Südfrankreich, einer der größten Wallfahrtsorte der Welt. Maria erscheint insgesamt 18 Mal der damals 14-jährigen Bernadette Soubirous in einer Grotte. Maria sagte bei den Erscheinungen, ich bin die unbefleckte Empfängnis. Sie bat Bernadette, bete für die armen Sünder, bete für die kranke Welt, und sie bat mehrmals um Buße. Die Gottesmutter bat damals um den Bau einer Kirche und sie forderte Bernadette auf, mit den Händen im Boden nach einer Quelle zu graben. Auch als Bußübung. Es entsprang dann wirklich eine Quelle, die seitdem jeden Tag über 120.000 Liter Wasser fördert, mehr als ein Liter pro Sekunde. Das Quellwasser zeigte sich schon während der ersten Tage als wundertätig. Viele Menschen wurden von Krankheiten geheilt. Über 50 medizinisch bestätigte Wunderheilungen durch das Lourdeswasser finden sich in den Akten des Wallfahrtsortes. Lourdes ist deshalb besonders als Wallfahrtsort der Kranken bekannt, von denen unzählige jedes Jahr anreisen. 4 Jahre bereits nach den Erscheinungen wurde Lourdes als Marienerscheinungsort dann kirchlich anerkannt. Maria sprach zur heiligen Bernadette, ich verspreche dir nicht, dich in diesem Leben glücklich zu machen, aber im nächsten. Bernadette trat ins Kloster ein. Sie hatte ein sehr schweres Leben, musste viel leiden und starb dann bereits im Alter von 25 Jahren an Tuberkulose. Sie wurde 1925 selig gesprochen und 1933 heilig gesprochen. Ihr Leichnam ist unverwest. Wir schauen nach Portugal, Fatima, 1917. Auch einer der bekanntesten Wallfahrtsorte der Welt. Groß gefeiert wurde das 100-Jahr-Jubiläum 2017. Maria erscheint insgesamt 6 Mal, 3 Hirtenkindern, Lucia 10, Francisco 9 Jahre alt und Jacinta 7. Jeweils am 13. der Monate Mai bis Oktober. Eingeleitet wurden diese Erscheinungen durch Erscheinungen eines Engels, der sich als der Engel Portugals bezeichnete, 1916, ein Jahr vorher. Der Engel sah aus wie ein junger Mann, unbeschreiblich schön und, Zitat, strahlte wie ein Kristall. Er ermahnte die Kinder, betet, betet viel, bringt alles, was ihr könnt, Gott als Opfer dar. Als Akte der Wiedergutmachung für die Sünden, durch die er verletzt wird, und als Bitte um die Bekehrung für die Sünder. Der Engel lehrte die Kinder verschiedene Gebete, die er auch zusammen mit ihnen verrichtete. Wunderschön dieses Gebet zur Dreifaltigkeit, wunderschön auch eben das andere Sühnegebet. Mein Gott, ich glaube an dich, ich bete dich an, ich hoffe auf dich, ich liebe dich. Ich bitte dich um Verzeihung für all jene, die nicht an dich glauben, dich nicht anbeten, nicht auf dich hoffen und dich nicht lieben. Bei diesen Erscheinungen Mariens geht es wieder, wie bei allen Erscheinungen, darum, Buße zu tun, viel zu beten, besonders den heiligen Rosenkranz zu beten, am besten täglich. Die Kinder hatten eine Vision der Hölle, wohin, Zitat, die armen Sünder kommen, für die keiner betet und opfert. Das sei uns auch ins Stammbuch geschrieben, dass wir für die armen Sünder beten sollen, opfern sollen, besonders für die keiner betet und opfert. Viel hängt von der Rettung der unsterblichen Seelen, auch von den Gläubigen, von uns ab. Maria spricht, dass Gott auf der Welt die Verehrung ihres unbefleckten Herzens begründen will, und sie bittet eindringlich um die Weihe Russlands an sie. Weiter empfiehlt sie, den Herz-Marie-Sühne-Samstag zu halten. Der erste Samstag im Monat jeweils, einen Tag nach dem Herz-Jesu-Freitag. Und sie gibt eine ganz große Verheißung hier, wer die 5 Herz-Marie-Sühne-Samstage hintereinander macht, der wird alle zu seiner Rettung notwendigen Gnaden für die Todesstunde eben halten. Das Rosenkranzgebet, die Betrachtung halten, die regelmäßige Beichte, fünf Mariens Sühnesamstage hintereinander. Die Kinder bitten Maria um ein öffentliches Wunder, damit alle glauben, dass die Erscheinungen wirklich vom Himmel kommen. Die Gottesmutter kündigt dieses Wunder an für den 13. Oktober 1917. Mehr als 50.000 Menschen hatten sich eingefunden und wurden Zeugen des in der Kirchengeschichte einmaligen Sonnenwunders. Es regnete in Strömen, der ganze Himmel war mit Wolken verhangen. Plötzlich verschwanden die Wolken und die Sonne zeigte sich rotierend, tanzend und springend in verschiedenen Farben. Hunderte Menschen bezeugten dies später unter Eid. 1930 dann, 13 Jahre später, wird Fatima vom zuständigen Bischof als übernatürlich anerkannt. Ein Wort noch zum unbefleckten Herzen Mariens. Maria sagt den Fatima, ihr habt noch zwei letzte Rettungsmittel. Das heißt, dass das dann wirklich entscheidend ist hier. Einerseits der heilige Rosenkranz, andererseits eben die Verehrung des unbefleckten Herzens Mariens. Die Kirche verehrt seit Jahrhunderten das heiligste Herz Jesu. Durch das Herz wird die unendliche Liebe des Erlösers dargestellt. Im Juni wird sogar das Hochfest des heiligsten Herzens Jesu gefeiert. Wir kennen die berühmten Visionen der heiligen Margareta Maria Alacoque in Paray-le-Monial in Frankreich. Und jetzt kommt eben dann zum Herz-Jesu-Freitag, der sozusagen schon sehr gut etabliert ist in der Kirche, die Verehrung des unbefleckten Herzens Mariens dazu, die natürlich auch nicht neu ist. Die vereinten Herzen Jesu und Mariens, das ist auch nicht neu. Das ist eigentlich auch schon seit Jahrhunderten grundgelegt. Das ist etwas, eben die Verehrung der vereinten Herzen Jesu und Mariens. Dann kann man auch noch sagen, das reinste Herz Josefs. Auch da gibt es spannende Dinge über Botschaften, wird berichtet, dass eben die Praxis dieser Verehrung und Andacht so wichtig ist für die Kirche. Noch einmal zur Wiederholung und zum Mitschreiben, die Herz-Marie-Sühne-Samstage. An diesem Tag die heilige Kommunion als Sühne-Kommunion empfangen. Erstens die heilige Beichte ablegen, den heiligen Rosenkranz beten und 15 Minuten über die Geheimnisse des Rosenkranzes zu meditieren. Zum Abschluss noch ein ganz kurzer Blick aus Zeitgründen auf einen Erscheinungsort in Japan und auf einen Erscheinungsort in Afrika. 1973, Akita, Japan. Maria erscheint der Klosterfrau Agnes Sasagawa, die taub war. Auch hier bittet Maria wieder darum, Buße zu tun für die Sünden der Menschen, für den Papst, die Bischöfe und die Priester zu beten. Tag und Nacht, sagt sie, soll der heilige Rosenkranz gebetet werden. Von der Erscheinung wird Schwester Agnes auch angekündigt, dass sie von ihrer Taubheit geheilt werden wird, was dann auch geschieht. Die Erscheinungen ereigneten sich durch eine geschnitzte hölzerne Marienstatue, die für die Begnadete wie lebendig wurde und von einem wunderschönen Licht umstrahlt wurde. Die Phänomene wurden von der Universität Akita überprüft und als wissenschaftlich nicht erklärbar eingestuft. Hier in meinem Skript ist ein schönes Bild, wo Bischof Ito eben links zu sehen ist mit der Wunderstatue, der die Erscheinungen als übernatürlich anerkannt hat, mit anderen Priestern auch hier. 1984 anerkannt, der letzte Blick noch nach Afrika, Kibeho, gibt es ein wunderschönes Buch, Media Maria Verlag, die Erscheinungen von Kibeho. Maria spricht zur Welt aus dem Herzen Afrikas. Das Buch heißt Die Erscheinungen von Kibeho. Mit K wie Klaus, wie man es schreibt, oder wie man es spricht, I, Bertha, Emil, Heinrich, Otto. 1981 beginnt das, Maria erscheint eben von 1981 bis 1989, drei Mädchen in Ruanda. Auch hier ruft sie die Menschen wieder zur Umkehr, Buße und Gebet auf. Es geht ihr weiters um den schlechten Zustand der Welt, um den Wert des Leidens, um schwere Zeiten, die der Kirche bevorstehen. Die Beho ist bisher der einzige kirchlich anerkannte Marienerscheinungsort in Afrika. Maria nannte sich dort Mutter des Wortes. Jesus ist das göttliche Wort, wie wir das aus der Bibel wissen. Das Wort ist Fleisch geworden und Maria ist die Mutter des göttlichen Wortes. Mehrmals wurde die Frage gestellt, ob ein Traum von Maria auch schon eine Erscheinung ist. Eine Marienerscheinung ist also etwas ganz anderes als ein Traum. Gott spricht auch im Traum zu den Menschen immer wieder, das wissen wir auch aus der Bibel. Echte Erscheinungen kann man auch wissenschaftlich sozusagen beweisen. Die Seher sind dabei wie in einer anderen Welt. Sie sind zum Beispiel völlig schmerzunempfindlich, wenn man ihnen während der Ekstase, Vision, Erscheinung mit einer Nadel in den Arm stechen oder mit einem hellen Licht in die Augen leuchten würde. Wenn die Erscheinung dann wieder vorbei ist und sie wieder zurückkommen, sozusagen, spüren sie dann den Schmerz des Stiches. Eine echte Erscheinung kommt natürlich immer von Gott und kann vom Menschen selbst nicht gemacht werden. Liebe Hörerfamilie, ich hoffe, dass diese Betrachtung über die Marienerscheinungen uns anspornt, treuer Gott gegenüber und Maria gegenüber zu leben, uns mehr zu bemühen um die eigene Heiligung und die Rettung auch der anderen im Gebet, in der Buße. Danke Ihnen sehr fürs Zuhören. Ich wünsche Ihnen alles Gute, Gottes Segen. Es gibt zurzeit, habe ich gelesen, das ändert sich natürlich auch immer wieder, 25 kirchlich anerkannte Marienerscheinungsorte. Es gibt natürlich viel, viel mehr noch, wo bei den Gläubigen kein Zweifel besteht, dass das übernatürlich ist, dass das auch eben eine echte Erscheinung ist. Und das kann einem ja auch keiner verbieten, wenn jetzt jemand sagt, ich fahre mal nach Garabandal, das ist einer dieser Orte, wo eben, was auch schon wieder ziemlich rehabilitiert worden ist, wo die Früchte auch sehr groß sind, sehr gut sind, kann einem keiner verbieten, wenn wir nach Garabandal fahren, einmal nach Nordspanien, den Berg hinauf und dort beten, dort in der Sebastianskirche in die Heilige Messe gehen, einen Spaziergang machen zu den drei Pinien und dort den hochheiligen Rosenkranz meditieren. Danke Ihnen fürs Zuhören. Ich wünsche Ihnen alles Gute und Gottes reichen Segen. Es segne und beschütze Sie und alle Ihre Anliegen. Der allmächtige und gute Gott, der Vater und der Sohn und der Heilige Geist. Amen.
1: Amen.
0: Maria mit den Kindern lieb.
1: Uns allen deinen Segen gib.
0: Amen.
1: Amen. Wir danken Ihnen ganz herzlich, lieber Kaplan Dr. Tobias Hauenstein, für diesen gehaltvollen Marienbeitrag. Wir wünschen Ihnen von Herzen in Ihrem Apostolat und Ihrer Medienarbeit den besonderen Segen Gottes an der Hand Marias. Vergelt's Gott und wir freuen uns auf einen weiteren Beitrag. Liebe Hörfamilie, danke für Ihre Treue, für Ihre Gebete und Opfer. Am Mikrofon verabschiedet sich Andrea Marti. Püezi Gott.
0: Gelobt sei Jesus Christus.
1: In Ewigkeit. Amen.

Gedanke von Don Pierino Gaglione vom 29. November 2020. Die unbefleckte Mutter Gottes ist ohne Makel der Sünde und durch eine einzigartige Gnade frei von jeder Sünde. Die Immaculata ist voll der Gnade, um Mutter Gottes und unsere Mutter zu sein. Die Fülle ihrer Gnade macht jeden Menschen sicher, dass er von ihr jegliche mütterliche Hilfe erhalten kann.

Nie wieder Krieg. Dieses Gebet betete Papst Johannes Paul II. 1991 direkt vor dem Kriegsbeginn gegen den Irak. Wir beten mit ihm. Gott unserer Väter, groß und voll Erbarmen, Herr des Friedens und des Lebens, du Vater aller Menschen,

Diese Spirale von Trauer und Gewalt, eine Bedrohung für alle Geschöpfe, im Himmel, zu Wasser und zu Land. In Gemeinschaft mit Maria, der Mutter Jesu, bitten wir dich nun, sprich zu den Herzen derer, die Verantwortung tragen für das Schicksal der Völker. Halt auf die Logik der Rache und Vergeltung. Ermögliche durch deinen Heiligen Geist neue Lösungen, großmütige und ehrenvolle Gesten des Friedens. Eröffne Räume des Dialogs und geduldigen Wartens, die fruchtbarer sind als überstürzte Kriegstermine. Gib unserer Zeit Tage des Friedens. Nie wieder Krieg. Gebet des heiligen Papstes Johannes Paul II.

Grüß Gott, liebe Hörerinnen und Hörer von Radio Gloria. Am Mikrofon Monika Neiger. Sie hören heute ein Kapitel aus dem Büchlein Leben in der Gegenwart Gottes, Bruder Lorenz und Frank Laubach. Bruder Lorenz von der Auferstehung lebte in Frankreich im 17. Jahrhundert. Er war Karmeliter Laienbruder. Frank Laubach ist in den USA geboren, 300 Jahre später. Er war evangelischer Missionar im 20. Jahrhundert. Beide haben das Leben in der Gegenwart des Herrn geübt und darüber Bücher und schriftliche Zeugnisse hinterlassen. In dieser Spiritualität ist auch unser Papst Leo beheimatet, gemäß eigener Aussage 2025. Meine Quelle ist Vatican News Radio Akademie Podcast, die Sendung Papst Leo und der Küchenbruder. Die Aufzeichnungen von Bruder Lorenz wurden in eine zeitgenössische Sprache übertragen. Heute hören Sie Aufzeichnungen von Bruder Lorenz, der Augenblick, der alles veränderte. Stets ließ ich mich von einer Liebe ohne selbstsüchtige Absicht leiden.

leiten und habe beschlossen, die Liebe zu Gott zum Ziel all meines Handelns zu machen. Dieser einzige Beweggrund hat mich sehr befriedigt. Ich freue mich, wenn ich auch nur einen Strohhalm einfach aus Liebe zu Gott aufheben kann, indem ich nur ihn und nichts anderes suche, nicht einmal seine Gaben. Lange plagte mich die Vorstellung, dass ich vielleicht verdammt werden würde. Kein Mensch der Welt hätte mich vom Gegenteil überzeugen können. Dann aber sagte ich mir, ich bin nur aus Liebe zu Gott in das Ordensleben eingetreten. Ich habe mich bemüht, nur für ihn zu handeln, was immer mit mir geschehen wird, ob ich verloren oder gerettet bin. Ich werde stets fortfahren, nur aus Liebe zu Gott zu handeln. Zumindest wird mir dieses Gute bleiben, dass ich bis zum Tod alles getan habe, was an Liebe zu Gott in mir ist. Diese Sorge lastete jahrelang auf mir. In dieser Zeit habe ich viel gelitten. Aber seit ich erkannte, dass diese Sorge aus einem Mangel an Glauben entsprang, habe ich mein Leben in vollkommener Freiheit und ständiger Freude verbracht. Ich habe sogar meine Sünden zwischen mich und den Herrn gestellt, um ihm zu sagen, dass ich eine Gnade nicht verdiene, aber er überschüttete mich mit der überreichen Fülle seiner Gnaden. Wenn wir die Gewohnheit entwickeln wollen, ständig mit Gott zu sprechen und alles, was wir tun, auf ihn auszurichten, müssen wir zuerst eifrig um ihn ringen. Nach einer Weile werden wir dann feststellen, dass seine Liebe uns innerlich mühelos in seine Gegenwart zieht. Nach den angenehmen Tagen, die Gott mir geschenkt hat, rechne ich damit, meinen Teil an Schmerz und Leid noch zu erhalten. Aber das beunruhigt mich nicht, denn ich weiß sehr wohl, dass Gott nicht versäumen wird, mir die nötige Geduld zu geben, da ich nichts aus mir selbst tun kann. In einigen Situationen, wenn ich die Gelegenheit erhielt, eine Tugend zu praktizieren, habe ich mich an Gott gewendet und bekannt. Herr, das kann ich nicht, wenn du mich nicht dazu befähigst. Dann empfing ich Kraft, die mehr als ausreichend war. Wenn ich in meinen Pflichten versage, gebe ich meine Fehler einfach zu und sage zu Gott, ich werde es nie anders machen, wenn du mich mir selbst überlässt. Du selbst musst verhindern, dass ich falle, und du selbst musst ändern, woran es mir mangelt. Nach einem solchen Gebet gestatte ich mir keine weitere Unruhe über meine Fehler. In allen Dingen sollten wir Gott mit großer Einfachheit begegnen, frei und offen zu ihm sprechen und seine Hilfe für unsere Angelegenheiten erbitten. Wie sie gerade anfallen, Gott versagt uns diese Hilfe nie, wie ich oft erfahren habe. Kürzlich ging ich nach Burgund, um die Weinvorräte für die Gemeinschaft zu kaufen, der ich mich angeschlossen habe. Diese Aufgabe war mir keineswegs willkommen. Ich besitze kein natürliches Geschäftstalent. Und da ich lahm bin, kann ich mich auf dem Kahn nur fortbewegen, indem ich mich über die Fässer rolle. Trotzdem bereitet mir diese Sache kein Unbehagen. Genauso wenig wie der Weinkauf. Ich sagte dem Herrn, es sei seine Sache. Und hinterher stellte ich fest, dass alles gut erledigt worden war. Und genauso ist es in der Küche, ein Ort, gegen den ich von Natur aus eine starke Abneigung hege. Ich habe mir angewöhnt, dort alles aus Liebe zu Gott zu tun. In allen Situationen habe ich im Gebet seine Gnade gefunden, meine Arbeit gut zu verrichten. Und es ist mir in den 15 Jahren, die ich hier eingesetzt wurde, stets leicht gefallen.
Mein jetziger Posten gefällt mir sehr gut, aber ich würde ihn genauso bereitwillig aufgeben wie meine früheren Beschäftigungen. Da es mir in allen Situationen Freude macht, kleine Dinge aus Liebe zu Gott zu tun. Meine festen Gebetszeiten unterscheiden sich nicht von anderen Tageszeiten, obwohl ich mich tatsächlich zum Gebet zurückziehe. Entsprechend der Anweisung meines Priors brauche ich diese Abgeschiedenheit nicht. Noch bitte ich darum, denn selbst die größte Geschäftigkeit lenkt mich nicht von Gott ab. Ich bin mir meiner Pflicht bewusst, Gott in allen Dingen zu lieben. Und indem ich mich darum bemühe, brauche ich keinen geistlichen Anleiter, der mich berät. Doch einen Beichtvater, der mir Absolution erteilt, brauche ich sehr wohl. Ich bin mir meiner Fehler deutlich bewusst, aber sie entmutigen mich nicht. Wenn ich dem Herrn meine Fehler bekannt habe, kehre ich in Frieden zu meiner Gewohnheit zurück, ihn zu lieben und anzubeten. Wenn mich etwas belastet, ziehe ich niemanden zu Rate. Da ich jedoch im Lichte des Glaubens weiß, dass Gott in allem mit mir ist, begnüge ich mich damit, mein ganzes Handeln ihm anzuempfehlen. Mit anderen Worten erfülle ich meine Aufgaben mit dem Wunsch, dem Herrn zu gefallen, und lasse dann alles andere geschehen, wie es will. Unsere nutzlosen Gedanken verderben alles. Bei ihnen nimmt das Böse seinen Anfang. Wir sollten solche Gedanken zurückweisen, sobald wir merken, dass sie mit der gegenwärtigen Aufgabe nichts zu tun haben. Wir sollten sie verwerfen und sofort zu unserem Zwiegespräch mit Gott zurückkehren. Am Anfang verbrachte ich die mir bestimmte Gebetszeit nur damit, abschweifende Gedanken zu verwerfen und dann wieder in sie zurückzufallen. Ich meditierte auch einige Zeit, hörte dann aber mit dieser Übung auf. Wie das genau geschah, kann ich nicht sagen. Nie gelang es mir, meine geistlichen Betrachtungen nach gewissen Methoden zu halten, wie manche es tun. Alle körperlichen Kasteiungen und sonstigen Übungen sind nutzlos, wenn sie nicht dazu dienen, sich in Liebe mit Gott zu verbinden. Ich habe gründlich darüber nachgedacht und festgestellt, dass der kürzeste Weg zu Gott darin besteht, direkt zu ihm zu gehen, indem ich ihn unablässig liebe und alles um seinetwillen tue. Wir sollten deutlich unterscheiden zwischen den Taten des Verstandes und den Taten des Willens. Alles, was wir aus eigenem mentalem Verständnis tun, hat vergleichsweise geringen Wert. Taten, die wir aus den tiefen Eindrücken unseres Herzens tun, sind überaus wertvoll. Wir haben nichts anderes zu tun, als Gott zu lieben und uns an ihm zu erfreuen. Alle Arten von Kasteiungen und geistlichen Übungen sind nutzlos, solange sie nicht dazu beitragen, durch Liebe die Vereinigung mit Gott zu erlangen. Sie können keine einzige Sünde tilgen. Wir sollten ohne jede Beunruhigung die Vergebung unserer Sünden durch das Blut des Herrn Jesus Christus erwarten. Unser einziges Bemühen sollte sein, ihn von ganzem Herzen zu lieben. Gott scheint den größten Sünder die größte Gnade erwiesen zu haben, also umso größeres Zeichen seiner Barmherzigkeit. Die größten Nöte oder Freuden dieser Welt sind nicht zu vergleichen mit dem, was ich in geistlicher Hinsicht sowohl an Nöten wie auch an Freuden erlebt habe. Deshalb sorge ich mich um nichts und fürchte nichts, sondern begehre nur eines von Gott, dass ich nicht gegen ihn sündigen möge. Ich habe keine Gewissensbisse, denn wenn ich meiner Pflicht versage, gestehe ich es bereitwillig, indem ich sage, so handle ich nun einmal, und wenn ich mir selbst überlassen bleibe,
werde ich's nie anders machen. Wenn ich nicht versage, dann danke ich Gott und bekenne, dass die Kraft dazu von ihm kommt. Heute haben Sie Gedanken aus dem Büchlein Leben in Gottes Gegenwart gehört von Bruder Lorenz. Er lehrt uns ganz einfach mit Gott umzugehen. In diesem Sinne wünsche ich Ihnen einen guten und gesegneten Tag. Auf Wiederhören, Monika Neiger.

Grüß Gott, liebe Hörerinnen und Hörer von Radio Gloria. Am Mikrofon Monika Neiger. Sie hören heute ein Kapitel aus dem Büchlein Leben in der Gegenwart Gottes, Bruder Lorenz und Frank Laubach. Bruder Lorenz von der Auferstehung lebte in Frankreich im 17. Jahrhundert. Er war Karmeliter Laienbruder. Frank Laubach ist in den USA geboren, 300 Jahre später. Er war evangelischer Missionar im 20. Jahrhundert. Beide haben das Leben in der Gegenwart des Herrn geübt und darüber Bücher und schriftliche Zeugnisse hinterlassen. Die Aufzeichnungen von Bruder Lorenz wurden in eine zeitgenössische Sprache übertragen. In dieser Spiritualität ist auch unser Papst Leo beheimatet, gemäß eigener Aussage 2025. Meine Quelle ist Vatican News Radio Akademie Podcast, die Sendung Papst Leo und der Küchenbruder. Heute hören Sie Aufzeichnungen von Frank Laubach. Ein Vorgeschmack, Januar 1930, zurückzuschauen und sagen zu können, das war das beste Jahr meines Lebens. Das ist großartig. Doch halt! Vorauszuschauen und zu sagen, das gegenwärtige Jahr kann und wird noch besser sein. Das ist noch herrlicher. Würden wir in dieser Weise von unseren eigenen Leistungen reden, wären wir reine Egoisten. Doch wenn wir von Gottes Güte sprechen und aufrichtig sprechen, sind wir nur dankbar. Und genau das möchte ich bezeugen. Ich habe nur Fenster geöffnet. Gott hat alles andere getan. Es gab, wenn überhaupt, nur wenige auffällige Leistungen. Es hat eine Reihe herrlicher Erfahrungen der Gegenwart Gottes gegeben. Ich empfinde, wenn ich auf das Jahr zurückblicke, dass es unmöglich gewesen wäre, mehr zu fassen, ohne vor schierer Freude zu vergehen. Es war das einsamste und in mancher Hinsicht das härteste Jahr meines Lebens, aber auch das herrlichste, erfüllt von Stimmen aus dem Himmel. Was mich betrifft, so habe ich den Entschluss gefasst, in diesem Jahr noch erfolgreicher darin zu sein, jede Minute mit dem Gedanken an Gott zu erfüllen, als es mir letztes Jahr gelang. Obwohl ich seit 15 Jahren Geistlicher und Missionar bin, habe ich nicht täglich den ganzen Tag, Minute für Minute dafür gelebt, dem Willen Gottes zu folgen. Vor 2 Jahren veranlasste mich eine tiefe Unzufriedenheit, den Versuch zu unternehmen, alle 15 Minuten oder jede halbe Stunde mein Handeln mit dem Willen Gottes in Einklang zu bringen. Dieses Jahr habe ich begonnen, jeden wachen Moment im bewussten Hören auf die innere Stimme zu leben und unablässig zu fragen, was, Vater, möchtest du gesagt haben? Was, Vater, wünschst du für diese Minute? Es ist klar, dass Jesus jede Minute seines Lebens genau so lebte. In den vergangenen Tagen habe ich damit experimentiert, mich vollständiger dem Willen Gottes zu überlassen als jemals zuvor. Durch einen bewussten Willensakt nehme ich mir in jeder Stunde ausreichend Zeit, intensiv an Gott zu denken. Gestern und heute habe ich ein neues Abenteuer erlebt, das nicht leicht zu beschreiben ist. Ich spüre Gott in jeder Regung durch einen Willensakt, will, dass er diese Finger lenkt, die jetzt die Tasten der Schreibmaschine anschlagen. Will, dass er durch meine Schritte fließt, wenn ich gehe. Will, dass er meine Worte lenkt, wenn ich rede. Und selbst meinen Kiefer, wenn ich esse. Paulus spricht von unserer Freiheit in Christus. Ich versuchte, völlig frei von jedermann zu sein. Frei von meinem eigenen Selbst. Aber in jedem Moment dieses Tages ganz an den Willen Gottes versklavt. Es ist genau von Augenblick zu Augenblick, jeder wache Moment, Hingabe, Empfänglichkeit, Gehorsam,
Sensibilität, Fügsamkeit, in seiner Liebe verloren sein, das zu erforschen, ich jetzt mit all meiner Kraft bereit bin, um auf Jesus Christus zu antworten, wie eine Violine auf den Bogen des Meisters antwortet. Zur Verteidigung dieser Art und Weise, meine Seele zu öffnen und der Öffentlichkeit preiszugeben, kann ich sagen, dass wir wohl selten irgendjemandem viel nützen, solange wir nicht die tiefsten Erfahrungen unserer Seele mitteilen. Es ist nicht üblich, seine innersten Gedanken mitzuteilen, aber es gibt viele übliche Verhaltensweisen, die falsch sind, und es ist falsch, das Beste in uns zu verbergen. Ich missbillige die Angewohnheit, bei jeder Begegnung Smalltalk auszutauschen und unsere Seele hinter einem Schleier verborgen zu halten. Wenn wir so verarmt sind, dass wir außer Smalltalk nichts zu offenbaren haben, dann müssen wir um größeren Reichtum der Seele ringen. Was mich betrifft, so bin ich überzeugt, dass diese geistliche Pilgerreise, die ich jetzt unternehme, unendlich lohnend ist, dass es nichts Wichtigeres gibt, über das ich reden könnte. Während ich diese letzte Seite schrieb, spielte sich draußen vor meinem Fenster einer der herrlichsten Sonnenuntergänge ab, die ich je gesehen habe. Und diese Worte erklangen in meiner Seele: Schau auf Jesus, bis Herrlichkeit erstrahlt. Öffne deine Seele und betrachte die Herrlichkeit Gottes. Und nach einer Weile wird diese Herrlichkeit sich in der Welt um dich her selbst in den Wolken über dir widerspiegeln. Ich fühlte mich jede Stunde einfach getragen, während ich meinen Teil in einem Plan erfülle, der weit über mich selbst hinausreicht. Dieses Bewusstsein der Zusammenarbeit mit Gott in den kleinen Dingen ist das, was mich so erstaunt. Denn nie zuvor habe ich so empfunden. Von Tag zu Tag wächst in mir das Empfinden, von einer unsichtbaren Hand geführt zu werden, die meine Hand ergreift, während eine andere Hand sich ausstreckt und den Weg ebnet. Ich brauche mich überhaupt nicht anzustrengen, um Gelegenheiten zu finden. Ich begegne ihnen wie Wellen, die den Strand überfluten. Es gibt bei jeder Gelegenheit Zeit, etwas zu tun. Vielleicht sollte ein Mann, der schon 1914 ordiniert ist, sich schämen, zu bekennen, dass er nie zuvor die Freude einer vollständigen, stundenlangen, Minute für Minute währenden, wie soll ich es nennen, Hingabe erlebt. Das habe ich erfahren. Mehr als Gott zuhören, das habe ich zuvor versucht. Ich kann das richtige Wort nicht finden, das dir und mir ausdrückt, was ich jetzt erlebe. Es ist ein Willensakt. Ich zwinge meinen Geist, sich Gott ganz und gar zu öffnen. Ich warte und lausche mit entschlossener Sensibilität. Ich konzentriere meine ganze Aufmerksamkeit darauf, und manchmal erfordert es eine lange Zeit früh am Morgen. Ich beschließe nicht, aus dem Bett aufzustehen, bis diese Ausrichtung des Denkens auf den Herrn erfolgt ist. Nach einer Weile wird es vielleicht zur Gewohnheit werden und das Gefühl einer Anstrengung wird schwinden. Aber warum rede ich ständig von dieser inneren Erfahrung? Weil ich überzeugt bin, dass auf mich und auf dich, der du dies liest, unentdeckte Kontinente geistlichen Lebens warten. Im Vergleich zu denen wir Säuglinge sind, die noch auf dem Arm getragen werden. Und ich muss bekennen, dass die Menschen draußen mich anders behandeln. Hindernisse, die mir früher unüberwindbar schienen, verflüchtigen sich im Nichts wie eine Luftspiegelung. Menschen werden freundlich, die mir früher misstrauten oder mich ignorierten. Ich fühle mich wie einer, dessen Violine
mit dem Orchester disharmonierte und der nun unendlich mit dem Universum im Einklang ist. Was mich betrifft, habe ich nie gelebt, war ich halbtot, war ein verrottender Baum, bis ich den Punkt erreichte, an dem ich voll und ganz, mit absoluter Ehrlichkeit den Entschluss fasste und immer wieder fasste, dass ich Gottes Willen suchen würde und dass ich diesen Willen tun würde, selbst wenn jede Faser in mir Nein sagt, und dass ich diesen Kampf in meinen Gedanken gewinnen würde. Es war, als wäre eine sprudelnde Quelle in meiner innersten Seele aufgetan worden, aus der nun Kraft hervorbricht. Ich behaupte noch nicht, dass ich auch nur einen Tag Erfolg habe, einen ganzen Tag lang völlig erfolgreich bin. Aber manche Tage kommen einem Erfolg nahe und jeder Tag ist von der Freude einer herrlichen Entdeckung erfüllt. Diese Sache ist ewig. Diese Sache ist unumstößlich. Du und ich werden bald unserem Körper entrissen werden. Geld, Anerkennung, Armut, Widerstand, diese Dinge sind gleichgültig, denn sie alle werden in 1000 Jahren vergessen sein. Aber dieser Geist, der zu einem Menschen kommt, der nach ständiger Hingabe strebt, dieser Geist ist immerwährendes Leben. Zum ersten Mal in meinem Leben weiß ich, was ich fernab im einsamen Lanao tun muss. Ich weiß, warum Gott diese schmerzhafte Lehre zugelassen hat, damit er selbst sie fühlt. Fernab auf diesem Berg muss ich diese Entdeckungsreise machen, Gottes Willen zu suchen. Ich muss mich in mächtige Experimente fürbittenden Gebetes vertiefen. Ich muss diese Moros mit deiner göttlichen Liebe konfrontieren, die ihnen Christus mitteilen wird. Mit diesen Gedanken von Frank Laubach aus dem Büchlein Leben in Gottes Gegenwart wünsche ich Ihnen einen schönen Tag und viele stille Momente oder auch Momente in der Aktivität mit Gott, wie es Frank Laubach praktiziert hat und viel Freude daraus gewonnen hat. Das wünsche ich Ihnen. Auf Wiederhören. Am Mikrofon Monika Neiger.

Liebe Hörerinnen und Hörer, ganz herzlich willkommen dem heutigen Fest vom Heiligen Apostel Jakobus zur Evangeliumbetrachtung. Der Text ist genommen aus Matthäus Evangelium, Kapitel 20, Vers 20 bis 28. In jener Zeit kam die Frau des Zebedäus mit ihren Söhnen zu Jesus und fiel vor ihm nieder, weil sie ihn um etwas bitten wollte. Er fragte sie: Was willst du? Sie antwortete: Versprich, dass meine beiden Söhne in deinem Reich rechts und links neben dir sitzen dürfen. Jesus erwiderte: Ihr wisst nicht, um was ihr bittet. Könnt ihr den Kelch trinken, den ich trinken werde? Sie sagte zu ihm: Wir können es. Da antwortete er ihnen: Ihr werdet meinen Kelch trinken, doch den Platz zu meiner Rechten und zu meiner Linken habe nicht ich zu vergeben. Dort werden die sitzen, für die mein Vater diese Plätze bestimmt hat. Als die 10 anderen Jünger das hörten, wurden sie sehr ärgerlich über die beiden Brüder. Da rief Jesus sie zu sich und sagte: Ihr wisst, dass die Herrscher ihre Völker unterdrücken und die Mächtigen ihre Macht über die Menschen missbrauchen. Bei euch soll es nicht so sein, sondern wer bei euch groß sein will, der soll euer Diener sein, und wer bei euch der Erste sein will, soll euer Sklave sein. Denn auch der Menschensohn ist nicht gekommen, um sich dienen zu lassen, sondern um zu dienen und sein Leben hinzugeben als Lösegeld für viele. Evangelium unseres Herrn Jesus Christus. Lob sei dir, Christus.

Liebe Mitchristen, wir haben in diesem Evangelium gehört von dieser Mutter, die für ihre beiden Söhne erbittet, dass sie links und rechts neben Jesus im Himmelreich sein dürfen. Und Jesus, er antwortet sehr weise, er sagt, könnt ihr den Kelch trinken, den ich trinken muss? Mit dem will Jesus sagen, dass im Moment nicht die Zeit ist, um an den Siegeskranz zu denken, um daran zu denken, welche Ehre man im Himmel hat, sondern es ist vielmehr jetzt wichtig, den guten Kampf zu kämpfen, den Kelch zu trinken, das Leiden anzunehmen, welches es auf sich zu nehmen heißt, um Christus nachzufolgen, um ihm treu zu sein. Jesus erantwortet sehr fein, sehr gekonnt. Er sagt nicht, könnt ihr den Tod auf euch nehmen, könnt ihr euer Blut vergießen als Märtyrer. Er sagt, könnt ihr den Kelch trinken, wie ich ihn trinke. Die beiden Apostel, sie versprechen es ihm bereitwillig. Vielleicht tun sie es in dem Moment auch nicht wissend, was alles noch auf sie zukommen wird. Und doch nimmt Jesus ihren guten Willen an. Er schätzt ihre große Bereitwilligkeit, ihm zu folgen, wie auch immer und wo auch immer er sie hinführen wird. Jesus sagt zu ihnen, ihr werdet den Kelch trinken, den ich trinke, und die Taufe empfangen, mit der ich getauft werde. Das ist eine große Verheißung, nämlich ihr werdet des Martyriums gewürdigt und ihr dürft ebenso leiden wie ich. Mit einem gewaltsamen Tod werdet ihr aus dem Leben scheiden und so meine Gefährten sein, meine Gefährten des Kreuzes. Es ist sehr interessant, dass die 10 anderen Jünger, die das gehört haben, neidisch werden, eifersüchtig werden auf diese beiden Brüder. Es ist fast unverständlich, dass auch sie nicht wirklich verstanden haben, was es heißt, den Kelch mit Christus zu trinken, was es auch heißt, welche Schmerzen, welche Leiden, welchen Verzicht sie auf sich nehmen müssen. Und Jesus, er muss ihnen ein weiteres Mal erklären, auf was es wirklich ankommt. Das Leiden, das wir auf uns nehmen müssen, das ist das Leiden der Lieben, der gelebten Liebe bis zum Ende. Niemand hat eine größere Liebe als jener, der sein Leben hingibt für seine Brüder und Schwestern. Das wollte er von ihnen, dass sie diese Liebe leben bis zum Ende. Und er wollte sie auch lehren, dass sie jeden Verzicht und auch das Opfer nicht scheuen sollen, um diese Liebe zu leben, ganz konkret im Alltag. Wie oft haben wir Menschen diese Haltung der Apostel? Wir wollen von Jesus das Große erbitten, die Ehre, den Siegeskranz. Aber den Weg dazu, den scheuen wir oft, den wollen wir nicht gehen. Und Jesus sagt, es ist beides nötig, um den Siegeskranz zu erreichen, musst du den guten Kampf auch kämpfen, musst du die Liebe bis ins Tiefste leben, bis ins Geheimnis des Kreuzes hinein. Dort mit mir zusammen darfst du den Kelch trinken, dieser Kelch von Christus, der eigentlich nichts anderes bedeutet als seinen Gehorsam zu Gott. Diese unzerbrechliche Treue, die er gehabt hat gegenüber seinem Vater im Himmel, diese Treue zur Liebe, diese Treue zum Heilswerk, zu dem er gekommen ist hier auf diese Welt. Der heilige Apostel Jakobus, er hat tatsächlich das Martyrium erlitten, er durfte an diesem Kelch teilhaben von Christus und sicher ist er im Himmel auch im Kreise der Apostel zusammen, ganz in der Nähe von Christus. Dort dürfen sie jetzt die Herrlichkeit Gottes ganz neu erleben, weil sie ihm treu geblieben sind hier in diesem irdischen Leben. Wollen wir uns den heiligen Apostel Jakobus als Vorbild nehmen, mit ihm zusammen Christus sagen, Herr, ich möchte mit dir sein, mit dir gehen, auch wenn es schwierige Momente geben wird, ich möchte dir die Treue halten, vor allem möchte ich auch vereint sein mit dir dort am Kreuz, möchte auch diesen Weg gehen zusammen mit dir. Und damit das uns gelingt, wollen wir Gottes Segen erbitten. Der Herr sei mit euch und mit deinem Geiste. Ich segne und behüte euch der allmächtige und barmherzige Gott, der Vater und der Sohn und der Heilige Geist. Amen.

0: Liebe Zuhörerinnen und Zuhörer, Sie hören Radio Gloria, Gott ist die Liebe. Sie sind herzlich eingeladen, den Engel des Herrn mit Pater Albert Assaf zu beten.
1: Im Namen des Vaters und des Sohnes und des Heiligen Geistes.
0: Amen.
1: Der Engel des Herrn brachte Maria die Botschaft.
0: Und sie empfing vom Heiligen Geist.
1: Gegrüßet seist du, Maria, voll der Gnade, der Herr ist mit dir. Du bist gebenedeit unter den Frauen, und gebenedeit ist die Frucht deines Leibes, Jesus.
0: Heilige Maria, Mutter Gottes, bitte für uns Sünder, jetzt und in der Stunde unseres Todes. Amen.
1: Maria sprach, siehe, ich bin die Magd des Herrn.
0: Mir geschehe nach deinem Wort.
1: Gegrüßet seist du, Maria, voll der Gnade, der Herr ist mit dir. Du bist gebenedeit unter den Frauen, und gebenedeit ist die Frucht deines Leibes, Jesus.
0: Heilige Maria, Mutter Gottes, bitte für uns Sünder, jetzt und in der Stunde unseres Todes. Amen.
1: Und das Wort ist Fleisch geworden
0: und hat unter uns gewohnt.
1: Gegrüßet seist du, Maria, voll der Gnade. Der Herr ist mit dir. Du bist gebenedeit unter den Frauen. Und gebenedeit ist die Frucht deines Leibes, Jesus.
0: Heilige Maria, Mutter Gottes, bitte für uns Sünder, jetzt und in der Stunde unseres Todes. Amen.
1: Bitte für uns, heilige Gottesmutter.
0: Auf dass wir würdig werden der Verheißungen Christi.
1: Lasset uns beten. Allmächtiger Gott, gieße deine Gnade in unsere Herzen ein. Durch die Botschaft des Engels haben wir die Menschwerdung Christi, deines Sohnes, erkannt. Führe uns durch sein Leiden und Kreuz zur Herrlichkeit der Auferstehung. Darum bitten wir dich durch Christus, unseren Herrn.
0: Amen.
1: Wir bitten auch in den Anliegen des Heiligen Vaters. Vater unser im Himmel, geheiligt werde dein Name, dein Reich komme, dein Wille geschehe, wie im Himmel, so auf Erden.
0: Unser tägliches Brot gib uns heute und vergib uns unsere Schuld, wie auch wir vergeben unseren Schuldigern. Und führe uns nicht in Versuchung, sondern erlöse uns von dem Bösen.
1: Gegrüßet seist du, Maria, voll der Gnade. Der Herr ist mit dir. Du bist gebenedeit unter den Frauen, und gebenedeit ist die Frucht deines Leibes, Jesus.
0: Heilige Maria, Mutter Gottes, bitte für uns Sünder, jetzt und in der Stunde unseres Todes. Amen.
1: Ehre sei dem Vater und dem Sohn und dem Heiligen Geist.
0: Wie im Anfang, so auch jetzt und alle Zeit und in Ewigkeit. Amen.
1: Amen.

0: der Friede. Wenn es dem Menschen gelingt, das Geheimnis seiner Existenz und seiner wahren Qualität zu lüften, fühlt er sich zu dem hingeführt, worauf er in seiner Seele reagiert. Er will nach außen hin ausdrücken, was er in seinem Inneren lebt, in seinen Werken und Gedanken, in seinen Gefühlen und in der Tiefe seines Wesens. All dies nennt man den von der Seele ersehnten und auch unbewusst ersehnten Frieden. Mit seinem dürstenden Ruf nach diesem wahren Frieden. Hier erinnere ich mich an die Worte des Psalmisten. Wie der Hirsch lechzt nach frischem Wasser, so lechzt meine Seele Gott nach dir. Meine Seele dürstet nach Gott, nach dem lebendigen Gott. Wann darf ich kommen und Gottes Antlitz schauen? Dieser intime Ruf, der von der Seele ausgeht, dringt in das ganze Wesen ein, bis er den tiefsten, persönlichsten und intimsten Punkt erreicht, um dann das Herz Gottes zu erreichen. Dieser Ruf ist der Durst nach Frieden. Es ist der Durst nach dem Frieden Christi. In der Tat ist dies die Sehnsucht aller Propheten gewesen, denn dieser Friede bedeutet die mystische, authentische, reale und wahre Gegenwart Gottes. Dieser Friede ist das normale und offensichtliche Ergebnis seiner Gegenwart bei uns, unter uns und um uns herum. Diese Sehnsucht gibt der menschlichen Seele das Gefühl, in gewisser Weise mit Gott sprechen zu können, ihm zu begegnen und sich damit zu begnügen, einfach bei ihm zu sein. Und sich zum Beten von Psalm 84 verleiten zu lassen. Wie lieblich sind deine Wohnungen, Herr Zebaoth. Meine Seele verlangt und sehnt sich nach den Vorhöfen des Herrn. Mein Leib und Seele freuen sich in dem lebendigen Gott. Der Vogel hat ein Haus gefunden und die Schwalbe ein Nest für ihre Jungen. Deine Altäre, Herr Zebaoth, mein König und mein Gott, wohl denen, die in deinem Hause wohnen, die loben dich immer da. Diese Sättigung ist für die Menschheit in der Geburt des Herrn Jesus wahrhaftig verwirklicht und wurde von den Engeln mit den Worten verkündet, Herrlichkeit in der Höhe und Friede auf Erden. In seiner Geburt wurde der Friede zwischen Erde und Himmel, zwischen dem Menschen und seinem Nächsten, zwischen dem Menschen und Gott verwirklicht. Es ist die feierliche Versöhnung und deshalb finden wir beim heiligen Paulus im Brief an die Epheser die folgenden Worte. Ihr seid also jetzt nicht mehr Fremde, ohne Bürgerrecht, sondern Mitbürger der Heiligen und Hausgenossen Gottes. So war das Kommen des Herrn zu unserer Rettung das deutliche Zeichen des Friedensreiches. Und der klare Hinweis darauf, dass er der Friedensfürst ist, dass er der Allgegenwärtige ist, dass er der Retter unter uns ist, damit niemand dem ewigen Verderben zum Opfer fällt. Dies geschah wirklich, als der Sturm die Jünger in Gefahr und Angst versetzte, Während sie im Boot mitten auf dem Meer waren, kam Jesus auf dem Wasser wandeln, zertrat das Reich des Bösen und gab ihnen Frieden. Seine Anwesenheit war immer von diesem Frieden begleitet, so dass er immer sagte, ich bin. Fürchtet euch nicht, habt keine Angst. Ja, ich bin der gute Hirt, der sich für das Heil seiner Herde aufopfert. Ich bin das lebendige Wasser. Wer von mir trinkt, wird niemals Durst haben. Ich bin das Brot des Lebens. Wer von mir isst, wird niemals hungern. Ich bin das Leben. Wer an mich glaubt, wird niemals sterben. All das sind die Zeichen und Hinweise auf den wahren Frieden, den der Mensch sucht und der von ihm angeboten wird, die unerschöpfliche Quelle des ewigen Friedens. Heute sagt uns der Herr, dass sein Friede für uns nicht der politische Friede ist, der vom Willen der Menschen und ihren Interessen abhängt. Nie der soziale Friede, der auf dem Gesichtlichen beruht, auch wenn es nicht moralisch ist. Nicht der wirtschaftliche Friede, der durch die Macht des Geldes geraubt wird. Jesus will uns seinen Frieden geben. Nicht wie die Welt ihn gibt, sondern ein immerwährender, gerechter, gütiger, ansteckender Friede, ein Werkzeug und Zeugnis seiner lebendigen Gegenwart unter uns und in unserem Leben. Amen.
1: Amen.
0: Herr, gib den Verstorbenen die ewige Ruhe.
1: Und das ewige Licht leuchte ihnen.
0: Herr, lass sie ruhen in Frieden.
1: Amen.
0: Amen. Ich bete, mein Vater im Himmel, durch seinen geliebten Sohn und in der Gemeinschaft des Heiligen Geistes. Ich bitte für alle, die mich gehört haben, und ich segne euch im Namen des Vaters, des Sohnes und des Heiligen Geistes, jetzt und in Ewigkeit. Amen.
1: Amen. Wir danken Ihnen, lieber Pater Albert Assaf, ganz herzlich für das Gebet des Engel des Herrn, die Gedanken und für Ihren priesterlichen Segen. Pater Albert Assaf hat mit uns den Engel des Herrn gebetet. Mit dem weiteren Programm wünscht Ihnen Ihr Radio Gloria Team viel Freude, Erbauung, Segen und einem tiefen Frieden.

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2: Sie hören eine Predigt von Don Pierino Gaglione. Der Titel ist Herr, was soll ich tun? Von Paulus wissen wir, dass er vor seiner Bekehrung schlechte Wege gegangen ist. Jesus sagte zu ihm, Saul, Saul, warum verfolgst du mich? Apostelgeschichte 9,4 Aber Jesus hat ihn berufen, sein Jünger zu sein. Der heilige Paulus berichtet in der Apostelgeschichte von seiner Bekehrung. Ich stürzte zu Boden und hörte eine Stimme zu mir sagen, Saul, Saul, warum verfolgst du mich? Ich antwortete, Wer bist du, Herr? Er sagte zu mir, Ich bin Wir beten die 15 Vater Unser und die 15 Gegrüßt seist du Maria, die Jesus der heiligen Brigitta von Schweden geoffenbart hat.
3: Endlich erschien ihr Christus in einer Vision eines Tages. Er gab ihr auch großartige Verheißungen für alle Menschen, die diese Gebete verrichten wollten. Jesus sprach zu Brigitta, Wer diese Gebete während eines Jahres jeden Tag verrichtet, wird 15 Seelen aus seiner Verwandtschaft aus dem Fegfeuer erlösen. 15 Gerechte aus seiner Verwandtschaft werden die Gnade der Beharrlichkeit erlangen und 15 Sünder aus seiner Verwandtschaft werden sich bekehren. Die Person selbst, welche sie betet, wird die ersten Stufen der Vollkommenheit erreichen und 15 Tage vor ihrem Tod werde ich ihr meinen kostbaren Leib reichen, damit sie durch denselben vor dem ewigen Hunger bewahrt werde. Ich werde ihr mein kostbares Blut zu trinken geben, um sie vor dem ewigen Durst zu bewahren. Bei ihrem Tode werde ich mit meiner vielgeliebten Mutter kommen und ihre Seele gnadenreich empfangen und sie in die ewigen Freuden einführen. Wer diese Gebete auch andere lehrt, dessen Freude und Verdienste werden in Ewigkeit dauern. An dem Ort, wo man diese Gebete verrichtet, ist Gott mit seiner Gnade gegenwärtig.
4: Die 15 Gebete, die der heiligen Brigitta von Christus geoffenbart wurden, sind von der katholischen Kirche offiziell anerkannt. Papst Pius IX. Kannte diese Gebete und approbierte sie am 31. Mai 1862, indem er sie als der Wahrheit entsprechend und zum großen Nutzen für das Heil der Seelen erachtete. Betrachten wir im Folgenden das Leiden Jesu in den Gebeten der heiligen Brigitta, so wie der Herr es selbst gewünscht hat.
3: Christi Leiden am Ölberg bis zur Dornenkrönung. O Jesus, du Wonne aller, die dich lieben, du Freund und Heiland der Sünder, gedenke der tiefinnersten Betrübnis, die du erduldet hast, als die von Ewigkeit vorherbestimmte Zeit deines heiligen Leidens nahe war, du deinen Jüngern die Füße gewaschen, deinen Leib und dein Blut ihnen zur Speise gereicht, sie mildreich getröstet hattest und dann in der Fülle der Traurigkeit selbst bezeugtest, Betrübt ist meine Seele bis zum Tod. Denke an all die Qual und Bedrängnis, die du vor deinem Kreuzestod erlitten, als du nach dreimaligem Gebet und blutigem Angstschweiß von deinem Jünger verraten, von deinem Volk gefangen, falsch angeklagt, von deinen Richtern ungerecht verurteilt, in der auserwählten Stadt in hochfestlicher Zeit unschuldig verworfen, deiner Kleider beraubt, mit Fäusten geschlagen, an eine Säule gebunden, gegeißelt, mit Dornen gekrönt und mit unzähligen anderen Unbilden misshandelt wurdest. Durch diese Leiden verleihe mir, o Herr, mein Gott, wahre Zerknirschung, würdige Genugtuung und die Nachlassung aller meiner Sünden.
4: Vater unser im Himmel, geheiligt werde dein Name, dein Reich komme, dein Wille geschehe, wie im Himmel, so auf Erden. Unser tägliches Brot gib uns heute und vergib uns unsere Schuld, wie auch wir vergeben unseren Schuldigern. Und führe uns nicht in Versuchung, sondern erlöse uns von dem Bösen. Gegrüßet seist du, Maria, voll der Gnade. Der Herr ist mit dir. Du bist gebenedeit unter den Frauen, und gebenedeit ist die Frucht deines Leibes, Jesus. Heilige Maria, Mutter Gottes, bitte für uns Sünder,

0: Christi Verspottung. O Jesus, du Freude der Engel, gedenke der Betrübnis, die du ertragen, als alle deine Feinde wie grimmige Löwen dich umringten und mit Fäusten schlugen und dein Angesicht bespien. Durch diese Qualen und die ruchlosen Schmachworte, womit deine Feinde dich bedrängten, erlöse mich, o Herr Jesus, von allen meinen sichtbaren und unsichtbaren Feinden und lass mich in deinem Schutze zum ewigen Heile gelangen.
1: Vater unser im Himmel, geheiligt werde dein Name, dein Reich komme, dein Wille geschehe wie im Himmel, so auf Erden. Unser tägliches Brot gib uns heute und vergib uns unsere Schuld, wie auch wir vergeben unseren Schuldigern. Und führe uns nicht in Versuchung, sondern erlöse uns von dem Bösen. Gegrüßet seist du, Maria, voll der Gnade. Der Herr ist mit dir. Du bist gebenedeit unter den Frauen, und gebenedeit ist die Frucht deines Leibes, Jesus. Heilige Maria, Mutter Gottes, bitte für uns Sünder,

0: Christi Annagelung ans Kreuz. O Jesus, du Werkmeister der Welt, der du in deiner Unermesslichkeit Himmel und Erde umfassest, gedenke des bitteren Schmerzes, den du erduldet, als die grausamen Kriegsknechte deine Hände und Füße mit scharfen Nägeln durchbohrten und ans Kreuz schlugen, wobei sie Schmerz auf Schmerz häufend deine Glieder so gewaltsam nach der Länge und Breite des Kreuzes ausspannten, dass sie aus den Gelenken gerissen wurden. Durch diese bitterste Kreuzesqual bitte ich dich, mir die heilige Furcht und Liebe zu deinem heiligen Namen zu erteilen.
1: Vater unser im Himmel, geheiligt werde dein Name, dein Reich komme, dein Wille geschehe, wie im Himmel, so auf Erden. Unser tägliches Brot gib uns heute und vergib uns unsere Schuld, wie auch wir vergeben unseren Schuldigern. Und führe uns nicht in Versuchung, sondern erlöse uns von dem Bösen. Gegrüßet seist du, Maria, voll der Gnade. Der Herr ist mit dir. Du bist gebenedeit unter den Frauen, und gebenedeit ist die Frucht deines Leibes, Jesus. Heilige Maria, Mutter Gottes, bitte für uns Sünder,

0: Die Gebet für seine Kreuziger. O Jesus, du himmlischer Arzt, gedenke der Todesschwäche, der Schmerzen, welche du erhöht am Kreuzesbaume an all deinen verwundeten und zerfleischten Gliedern ertragen hast, so dass kein Schmerz dem deinen glich und vom Scheitel deines Hauptes bis zu den Fußsohlen nichts Gesundes an dir zu finden war. Und wie du dennoch all diese Qualen nicht beachtend für deine Feinde gebetet und gesprochen hast. Vater, vergib ihnen, denn sie wissen nicht, was sie tun. Durch diese Barmherzigkeit verleihe mir, dass die Erinnerung an deine bittersten Leiden mir zur vollkommenen Verzeihung aller meiner Sünden und Verirrungen gereiche.
1: Vater unser im Himmel, geheiligt werde dein Name, dein Reich komme, dein Wille geschehe, wie im Himmel, so auf Erden. Unser tägliches Brot gib uns heute und vergib uns unsere Schuld, wie auch wir vergeben unseren Schuldigern. Und führe uns nicht in Versuchung, sondern erlöse uns von dem Bösen. Gegrüßet seist du, Maria, voll der Gnade. Der Herr ist mit dir. Du bist gebenedeit unter den Frauen, und gebenedeit ist die Frucht deines Leibes, Jesus. Heilige Maria, Mutter Gottes, bitte für uns Sünder, jetzt und in der Stunde unseres Todes. Amen.

0: Christi Barmherzigkeit gegen reumütige Sünder. O Jesus, du Spiegel der ewigen Klarheit, gedenke jener Betrübnis, die dein Herz bedrängte, als du im Lichte all deiner Weisheit zwar die selige Zukunft der Auserwählten sahst, welche durch die Verdienste deines Leidens ihr Heil finden, aber auch die Verwerfung so vieler Gottloser, die durch eigene Schuld in das ewige Verderben stürzen werden. Durch die unergründliche Tiefe deiner Erbarmung, in der du mit uns Sündern und Irrenden so schmerzliches Mitleid empfunden und die du dem Räuber neben dir erwiesen hast, als du zu ihm sprachst, heute wirst du bei mir im Paradiese sein, bitte ich dich, du wollest auch mir in der Stunde des Todes Barmherzigkeit erweisen.
1: Vater unser im Himmel, geheiligt werde dein Name, dein Reich komme, dein Wille geschehe, wie im Himmel, so auf Erden. Unser tägliches Brot gib uns heute und vergib uns unsere Schuld, wie auch wir vergeben unseren Schuldigern. Und führe uns nicht in Versuchung, sondern erlöse uns von dem Bösen. Gegrüßet seist du, Maria, voll der Gnade. Der Herr ist mit dir. Du bist gebenedeit unter den Frauen, und gebenedeit ist die Frucht deines Leibes, Jesus. Heilige Maria, Mutter Gottes, bitte für uns Sünder, jetzt und in der Stunde unseres Todes. Amen.
0: Christi Testament am Kreuze. O Jesus, König und Freund der Seelen, der du allein aller Liebe und Sehnsucht würdig bist, gedenke jener Betrübnis, die du empfunden, als du in Blöße und Elend von allen deinen Freunden verlassen am Kreuze schwebtest und keinen anderen Tröster fandest als deine geliebte Mutter, die in der Bitterkeit ihrer Seele und mit heiliger Treue dir zur Seite stand, und welche du deinem Jünger empfohlen, so wie du den Jünger anstatt deiner ihr zum Sohne gegeben hast, als du sprachest, Frau, siehe da, dein Sohn, und zum Jünger, siehe da, deine Mutter. Bei dem Schwerte des Schmerzens, das damals ihre Seele durchdrang, bitte ich dich, o gütigster Jesus, dass du mir in allen Trübsalen des Leibes und der Seele, besonders in der Todesstunde, deine Erbarmung und deinen Trost schenken wollest.
1: Vater unser im Himmel, geheiligt werde dein Name, dein Reich komme, dein Wille geschehe, wie im Himmel, so auf Erden. Unser tägliches Brot gib uns heute und vergib uns unsere Schuld, wie auch wir vergeben unseren Schuldigern. Und führe uns nicht in Versuchung, sondern erlöse uns von dem Bösen. Gegrüßet seist du, Maria, voll der Gnade. Der Herr ist mit dir. Du bist gebenedeit unter den Frauen, und gebenedeit ist die Frucht deines Leibes, Jesus. Heilige Maria, Mutter Gottes, bitte für uns Sünder,

0: Christi Durst. O Jesus, du Quelle der unerschöpflichen Gütigkeit, der du aus tiefstem Verlangen am Kreuze sprachest, mich dürstet. Entzünde in unseren Herzen die Sehnsucht nach allen Übungen der wahren Tugend und vertilge in uns gänzlich alle Begierlichkeit der Sinne und alle böse Lust nach Ergötzungen.
1: Vater unser im Himmel, geheiligt werde dein Name, dein Reich komme, dein Wille geschehe wie im Himmel, so auf Erden. Unser tägliches Brot gib uns heute und vergib uns unsere Schuld, wie auch wir vergeben unseren Schuldigern. Und führe uns nicht in Versuchung, sondern erlöse uns von dem Bösen. Gegrüßet seist du, Maria, voll der Gnade, der Herr ist mit dir. Du bist gebenedeit unter den Frauen, und gebenedeit ist die Frucht deines Leibes, Jesus. Heilige Maria, Mutter Gottes, bitte für uns Sünder, jetzt und in der Stunde unseres Todes. Amen.

0: Christi trank. O Jesus, du Süßigkeit des Herzens und unauslöschliche Freude der dir ergebenen Seelen. Durch die Bitterkeit des Essigs und der Galle, die du für mich gekostet hast, verleihe mir, dass ich in der Todesstunde zum Heil und Trost meiner Seele dich würdig empfangen möge.
1: Vater unser im Himmel, geheiligt werde dein Name, dein Reich komme, dein Wille geschehe, wie im Himmel, so auf Erden. Unser tägliches Brot gib uns heute und vergib uns unsere Schuld, wie auch wir vergeben unseren Schuldigern. Und führe uns nicht in Versuchung, sondern erlöse uns von dem Bösen. Gegrüßet seist du, Maria, voll der Gnade. Der Herr ist mit dir. Du bist gebenedeit unter den Frauen, und gebenedeit ist die Frucht deines Leibes, Jesus. Heilige Maria, Mutter Gottes, bitte für uns Sünder, jetzt und in der Stunde unseres Todes. Amen.

0: ist die Angsthof am Kreuz. O Gott, du herrschende Kraft und Jubel des Gemütes, gedenke der Qual und Bedrängnis, die du gelitten, als du im Herannahen deines bitteren Todes mit lauter Stimme riefest, mein Gott, warum hast du mich verlassen? Durch diese Angst der scheinbaren Verlassenheit, womit du uns von der ewigen Verlassenheit erlöst hast, bitte ich dich, Herr unser Gott, dass du mich in meinen Drangsalen niemals verlassen wollest.
1: Vater unser im Himmel, geheiligt werde dein Name, dein Reich komme, dein Wille geschehe wie im Himmel, so auf Erden. Unser tägliches Brot gib uns heute und vergib uns unsere Schuld, wie auch wir vergeben unseren Schuldigern. Und führe uns nicht in Versuchung, sondern erlöse uns von dem Bösen. Gegrüßet seist du, Maria, voll der Gnade. Der Herr ist mit dir. Du bist gebenedeit unter den Frauen, und gebenedeit ist die Frucht deines Leibes, Jesus. Heilige Maria, Mutter Gottes, bitte für uns Sünder, jetzt und in der Stunde unseres Todes. Amen.
0: Christi, viele Wunden. O Jesus, Anfang und Ende, Kraft und Leben, gedenke, dass du dich vom Haupte bis zu den Fußsohlen gänzlich für uns in das Meer der Leiden versenkt hast. Durch die Größe und Tiefe deiner schmerzlichsten Wunden lehre mich in Sünden versunkenen, durch wahren Liebesgehorsam deine Gebote beachten.
1: Vater unser im Himmel, geheiligt werde dein Name, dein Reich komme, dein Wille geschehe wie im Himmel, so auf Erden. Unser tägliches Brot gib uns heute und vergib uns unsere Schuld, wie auch wir vergeben unseren Schuldigern. Und führe uns nicht in Versuchung, sondern erlöse uns von dem Bösen. Gegrüßet seist du, Maria, voll der Gnade. Der Herr ist mit dir, du bist gebenedeit unter den Frauen. Und gebenedeit ist die Frucht deines Leibes, Jesus. Heilige Maria, Mutter Gottes, bitte für uns Sünder, jetzt und in der Stunde unseres Todes. Amen.
0: Christi, tiefe Wunden. O Jesus, du Abgrund der tiefsten Barmherzigkeit, um der Tiefe deiner Wunden willen, die das Mark deiner Gebeine durchdrangen, bitte ich dich, ziehe mich aus dem Abgrund der Sünden und verbirg meine Seele in deinen heiligsten Wunden vor dem Angesichte deines strafenden Zornes, damit ich nicht deiner Gerechtigkeit anheimfalle.
1: Vater unser im Himmel, geheiligt werde dein Name, dein Reich komme, dein Wille geschehe wie im Himmel, so auf Erden. Unser tägliches Brot gib uns heute und vergib uns unsere Schuld, wie auch wir vergeben unseren Schuldigern. Und führe uns nicht in Versuchung, sondern erlöse uns von dem Bösen. Gegrüßet seist du, Maria, voll der Gnade. Der Herr ist mit dir. Du bist gebenedeit unter den Frauen. Und gebenedeit ist die Frucht deines Leibes, Jesus. Heilige Maria, Mutter Gottes, bitte für uns Sünder, jetzt und in der Stunde unseres Todes. Amen.

0: Christi, blutende Wunden. O Jesus, du strahlendes Bild der Wahrheit, Zeichen der Einigkeit und Band der Liebe. Gedenke der zahllosen Wunden, die deinen ganzen Leib bedeckten und ihn mit deinem heiligsten Blute färbten. Gedenke der unbegreiflichen Peinen, die du in diesem reinsten Leib für uns erduldet hast. Was hättest du noch mehr tun sollen, was du nicht getan hast? Ich bitte dich, o gütigster Jesus, schreibe mit deinem kostbaren Blute alle diese Wunden in mein Herz, damit ich deinen Schmerz und deinen Tod darin allezeit lese und in treuer Dankbarkeit bis zum Ende verharre.
1: Vater unser im Himmel, geheiligt werde dein Name, dein Reich komme, dein Wille geschehe wie im Himmel, so auf Erden. Unser tägliches Brot gib uns heute und vergib uns unsere Schuld, wie auch wir vergeben unseren Schuldigern. Und führe uns nicht in Versuchung, sondern erlöse uns von dem Bösen. Gegrüßet seist du, Maria, voll der Gnade. Der Herr ist mit dir. Du bist gebenedeit unter den Frauen, und gebenedeit ist die Frucht deines Leibes, Jesus. Heilige Maria, Mutter Gottes, bitte für uns

0: Christi letzte Angst. O Jesus, unsterblicher und unüberwindlicher König, gedenke der Schmerzen, die du erlitten hast, als alle Kräfte deines Körpers dich gänzlich verließen und du mit geneigtem Haupte sprachest, es ist vollbracht. Durch diese deine Todesangst erbarme dich meiner in meiner letzten Stunde, wenn mein Gemüt bedrängt und mein Geist niedergebeugt sein wird.
1: Vater unser im Himmel, geheiligt werde dein Name, dein Reich komme, dein Wille geschehe wie im Himmel, so auf Erden. Unser tägliches Brot gib uns heute und vergib uns unsere Schuld, wie auch wir vergeben unseren Schuldigern. Und führe uns nicht in Versuchung, sondern erlöse uns von dem Bösen. Gegrüßet seist du, Maria, voll der Gnade. Der Herr ist mit dir. Du bist gebenedeit unter den Frauen, und gebenedeit ist die Frucht deines Leibes, Jesus. Heilige Maria, Mutter Gottes, bitte für uns Sünder, jetzt und in der Stunde unseres Todes. Amen.

0: Christi scheiden. O Jesus, du Eingeborener des Allerhöchsten Vaters und Ebenbild seiner Weisheit, gedenke jener innigsten Hingebung, mit der du riefest, Vater, in deine Hände empfehle ich meinen Geist. Und wie du alsdann mit zerrissenem Leibe, mit gebrochenem Herzen, deine Barmherzigkeit über uns vollendet und so deinen Geist aufgegeben hast. Durch diesen kostbaren Tod bitte ich dich, o König der Heiligen, stärke mich im Streite gegen den Satan, die Welt und das Fleisch, damit ich, der Welt absterbend, dir lebe und meine Seele, wenn sie in der Stunde des Todes von ihrer Pilgerschaft zurückkehrt, mit erbarmender Liebe von dir aufgenommen werde.
1: Vater unser im Himmel, geheiligt werde dein Name, dein Reich komme, dein Wille geschehe wie im Himmel, so auf Erden. Unser tägliches Brot gib uns heute und vergib uns unsere Schuld, wie auch wir vergeben unseren Schuldigern. Und führe uns nicht in Versuchung, sondern erlöse uns von dem Bösen. Gegrüßet seist du, Maria, voll der Gnade. Der Herr ist mit dir. Du bist gebenedeit unter den Frauen, und gebenedeit ist die Frucht deines Leibes, Jesus. Heilige Maria, Mutter Gottes, bitte für uns Sünder, jetzt und in der Stunde unseres Todes. Amen.

0: Christi letzte und gänzliche Blutvergießung. O Jesus, du wahrer und fruchtbarer Weinstock, in welchen wir eingepflanzt sind, gedenke jener überreichen Vergießung deines Blutes, welches du gleich dem Safte der gepressten Traube vergossen, als du aus deiner durch die Lanze geöffneten Seite Blut und Wasser so reichlich hervorquellen ließest, dass auch kein Tropfen zurückblieb und dein heiligster Leib hoch am Kreuze schwebte. Durch diese Vergießung deines Blutes stärke meine Seele im letzten Todesstreite und lass sie von allen Flecken rein vor dir erscheinen.
1: Vater unser im Himmel, geheiligt werde dein Name, dein Reich komme, dein Wille geschehe wie im Himmel, so auf Erden. Unser tägliches Brot gib uns heute und vergib uns unsere Schuld, wie auch wir vergeben unseren Schuldigern. Und führe uns nicht in Versuchung, sondern erlöse uns von dem Bösen. Gegrüßet seist du, Maria, voll der Gnade, der Herr ist mit dir. Du bist gebenedeit unter den Frauen, und gebenedeit ist die Frucht deines Leibes, Jesus. Heilige Maria, Mutter Gottes, bitte für uns Sünder, jetzt und in der Stunde unseres Todes. Amen.

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Ich lade Sie ein, gemeinsam mit mir und zwei Familien aus Eichstätt den glorreichen Rosenkranz zu beten. In ihm betrachten wir die Auferstehung und Himmelfahrt Jesu Christi. Er hat den Tod überwunden und uns ein neues Leben in der Gemeinschaft mit Gott geschenkt. Bei diesem Rosenkranz beten wir für die Kirche, dass Gott sie beständig erneuere und für die Einheit der Christen. Im Namen des Vaters und des Sohnes und des Heiligen Geistes. Amen. Ich glaube an Gott, den Vater, den Allmächtigen, den Schöpfer des Himmels und der Erde, und an Jesus Christus, seinen eingeborenen Sohn, unseren Herrn, empfangen durch den Heiligen Geist, geboren von der Jungfrau Maria, gelitten unter Pontius Pilatus, gekreuzigt, gestorben und begraben, hinabgestiegen in das Reich des Todes, am dritten Tage auferstanden von den Toten, aufgefahren in den Himmel, er sitzt zur Rechten Gottes des allmächtigen Vaters. Von dort wird er kommen, zu richten die Lebenden und die Toten. Ich glaube an den Heiligen Geist, die heilige katholische Kirche, Gemeinschaft der Heiligen, Vergebung der Sünden, Auferstehung der Toten und das ewige Leben. Amen. Vater unser im Himmel, geheiligt werde dein Name, dein Reich komme, dein Wille geschehe wie im Himmel, so auf Erden. Unser tägliches Brot gib uns heute und vergib uns unsere Schuld, wie auch wir vergeben unseren Schuldigern. Und führe uns nicht in Versuchung, sondern erlöse uns von dem Bösen. Gegrüßet seist du, Maria, voll der Gnade. Der Herr ist mit dir. Du bist gebenedeit unter den Frauen. Und gebenedeit ist die Frucht deines Leibes, Jesus, der in uns den Glauben vermehre. Heilige Maria, Mutter Gottes, bitte für uns Sünder, jetzt und in der Stunde unseres Todes. Amen. Gegrüßet seist du, Maria, voll der Gnade, der Herr ist mit dir. Du bist gebenedeit unter den Frauen, und gebenedeit ist die Frucht deines Leibes, Jesus, der in uns die Hoffnung stärke. Heilige Maria, Mutter Gottes, bitte für uns Sünder, jetzt und in der Stunde unseres Todes. Amen. Gegrüßet seist du, Maria, voll der Gnade, der Herr ist mit dir. Du bist gebenedeit unter den Frauen, und gebenedeit ist die Frucht deines Leibes, Jesus, der in uns die Liebe entzünde. Heilige Maria, Mutter Gottes, bitte für uns Sünder, jetzt und in der Stunde unseres Todes. Amen. Ehre sei dem Vater und dem Sohn und dem Heiligen Geist.

0: Heiligen Geist, wie im Anfang, so auch jetzt und alle Zeit und in Ewigkeit. Amen. O mein Jesus, verzeih uns unsere Sünden, bewahre uns vor dem Feuer der Hölle, führe alle Seelen in den Himmel, besonders jene, die deiner Barmherzigkeit am meisten bedürfen. Erstes Geheimnis: Jesus, der von den Toten auferstanden ist. Aus dem Evangelium nach Lukas. Am ersten Tag der Woche gingen die Frauen mit den wohlriechenden Salben, die sie zubereitet hatten, in aller Frühe zum Grab. Da sahen sie, dass der Stein vom Grab weggewälzt war. Sie gingen hinein, aber den Leichnam Jesu des Herrn fanden sie nicht. Während sie ratlos dastanden, traten zwei Männer in leuchtenden Gewändern zu ihnen. Die Frauen erschraken und blickten zu Boden. Die Männer aber sagten zu ihnen: Was sucht ihr den Lebenden bei den Toten? Er ist nicht hier, sondern er ist auferstanden. Vater unser im Himmel, geheiligt werde dein Name, dein Reich komme, dein Wille geschehe, wie im Himmel, so auf Erden.
1: Unser tägliches Brot gib uns heute, und vergib uns unsere Schuld, wie auch wir vergeben unseren Schuldigen. Und führe uns nicht in Versuchung, sondern erlöse uns von dem Bösen.
0: Gegrüßet seist du, Maria, voll der Gnade, der Herr ist mit dir. Du bist gebenedeit unter den Frauen, und gebenedeit ist die Frucht deines Leibes, Jesus, der von den Toten auferstanden ist.
1: Heilige Maria, Mutter Gottes, bitte für uns Sünder, jetzt und in der Stunde unseres Todes. Amen.
0: Gegrüßet seist du, Maria, voll der Gnade, der Herr ist mit dir. Du bist gebenedeit unter den Frauen, und gebenedeit ist die Frucht deines Leibes, Jesus, der von den Toten auferstanden ist.
1: Heilige Maria, Mutter Gottes, bitte für uns Sünder, jetzt und in der Stunde unseres Todes. Amen.
0: Gegrüßet seist du, Maria, voll der Gnade, der Herr ist mit dir. Du bist gebenedeit unter den Frauen, und gebenedeit ist die Frucht deines Leibes, Jesus, der von den Toten auferstanden ist.
1: Heilige Maria, Mutter Gottes, bitte für uns Sünder, jetzt und in der Stunde unseres Todes. Amen.
0: Gegrüßet seist du, Maria, voll der Gnade, der Herr ist mit dir. Du bist gebenedeit unter den Frauen, und gebenedeit ist die Frucht deines Leibes, Jesus, der von den Toten auferstanden ist.
1: Heilige Maria, Mutter Gottes, bitte für uns Sünder, jetzt und in der Stunde unseres Todes. Amen.
0: Gegrüßet seist du, Maria, voll der Gnade, der Herr ist mit dir. Du bist gebenedeit unter den Frauen, und gebenedeit ist die Frucht deines Leibes, Jesus, der von den Toten auferstanden ist.
1: Heilige Maria, Mutter Gottes, bitte für uns Sünder, jetzt und in der Stunde unseres Todes. Amen.
0: Gegrüßet seist du, Maria, voll der Gnade, der Herr ist mit dir. Du bist gebenedeit unter den Frauen, und gebenedeit ist die Frucht deines Leibes, Jesus, der von den Toten auferstanden ist.
1: Heilige Maria, Mutter Gottes, bitte für uns Sünder, jetzt und in der Stunde unseres Todes. Amen.
0: Gegrüßet seist du, Maria, voll der Gnade, der Herr ist mit dir. Du bist gebenedeit unter den Frauen, und gebenedeit ist die Frucht deines Leibes, Jesus, der von den Toten auferstanden ist.
1: Heilige Maria, Mutter Gottes, bitte für uns Sünder, jetzt und in der Stunde unseres Todes. Amen.
0: Gegrüßet seist du, Maria, voll der Gnade, der Herr ist mit dir. Du bist gebenedeit unter den Frauen, und gebenedeit ist die Frucht deines Leibes, Jesus, der von den Toten auferstanden ist.
1: Heilige Maria, Mutter Gottes, bitte für uns Sünder, jetzt und in der Stunde unseres Todes. Amen.
0: Gegrüßet seist du, Maria, voll der Gnade, der Herr ist mit dir. Du bist gebenedeit unter den Frauen, und gebenedeit ist die Frucht deines Leibes, Jesus, der von den Toten auferstanden ist.
2: Heilige Maria, Mutter Gottes, bitte für uns Sünder, jetzt und in der Stunde unseres Todes. Amen.
3: Gegrüßet seist du, Maria, voll der Gnade. Der Herr ist mit dir, du bist gebenedeit unter den Frauen. Und gebenedeit ist die Frucht deines Leibes, Jesus, der von den Toten auferstanden ist.
2: Heilige Maria, Mutter Gottes, bitte für uns Sünder, jetzt und in der Stunde unseres Todes. Amen.
3: Ehre sei dem Vater und dem Sohn und dem Heiligen Geist,
2: wie im Anfang, so auch jetzt und alle Zeit und in Ewigkeit. Amen.
1: O mein Jesus, verzeih uns unsere Sünden, bewahre uns vor dem Feuer der Hölle, führe alle Seelen in den Himmel, besonders jene, die deiner Barmherzigkeit am meisten bedürfen.
3: Zweites Geheimnis: Jesus, der in den Himmel aufgefahren ist. Aus der Apostelgeschichte. Nachdem Jesus nach seiner Auferstehung 40 Tage hindurch den Aposteln erschienen ist und zu ihnen vom Reich Gottes gesprochen hat, wurde er vor ihren Augen emporgehoben und eine Wolke nahm ihn auf und entzog ihn ihren Blicken. Während sie unverwandt ihm nach zum Himmel emporschauten, standen plötzlich zwei Männer in weißen Gewändern bei ihnen und sagten: Ihr Männer von Galiläa, was steht ihr da und schaut empor zum Himmel? Dieser Jesus, der von euch ging und in den Himmel aufgenommen wurde, wird ebenso wiederkommen, wie ihr ihn habt zum Himmel hingehen sehen.
2: Vater unser im Himmel, geheiligt werde dein Name, dein Reich komme, dein Wille geschehe, wie im Himmel, so auf Erden. Unser tägliches Brot gib uns heute und vergib uns unsere Schuld, wie auch wir vergeben unseren Schuldigen. Und führe uns nicht in Versuchung, sondern erlöse uns von dem Bösen. Gegrüßet seist du, Maria, voll der Gnade, der Herr ist mit dir. Du bist gebenedeit unter den Frauen, und gebenedeit ist die Frucht deines Leibes, Jesus, der in den Himmel aufgefahren ist.
1: Heilige Maria, Mutter Gottes, bitte für uns Sünder, jetzt und in der Stunde unseres Todes. Amen.
2: Gegrüßet seist du, Maria, voll der Gnade, der Herr ist mit dir. Du bist gebenedeit unter den Frauen, und gebenedeit ist die Frucht deines Leibes, Jesus, der in den Himmel aufgefahren ist.
1: Heilige Maria, Mutter Gottes, bitte für uns Sünder, jetzt und in der Stunde unseres Todes. Amen.
2: Gegrüßet seist du, Maria, voller Gnade, der Herr ist mit dir. Du bist gebenedeit unter den Frauen, und gebenedeit ist die Frucht deines Leibes, Jesus, der in den Himmel aufgefahren ist.
1: Heilige Maria, Mutter Gottes, bitte für uns Sünder, jetzt und in der Stunde unseres Todes. Amen.
2: Gegrüßet seist du, Maria, voll der Gnade, der Herr ist mit dir. Du bist gebenedeit unter den Frauen, und gebenedeit ist die Frucht deines Leibes, Jesus, der in den Himmel aufgefahren ist.
1: Heilige Maria, Mutter Gottes, bitte für uns Sünder, jetzt und in der Stunde unseres Todes. Amen.
2: Gegrüßet seist du, Maria, voller Gnade, der Herr ist mit dir. Du bist gebenedeit unter den Frauen, und gebenedeit ist die Frucht deines Leibes, Jesus, der in den Himmel aufgefahren ist.
1: Heilige Maria, Mutter Gottes, bitte für uns Sünder, jetzt und in der Stunde unseres Todes. Amen.
2: Gegrüßet seist du, Maria, voller Gnade, der Herr ist mit dir. Du bist gebenedeit unter den Frauen, und gebenedeit ist die Frucht deines Leibes, Jesus, der in den Himmel aufgefahren ist.
1: Heilige Maria, Mutter Gottes, bitte für uns Sünder, jetzt und in der Stunde unseres Todes. Amen.
2: Gegrüßet seist du, Maria, voller Gnade, der Herr ist mit dir. Du bist gebenedeit unter den Frauen, und gebenedeit ist die Frucht deines Leibes, Jesus, der in den Himmel aufgefahren ist.
4: Heilige Maria, Mutter Gottes, bitte für uns Sünder, jetzt und in der Stunde unseres Todes. Amen.
2: Gegrüßet seist du, Maria, voller Gnade, der Herr ist mit dir. Du bist gebenedeit unter den Frauen, und gebenedeit ist die Frucht deines Leibes, Jesus, der in den Himmel aufgefahren ist.
4: Heilige Maria, Mutter Gottes, bitte für uns Sünder, jetzt und in der Stunde unseres Todes. Amen.
2: Gegrüßet seist du, Maria, voller Gnade, der Herr ist mit dir. Du bist gebenedeit unter den Frauen, und gebenedeit ist die Frucht deines Leibes, Jesus, der in den Himmel aufgefahren ist.
4: Heilige Maria, Mutter Gottes, bitte für uns Sünder, jetzt und in der Stunde unseres Todes. Amen.
2: Gegrüßet seist du, Maria, voller Gnade, der Herr ist mit dir. Du bist gebenedeit unter den Frauen, und gebenedeit ist die Frucht deines Leibes, Jesus, der in den Himmel aufgefahren ist.
4: Heilige Maria, Mutter Gottes, bitte für uns Sünder, jetzt und in der Stunde unseres Todes. Amen.

0: sind wir dürfen.
1: Drittes Geheimnis: Jesus, der uns den Heiligen Geist gesandt hat. Aus der Apostelgeschichte. Als der Pfingsttag gekommen war, befanden sich alle am gleichen Ort. Da kam plötzlich vom Himmel her ein Brausen, wie wenn ein heftiger Sturm daherfährt, und erfüllte das ganze Haus, in dem sie waren. Und es erschienen ihnen Zungen wie von Feuer, die sich verteilten. Auf jeden von ihnen ließ sich eine nieder. Alle wurden mit dem Heiligen Geist erfüllt und begannen in fremden Sprachen zu reden, wie es der Geist ihnen eingab.
2: Vater unser im Himmel, geheiligt werde dein Name, dein Reich komme, dein Wille geschehe, wie im Himmel, so auf Erden.
3: Unser tägliches Brot gib uns heute und vergib uns unsere Schuld, wie auch wir vergeben unseren Schuldigern. Und führe uns nicht in Versuchung, sondern erlöse uns von dem Bösen.
2: Gegrüßet seist du, Maria, voll der Gnade, der Herr ist mit dir. Du bist gebenedeit unter den Frauen, und gebenedeit ist die Frucht deines Leibes, Jesus, der uns den Heiligen Geist gesandt hat.
3: Heilige Maria, Mutter Gottes, bitte für uns Sünder, jetzt und in der Stunde unseres Todes. Amen.
2: Gegrüßet seist du, Maria, voll der Gnade, der Herr ist mit dir. Du bist gebenedeit unter den Frauen, und gebenedeit ist die Frucht deines Leibes, Jesus, der uns den Heiligen Geist gesandt hat.
3: Heilige Maria, Mutter Gottes, bitte für uns Sünder, jetzt und in der Stunde unseres Todes. Amen.
2: Gegrüßet seist du, Maria, voll der Gnade, der Herr ist mit dir. Du bist gebenedeit unter den Frauen, und gebenedeit ist die Frucht deines Leibes, Jesus, der uns den Heiligen Geist gesandt hat.

0: Gottes. Amen.
1: Gegrüßet seist du, Maria, voller Gnade, der Herr ist mit dir. Du bist gebenedeit unter den Frauen und gebenedeit ist die Frucht deines Leibes, Jesus, der uns

0: bitte für uns Sünde, jetzt und in der Stunde unseres Todes. Amen.
1: Gegrüßet seist du, Maria, voller Gnade, der Herr ist mit dir. Du bist gebenedeit unter den Frauen und gebenedeit ist die Frucht deines Leibes, Jesus, der uns den Heiligen Geist gesandt hat.
0: Heilige Maria, Mutter Gottes, bitte für uns Sünder, jetzt und in der Stunde unseres Todes. Amen.
1: Gegrüßet seist du, Maria, voller Gnade, der Herr ist mit dir. Du bist gebenedeit unter den Frauen und gebenedeit ist die Frucht deines Leibes, Jesus, der uns den Heiligen Geist gesandt hat.
0: Heilige Maria, Mutter Gottes, bitte für uns Sünder, jetzt und in der Stunde unseres Todes. Amen.
1: Gegrüßet seist du, Maria, voller Gnade, der Herr ist mit dir. Du bist gebenedeit unter den Frauen und gebenedeit ist die Frucht deines Leibes, Jesus, der uns den Heiligen Geist gesandt hat.

0: zum Bedürfen.
1: Viertes Geheimnis: Jesus, der dich, o Jungfrau, in den Himmel aufgenommen hat. Aus dem Katechismus der katholischen Kirche. Nach Vollendung ihres irdischen Lebenslaufs wurde die unbefleckte Jungfrau Maria von jedem Makel der Erbsünde unversehrt bewahrt, mit Leib und Seele in die himmlische Herrlichkeit aufgenommen. Die Aufnahme der heiligen Jungfrau ist eine einzigartige Teilhabe an der Auferstehung ihres Sohnes und eine Vorwegnahme der Auferstehung der anderen Christen.
0: Vater unser im Himmel, geheiligt werde dein Name, dein Reich komme, dein Wille geschehe, wie im Himmel, so auf Erden.
2: Unser tägliches Brot gib uns heute

0: von dem Bösen. Gegrüßet seist du, Maria, voll der Gnade, der Herr ist mit dir. Du bist gebenedeit unter den Frauen, und gebenedeit ist die Frucht deines Leibes, Jesus, der dich, o Jungfrau, in den Himmel aufgenommen hat.
1: Heilige Maria, Mutter Gottes, bitte für uns Sünder, jetzt und in der Stunde unseres Todes. Amen.
0: Gegrüßet seist du, Maria, voll der Gnade, der Herr ist mit dir. Du bist gebenedeit unter den Frauen, und gebenedeit ist die Frucht deines Leibes, Jesus, der dich, o Jungfrau, in den Himmel aufgenommen hat.
1: Heilige Maria, Mutter Gottes, bitte für uns Sünder, jetzt und in der Stunde unseres Todes. Amen.
0: Gegrüßet seist du, Maria, voll der Gnade, der Herr ist mit dir. Du bist gebenedeit unter den Frauen, und gebenedeit ist die Frucht deines Leibes, Jesus, der dich, o Jungfrau, in den Himmel aufgenommen hat.
1: Heilige Maria, Mutter Gottes, bitte für uns Sünder, jetzt und in der Stunde unseres Todes. Amen.
0: Gegrüßet seist du, Maria, voll der Gnade, der Herr ist mit dir. Du bist gebenedeit unter den Frauen, und gebenedeit ist die Frucht deines Leibes, Jesus, der dich, o Jungfrau, in den Himmel aufgenommen hat.
1: Heilige Maria, Mutter Gottes, bitte für uns Sünder, jetzt und in der Stunde unseres Todes. Amen.
0: Gegrüßet seist du, Maria, voll der Gnade, der Herr ist mit dir. Du bist gebenedeit unter den Frauen, und gebenedeit ist die Frucht deines Leibes, Jesus, der dich, o Jungfrau, in den Himmel aufgenommen hat.
1: Heilige Maria, Mutter Gottes, bitte für uns Sünder.

0: Leid unter den Frauen und gebenedeit ist die Frucht deines Leibes, Jesus, der dich, o Jungfrau, in den Himmel aufgenommen hat.
1: Heilige Maria, Mutter Gottes, bitte für uns Sünder, jetzt und in der Stunde unseres Todes. Amen.
0: Gegrüßet seist du, Maria, voll der Gnade, der Herr ist mit dir. Du bist gebenedeit unter den Frauen und gebenedeit ist die Frucht deines Leibes, Jesus, der dich, o Jungfrau, in den Himmel aufgenommen hat.
1: Heilige Maria, Mutter Gottes, bitte für uns Sünder, jetzt und in der Stunde unseres Todes. Amen.
0: Gegrüßet seist du, Maria, voll der Gnade, der Herr ist mit dir. Du bist gebenedeit unter den Frauen und gebenedeit ist die Frucht deines Leibes, Jesus, der dich

0: Todes. Amen.
1: Gegrüßet seist du, Maria, voll der Gnade, der Herr ist mit dir. Du bist gebenedeit unter den Frauen, und gebenedeit ist die Frucht deines Leibes, Jesus, der dich, o Jungfrau, in den Himmel aufgenommen hat.
0: Heilige Maria, Mutter Gottes, bitte für uns Sünder, jetzt und in der Stunde unseres Todes. Amen.
1: Gegrüßet seist du, Maria, voll der Gnade, der Herr ist mit dir. Du bist gebenedeit unter den Frauen, und gebenedeit ist die Frucht deines Leibes, Jesus, der dich, o Jungfrau, in den Himmel aufgenommen hat.
0: Heilige Maria, Mutter Gottes, bitte für uns Sünder, jetzt und in der Stunde unseres Todes. Amen.
1: Ehre

0: meisten bedürfen.
1: Fünftes Geheimnis: Jesus, der dich, o Jungfrau, im Himmel gekrönt hat. Aus dem Katechismus der katholischen Kirche. Die Gottesmutter Maria wurde als Königin des Alls vom Herrn erhöht, um vollkommener ihrem Sohn gleichgestaltet zu sein, dem Herrn der Herren und dem Sieger über Sünde und Tod. Weil sie dem Willen des Vaters, dem Erlösungswerk ihres Sohnes und jeder Anregung des Heiligen Geistes voll und ganz zustimmte, ist die Jungfrau Maria für die Kirche das Vorbild des Glaubens und der Liebe. Daher stellt sie das Urbild der Kirche dar.
2: Vater unser im Himmel, geheiligt werde dein Name, dein Reich komme, dein Wille geschehe, wie im Himmel, so auf Erden. Unser tägliches Brot gib uns heute und vergib uns unsere Schuld, wie auch wir vergeben unseren Schuldigen. Und führe uns nicht in Versuchung, sondern erlöse uns von dem Bösen.
3: Gegrüßet seist du, Maria, voll der Gnade, der Herr ist mit dir. Du bist gebenedeit unter den Frauen, und gebenedeit ist die Frucht deines Leibes, Jesus, der dich, o Jungfrau, im Himmel gekrönt hat.
0: Heilige Maria, Mutter Gottes, bitte für uns Sünder, jetzt und in der Stunde unseres Todes. Amen.
3: Gegrüßet seist du, Maria, voll der Gnade, der Herr ist mit dir. Du bist gebenedeit unter den Frauen, und gebenedeit ist die Frucht deines Leibes, Jesus, der dich, o Jungfrau, im Himmel gekrönt hat.
0: Heilige Maria, Mutter Gottes, bitte für uns Sünder, jetzt und in der Stunde unseres Todes. Amen.
3: Gegrüßet seist du, Maria, voll der Gnade, der Herr ist mit dir. Du bist gebenedeit unter den Frauen, und gebenedeit ist die Frucht deines Leibes, Jesus, der dich, o Jungfrau, im Himmel gekrönt hat.
0: Heilige Maria, Mutter Gottes, bitte für uns Sünder, jetzt und in der Stunde unseres Todes. Amen.
3: Gegrüßet seist du, Maria, voll der Gnade, der Herr ist mit dir. Du bist gebenedeit unter den Frauen, und gebenedeit ist die Frucht deines Leibes, Jesus, der dich, o Jungfrau, im Himmel gekrönt hat.
0: Heilige Maria, Mutter Gottes, bitte für uns Sünder, jetzt und in der Stunde unseres Todes. Amen.
3: Gegrüßet seist du, Maria, voll der Gnade, der Herr ist mit dir. Du bist gebenedeit unter den Frauen, und gebenedeit ist die Frucht deines Leibes, Jesus, der dich, o Jungfrau, im Himmel gekrönt hat.
0: Heilige Maria, Mutter Gottes, bitte für uns Sünder, jetzt und in der Stunde unseres Todes. Amen.
3: Gegrüßet seist du, Maria, voll der Gnade, der Herr ist mit dir. Du bist gebenedeit unter den Frauen, und gebenedeit ist die Frucht deines Leibes, Jesus, der dich, o Jungfrau, im Himmel gekrönt hat.
0: Heilige Maria, Mutter Gottes, bitte für uns Sünder, jetzt und in der Stunde unseres Todes. Amen.
3: Gegrüßet seist du, Maria, voll der Gnade, der Herr ist mit dir. Du bist gebenedeit unter den Frauen, und gebenedeit ist die Frucht deines Leibes, Jesus, der dich, o Jungfrau, im Himmel gekrönt hat.
0: Heilige Maria, Mutter Gottes, bitte für uns Sünder, jetzt und in der Stunde unseres Todes. Amen.
3: Gegrüßet seist du, Maria, voll der Gnade, der Herr ist mit dir. Du bist gebenedeit unter den Frauen, und gebenedeit ist die Frucht deines Leibes, Jesus, der dich, o Jungfrau, im Himmel gekrönt hat.
0: Heilige Maria, Mutter Gottes, bitte für uns Sünder, jetzt und in der Stunde unseres Todes. Amen.
3: Gegrüßet seist du, Maria, voll der Gnade, der Herr ist mit dir. Du bist gebenedeit unter den Frauen, und gebenedeit ist die Frucht deines Leibes, Jesus, der dich, o Jungfrau, im Himmel gekrönt hat.
0: Heilige Maria, Mutter Gottes, bitte für uns Sünder, jetzt und in der Stunde unseres Todes. Amen.
3: Gegrüßet seist du, Maria, voll der Gnade, der Herr ist mit dir. Du bist gebenedeit unter den Frauen, und gebenedeit ist die Frucht deines Leibes, Jesus, der dich, o Jungfrau, im Himmel gekrönt hat.
0: Heilige

0: bedürfen.
1: Wir bitten um Gottes Segen. Der Herr sei mit euch.
0: Und mit deinem Geiste.
1: Er segne und beschütze euch und alle unsere Familien, der allmächtige und gütige Gott, der Vater und der Sohn und der Heilige Geist.
0: Amen.
1: Gelobt sei Jesus Christus.

0: Sie hören jetzt aus dem Tagebuch von der Schweizer Heiligen, der Schwester Maria Bernarda Büttler. Das Buch hat herausgegeben der emeritierte Pfarrer aus Keusch. Die Sprecherin ist Nicole Meru.
1: Darin liegt dein Lebenslauf. In einem mystischen Bild, das sie bereits in Heft 3 kurz beschreibt, wird Maria Bernarda einen Weg durch sieben Brautkammern geführt, der sie zur Einigung ihrer Seele mit der Liebe Christi, Unio Mystica, führte. Auf diesem Weg wird ihr die zukünftige Berufung in Bildern und Worten angedeutet. Aus diesen sehr persönlichen Ausführungen, die mehrere Seiten umfassen, greifen wir jene Stellen heraus, die für das Verständnis ihres inneren Weges besonders aufschlussreich sind. Maria Bernarda beschreibt nun, wie sie am Anfang dieses mystischen Weges mit weißen Kleidern angetan wird und wie ihr dann am Schluss ein sehr weiter Mantel umgehängt wurde. Von diesem Mantel sagt sie nun, der sehr weite Mantel war sinnbildlich und bedeutet, wie ich damit gleichsam die Seelen der ganzen Welt in Liebe und vor allem im Gebet umschlingen sollte. In diesem anmutigen Bild drückt sich ihre Berufung zum universalen Fürbittgebet aus. Dann wird ihr eine tiefe, übernatürliche Erkenntnis zum Geheimnis der heiligen Eucharistie geschenkt. Sie sieht, wie Christus durch das heiligste Altarssakrament oft große, herrliche Gnaden mitteilt, oft mit ganz besonderen Gnadenwirkungen, wo die Seele in eine sehr enge, innige und fruchtbringende Vereinigung mit Jesus geführt wird, die voller Geheimnisse ist. Wenn eine solche Seele der Gnade treu bleibt, so verliert er, der Feind, vieles, weil solche Seelen dem Herrn viele Seelen retten. Dann hört Maria Bernarda die Worte: Die mütterliche Kirche ist gut. Dazu führt sie aus: Die Worte, die geheimnisvollen, die mütterliche Kirche ist gut, besagen, wie nur der allwissende Gott das Innerste der Menschenseele kennt und beurteilen kann. So leitet er es, dass diese heilige Mutter, ganz und gar von ihm geleitet, in der Führung und Heiligung der Seelen die Wege der göttlichen Barmherzigkeit geht, dass selbst die Engel darüber staunen müssen. Hier wird die Barmherzigkeit Gottes, hebräisch vom Wortstamm Rechem, ist gleich Mutterschoß, als mütterliche Eigenschaft Gottes gesehen. Von daher auch Mutter Kirche. Dann wird Maria Bernarda in eine weitere Brautkammer geführt. Auf dies kam ich in die fünfte Kammer und wurde so hart und lange gepresst wie eine Traube in der Kälte. Und da hieß es, so lange gepresst zu werden, bis heilendes Öl fließt. Auf dieses Bild, das ihr viel Leiden voraus bedeutet, wird sich Maria Bernarda später noch einmal beziehen. Ferner wird Maria Bernarda gezeigt, dass sie sehr viel für die geheiligte, von Gott gesalbte Priesterschaft beten müsse. Und so ich dies bis zum Ende meines Lebens getreulich täte, so würde er mir zur Belohnung dafür einen Anteil an ihrer Würde, an ihren Verdiensten schenken, die ich jedoch nicht in passenden Ausdrücken wiederzugeben vermag. Auch steht damit die große Gnade in Verbindung, die mir Jesus von Jugend an schenkte, nämlich eine sehr große Hochschätzung des heiligen Messopfers, so dass ich demselben immer beiwohnte, so es mir nur möglich war, und wodurch ich viele bewusste Gnaden empfing. Nach diesem mystischen Gang durch die sieben Brautkammern vernimmt Maria Bernarda innerlich die Worte: Darin liegt dein Lebenslauf, und alles wird sich so an dir erfüllen, wenn du treu mit den Gnaden mitwirkst. Es sind also diese Wegzeichen, die im Leben von Maria Bernarda bestimmend waren. Ein in der Liebe tief geeintes Leben mit Gott und mitleidende Liebe zu den Menschen. Heroisches, alles umfassendes Gebet, vor allem auch für die Priester. Die Gabe der Eucharistie und eine mitfühlende Liebe zur Mutter Kirche.

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1: Humane Vitae. Das Rundschreiben, das Papst Paul VI. Im Jahr 1968 über die rechte Weitergabe des Lebens schrieb, hat viel Staub aufgewirbelt. Es wurde intensiv diskutiert und auch kritisiert, denn damals wies der Papst auf die Gefahren moderner Verhütungsmittel hin. Heute, 40 Jahre später, sei uns angesichts von Bevölkerungsrückgang und mangelnden Pensionen das Lachen vergangen, meint Dr. Peter Ecker. Ist humane Vitae eine erfüllte Prophezeiung? Dieser Frage geht nun Dr. Peter Ecker nach. Ich bitte um Ihren Vortrag, Herr Dr. Ecker.
2: Sehr verehrter Herr Bischof, meine sehr geehrten Damen und Herren, ich begrüße Sie sehr herzlich zu diesem Vortrag und ich freue mich, dass ich hier bei Ihnen im Ländle sprechen darf. Ich habe 6 Jahre meines Lebens in Vorarlberg verbracht. Ich war Schüler der Jesuiten in der Stella Matutina und jedes Mal, wenn ich hier zu Ihnen komme, habe ich den Eindruck, in meine Jugend und in meine Heimat zurückzukehren. Bevor ich mit meinen Ausführungen beginne, möchte ich Sie bitten, dass wir miteinander ein kleines Gebet sprechen. Sie können sitzen bleiben. Der Heilige Geist wird auch uns so erreichen. Im Namen des Vaters und des Sohnes und des Heiligen Geistes. Amen. Komm, Heiliger Geist, und erfülle die Herzen deiner Gläubigen und entzünde in ihnen das Feuer deiner Liebe. Sende aus deinen Geist und alles wird neu geschaffen und du wirst das Angesicht der Erde erneuern. Im Namen des Vaters und des Sohnes und des Heiligen Geistes. Amen. 1968 erscheint die Enzyklika Humane Vitae von Papst Paul VI. Der deutsche Titel dieser Enzyklika lautet »Über die rechte Weitergabe des menschlichen Lebens«. In dieser Enzyklika geht es um einige sehr aktuelle Fragen mit Langzeitwirkung. Papst Paul VI., der selbst vor seiner Erwählung zum Papst Bischof einer der größten Diözesen von Italien war, nämlich von Mailand, kannte die Probleme des modernen Menschen wie wohl kaum ein anderer. Er war Bischof einer Industriemetropole und hat sich mit den Fragen des modernen Menschen sehr intensiv auseinandergesetzt. Und im Jahr 68 hat er sich verpflichtet gefühlt, einmal zu einigen Themen Stellung zu nehmen. Er schreibt es selbst in seiner Einführung, dass das Problem der Bevölkerungszunahme zunehmend ein Problem der ganzen Menschheit wurde. Er sah aber auch sehr deutlich, dass diese Zunahme der Bevölkerung auch eine Gefahr bedeuten konnte, insofern, als jetzt plötzlich der Staat sich bemüßigt fühlte, hier regulierend einzugreifen. Ein zweiter Punkt war, dass die Persönlichkeit der Frau in der Gesellschaft zunehmend in den Mittelpunkt gerückt wurde. Es war einfach die Zeit, wo man gespürt hat, dass die Stellung der Frau in der modernen Gesellschaft mehr berücksichtigt werden musste und dass man hier in einer sehr feinfühligen Weise eine Antwort geben sollte. Ein dritter Punkt war der Eigenwert der Gattenliebe. Man hat in der früheren kirchlichen Lehre immer wieder auf die Weitergabe des Lebens hingewiesen. In verschiedenen Rundschreiben stand die Weitergabe des Lebens